Gloria Banditelli, begleitet von Guido Morini, sang Se Laura Spira und Voi partite mio sole von Girolami Frescobaldi. Das Klavierkonzert Nummer 1 in E-Moll Opus 11 wurde von Frédéric Chopin geschrieben. Solist ist Dejan Lasic, Rossen Milanov dirigiert das slowenische Radiosinfonieorchester.

Sie hörten das Klavierkonzert Nummer 1 in E-Moll von Frédéric Chopin. Dejan Lasic Klavier, das slowenische Radiosinfonieorchester unter Rossen Milanov. Am Ende des ersten Teils der Ö1 Nachtmusik spielt die Traunseemusi ein Menuett von Wolfgang Amadeus Mozart.

0: Das war der erste Teil der heutigen Ö1 Nachtmusik. Alle Informationen zu den gespielten Stücken finden Sie auf der Ö1 Webseite. Auskünfte gibt es auch telefonisch beim Ö1 Service unter der Wiener Nummer 501 70 371. Nach den 3 Uhr Nachrichten folgt der zweite Teil.
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2: Es ist 3 Uhr, im Studio ist Martin Krachler. Die Billigfluglinie Ryanair darf viele ihrer Extragebühren so nicht mehr verlangen. Der oberste Gerichtshof hat 14 davon jetzt als rechtswidrig eingestuft, nach einer Klage des Vereins für Konsumenteninformation. Viktoria Waldhäusl berichtet.
3: 55 Euro fürs Einchecken am Flughafen, 15 Euro für das Ausdrucken der Bordkarte, 160 Euro für eine Namensänderung. Übertrieben hohe und vor allem intransparente Gebühren wie diese zusätzlich zum Flugticket darf Ryanair jetzt nicht mehr verlangen. Das hat der oberste Gerichtshof entschieden, auf Basis einer Verbandsklage des Vereins für Konsumenteninformation VKI. Abteilungsleiterin Petra Leupold.
4: Der OGH spricht da sehr anschaulich davon, dass eigentlich viele von diesen Klauseln komplett intransparent sind, weil es, Zitat, zur Denksportaufgabe verkommt für Verbraucherinnen, wann die Gebühren anfallen, wann nicht.
3: Wer Gebühren wie diese bezahlt hat, kann diese laut VKI zurückfordern. Einfach dürfte das aber nicht werden. Auf Anfrage bestreitet Ryanair, durch das Urteil zur Rückzahlung verpflichtet worden zu sein.
2: Serbiens Präsident Alexander Vucic hat seinen Rückzug für in ein paar Wochen in Aussicht gestellt. Gleichzeitig kündigt er vorgezogene Präsidentschafts- und Parlamentschaftswahlen an. In Belgrad ist Christian Werschütz. Mit den schon monatelangen Protesten gegen Vucic hat das aber wenig zu tun.
5: Schon viele Monate galt es wahrscheinlich, dass Vucic noch alle gesetzlichen Vorbereitungen für die Expo 2027 unter Dach und Fach bringen will und dann Wahlen ankündigen wird. Vucic verkürzt seine Amtszeit als Präsident um knapp ein Jahr, hätte ein drittes Mal ohnehin nicht antreten dürfen, kann aber problemlos die zentrale Figur im Wahlkampf sein und möglicherweise als Regierungschef weiter alle Fäden Serbiens in der Hand behalten. Die Chancen seiner Gegner von Studentenbewegung und Opposition werden vom Spitzenkandidaten der Studenten, von ihrem Programm und von der Einheit der Opposition abhängen. Alexander Vucic hat Serbien durchaus auch modernisiert. Sein politisches Ende ist möglich, aber derzeit nicht absehbar.
2: US-Präsident Donald Trump kündigt vor kurzem sein nächstes Projekt für Washington an. Ein neuer Golfplatz, bereit für Profiturniere, soll entstehen. Die Arbeiten sollen ab September beginnen, so Trump. Und Zuschauerrekord beim Formel 1 Grand Prix in Spielberg. 320.000 Fans sind über das gesamte Wochenende gezählt worden. Gewonnen hat Mercedes-Pilot George Russell. Und jetzt zum Wetter und zu Daniel Schlager.
6: Hitze und Gewitter beschäftigen uns auch zum Wochenstart. Schon zum Sonnenaufgang ist es zum Teil sehr warm. Am Nachmittag hat es dann im Rheintal um 28 Grad, größtenteils sind es 30 bis 36 und ganz im Osten noch einmal an die 40 Grad. Dazu bleibt es von Villach und St. Pölten ostwärts lange sonnig, sonst bilden sich allmählich einige, teils heftige Gewitter. Erste Schauer können im Westen schon bald dabei sein. Und die Sturmböen, die von den Gewittern ausgelöst werden, die können bis zum Abend sogar den Großraum Wien erreichen.

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1: Herzlich willkommen. Ö1 begleitet Sie durch die Nacht mit Musikaufnahmen, die Sie nur bei uns finden können. 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Wir beginnen diesen zweiten Teil der Ö1 Nachtmusik mit dem Streichquartett Nummer 33 in D-Dur von Joseph Haydn. Erster Satz, Vivace assai. Zweiter Satz, Andante. Dritter Satz, Scherzo. Vierter Satz, Finale, Allegretto. Es spielt das britische Marmon Quartett.

Das Marmion Quartet spielte das Streichquartett Nummer 33 in D-Dur von Joseph Haydn. Wir bleiben im Bantry House im irischen Bantry am 29. Juni 2025. Auf dem Programm steht das Dissonanzenquartett von Wolfgang Amadeus Mozart. Erster Satz: Adagio, Allegro. Zweiter Satz: Andante cantabile. Dritter Satz: Menuett, Trio, Allegretto. Vierter Satz: Allegro.

Das Marmion Quartet spielte das Quartett Nummer 19 in C-Dur, Köchelverzeichnis 465 von Wolfgang Amadeus Mozart. Franz Schubert ist der Komponist des Streichquartetts in D-Moll. Interpreten sind das in London gegründete Chiaroscuro Quartett.

Sie hörten Franz Schuberts »Der Tod und das Mädchen«, interpretiert von dem Chiar Oscuro Quartett. Das Beaux-Arts-Trio spielt nun ein Trio für Tasteninstrument und Streicher in E-Dur, Hoboken-Verzeichnis 1528 von Joseph Haydn.

Das Beaux-Arts-Trio interpretierte ein Klaviertrio in E-Dur von Joseph Haydn. Die Sinfonia in C-Dur wurde von Marianna von Martinez komponiert. Das BBC Concert Orchestra unter der Leitung von Johannes Wildner.

0: Das BBC Concert Orchestra unter Johannes Wildner spielte die Sinfonie in C-Dur von Marianna von Martinez. Das war der zweite Teil von Ö1 Nachtmusik. Nach den 5 Uhr Nachrichten folgt der dritte Teil.
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2: Am Mikrofon Eva Liebentritt. Die Billigfluglinie Ryanair darf viele ihrer Extragebühren so nicht mehr verlangen. Der oberste Gerichtshof hat 14 davon jetzt als rechtswidrig eingestuft, nach einer Klage des Verein für Konsumenteninformation, berichtet Viktoria Waldhäusl.
3: 55 Euro fürs Einchecken am Flughafen, 15 Euro für das Ausdrucken der Bordkarte, 160 Euro für eine Namensänderung. Übertrieben hohe und vor allem intransparente Gebühren wie diese zusätzlich zum Flugticket darf Ryanair jetzt nicht mehr verlangen. Das hat der oberste Gerichtshof entschieden auf Basis einer Verbandsklage des Vereins für Konsumenteninformation VKI. Abteilungsleiterin Petra Leupold.
4: Der OGH spricht da sehr anschaulich davon, dass eigentlich viele von diesen Klauseln komplett intransparent sind, weil es, Zitat, zur Denksportaufgabe verkommt für Verbraucherinnen, wann die Gebühren anfallen, wann nicht.
3: Wer Gebühren wie diese bezahlt hat, kann diese laut VKI zurückfordern. Einfach dürfte das aber nicht werden. Auf Anfrage bestreitet Ryanair, durch das Urteil zur Rückzahlung verpflichtet worden zu sein.
2: Die USA und der Iran haben sich offenbar auf ein Ende ihrer gegenseitigen Angriffe verständigt. Das berichtet das US-Nachrichtenportal Axios. Demnach wollen Vertreter beider Länder morgen zu Gesprächen in Katar zusammenkommen. Trotz mehrerer Angriffe während der eigentlich geltenden Waffenruhe gehen die USA davon aus, dass die Verhandlungen in den kommenden Tagen fortgesetzt werden. Bei einem Badeunfall auf der Ill in Bludenz in Vorarlberg sind gestern 2 Menschen ums Leben gekommen, darunter ein 10-jähriger Bub. 3 Personen waren unterhalb eines Wasserfalls ins Wasser gesprungen und von der starken Strömung unter die Wasseroberfläche gedrückt worden. Ein 22-jähriger starb noch an der Unglücksstelle. Der 10-jährige Bub wurde mit dem Hubschrauber ins Krankenhaus geflogen, er lag dort aber am Abend seinen Verletzungen. Die Hitzewelle in Europa ist mitverantwortlich für hunderte zusätzliche Todesfälle. Das teilt die Weltgesundheitsorganisation mit. Europa ist laut WHO der Kontinent, der sich weltweit am schnellsten erwärmt, doppelt so schnell wie der globale Durchschnitt. Derzeit würden rund 150 Millionen Menschen unter der extremen Hitze leiden. Das waren die Nachrichten mit Eva Liebentritt. Und jetzt zu den Wetteraussichten.
5: Extreme Hitze hat das vergangene Wochenende gebracht. In manchen Regionen und Städten sind sogar die höchsten Temperaturen seit Aufzeichnungsbeginn gemessen worden. Zum Beispiel in Linz mit 38,2 Grad oder in Wien mit exakt 40 Grad. Die Hitzewelle findet heute schon vereinzelt ihr Ende in den westlichen Bundesländern. Im Osten bleibt es noch bis zum Dienstag außergewöhnlich heiß. Wir starten in den Alpen mit Temperaturen zwischen 13 und 20 Grad in den Tag. Im flachen Hügelland hat es meist jetzt schon mehr als 20 und in der Wiener Innenstadt sogar mehr als 26 Grad. Die Sonne treibt die Temperaturen von Unterkärnten über das Burgenland bis ins Weinviertel auf 34 bis knapp 40 Grad. Es ist also ähnlich heiß wie gestern. Weniger heiß wird es von Vorarlberg bis nach Oberösterreich und teilweise ins Wald- und Mostviertel mit 25 bis 33 Grad. Hier zeigt sich die Sonne zwar auch zeitweise, im Tagesverlauf entstehen aber teils schwere Gewitter mit Starkregen, Sturmböen und Hagel. So viel zum Wetter von Daniel Stanker.

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1: Herzlich willkommen zum dritten Teil der Ö1 Nachtmusik. Musikproduktionen und Aufnahmen von Rundfunkstationen aus ganz Europa, aus den USA, Kanada, Australien und aus dem Fernen Osten. Exklusiv zur Verfügung gestellt von der EBU, der European Broadcasting Union und kuratiert von der BBC. 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Am Beginn dieser letzten Stunde steht das Geigenkonzert in G-Dur, Opus 25, von dem 1925 verstorbenen Hjalmar Borgström. Erster Satz Allegro, Moderato. Zweiter Satz Adagio. Dritter Satz Allegro con Spirito. Solist ist Eldbjörg Hemsing. Leo McFall dirigiert die Argovia Philharmoniker.

Sie hörten das Geigenkonzert in G-Dur von Hjalmar Bergström. Eldbjörg Hemsing, Geige, die Argovia Philharmoniker unter Leo McFall. Das italienische Konzert in F-Dur wurde von dem 1866 verstorbenen Jules Auguste Demersmann komponiert. Kristina Vazulova spielt Flöte, Inna Aslamasova sitzt am Klavier.

Die Flötistin Kristina Vazulova und die Pianistin Ina Aslamasova spielten das italienische Konzert in F-Dur von Jules Auguste de Mersmann. Am Ende der heutigen Ü1-Nachtmusik erklingt Lyric for Strings, komponiert von dem US-Amerikaner George Walker. Alpesh Johan dirigiert das BBC Scottish Symphony Orchestra.

0: Lyric for Strings, komponiert von George Walker. Interpretiert vom BBC Scottish Symphony Orchestra unter Alpesh Chauhan. Das war die Ö1 Nachtmusik mit Musikaufnahmen von Kulturradiosendern aus aller Welt. Fürs Zuhören bedankt sich Klaus Wienerreuther.
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1: Dazu begrüßt Sie Felix Schneider-Sturm. Guten Morgen. Heute ist Montag, der 29. Juni, und das sind einige der Themen. In Graz fährt die KPÖ bei der Gemeinderatswahl erneut einen souveränen Wahlsieg ein. Die USA und der Iran haben sich offenbar erneut auf Gespräche geeinigt, die sollen morgen in Katar stattfinden. Der oberste Gerichtshof erklärt Gebühren der Billig-Airline Ryanair für Check-in, Bordkarte und Co. für unzulässig. Zuerst blicken wir aufs Wetter und die anhaltende Hitzewelle. Wie es da weitergeht, weiß Thomas Wostal.
2: Wir erleben derzeit die längste und intensivste Hitzewelle, die es in Österreich in einem Juni je gab. Aber diese Woche geht sie langsam von West nach Ost zu Ende, allerdings verbunden mit teils heftigen Gewittern. Am Mittwoch bleiben die Temperaturen im Westen und im Norden erstmals unter 30 Grad, am Donnerstag dann in ganz Österreich. Zu den Einzelheiten für den heutigen Montag, der sehr warm beginnt. In Wien jetzt 24 bis 27 Grad, Eisenstadt und St. Pölten 24, Linz 25, Salzburg 21, Innsbruck 17 und Bregenz, Graz und Klagenfurt momentan 23 Grad. Im Großteil von Österreich scheint heute zumindest für einige Stunden die Sonne und es wird heiß. Die Höchsttemperaturen liegen zwischen 29 und 36 Grad, im Osten bei 39. Im Laufe des Tages entstehen allerdings stellenweise Gewitter. Am Vormittag sind sie schon im Westen möglich, ab dem Nachmittag dann allgemein im Berg und im Hügelland und vereinzelt auch im Flachland. Auch Unwetter sind möglich mit Starkregen und stürmischen Windböen.
1: Im Osten Österreichs wird es also noch einmal heiß. Schon gestern haben die Temperaturen bis zu 40 Grad betragen, etwa in Wien. Die Hitze und Schwüle haben die Einsatzkräfte aber bundesweit verstärkt gefordert, wie Volker Obermeier berichtet.
3: Mobile und stationäre Ärzteteams waren verstärkt im Dienst. Zu behandeln waren etwa Menschen mit Kreislaufproblemen oder Bluthochdruck, zum Beispiel an der Uniklinik in Salzburg, schildert die Internistin Katja Rusitzka.
4: Es war ein deutlich erhöhtes Aufkommen und ich war die letzten Tage schon da und man hat einfach gemerkt, dass von Tag zu Tag immer mehr Leute gekommen sind.
3: Zahlreiche Einsätze meldet auch die Wasserrettung. Bei einem Badeunfall in Bludenz in Vorarlberg sind ein Mann und ein Kind in der Ill ums Leben gekommen. Die hohen Temperaturen haben auch Folgen für die Infrastruktur. Die ASFINAG rechnet mit weiteren Fahrbahnschäden, etwa entlang der Westautobahn. Die ÖBB warnen vor Zugausfällen, weil sich Gleisanlagen aufgrund der Hitze verformen.
1: Wir schauen nach Graz. Die Wahl in Österreichs zweitgrößter Stadt ist geschlagen und die KPÖ hat wieder deutlich dazu gewonnen. Die Partei von Bürgermeisterin Elke K. ist der eindeutige Wahlsieger mit knapp 36% der Stimmen. Die Partner in der Stadtregierungskoalition, die Grünen und die SPÖ, haben aber Stimmen verloren, in doch recht unterschiedlichem Ausmaß. Johann Puntigam fasst den gestrigen Wahltag zusammen.
5: Die KPÖ ist der große Wahlsieger. In Graz erreicht 35,8%, gewinnt also 7 Prozentpunkte dazu. Die ÖVP verliert 0,7, erreicht 25,2. Die Grünen verlieren 2,4 und stehen im vorläufigen Endergebnis bei 15%. Die SPÖ stürzt auf 5,6% ab, verliert also fast 4 Prozentpunkte. Und die ÖVP in Graz kommt auf 12%, gewinnt also leicht dazu. Und die Neos verlieren leicht und erreichen 4,9%. Für KPÖ-Bürgermeisterin Elke K. heißt das, sie kann rein rechnerisch mit den Grünen eine Stadtregierung bilden. Und sie sagt dazu:
6: Ich habe auch davor natürlich gesagt, dass der Weg, den wir bisher gegangen sind, ein guter war, dass das vom Vertrauen getragen wird. Aber das sind Entscheidungen, die wir immer kollektiver treffen bei uns.
5: Sie will jetzt mit allen Parteien Gespräche führen.
1: Ins Ausland jetzt. Nach den gegenseitigen Angriffen am Wochenende wollen der Iran und die USA offenbar wieder einen Schritt aufeinander zugehen. Beide Seiten werden sich vorerst zurückhalten, erklärt ein US-Regierungsvertreter gestern gegenüber der Nachrichtenagentur AFP in Washington. Jetzt soll es neue Verhandlungen geben. Ansgar Gersmann.
7: Morgen am Dienstag soll es eine neue Verhandlungsrunde zwischen dem Iran und den USA geben. Die Unterhändler wollen sich in der katarischen Hauptstadt Doha für weitere Gespräche treffen. Das berichtet der Sender CNN und beruft sich dabei auf Regierungskreise in Washington. Die Schiffe in der für den Welthandel wichtigen Straße von Hormuz könnten sich nun wieder frei bewegen, heißt es weiter. Teheran und Washington hatten Mitte Juni in einem Rahmenabkommen die unverzügliche Einstellung aller Kämpfe vereinbart. Am Wochenende hatten beide Seiten jedoch wieder Angriffe geflogen und sich gegenseitig vorgeworfen, die vereinbarte Waffenruhe gebrochen zu haben.
1: In Serbien hat Präsident Aleksandar Vučić seinen Rückzug für in ein paar Wochen in Aussicht gestellt. Gleichzeitig kündigt er vorgezogene Präsidentschafts- und Parlamentswahlen an. Mit den schon monatelangen Protesten gegen Vucic hat das aber vermutlich wenig zu tun, berichtet Christian Werschütz aus Belgrad.
8: Schon viele Monate galt es wahrscheinlich, dass Vucic noch alle gesetzlichen Vorbereitungen für die Expo 2027 unter Dach und Fach bringen will und dann Wahlen ankündigen wird. Vucic verkürzt seine Amtszeit als Präsident um knapp ein Jahr, hätte ein drittes Mal ohnehin nicht antreten dürfen, kann aber problemlos die zentrale Figur im Wahlkampf sein und möglicherweise als Regierungschef weiter alle Fäden Serbiens in der Hand behalten. Die Chancen seiner Gegner von Studentenbewegung und Opposition werden vom Spitzenkandidaten der Studenten, von ihrem Programm und von der Einheit der Opposition abhängen. Alexander Vucic hat Serbien durchaus auch modernisiert. Sein politisches Ende ist möglich, aber derzeit nicht absehbar.
1: Billigfluglinien wie Ryanair, Eurowings oder Wizz Air bieten nicht immer billige Flüge an. Das merken Konsumentinnen und Konsumenten manchmal aber erst am Flughafen. Bei Ryanair etwa werden nämlich vermeintlich spottbillige Tickets oftmals mit Extragebühren in die Höhe getrieben. Das darf die Fluglinie jetzt aber nicht mehr uneingeschränkt machen. Viktoria Waldhäusl aus unserer Innenpolitik-Redaktion, warum nicht?
9: Ja, das SPÖ-geführte Konsumentenschutzministerium hat den Verein für Konsumenteninformation beauftragt, per Verbandsklage gegen eine Handvoll von Gebühren bei Ryanair vorzugehen. Und der oberste Gerichtshof hat jetzt geurteilt, dass 14 Gebühren tatsächlich nicht verlangt werden dürfen. Also zum Beispiel 15 Euro extra für das Ausdrucken der Bordkarte oder 55 Euro fürs Einchecken am Flughafen. Das darf Ryanair jetzt nicht mehr verlangen.
1: Gut, heißt das dann aber, dass Flüge bei Ryanair jetzt billiger werden?
9: Davon würde ich mal nicht ausgehen, weil Ryanair ja die Ticketpreise erhöhen kann. Aber zumindest ist dann von Anfang an klar, was man wirklich für den Flug zahlt. Und laut VKI können alle, die die betroffenen Gebühren bezahlt haben, diese zurückfordern. Aber Achtung, ich würde mich nicht zu früh freuen, weil auf Anfrage hat mir Ryanair sinngemäß gesagt, dass die Airline so gar nichts verpflichtet wurde. Also es könnte sein, dass der VKI da noch ein bisschen weiterkämpfen muss.
1: Berichtet Viktoria Waldhäusl. Vielen Dank. Knapp ein Jahr nach dem umstrittenen Polizeieinsatz am Perschmannhof im Kärntner Eisenkappel wurde gestern dem Massaker kurz vor Ende des Zweiten Weltkrieges gedacht. Eine SS-Polizeieinheit hatte im April 1945 auf dem Hof auf der Suche nach Partisanen 11 Zivilisten ermordet, darunter 7 Kinder. Vor diesem historischen Hintergrund hat der Polizeieinsatz gegen Teilnehmer eines antifaschistischen Camps im Vorjahr große Empörung ausgelöst. Martina Steiner informiert.
10: Der Perschmannhof in Eisenkappel ist seit vielen Jahren ein Museum, aber noch viel mehr. Er leistet Bildungsarbeit über das Massaker hinaus zum Nationalsozialismus und heutigen Erscheinungsformen von Rechtsradikalismus. Teil davon war auch das Antifa-Camp im Vorjahr. Die Razzia, angeordnet vom stellvertretenden Leiter Staatsschutz und Extremismusbekämpfung in Kärnten, war letztlich in Teilen rechtswidrig und überzogen, so eine Untersuchungskommission des Innenministeriums. Noch gibt es offene Wunden, sagt Nikolai Orage vom Partisanenverband, aber auch viel Verständnis für die Arbeit des Museums.
11: Diese Geschichte, die wir sozusagen repräsentieren und auch weitergeben wollen, kommt, würde ich sagen, in der Mitte der Gesellschaft an.
10: So soll es schon bald den Besuch einer Gruppe Polizeischüler im Museum Perschmannhof geben.
1: Berichtet Martina Steiner aus Kärnten. Bei der Fußball-Weltmeisterschaft in Nordamerika ist Gastgeber Kanada der erste Achtelfinalist. Die Kanadier gewinnen erstmals ein Match in der K.O.-Phase einer Fußball-WM und schaffen mit einem 1:0 gegen Südafrika den Aufstieg, quasi in letzter Minute. Martin Lang.
12: Nach vielen vergebenen Chancen schießt in der 91. Minute Steve Moustakio in Los Angeles, Kanada, zum 1:0-Sieg gegen Südafrika und damit erstmals ins WM-Achtelfinale. Für den kanadischen Teamchef, Ex-Salzburg-Trainer Jesse Marsh, eine kanadische Heldengeschichte.
13: They're Canadian heroes.
12: Es ist die harte Arbeit dieses Teams. Ich fliege heute auch noch weiter nach Monterrey, um Niederlande, Marokko zu beobachten. Einer der beiden wird ja unser Gegner. Aber ich wollte, dass wir gegen einen sogenannten Riesen spielen und das machen wir jetzt. Die Kanadier schreiben ihr Fußballmärchen mit dem Achtelfinaleinzug in Inglewood, einem Vorort im Süden von Los Angeles, in genau jenem Stadion, in dem am kommenden Donnerstag Österreich gegen Spanien um den Achtelfinaleinzug spielt.
1: Und einen Zuschauerrekord gab es trotz der Hitze beim Formel 1 Grand Prix in Spielberg. 320.000 Fans sind über das gesamte Wochenende gezählt worden. gewonnen hat dort Mercedes-Pilot George Russell. Das war das Frühjournal. Starten Sie gut in den Tag mit Ö1.
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13: Und der Montag muss nicht unbedingt muffelig und schlecht gelaunt beginnen. Wir starten ihn mit einem Scherzo, mit einem kleinen musikalischen Spaß. Guten Morgen und willkommen.

Das Symphonieorchester Trondheim war hier am Werk mit diesem Scherzo des norwegischen Komponisten Ludvig Irgens Jensen. Der nächste Komponist ist ein Böhme, Antonín Dvořák, und der Stücktitel passt zur frühen Uhrzeit. Rings die Natur, nun im Schlummer. Noch ist alles ruhig um 6.12 Uhr.

6.14 Uhr, guten Morgen mit Ö1 und mit einem kleinen Ausflug in die Musiktheorie. Eine Motette ist eine mehrstimmige, meist geistliche Form des Gesangs. Anders als bei einer Kantate basieren Motetten in der Regel rein auf Bibeltexten oder Chorälen, oft a cappella gesungen, und der Meister der Motette war unbestritten Johann Sebastian Bach. 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

0: Symphonisches von Josef Haydn gespielt hat die Akademie für Alte Musik Berlin. 6.18 Uhr. Am 4. Juli 2026 feiern die USA ihren 250. Geburtstag. Im US-Bundesstaat Virginia siedelten sich Anfang des 17. Jahrhunderts die ersten britischen Siedler an. Und 1776 wurde von 13 amerikanischen Kolonien die Erklärung zur Unabhängigkeit von Großbritannien verabschiedet. Ambiente hat sich gestern in einer Spezialausgabe auf historische Spurensuche gemacht.
1: They left England in December 1606 and they arrived in Virginia in May 1607.
2: Sie verließen England im Dezember 1606 und legten Ende Mai 1607 in Virginia an. An Bord waren 180 Tonnen Fracht, 105 Siedler und knapp 40 Seeleute. Sie wollten rechtzeitig zur Pflanzzeit da sein und außerdem nicht während der Hurricane-Saison im September, Oktober und November draußen auf dem Atlantik sein. Sie waren 144 Tage unterwegs, knapp 5 Monate. Das war selbst für damals eine lange Zeit.
0: 250 Jahre USA in Ambiente Spezial. Teil 1 war gestern Sonntag um 10.05 Uhr zu hören. 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

Wassermusik von Georg Friedrich Händel. Gespielt hat das Zefiro Baroque Orchestra unter Alfredo Bernardini, 6.22 Uhr. Hier sind einige Kulturhinweise. Während rundherum in der Welt Kriege toben, wird im Burgenland über Frieden gesprochen. Das Austria Center for Peace lädt ab heute zu einem viertägigen Event mit Vorträgen und Workshops, bei dem sich die internationale Friedenselite auf der Friedensburg Schleining trifft. Von der ehemaligen französischen Kulturministerin und UNESCO-Chefin Audrey Azoulay bis zur ersten weiblichen UN-Force Commander Christine Lund. Von heute bis inklusive Donnerstag. Das Museumsquartier in Wien feiert seinen 25. Jahrestag. Die Eröffnung fand am 29. Juni 2001 statt. Heute lädt man auf der MQ Sommerbühne zum Monday Listening Club Anytime von 18 Uhr ab 18 Uhr bei freiem Eintritt. Und beim Jazz-Sommer Baden in Niederösterreich gibt es unverfälschten New Orleans Jazz zu hören von The Wildcat Orchestra auf der Trabrennbahn um 19 Uhr.

0: Das war die Ouvertüre zur komischen Oper Die Hochzeit des Camacho von Felix Mendelssohn Bartholdy. Guten Morgen am Montag, heute ist der 29. Juni. Hier sind die Ö1 Nachrichten mit Felix Schneider-Sturm, 6.30 Uhr.
1: Guten Morgen. Graz bleibt dunkelrot. Die KPÖ holt erneut einen klaren Sieg bei der gestrigen Gemeinderatswahl. Die Kommunistische Partei mit Spitzenkandidatin Elke K. kann sogar ein Plus von 7 Prozentpunkten holen und liegt mit knapp 36% klar vor der zweitplatzierten ÖVP. Die Volkspartei schafft rund 25%. Stimmen verloren haben die bisherigen Koalitionspartner der KPÖ, Grüne und SPÖ. Durch den Zugewinn der KPÖ könnte sie aber diesmal allein mit den Grünen regieren. Die USA und der Iran haben sich offenbar auf ein Ende ihrer gegenseitigen Angriffe verständigt. Das berichtet das US-Nachrichtenportal Axios. Demnach wollen Vertreter beider Länder morgen zu Gesprächen in Katar zusammenkommen. Trotz mehrerer Angriffe während der eigentlich geltenden Waffenruhe gehen die USA davon aus, dass die Verhandlungen in den kommenden Tagen fortgesetzt werden. Der oberste Gerichtshof hat sämtliche Gebührenklauseln der Billigfluglinie Ryanair für unzulässig erklärt. Gebühren für Check-in, Umbuchungen, Bordkarten und Namensänderungen sind laut dem OGH-Urteil nicht nur intransparent, sondern würden Konsumenten stark benachteiligen, da Ryanair diese auch dann verlangen kann, wenn die Ursache dafür bei der Airline selbst liegt. Das erklärt der Verein für Konsumenteninformation heute, der die Klage eingebracht hatte. Auch Rückforderungen sind jetzt möglich. Der VKI stellt auf seiner Homepage einen entsprechenden Musterbrief bereit. Und bei der Fußball-Weltmeisterschaft in Nordamerika haben die 16. Finale gestartet. Das erste bestritten Kanada und Südafrika. Die kanadischen Gastgeber konnten sich 1:0 durchsetzen und sind damit im Achtelfinale. Heute um 19 Uhr unserer Zeit spielt Titel mit Favorit Brasilien gegen Japan. Österreich spielt dann am Donnerstag um 21 Uhr gegen Spanien. Das Wetter wird heute im Großteil Österreichs zumindest zeitweise sonnig, im Bergland im Laufe des Tages teils heftige Gewitter, vereinzelt auch im Flachland. Die Höchsttemperaturen 29 bis 36 Grad, im Osten um 39 Grad. Das waren die Nachrichten und damit wieder zu dir, Sonja.
0: Danke, Felix. Und das nächste Musikstück sei unserer Donau gewidmet. Heute ist nämlich Danube Day. Initiiert von der Internationalen Kommission zum Schutz der Donau. Der Tag soll ein Bewusstsein für den Lebensraum Donau schaffen, seinen Wert und die Notwendigkeit, ihn zu schützen, damit auch zukünftige Generationen von der Lebensader Donau profitieren können. Und dazu passt natürlich genau dieser eine legendäre Walzer.

0: der Danube Day. Ein schöner Anlass, um wieder einmal den Donauwalzer von Johann Strauss ins Programm zu holen. Hier in der Version des Ensembles I Salonisti, 6.39 Uhr. Vom strömenden Wasser jetzt zu Datenströmen. Wie steht es um die Cybersicherheit in Europa? Mit dieser Frage beschäftigt sich der KI-Experte und Autor Florian Matusek, der in seinen Romanen technisches Insiderwissen mit Thriller-Spannung kombiniert. Bei der Buchpräsentation seines neuesten Romans Gone Too Far hat Kollege Robin Aidinonat aus unserer Digital-Leben-Redaktion die Gelegenheit genutzt und mit Florian Matusek über die IT-Sicherheit in Europa gesprochen.
1: Florian Matusek beschäftigt sich mit der digitalen Abhängigkeit Europas von fremden Mächten. Er weist auf Tech-Manager aus den USA hin, die immer mehr Einfluss auf die kritische Infrastruktur haben. Nicht nur in den USA, sondern auch in Europa. Wie kann man diesem Trend laut Matusek entgegensteuern?
2: Also ganz wichtig ist, die europäische Unternehmensszene und Startup-Szene zu fördern. Weil im Endeffekt der Grund, warum wir so abhängig sind, ist einfach, weil Produkte, die wir brauchen, aus den USA kommen.
1: Florian Matusek war Mitarbeiter bei Skype in Estland. Derzeit ist er Direktor für die KI-Strategie bei GeneTech, einem Softwareanbieter für Sicherheitslösungen. Er plädiert für verstärkte politische Unterstützung für europäische Tech-Startups, damit Europa digital unabhängiger wird.
2: Man muss es leichter machen, für Firmen zu investieren, man muss es leichter machen, Geld aufzustellen, man muss es leichter machen, Firmen zu gründen. Und dadurch über mehrere Generationen an Startups entsteht auch dieser Kapitalmarkt, der dann diese großen Unternehmen hervorbringt. Man sieht das schon, die Gründer, die Skype zum Beispiel gegründet haben, verkauft haben. Das sind jetzt einer der größten Venture Capitalists in Europa. Und wir brauchen einfach mehr davon.
1: Mit verstärkten Investitionen in Europas Technologie würde die digitale Souveränität gestärkt werden, meint Matusek. Denn Europa solle nicht von den sogenannten Tech Bros aus den USA abhängig sein.
0: Gone Too Far ist das zweite Buch des Autors und KI-Experten Matusek. Es handelt von einer europäischen Mars-Mission, die gehackt wird. Weitere Informationen dazu hören Sie heute in Digital Leben um 17.55 Uhr, kurz vor dem Abendjournal.

Das Royal Konzertgebau Orchestra spielte Mozart, gefolgt jetzt von einem Beethoven, aber nicht irgendeinem. 6:45 Uhr.

0: Es war einmal eine einfache Bagatelle von Ludwig van Beethoven, die zum Welthit geworden ist. Seine Bagatelle für Klavier in A-Moll für Elise Murray Pariah hat gespielt, 6.48 Uhr. Jetzt wechseln wir die Musikrichtung. Es geht um einen Tanz aus Andalusien, den Flamenco. Wie ist er eigentlich entstanden? Der Flamenco vereint Rhythmus, Stimme und Bewegung zu einem leidenschaftlichen, mitreißenden Gesamterlebnis, das weit über Spanien hinaus fasziniert. 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

0: Paco de Lucía war hier zu hören bei diesem Flamenco mit dem Titel Alma Corazón y Vida, 6.52 Uhr. Guten Morgen am Montag. Gestern um diese Uhrzeit, beziehungsweise noch etwas früher, haben wohl Fußballfans aus ganz Österreich Nicht-Fußballfans aus den Betten gerissen und mit ihren Jubelschreien in Sachen WM. Beim Spiel Österreich gegen Algerien hat Algerien zuerst in der Nachspielzeit, also nach über 90 Minuten, ein Tor geschossen, worauf Österreich schon quasi am Heimweg war. Aber danach ist noch ein Tor gefallen, und zwar für Österreich. Seither spricht man von diesem Moment als eine Art Cordoba Nummer 2. Und so hat es geklungen. Achtung, es wird laut und die Stimme bricht.
1: Gregoritsch!
0: Und dann überlegt der Sportreporter Daniel Warmuth offenbar noch, wie er die ganzen Emotionen seriös, aber doch leidenschaftlich zusammenfassen soll, und sagt:
1: Bist du deppert?
0: Also quasi die Nachfolge von Edi Fingers, ich wär narrisch. Jedenfalls hat Österreich damit nach 44 Jahren wieder eine Gruppenphase einer Fußball-Weltmeisterschaft überstanden. Und das wird natürlich auch Thema im Morgenjournal sein, unter anderem in einer Analyse von Andreas Herzog. Das Morgenjournal beginnt in circa 7 Minuten.

Konzert für Harfe und Orchester in G-Dur von Georg Christoph Wagenseil. Wir hörten daraus den dritten Satz, 6.56 Uhr. Guten Morgen mit Ö1. In Ostösterreich ist die letzte Schulwoche angebrochen. Bei den Schülerinnen und Schülern im restlichen Österreich ist das erst die vorletzte Woche. Aber auch dann steht bei ihnen, stehen die Ferien vor der Tür. Darum macht sich diese Woche der Kabarettist und Schulleiter Stefan Haider Gedanken für den Tag.

Der Schulschluss steht wieder mal vor der Türe. Ein guter Zeitpunkt, auf das vergangene Schuljahr zurückzuschauen. Ich habe jetzt mein viertes Schuljahr als Schulleiter vollendet. Ja, Schulleiter, umgangssprachlich Direktor. Aber der Job heißt eben Schulleiter mit Doppel-L. Ich sage es immer dazu. Seitdem mich ein Schüler gefragt hat, bei Ihnen auf der Homepage steht Schulleiter. Was ist das? Ich habe ihm dann erklärt, wie die Schule krank ist, dann eitert sie, das berühmte Schulleiter. Der Schulleiter ist der, der den Verband bringt, die Wunde reinigt und alles wieder gut macht. Aus Dankbarkeit bekommt er dann ein zweites L. Ja, man tut, was man kann, damit junge Menschen dazulernen. Mir hat einmal ein Schüler erzählt, er schläft jede Nacht mit Kopfhörern im Ohr, weil er gesehen hat, dass irgendwo jemandem in der Nacht eine Spinne ins Ohr gekrabbelt ist und die hat dann Eier gelegt oder das Hirn aufgefressen, irgendwas Schlimmes. Und ich habe dann gefragt, wo war das? Und er hat gesagt, auf TikTok. Und ich, nein, ich meine, in welchem Land? Und er hat gesagt, TikTok ist auch ein Land. Da habe ich dann verstanden, er wollte einfach, dass seine Ängste unhinterfragt akzeptiert werden. Aber ich habe dann gesagt, aber was ist, wenn die Spinne zuerst die Kopfhörer herausnimmt und dann hineinkrabbelt? Und er hat mich voller Verachtung angeschaut und gesagt, Entschuldigung, wie unwahrscheinlich ist das? Dann hat man zumindest einmal ein gemeinsames Verständnis geschaffen, wo jeder in Fragen der Wahrscheinlichkeit steht. Jedenfalls schön, wenn man als Lehrer am Ende des Schuljahres zurückschauen kann, sagen kann, ich habe wieder alles gegeben, damit die Welt ein Stück gescheiter wird.

0: Gedanken für den Tag von Stefan Haider. Er ist Religionslehrer, Schulleiter mit 2L und Kabarettist. Und jetzt eine halbe Stunde Information hier in Österreich 1. Es ist 7 Uhr.
1: Morgenjournal. Dazu darf ich Sie begrüßen. Mein Name ist Stefanie Leerdolter und folgende Themen beschäftigen uns an diesem Montagmorgen. Die Gemeinde Graz hat gewählt und die KPÖ massiv gestärkt. Wer noch dazu gewonnen und wer verloren hat, erfahren wir gleich und ordnen ein mit dem Chefredakteur des Steirischen Landesstudios, Wolfgang Schaller. Der Iran und die USA beteuern nach gegenseitigen Angriffen wieder einmal, dass sie jetzt ernsthaft verhandeln wollen. Die Männerfußball-WM geht für Österreich weiter und das mit einem fulminanten Aufstieg. Hören Sie dazu die Einschätzungen von Andreas Herzog. Billigfluglinien wie Ryanair dürfen laut OGH-Urteil nicht mehr mit versteckten Gebühren die Preise nach oben treiben. Der Papst verleiht dem Wiener Erzbischof Grünwiedel heute das traditionsreiche Pallium. Und dann lernen wir noch die frisch gekürte Bachmann-Preisträgerin Lena Schette etwas besser kennen. All das wird aber immer noch ein bisschen überschattet oder eigentlich ins Licht der Sonne gerückt vom Wetter und den extremen Temperaturen. Deshalb ist Thomas Wostal aus unserer Wetterredaktion zu mir ins Studio gekommen heute Morgen. Guten Morgen.
2: Guten Morgen.
1: Die aktuelle Hitzewelle ist ja in vieler Hinsicht extrem und hat am Wochenende ja schon wieder Rekorde gebrochen.
2: Ja, diese Hitzewelle, die wäre selbst im Hochsommer extrem, also Ende Juli, Anfang August. Und für Juni bricht sie wirklich nahezu alle Rekorde, was die Länge betrifft und auch was die Intensität betrifft. Am Wochenende verbreitet über 35 Grad in 8 von 9 Bundesländern neue Hitzerekorde für Juni. Das einzige Bundesland, das am Wochenende keinen neuen Juni-Rekord verzeichnete, war Kärnten. In Klagenfurt blieb es mit 35 Grad knapp unter dem Juni-Kärnten-Rekord von 38 Grad. Und in Wien gestern der heißeste Tag überhaupt in einem Jahr, 40,0 Grad an der Wetterstation Wien, innere Stadt. Und das war der zweite Tag in Österreichs Messgeschichte mit einer Temperatur von 40 Grad erst. Der erste war im August 2013.
1: Das betrifft ja aber nicht nur Österreich, logischerweise. Wie schaut es denn in anderen Teilen und Ländern in Europa temperaturtechnisch aus?
2: Es ist sehr extrem. Nur einige Beispiele jetzt vom letzten Wochenende. Es waren nicht nur Juni-Rekorde, sondern Allzeitrekorde in Deutschland. 41,7 Grad in Brandenburg, Tschechien 41,9 Grad nördlich von Prag, Polen 40,5, also man sieht alles durchwegs über 40 Grad. Ungarn gestern ein Juni-Rekord mit 40,7 Grad in der Nähe von Budapest. Aber da dürfte auch der neue Allzeitrekord heute erreicht werden.
1: Da bekommt man ironischerweise Gänsehaut bei diesen hohen Temperaturen, aber ein Ende ist in Sicht.
2: Ein Ende ist in Sicht, allerdings ein Ende auf Raten. Erst in den nächsten Tagen wird es Stück für Stück, ich will nicht sagen kühler, aber es gibt dann langsam normale Temperaturen wieder für den Sommer. Heute und morgen bleibt es noch einmal bei extremen Temperaturen, heute im Osten Österreichs bei 39, vielleicht sogar um die 40 Grad. Und dieser Wechsel, der ist dann verbunden mit teils heftigen Gewittern, heute speziell im Bergland und im Hügelland, vielleicht am Abend vereinzelt auch im Flachland, teils heftige Gewitter, da sind vor allem Starkregen und Sturmböen möglich. Und das erste Mal, dass es dann wirklich durchwegs unter 30 Grad bleibt in dieser Woche, ist am Mittwoch im Westen und im Norden von Österreich und am Donnerstag dann im Süden und im Osten. Und da ist dann die Hitzewelle mal fürs Erste wirklich vorbei.
1: Die Hitzewelle wird sich also relativ heftig entladen. Thomas Wostal war das aus der Wetterredaktion. Von Ihnen hören wir heute bestimmt noch öfter. Vielen herzlichen Dank.
2: Danke auch.
1: Und wir machen weiter mit der Grazer Gemeinderatswahl. Die ist geschlagen und hat im Großen und Ganzen das erwartete Ergebnis gebracht. Aber es wäre nicht Graz, wäre da nicht auch die eine oder andere Überraschung dabei. Die Zugewinnhöhe der KPÖ zum Beispiel, die massiven Verluste der SPÖ oder das Plus der FPÖ, das deutlich kleiner ausgefallen ist als prognostiziert. Die Kräfteverhältnisse in Graz bleiben aber soweit unverändert und damit deutet alles auf eine Fortsetzung der Zusammenarbeit der Kommunisten mit den Grünen hin. Robert Neukirchner fasst den Wahlabend für uns zusammen.
3: Ein Plus von 7 Prozentpunkten und den Vorsprung auf die zweitplatzierte ÖVP um mehr als 9000 Stimmen ausgebaut. Die KPÖ hat die Wahl haushoch gewonnen.
4: Wir haben unser Bestes in diesen 5 Jahren gegeben. Es kommt immer darauf an, nicht nur wenige Wochen vor einer Wahl da zu sein.
3: Sagt die siegreiche KPÖ-Bürgermeisterin Elke K. Eine Straßenumfrage zeigt, das Wahlergebnis überrascht nicht wirklich.
5: Sogar das ist eigentlich vom Vorhinein schon mal das wirklich schon aufgeregt, weil die KPÖ wirklich die macht am meisten.
6: Die KPÖ, also unter der K, hat sehr wohl was gemacht.
7: Erleichterung und Freude, würde ich sagen.
8: Ich muss mich anschließen, ich bin eigentlich sehr glücklich.
3: Verloren hat die ÖVP, wenn auch nur leicht. Was schmerzt, ist der jetzt riesige Rückstand auf die KPÖ, obwohl Spitzenkandidat Kurt Hohensinner seine Partei wieder auf den ersten Platz hieven wollte. Hohensinner spricht aber dennoch von einem Erfolg.
9: Weil uns alle Umfragen bei ungefähr 20% gesehen haben und da haben wir doch überraschen können.
3: Auch die grüne Spitzenkandidatin Judith Schwendner blickt bei der Analyse ihrer Verluste auf die Umfragen.
10: Ich finde, es ist ein solides Ergebnis. In den Umfragen waren wir weit drunter.
3: Bei der viertplatzierten FPÖ hätten die Umfragen ein stärkeres Plus prognostiziert. Spitzenkandidat Rene Apfelknapp ist dennoch stolz auf die Zugewinne, wie er sagt.
11: Und wir sind jetzt wieder im Gemeinderat ordentlich vertreten und ja, einen Stadtratssitz haben wir und ich bin da sehr zufrieden.
3: Die Neos verlieren leicht, verteidigen aber ihre Mandate. Die SPÖ mit Doris Campus erleidet mit nur noch 5,6% ein Debakel.
12: Ich möchte da überhaupt nichts beschönigen. Ich übernehme Verantwortung für alles das, was passiert.
3: Was auch einen Rücktritt nach der heutigen Parteivorstandssitzung bedeuten könnte. Die SPÖ hat die KPÖ-Grünen-Koalition bislang im Gemeinderat gestützt. Das ist jetzt nicht mehr notwendig, denn KPÖ und Grüne haben zu zweit eine knappe, aber ausreichende Mehrheit. Schwendner wäre bereit.
10: Ich freue mich, dass wir trotzdem, wie es aussieht, den Weg des Mitgestaltens weiter verfolgen können.
3: K. hält sich am Wahlabend aber noch zurück.
4: Als erstes, und es gehört sich auch so, und das habe ich immer so gehalten, ist es wichtig, mit jeder Partei zu reden.
3: Dennoch ist wohl davon auszugehen, dass die Kommunisten gemeinsam mit den Grünen auch in den nächsten 5 Jahren in Graz den politischen Ton angeben werden.
0: Wie ist dieses Ergebnis nun einzuschätzen? Wie könnte es in Graz weitergehen? Ideen haben wir ja schon. Genauer besprechen möchte ich das jetzt mit Wolfgang Schaller, dem Chefredakteur im Steirischen Landesstudio. Guten Morgen.
13: Schönen guten Morgen.
0: Herr Schaller, die KPÖ ist auf Kosten der Koalitionspartner, muss man sagen, der Grünen und der SPÖ belohnt worden. Wie geht es jetzt weiter? Wie wahrscheinlich ist, wir haben es ja schon gehört, dass Rot-Grün-Rot wird es wohl nicht werden, aber dass Rot-Grün weitergeht?
13: Also ich glaube, wenn man jetzt Wetten abschließen würde, dann wird man nicht viel bekommen dafür, wenn man auf eine KPÖ-Grüne, also eine dunkelrot-grüne Zusammenarbeit setzen wird. Man hat mit 25 Mandaten eine knappe Mehrheit im Gemeinderat. Man hat mit 4 Sitzen gegenüber 3 der anderen Parteien eine deutliche Mehrheit oder eine Mehrheit auch in der Grazer Stadtregierung. Und ich gehe davon aus, dass es relativ bald soweit sein wird und sowohl LKK als auch Judith Schwendner haben ja in den letzten Tagen und auch gestern wieder betont, wie gut die Zusammenarbeit war, dass es hier in diese Richtung weitergehen wird. Und wenn es dann einmal knapp werden sollte im Gemeinderat, weil halt vielleicht der eine oder andere Gemeinderat, Gemeinderätin einer Fraktion für eine Sitzung verhindert ist oder wie auch immer, dann wird man sich Mehrheiten suchen können. Dafür reichen etwa die 2 Gemeinderäte der SPÖ aus. Also da kann es durchaus eine punktuelle Zusammenarbeit geben. Und auch NEOS haben ja nicht ausgeschlossen, dass man punktuell zusammenarbeitet mit dieser Stadtregierung und da mitstimmen wird. Also da gibt es dann eine Mehrheit. Andere Alternativen gibt es ja eigentlich nicht. Die ÖVP oder eine Zusammenarbeit, eine Koalition mit der ÖVP hat die Grazer Bürgermeisterin erst wenige Tage vor der Wahl ausgeschlossen. Und mit der FPÖ will weder die KPÖ zusammenarbeiten, noch die FPÖ mit den Kommunisten.
0: Stichwort FPÖ, die ist die 2. Gewinnerin des Abends. Viel stärker ist sie aber auch wieder nicht geworden. Der Landeshauptmann-Bonus zieht in Graz wohl nicht wirklich.
13: Das ist sehr interessant und das zeigt die Wählerstromanalyse, wenn man das Forsyth-Institut noch gestern Abend für uns erstellt hat, wenn man nämlich das Landtagswahlergebnis in Graz mit dem Gemeinderatswahlergebnis von gestern vergleicht, dann zeigt sich, dass von den 32.000 Wählern, die bei der Landtagswahl die FPÖ angekreuzt haben, gestern nur mehr 13.000 bei der FPÖ geblieben sind. Und genauso viele Wähler, wie im 2024 die FPÖ unter Mario Kunasek gewählt haben, sind gestern zu Hause. Hause geblieben. Das heißt, das zeigt zum einen, dass es da schon auch absolut um Persönlichkeiten geht und dass René Apfelknapp kein Mario Kunasek ist. Der Grazer Spitzenkandidat war bis vor wenigen Monaten wirklich weitgehend unbekannt und hat in der Grazer Stadtpolitik eigentlich überhaupt keine Rolle gespielt. Er war im Bezirksrat, Bezirksvorsteher, Stellvertreter in einem Außenbezirk von Graz, im Grazer Bezirk Straßgang. Man muss aber auch dazu sagen, dass die FPÖ natürlich gebeutelt war durch die Turbulenzen. Denn unmittelbar nach der letzten Gemeinderatswahl 2021 ist dann dieser Finanzskandal aufgeflogen. Der hat dann dazu geführt, dass sich FPÖ-Gemeinderäte zum korruptionsfreien Gemeinderatsklub, zum KFG, zusammengeschlossen haben, auch den Stadtratssitz dann diese Partei gestellt hat, der eigentlich der FPÖ zugestanden wäre, und die FPÖ zuletzt nur mehr mit einem Gemeinderat, mit einem wirklichen Gemeinderat in Graz vertreten war. Das heißt, da musste man natürlich jetzt auch ganz sicher wieder Aufbauarbeit leisten. Und ja, die KFG hat gestern 0,7% der Stimmen erreicht. Also auch diese Partei ist jetzt Geschichte.
14: Herr Chefredakteur, kommen wir noch ganz kurz, so viel Zeit haben wir nämlich leider nicht mehr, zur SPÖ. Für die war das ja das nächste Desaster, muss man fast sagen, obwohl sie bei den letzten EU- und Nationalratswahlen in Graz zwar nur knapp, aber doch die Nummer eins war. Wie ist denn das zu erklären?
13: Die wirkliche SPÖ-Politik macht in Graz LKK und macht die KPÖ, also wenn man nur an die Bereiche Wohnen und Soziales denkt. Und dazu kommt, dass die SPÖ in den letzten Jahren eine undankbare Rolle auch in dieser Koalition hatte. Man hat die Koalition gestützt, war aber nicht in der Stadtregierung mehr vertreten. Und das ist dann natürlich schon des Öfteren so irgendwie auch in der Öffentlichkeit angekommen. Man war eigentlich nur der Steigbügelhalter, um KPÖ und Grünen zu einer Mehrheit bei diversen Entscheidungen in Graz zu verhelfen.
14: Wolfgang Schaller war das, Chefredakteur des Landesstudios in der Steiermark. Vielen herzlichen Dank für diese Einschätzungen.
13: Danke.
14: Und wir wechseln ins Ausland jetzt. Nach erneuten gegenseitigen Angriffen am Wochenende wollen der Iran und die USA offenbar wieder einen Schritt aufeinander zugehen und die Kämpfe doch wieder einstellen. Beide Seiten werden sich zurückhalten. Das erklärt ein US-Regierungsmitglied gegenüber der, oder nicht ein Mitglied, sondern ein Vertreter der US-Regierung gegenüber der Nachrichtenagentur AFP in Washington. Außerdem soll es auch neue Verhandlungen geben. Ansgar Gersmann mit einem Update.
15: Am Dienstag soll es eine neue Verhandlungsrunde zwischen dem Iran und den USA geben. Die Unterhändler wollen sich in der katarischen Hauptstadt Doha für weitere Gespräche treffen. Das berichten Medien, darunter der Sender CNN, der sich auf Regierungskreise in Washington beruft. Eine offizielle Bestätigung gibt es nicht. Die Schiffe in der für den Welthandel wichtigen Straße von Hormus könnten sich nun wieder frei bewegen, heißt es weiter. Ziel der Verhandlungen ist ein langfristiges Ende des Krieges. Teheran und Washington hatten Mitte Juni in einem Rahmenabkommen die unverzügliche Einstellung aller Kämpfe vereinbart. Innerhalb der nächsten Wochen will man das Abkommen konkretisieren und mit Leben füllen. Erste Gespräche dafür hat es unter pakistanischer Vermittlung bereits in der Schweiz gegeben. Am Wochenende haben beide Seiten jedoch wieder Angriffe geflogen und sich gegenseitig vorgeworfen, die Waffenruhe gebrochen zu haben. Das erhöht den Druck auf die Verhandlungen. Ebenso die andauernden Kämpfe zwischen dem US-Partner Israel und der mit dem Iran verbündeten Hisbollah-Miliz im Libanon.
14: Zur Männerfußball-WM jetzt. Da sind wohl viele noch immer dabei, sich davon zu erholen, was sich da gestern in Kansas City abgespielt hat. 3:3 spielt Österreich gegen Algerien. In quasi allerletzter Minute sichert sich das Team den Aufstieg in die K.O.-Runde. Bevor wir uns damit beschäftigen und mit dem nächsten übergroßen Gegner Spanien, hat WM-Reporter Daniel Kulowitz noch einmal die Highlights.
16: Es war ein Fußballmatch, das an Drama kaum zu überbieten war. Bis zur 93. Minute ist alles nach Plan gelaufen. 2:2 zwischen Österreich und Algerien. Beide Mannschaften wären damit im 16. Finale gewesen, bis Riyad Mahrez von Algerien eine Idee hat und zum 3:2 einschießt.
17: Ja, unglaublich. Wir haben uns gespielt mit dem Feuer.
18: Dann haben sie uns
17: eiskalt erwischt, zu einem echt dummen Zeitpunkt.
18: Ich glaube, wir waren alle in der Schockstarre, im Schockzustand.
16: Und plötzlich tickt die Uhr gnadenlos gegen das ÖFB-Team. Man ist mit einem Bein draußen. Eigentlich sitzt man schon im Flieger.
19: 2 Minuten vorher ging es mir wirklich nicht gut. Ich habe mich schon die Koffer packen sehen.
20: Ja, da bist du in der 93. Minute gefühlt schon fast am Heimweg.
16: Der Blick auf die Anzeigetafel völlig unglaubwürdig, auch für die mitgereisten Fans aus Österreich.
21: Ich war mir sicher, wir sind ausgeschieden im Stadion. Es waren alle angefressen.
22: Schon Hacken drunter gemacht, ganz ehrlich.
23: Ja, wir haben aufgegeben, ganz ehrlich gesagt.
24: Wie dann auf einmal das 3-2 gefallen ist, haben wir sich gedacht, geleckt, das kann es nicht sein, dass das jetzt so fallen muss.
16: Aber dann in den hektischen Schlusssekunden der Geniestreich von Ralf Rangnick.
21: Plötzlich wie aus dem Nichts. Ich würde nicht einmal mitgekriegt, dass der Kalajdzic eingewechselt worden ist. Es hat keiner mitgekriegt.
24: Ich muss ehrlich sagen, in dem Moment habe ich auch gedacht, hört, dass der Lang ist drinnen.
21: Auf einmal macht er das Tor.
22: Das hat mir ein paar Jahre meines Lebens gekostet.
16: Sascha Kalajdzic wird eingewechselt mit dem LASK-Meister und Cupsieger geworden, bringt enormes Selbstvertrauen mit und schießt Österreich doch noch ins 16. Finale gegen Spanien.
17: Ich bin einfach nur froh, dass ich endlich auch der Nationalmannschaft helfen konnte. Ich hoffe, dass ich noch viele, viele Momente erleben kann, vielleicht nicht so dramatisch.
16: Dramatisch dann auch der Torjubel. Kalajdzic hat allerhand abbekommen.
17: Keine Ahnung, 50 Leute um mich herum gehabt und jeder hat mir eine Watsche nach der anderen gegeben, ins Gesicht geschrien, ins Ohr geschrien, voller Ekstase. Wie gesagt, es war einfach geil.
16: 3 Kreuzbandrisse haben den Wiener bereits mehrfach aus der Bahn geworfen und es war nicht klar, ob er überhaupt hier zur WM mitfahren wird.
17: Wie gesagt, ihr kennt ja alle meine Geschichte und ja, das sind dann auch diese speziellen Momente im Fußball, die man erleben möchte. Ich bin einfach nur überglücklich, dass alles gut ausgegangen ist.
16: Und damit ist auch klar, sollten wir gegen Spanien nun eine Abfuhr kassieren, diesen Moment nimmt dem ÖFB-Team keiner mehr weg.
17: Dieses Tor kann ich bis jetzt noch nicht realisieren. Ich glaube, vielleicht die nächsten Tage noch nicht. Ich hoffe vor dem Spanien, dass ich 100% klar im Kopf bin dafür. Aber es sind alles schöne Geschichten im Fußball, die man vielleicht später nochmal erzählen kann.
16: Weiter geht's am Donnerstag, 2. Juli, 21 Uhr österreichischer Zeit in Los Angeles gegen den Titelmitfavoriten und Europameister Spanien.
14: Österreich ist also ins 16. Finale aufgestiegen. Mitgejubelt im Stadion hat auch Andreas Herzog mit dem ehemaligen Fußballnationalspieler, hat Daniel Kulowitz in den USA gesprochen.
16: Ja, Andreas Herzog hat das Match Österreich gegen Algerien, dieses verrückte 3-3 als ORF-Co-Kommentator mitkommentiert. Wie haben Sie das erlebt, dieses Wellenbad der Gefühle?
25: Ja, es war ein richtig komisches Spiel, weil es war schon ein Großteil des Spiels ein bisschen ein Ball hin und her geschiebe, wo beide Mannschaften wenig Risiko genommen haben. Und dann waren 6 wunderschöne Tore eigentlich. Das Entscheidende war, dass wir eben kurz vor Schluss noch ausgleichen haben können. Das wäre für einen österreichischen Fußball wirklich eine Katastrophe gewesen. Dann wäre der Schwung und der Elan und die Euphorie bei der Nationalmannschaft weg. Es war ein komisches Spiel zum Kommentieren, weil ich minutenlang eigentlich nicht gewusst habe, was ich sagen soll. Es war zwischendurch richtig langweilig, aber im Endeffekt Ende gut, alles gut, damit können wir leben.
16: Die Algerier haben sich vor diesem 3-2 Führungstor 110 Mal den Ball hin und her gespielt, ohne dass ein Österreicher dazwischen am Ball war. War damit zu rechnen, dass die dann plötzlich da in Führung gehen?
25: Also es war eigentlich so die letzten paar Minuten klar, dass das ein 2-2 bleiben wird. Und trotzdem muss man immer aufpassen, weil da habe ich schon immer ein bisschen Angst gehabt, weil für das waren die Algerier eigentlich in der Offensive technisch zu stark, sehr kombinationssicher. Und auf einmal ist das 3-2 passiert und normalerweise scheidest du dann aus. Aber man hat ja auch selbst bei der algerischen Mannschaft gesehen, dass sie 2-3 Spiele am Kopf gegriffen haben. Also es war ein richtig komisches Spiel. 3-3 hat jetzt beiden geholfen. Wir Österreicher haben natürlich noch mehr Euphorie jetzt mitgenommen, weil wir kurz vor Schluss noch mal den Ausgleich, den wichtigen, erzielt. Und jetzt geht es gegen Spanien, das wird ganz anders spielen.
16: 3 Spiele bisher bei dieser WM. Österreich hat noch immer nicht das volle Potenzial abgeschöpft. Dieser Rangnick-Fußball, der so oft gepriesen wurde, das fehlt bisher eigentlich, oder?
25: Stimmt, also wir waren ja bei der Europameisterschaft in einer stärkeren Gruppe und da waren wir viel besser unterwegs. Die haben wir dann auch gewonnen. Da sind wir über den Platz geflogen. Hat alles viel schneller, viel fitter ausgeschaut. Da haben wir momentan ein bisschen ein Problem. Und wenn wir das jetzt gegen Spanien nicht beheben können, glaube ich, wird es sowieso schon schwer, aber dann wird es noch schwerer. Nur die Mannschaft arbeitet als Mannschaft nicht mehr so effektiv, so aggressiv, mit so einem hohen Tempo gegen den Ball. Das sieht man momentan relativ selten und das ist eigentlich das, was mir bis jetzt am wenigsten gefallen hat. Abgesehen davon, dass wir natürlich alle glücklich sind, wenn wir weiterkommen sind.
16: Man hat irgendwie das Gefühl, ein Teil der Mannschaft hat den Peak über sich, ist gerade zur WM nicht gerade in Bestform. Ein paar sind verletzt, bringen wie welchen mit. Hat Ralf Rangnick wahrscheinlich auch ein Auge zugedrückt, dass sie hier sind?
25: Es ist schwierig. Du hast jetzt einen Stamm über die letzten 3-4 Jahre und wir haben es jetzt nach Ewigkeiten wieder mal für die WM qualifiziert und mit der Mannschaft war der Ralf Rangnick natürlich auch sehr erfolgreich und dann ist es klar, dass du denen auch bei der WM irgendwie die Stange hältst. Es ist schon so, dass der eine oder andere Spieler jetzt nicht in der absoluten Topform ist, also mit ein oder anderen Spieler untertreibe ich schon fast. Es sind wichtige Spieler, die nicht in dieser Topform sind und jetzt kann man sich erst vorstellen, wie gut wir waren, wir sind trotzdem aufgestiegen. Also was alles noch möglich gewesen war, dann hätte man sicherlich einen Weltmeister, einen Titelverteidiger Argentinien auch noch mal ganz anders fordern können und wir müssen schon noch einmal so 30% drauflegen, dass wir gegen Spanien realisieren können.
16: Spanien, Europameister, Turnierfavorit, was wird das für eine Reise sein?
25: Du gehst in jedes Spiel rein und der Trainer, das ist die Kunst von einem guten Trainer, muss da ein, zwei Lösungen aufzeigen, wo die Mannschaft dann dran glaubt, dass wir den Gegner schlagen können, auch wenn es wirklich so ein guter Gegner ist wie die Spanier und da müssen wir halt auch in der Offensive schon ein bisschen zwingender werden, ein bisschen schneller nach vorne. Wir müssen den Raum hinter der spanischen Abwehrkette attackieren. Die werden sicher sehr, sehr hoch verteidigen. Da entstehen dann große Räume, die man halt mit einem Sprint anlaufen kann. Und da hoffe ich halt, dass wir diese Situationen richtig gut ausspielen. Gepaart mit einer sehr, sehr guten Defensive und eben die Überzeugungskraft von Ralf Rangnick, dass er der Mannschaft eintrichtert. Wir haben die Möglichkeit mit der und der Situation, dass wir das Spiel gewinnen können.
16: 16 Duelle mit Spanien, 9-mal verloren, 3 unentschieden. 4 Siege für Österreich, aber ein Match, da muss ich jetzt bei Ihnen den Finger in die Wunde legen, 0-9 Debakel von Valencia, auch genannt der Kegelabend, mit Andi Herzog als Kapitän.
25: Wirklich, da kann ich mich gar nicht mehr erinnern, da habe ich wirklich mitgespielt. Nein, ich weiß ganz genau, also nach dem Spiel hat mich mein Onkel angerufen und hat gesagt, du Andi, das ist ein Wahnsinn, wie unfreundlich die Spanier sind. Sag ich, wie meinst du? Er sagt, jetzt hat so lange dort hingereist und die haben mich nicht einmal mitspielen lassen. Das sind halt dann lauter so Dinge, die hochkommen, weil ich habe in meinem Leben nie damit gerechnet, dass ich einmal 9-0 verliere und die letzten 4 Minuten, also in der 86. haben wir es 9-0 gekriegt und wir haben uns nur geschworen mit dir vom Kazentes Tor kriegen wir zweistellig, war nur eine ärgere Blamage und dann war eben die 90. Minute vorbei und dann ist die Nachspielzeit aufgezeigt worden, noch einmal 4 oder 5 Minuten und es waren mit die längsten 4 Minuten in meiner Karriere, aber die Spanier kriegen eine Spielfreude, zerlegen dich dann, wie sie es nur können und da waren 60.000, 70.000 Zuschauer und bei jedem Pass Ole und bei jedem Trick Ole, also ich habe dann ehrlich gesagt 2 Wochen lang jede Nacht nur Ole, Ole, Ole in Albträumen gehabt und darum wünsche ich mir so sehr, dass wir jetzt hier in Los Angeles die Spanier nach Hause schicken und dann würden wir singen, gehen wir Österreich.
16: Herzlichen Dank für die Zeit.
25: Sehr gerne, danke.
0: Unser Reporter Daniel Kulowitz hat mit Andreas Herzog gesprochen. Sogenannte Billigfluglinien und wir wechseln das Thema. Sogenannte Billigfluglinien also bieten ja nicht immer billige Flüge an, nicht wirklich zumindest. Das merken Passagiere aber manchmal erst am Flughafen. Bei Ryanair zum Beispiel treiben vermeintlich spottbillige Tickets dann extra Gebühren in die Höhe für das Ausdrucken der Bordkarte oder fürs Einchecken zum Beispiel. Der Verein für Konsumenteninformation VKI ist dagegen vorgegangen und hat jetzt auch vom Obersten Gerichtshof Recht bekommen. Viktoria Waldhäusl mit den Details.
1: 55 Euro fürs Einchecken am Flughafen, 15 Euro für das Ausdrucken der Bordkarte, 25 Euro Kleinkindgebühr, 160 Euro für eine Namensänderung. Übertrieben hohe und vor allem intransparente Gebühren wie diese zusätzlich zum Flugticket darf Ryanair jetzt nicht mehr verlangen. Das hat der Oberste Gerichtshof entschieden auf Basis einer Verbandsklage des Vereins für Konsumenteninformation VKI. Abteilungsleiterin Petra Leupold.
2: Der OGH spricht da sehr anschaulich davon, dass eigentlich viele von diesen Klauseln komplett intransparent sind, weil es, Zitat, zur Denksportaufgabe verkommt für Verbraucherinnen, was das eigentlich genau heißt, wann die Gebühren anfallen, wann nicht.
1: 14 Gebührenklauseln von Ryanair hat der Oberste Gerichtshof als rechtswidrig beurteilt. Dazu zählt auch die bereits genannte Check-in-Gebühr von 55 Euro, durch die sich der Ticketpreis gleich einmal verdoppeln kann.
2: Diese Gebühr ist nach dem Obersten Gerichtshof gröblich benachteiligend, weil der fristgerechte Online-Check-in in diesem besonderen vorgesehenen Zeitfenster auch deshalb scheitern kann, und das haben uns Passagiere auch oft berichtet, weil die App von Ryanair nicht funktioniert.
1: Wer die jetzt als rechtswidrig geltenden Gebühren bezahlt hat, kann diese zurückfordern, und zwar laut VKI auch bis zu 30 Jahre rückwirkend. Der VKI stellt dazu auf seiner Website einen Musterbrief zur Verfügung. Jedenfalls sollte die Bezahlung einer unzulässigen Gebühr per Rechnung belegt werden. Auch Screenshots vom Buchungsprozess können hilfreich sein. etwa wenn der Online-Check-in nicht funktioniert hat. Petra Leupold.
2: Der VKI wird genau beobachten, ob auch Rückzahlungen an betroffene Konsumentinnen richtig vorgenommen werden. Und falls nicht, stellt das nämlich einen Verstoß gegen das Urteil, gegen den Unterlassungstitel dar. Und der VKI kann die Einhaltung dieser Verpflichtungen im Exekutionsverfahren gegen Ryanair zwangsweise auch durchsetzen.
1: Der VKI arbeitet im Auftrag des Sozialministeriums Konsumentenschutz, Staatssekretärin Ulrike Königsberger-Ludwig von der SPÖ.
5: Es geht darum, dass man nicht mit diesen zusätzlichen Gebühren am Ende des Tages einen höheren Preis bezahlt und dass man einfach wirklich auf den ersten Blick sieht, wenn man schon mit Billigflug Werbung macht, dass es dann auch wirklich ein Billigflug ist.
1: Wie Ryanair tatsächlich mit dem Urteil umgeht, ist aber offen. Auf Ö1-Anfrage heißt es von dem irischen Konzern, dass der OGH die Ryanair-Preisgestaltung weder als rechtswidrig eingestuft, noch die Airline dazu verpflichtet habe, Kunden rückwirkend zu entschädigen. Zumindest eines hat sich aber schon geändert. Unabhängig von der Ö1-Anfrage hat der Konzern letzte Woche bekannt gegeben, dass Familien künftig ohne Aufschlag zusammensitzen dürfen. Das aber nur im hinteren Teil des Flugzeugs.
14: Sollte Ryanair dieses Urteil darüber hinaus nicht befolgen, werde man mit dem VKI die Einhaltung per Exekutionsverfahren durchsetzen, heißt es darüber hinaus aus dem zuständigen Staatssekretariat. Und wir fliegen weiter nach Rom. Da bekommt der Wiener Erzbischof Josef Grünwiedel heute im Vatikan von Papst Leo das sogenannte Pallium umgehängt. Dieses Amtszeichen, eine Art Umhang oder Stola, weiß mit schwarzen Seidenkreuzen, verleiht der Papst einmal im Jahr. Immer zum Fest der Apostel Peter und Paul, und zwar an die Metropoliten, also die obersten Bischöfe, die im letzten Jahr ernannt worden sind. Gefertigt werden sie in einem Kloster in Rom, wo es um weit mehr geht als nur alte Handarbeitstradition. Cornelia Bospanek hat sich das angeschaut.
6: Im Kloster Santa Cecilia im belebten römischen Stadtteil Trastevere dreht sich in der ersten Jahreshälfte alles um sie. Zwei Lämmer, die im Jänner zum Fest der heiligen Agnes gleich zweimal gesegnet werden, einmal davon vom Papst, werden in diesem Benediktinerinnenkloster aufgezogen. Liebevoll und mit der Flasche, als wären sie zwei Babys, erzählt die Oberin, Mutter Giovanna.
7: Per noi è una cosa molto bella.
6: Für uns ist das eine wunderschöne Tradition. Schon bei ihrer Ankunft werden die Lämmer feierlich mit Gesängen empfangen. Das ist für uns eine ganz große Freude. Denn sie sind Teil einer Tradition, die in die Frühkirche zurückreicht. Das Pallium, ein Umhang, der den guten Hirten symbolisiert, der das verlorene Schaf zur Herde zurückbringt, aber auch das Opfer, das Lamm Gottes und das Joch, das es zu tragen gilt. Die Wolle dieser beiden Lämmer genügt allerdings höchstens als Beimischung. Denn Dutzende Pallien werden Jahr für Jahr bei den Nonnen bestellt. Da bräuchte man schon eine ganze Herde, um das alles mit eigener Wolle zu schaffen, lacht die Oberin.
7: Non abbiamo a disposizione un greccio di pecore.
6: Also wird die besonders reine Wolle zugekauft. Im Oktober kommuniziert der Vatikan, wie viele Pallien anzufertigen sind. Dann wird erst einmal der 6 cm breite Stoff gewebt.
7: 6 cm, giusto.
6: Andere Schwestern schneiden ihn zurecht und besticken ihn mit 6 Kreuzen. Ursprünglich waren es 5, wie die Wundmale Christi. Früher, so erzählt Mutter Giovanna, waren die Kreuze auch rot. Das Pallium war aus einem Stück und auch breiter und länger. Aus den 5 Kreuzen sind aus Gründen der Symmetrie 6 geworden. Das Pallium hat sich in der Geschichte gewandelt, wenn sich die Messgewänder geändert haben. Papst Benedikt hatte sich von den Nonnen ein traditionelles Pallium gewünscht, das diese dann für ihn auch angefertigt haben. Sehr lang verwendet hat er es allerdings nicht. Es war zu unpraktisch und barg Stolpergefahr. Im Rahmen der Tradition gibt es immer Spielraum, auch bei der Überreichung. Papst Leo hatte sich schon im vergangenen Jahr nicht nehmen lassen, den Metropoliten die Pallien persönlich umzuhängen. Er wird es auch heuer wieder tun, anders als sein Vorgänger Franziskus.
14: Zur Kultur jetzt. Der 50. Ingeborg-Bachmann-Preis, dotiert mit 30.000 Euro, geht im Jubiläumsjahr an die deutsche Autorin Lena Schette. Ausgezeichnet ist sie gestern für einen Text worden, der laut Jury sprachlich ebenso präzise wie berührend sei. Auch das Publikum hat sie überzeugt. Hören wir nun ein Porträt der Bachmann-Preisträgerin von Julia Baschera.
4: für eine Sprache, die in ihrer Symbiose aus Schönheit und Schlichtheit nicht zu übertreffen sei, so formulierte es gestern Laudator Thomas Stressle, wurde die deutsche Autorin Lena Schette mit dem 50. Bachmann-Preis ausgezeichnet.
8: Herzlichen Glückwunsch zum 50. und zum Jubiläums Ingeborg-Bachmann-Preis. Das ist nicht irgendein Ingeborg-Bachmann-Preis, das ist der Jubiläumspreis. Herzlichen Glückwunsch.
4: Thomas Stressle hatte Lena Schette heuer eingeladen. Die 1993 in Nordrhein-Westfalen geborene Autorin hat lange außerhalb des Literaturbetriebs gearbeitet, nämlich als Krankenschwester in der Psychiatrie.
9: Seit einem Jahr bin ich vollzeitschreibend, aber ich war immer total gerne Krankenpflegerin, trotz des prekären Systems in Deutschland und all dem, was schwierig ist. Man trifft so viele unterschiedliche Menschen, man kommt in so viele Räume und hört so viele Geschichten, an die man sonst nie drankommen würde. Und das ist natürlich für jemanden, der schreibt, Gold. Also das hat mein Schreiben total befruchtet.
4: Geschichten habe sie schon immer gerne erzählt.

0: immer ab? Woran liegt das? Und darüber bin ich dann zum Erzählen gekommen.
1: Mit Mitte 20 studierte Lena Schette in Leipzig literarisches Schreiben, war seither Stipendiantin zahlreicher renommierter Programme. Aktuell ist sie Stadtschreiberin in Erfurt.
0: Wir haben breite Schultern und große Hände. Wir sind größer als die Jungs. Wir können andere Huckepack tragen, meterweit, ohne ins Taumeln zu geraten.
1: Ihr Bachmann-Text ist ein Auszug aus ihrem neuen Roman, der nächstes Jahr im S. Fischer Verlag erscheinen wird. Im Zentrum steht die Freundschaft zweier Mädchen und deren Erfahrungswelt mit einem dicken Körper.
0: Als Else die Mandeln entfernt werden, kommt sie ein paar Tage nicht zur Schule. An einem Morgen bilden sie am Busbahnhof eine Traube um mich. Danach sind meine Jacke und mein Rucksack schmutzig und ich habe eine Schürfwunde im Gesicht. Trotz auch der Schwere des Themas war es mir wichtig, über diese Frauenfreundschaft noch so ein bisschen Hoffnung reinzubringen. Manchmal gehen Else und ich nachts zusammen zum Fluss, wenn niemand sonst da ist. Das Wasser ist eine schwarze Fläche. Ich sehe nicht, was unter mir ist, aber ich höre Else neben mir keuchen, während wir rausschwimmen. Wir schwimmen, bis wir erschöpft sind. Hier drin bin ich leicht. Danach rubbeln wir uns am Ufer trocken, ziehen unsere Kleider wieder über, laufen in quietschenden Flipflops nach Hause.
1: Was wir tragen, heißt Lena Schettes Text, ausgezeichnet mit dem Ingeborg-Bachmann-Preis 2026 und dem BKS-Publikumspreis. Also gleich eine doppelte Ehrung bei der diesjährigen Bachmann-Preis-Jubiläumsausgabe.
2: Wir kommen zu den Kurzmeldungen. Felix Schneider-Sturm, bitte.
3: Graz bleibt dunkelrot. Die KPÖ holt erneut einen klaren Sieg bei der gestrigen Gemeinderatswahl. Die Kommunistische Partei mit Spitzenkandidatin LKK kann sogar noch ein Plus von 7 Prozentpunkten holen und liegt mit knapp 36% klar vor der zweitplatzierten ÖVP. Die Volkspartei schafft rund 25% mit nur leichten Verlusten. Stimmen verloren haben die bisherigen Koalitionspartner der KPÖ, Grüne und SPÖ. Durch den Zugewinn der Kommunisten können sie aber diesmal alleine mit den Grünen regieren. Die USA und der Iran haben sich offenbar auf ein Ende ihrer gegenseitigen Angriffe verständigt. Das berichtet das US-Nachrichtenportal Axios. Demnach wollen Vertreter beider Länder morgen zu Gesprächen in Katar zusammenkommen. Trotz mehrerer Angriffe während der eigentlich geltenden Waffenruhe gehen die USA davon aus, dass die Verhandlungen in den kommenden Tagen dann fortgesetzt werden. Im Tiroler Kaunertal sitzen nach heftigen Unwettern rund 200 Menschen fest. Mehrere Murenabgänge haben die Gletscherstraße verschüttet, die jetzt unbefahrbar ist. Auch die Stromversorgung ist ausgefallen. Die Eingeschlossenen im Tal können aber versorgt werden und es gibt keine Vermissten. Um 8 Uhr sind erste Evakuierungsflüge per Hubschrauber geplant. Bei der Fußball-Weltmeisterschaft in Nordamerika gehen die 16. Finale los. Das erste bestritten Kanada und Südafrika. Die kanadischen Gastgeber konnten sich 1:0 durchsetzen und sind damit im Achtelfinale. Heute um 19 Uhr unserer Zeit spielt Titelmitfavorit Brasilien gegen Japan. Das Wetter wird heute im Großteil Österreichs zumindest zeitweise sonnig, im Bergland im Laufe des Tages teils heftige Gewitter, vereinzelt auch im Flachland. Die Höchsttemperaturen 29 bis 36 Grad, im Osten um 39 Grad.
2: Das war das Morgenjournal. Ich darf jetzt wieder übergeben an Sonja Watzka.
4: Guten Morgen. In Dänemark läuft gerade das 8-tägige legendäre Roskilde Festival mit 177 Acts aus 37 Ländern. Bei uns jetzt dafür ein dänisches Traditional.

0: das Danish String Quartet mit dem dänischen Traditional Rebers Nummer 8. Und was noch bietet der Ö1-Tag heute in Sachen Musik?
1: Virtuoses wie auch persönliches Porträt seines Lehrers schuf Benjamin Britten 1937 mit den Variationen über ein Thema von Frank Bridge. Philipp Weismann über ein Schlüsselstück, mit dem Britten bei den Salzburger Festspielen der Durchbruch gelang. Um 10.05 Uhr. Wegen Handlungen oder politischer Maßnahmen, welche die Demokratie, Rechtsstaatlichkeit, Stabilität oder Sicherheit untergraben, befinden sich derzeit 47 Personen auf einer Sanktionsliste der EU.
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1: EU-Sanktionen als demokratiepolitischer und rechtsstaatlicher Streitfall. In der Science Arena um 16.05 Uhr. 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Asche, Asche, Asche, Asche, Asche auf eure Felder, Asche auf Brand, Zerstörung und Asche. In der blauen Stunde um 21 Uhr.
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Ein Stücktitel, der durchaus die Fantasie anregen kann. Peter und Paul im Schlaraffenland. Eine Kinderoper von Franz Leher. Daraus zu hören war der Honignymphenwalzer. 7.41 Uhr, guten Morgen mit Ö1.

0: 7.43 Uhr, guten Morgen am Montag, mit tierischen Neuigkeiten. Menschenaffen sind wie wir extrem neugierig, sie nutzen aktiv Werkzeuge, sie leben in engen Familienverbänden, zeigen Empathie, spielen, trauern und besitzen ein Ich-Bewusstsein. Und sie können lachen. Und zwar lachen Gorillas, Schimpansen, Bonobos und Orangutans in einem sehr ähnlichen Rhythmus wie wir Menschen. Eine neue Studie zeigt nun, dass dieser Grundrhythmus des Lachens, der uns mit den Menschenaffen verbindet, bereits mindestens 15 Millionen Jahre alt ist. Raphael Krapscher berichtet.
1: So lacht ein Schimpanse. So ein Gorilla. So ein Bonobo. Und so ein Orangutan. Auch wenn die verschiedenen Menschenaffen ein wenig unterschiedlich klingen, lachen sie alle in einem gleichmäßigen Grundrhythmus. Und den gibt es so ähnlich auch beim Menschen. Fachleute nennen diesen gleichmäßigen Grundrhythmus Isochronie. Und die verbindet uns mit den großen Menschenaffen wohl bereits seit unserem letzten gemeinsamen Vorfahren, der vor rund 15 Millionen Jahren gelebt hat. Das hat nun ein britisches Forschungsteam herausgefunden, indem es die Lachmuster aller lebenden Menschenaffenarten analysiert hat. Die Primatologin Chiara De Gregorio und ihr Team haben dafür Lachaufnahmen von jungen Tieren und Kindern analysiert, und zwar beim Spielen und auch beim Kitzeln. De Gregorio erklärt:
2: Apes love to be tickled.
3: Affen lieben es, gekitzelt zu werden. Bei uns haben das Tierpfleger übernommen, die Tiere kannten. Denn auch Menschen lachen beim Kitzeln, nur wenn sie der anderen Person vertrauen. Versucht das ein Fremder, sind wir meist nicht sehr glücklich darüber. Bei Menschenaffen ist das genauso.
1: Das zentrale Ergebnis der Analyse: Alle Menschenaffen lachen isochronisch, also gleichmäßig getaktet. Aber im Laufe der Evolution hat sich das Lachen trotzdem ein bisschen weiterentwickelt.
3: Von den Orang-Utans über Gorillas, Bonobos und Schimpansen bis hin zu uns Menschen wird das Lachen schneller und variabler. Wir können also schneller lachen als ein Orang-Utan und dabei auch unseren Lachrhythmus leicht verändern.
1: Außerdem passen nur Menschen ihr Lachen aktiv der Situation an. Wenn wir zum Beispiel gekitzelt werden, lachen wir etwas schneller als beim Spielen. Diese Variabilität könnte laut De Gregorio auch eine Voraussetzung für die Entstehung menschlicher Sprache gewesen sein.
3: Das Schwierige beim Sprechen ist die Kontrolle des Stimmtrakts, die Art, wie wir Mund und Zunge präzise steuern können. Das können andere Primaten so nicht. Dass unser Lachen variabler wurde, hängt also wohl ebenfalls mit dieser wachsenden stimmlichen Kontrolle zusammen.
1: Also egal ob Schimpanse, Gorilla oder Mensch, am Ende lachen wir alle in einem ähnlichen Takt. Und das schon seit Millionen von Jahren.
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Der Gitarrist David Russell spielte Edward Grieg. Und jetzt um 7.47 Uhr begeben wir uns an den Gelben Fluss mit dem gleichnamigen Klavierkonzert von Xi Xinghai, das traditionelle europäische Kunstmusik auf virtuose Weise mit klassischen chinesischen Volksmelodien und Elementen der Peking-Oper verbindet. Der Gelbe Fluss dient dabei als Symbol für die Wiege und den unbeugsamen Geist der chinesischen Zivilisation.

0: Das war schon unser Finale der heutigen Morgenmusik von Julian Dvorak, gespielt vom China Philharmonic Orchestra mit Lang Lang am Klavier. 7.54 Uhr, 6 Minuten vor 8. Auch Großstädte sind Ökosysteme, allerdings unterschätzte. Welche speziellen Regeln des Zusammenlebens von Mensch und Natur dort herrschen sollten, erfahren wir jetzt bei Leporello.
1: Wir unterschätzen, wie divers die Natur in Städten ist. 2% der globalen Biodiversität sind in Mexico City beheimatet. Wir haben Städte, in denen wahnsinnig viel Natur ist. Also ist es hier wichtig, eine Verhandlungsbasis, eine neue zu finden.
2: Die Stadt wurde lange als Gegenentwurf zur Natur betrachtet. Doch rund um Häuserblöcke, Straßen und öffentliche Verkehrsflächen surrt und brummt, kreucht und fleucht es massenweise. Die Biodiversität New York Citys etwa hat sich seit der Gründung mehr als verdoppelt. Und traditionell wurden viele Städte entlang von Gewässern angelegt.
3: Das heißt, in diesen immer größeren und immer dichteren Städten müssen wir jetzt mit all unseren Nachbarn und Nachbarinnen, egal wie viele Beine sie haben, neue Aushandlungsprozesse finden.
2: Können Flüsse, Bienen und Bäume eigene Rechte haben? In ihrem Buch Stadt-Natur-Rechte laden die Stadtforscherin Katja Schächtner, der Architekturjournalist Wojtek Czaja und der Naturrechteforscher Alex Putzer dazu ein, das Zusammenspiel von Stadt und Natur neu zu denken. Hanna Balber hat Wojtek Czaja und Katja Schächtner zum Gespräch getroffen.
3: Grob kann man sagen, dass der Umweltschutz oder der Naturschutz aus einer Idee heraus entstanden ist, die Natur zu schützen, um über Umwege und mittelbar und unmittelbar die Menschheit zu schützen und den Menschen zu dienen. Die Rechte der Natur gehen jetzt weiter und möchten und sollen den Lebewesen oder auch sagen den Lufträumen oder vielleicht auch dem Sternenhimmel Rechte geben, nicht um dem Menschen dienlich zu sein, sondern einfach um den Lebensbedarf, um die Bedürfnisse der Natur anzuerkennen.
2: In vielen Ländern und Gemeinden der Welt ist das bereits Realität. Über 500 Initiativen wurden in den letzten 20 Jahren umgesetzt, mehr als 60 davon in Großstädten. Als weltweit erstes Land hat Ecuador 2008 einklagbare Rechte der Natur in seiner Verfassung verankert. In der indischen Hauptstadt Delhi haben Vögel das Recht aufs Fliegen und in der Bucht von San Francisco genießen Wale und Delfine eine Art Vorfahrtsrecht gegenüber Frachtschiffen.
1: In Europa habe ich zwei Lieblingsbeispiele. Das eine ist, die Seine ist zur Ehrenbürgerin von Paris deklariert worden, im Zusammenhang damit, dass sie wieder sauber, so beschwimmbar für Menschen, aber auch für Fische gemacht worden ist, dass das wieder funktioniert. Ein zweites Beispiel, das ich persönlich sehr spannend finde, ist in Amsterdam. Da wird versucht, wirklich mittels Technologie sehr stark zu verstehen, wie bewegen sich die urbanen Insekten, was ist ein Indikator, wofür, wie funktioniert das und daraus heraus Aushandlungsprozesse zu schaffen.
2: Das Buch Stadt-Natur-Rechte versammelt Interviews mit jenen Menschen, die Rechte der Natur bereits umgesetzt haben. Aus den Bereichen Architektur, Stadtplanung, Politik, Gesetzgebung, Kunst und Naturwissenschaften. Außerdem gibt es 12 Stadtporträts von Mexico City bis Venedig und verschiedene Textbeiträge.
1: Der Fluss kann nicht in den Gerichtssaal fließen, sondern da gibt es dann Stellvertreter, die für die Natur sprechen und deren Rechte sozusagen vertreten können. Ab Herbst wird es eine große europaweite Petition für die Rechte der Natur geben. Wo es darum geht, eben zu sehen, wie geht es damit weiter, wo kommen wir damit hin. Und da geht es dann auch darum, verschiedene Vertretungsmodelle zu haben. Einen Umweltanwalt oder einen lokalen Flussanwalt, der sich dafür einsetzt.
2: Hierzulande setzt sich die Initiative Bürgerin Donau in Zusammenarbeit mit der Klimabiennale Wien und der Vienna Design Week dafür ein, die Donau zur Stadtbürgerin zu machen und ihr damit unter anderem das Recht politischer Mitbestimmung zu gewähren.
1: Diesem gesamten Ökosystem Rechte zu geben, der Donau, und das inkludiert das Kraftwerk Freudenau, das eines der weltweit größten Flusskraftwerke in einer Stadt ist. Und das ist ja eigentlich eine Nutzung, die wir möchten. Und das ist zum Beispiel ein ganz klares Beispiel in Wien, wo es bereits eine Petition, eine Initiative gibt, die dahinter steht, wo Studierende daran weiterarbeiten.
2: Das Buch Stadt, Natur, Rechte von Katja Schächtner, Alex Putzer und Wojtek Jaya ist im Birkhäuser Verlag erschienen.
1: Zuerst müssen wir uns eine gute Zukunft vorstellen können, damit wir eine gute machen können. Und das ist der Beitrag, den dieses Buch leisten soll.
0: Und mit Leporello endet auch Guten Morgen mit Ö1, die Montagsausgabe mit Sonja Watzka. Helmut Jasper fragt sich heute im Pasticcio, wo ist Herr Bartholdi hin? Wo ist er denn?
4: Ja, liebe Sonja, also manche haben sich sicher schon gefragt, warum man jetzt nur Mendelssohn sagt, nicht Mendelssohn Bartholdy. Ich werde diese Frage beantworten, so gut ich kann, aber ich sage schon voraus, es wird trotzdem weiterhin so bleiben, dass wir ihn so nennen können, wie wir es bevorzugen. Außerdem gibt es einen mini historischen Radioaugenblick heute mit mir zu erleben.
0: Ab 8.20 Uhr wie gewohnt und bis dahin wie gewohnt wieder ausführliche Informationen aus unserer Journalredaktion. Es ist 8 Uhr.
5: Ö1, Journal um 8. Mit Stefanie Leotold am Mikrofon und folgenden Themen. Die Hitzewelle hält an und fordert die Blaulichtorganisationen ganz besonders. Die Gemeinde Graz hat gewählt und die KPÖ weiter gestärkt. Der Iran und die USA beteuern nach gegenseitigen Angriffen wieder einmal, dass sie jetzt ernsthaft verhandeln wollen. Serbiens Präsident Alexander Vucic wird zurücktreten. Was das für Serbien und die EU heißt, bespreche ich mit unserem Korrespondenten Christian Werschütz. Billigfluglinien wie Ryanair dürfen laut OGH-Urteil nicht mehr mit versteckten Gebühren die Preise nach oben treiben. Und die Männerfußball-WM geht für Österreich nach einem fulminanten Spiel weiter. All das und mehr gleich. Thomas Vostal sagt uns vorher, wie es mit der Hitze weitergeht.
6: Auch die neue Woche beginnt heiß, aber in den nächsten Tagen geht die Hitzewelle zu Ende. Am Mittwoch bleiben die Temperaturen im Westen und im Norden von Österreich erstmals durchwegs unter 30 Grad, am Donnerstag dann in ganz Österreich. Der Übergang zu normalen Sommertemperaturen ist allerdings auch mit teils heftigen Gewittern verbunden. Zum heutigen Montag und zu den aktuellen Temperaturen der Landeshauptstädte. Wien jetzt 28 Grad, Eisenstadt, St. Pölten und Linz 26, Salzburg 23, Innsbruck 20, Bregenz 24 und Graz und Klagenfurt momentan 25 Grad. Im Großteil von Österreich scheint heute zumindest für einige Stunden die Sonne und es wird heiß. Die Höchsttemperaturen liegen zwischen 29 und 36 Grad. Im Osten bei 39 oder vereinzelt sogar noch einmal 40 Grad. Im Laufe des Tages entstehen dann stellenweise Gewitter. Sie sind besonders im Bergland und im Waldviertel möglich. Ab dem späten Nachmittag dann vereinzelt auch im Flachland. Und auch Unwetter sind heute möglich mit Starkregen und stürmischen Windböen.
5: Abkühlung ist also in nicht allzu weiter Ferne, aber noch hat die Hitze Zentraleuropa fest im Griff. In Österreich ist besonders der Osten und der Südosten des Landes betroffen. Schon gestern ist mancherorts eine Lufttemperatur von bis zu 40 Grad gemessen worden, zum Beispiel in der Wiener Innenstadt. Die anhaltende Hitze und Schwüle halten auch die Einsatzkräfte der Blaulichtorganisationen auf Trab. Die waren und sind deutlich mehr gefordert als sonst. Volker Obermeier.
7: Allein die Berufsrettung in Wien hat am Wochenende eigenen Angaben zufolge an die 15% mehr Einsätze verzeichnet. Auch außerhalb der Bundeshauptstadt waren mobile und stationäre Hilfsteams verstärkt im Dienst. Die Folgen der Hitzebelastung bei Alt und Jung waren deutlich spürbar, sagt etwa die Internistin Katja Rositzka von der Uniklinik in Salzburg.
8: Vor allem Leute, die mit dem Kreislauf Probleme haben, die dann, denen es nicht gut geht, eine Übelkeit entwickeln aufgrund der großen Hitze, die einen niedrigen Blutdruck haben. Und man hat einfach gemerkt, dass von Tag zu Tag immer mehr Leute gekommen sind.
7: Zahlreiche Einsätze meldet auch die Wasserrettung. Bei einem Badeunfall in Bludenz in Vorarlberg sind ein 22 Jahre alter Mann und ein 10-jähriges Kind in der Ill ums Leben gekommen. Sie waren in eine Strömung geraten. Die hohen Temperaturen haben neben Mensch und Tier auch weiterhin Folgen für die Infrastruktur. Die ASFINAG rechnet mit weiteren Fahrbahnschäden, etwa entlang der Westautobahn. Betonplatten sind aufgebrochen, die Stabilität von Asphalt ist beeinträchtigt. Eisenbahn Benutzer Nutzer wiederum müssen sich auf Zugausfälle einstellen, weil sich Gleisanlagen aufgrund der Hitze verformen. Im Westen haben mancherorts Starkregen und Hagel die Hitze abgelöst. Nach Murenabgängern konnten am Abend an die 200 Menschen das hintere Kaunertal in Tirol nicht verlassen. Hubschrauber der Polizei und des Bundesheeres sollen die Menschen am Vormittag ausfliegen.
5: Die Grazer Gemeinderatswahl ist geschlagen und hat im Großen und Ganzen das erwartete Ergebnis gebracht. Aber es wäre nicht Graz, wäre da nicht auch die eine oder andere Überraschung dabei. Dazu gewinnt der KPÖ zum Beispiel. Die massiven Verluste der SPÖ oder das Plus der FPÖ, das deutlich kleiner als prognostiziert ausgefallen ist. Die Kräfteverhältnisse bleiben aber unverändert und damit deutet alles auf eine Fortsetzung der Zusammenarbeit von Kommunisten und Grünen hin. Robert Neukirchner fasst den Wahlabend für uns zusammen.
9: Ein Plus von 7 Prozentpunkten und den Vorsprung auf die zweitplatzierte ÖVP um mehr als 9000 Stimmen ausgebaut. Die KPÖ hat die Wahl haushoch gewonnen.
10: Wir haben unser Bestes in diesen 5 Jahren gegeben. Es kommt immer darauf an, nicht nur wenige Wochen vor einer Wahl da zu sein,
9: sagt die siegreiche KPÖ-Bürgermeisterin Elke K. Auch die FPÖ darf sich mit plus 1,4 Prozentpunkten als Gewinnerin sehen, Spitzenkandidat Rene Apfelknapp.
11: Wir sind jetzt wieder im Gemeinderat ordentlich vertreten und ja, einen Stadtratssitz haben wir und ich bin da sehr zufrieden.
9: Alle anderen Parteien haben beim Ergebnis ein Minus stehen. ÖVP-Spitzenkandidat Kurt Hohensinner wollte seine Partei wieder auf Platz 1 hieven. Jetzt ist der Rückstand auf die KPÖ riesig. Hohensinner spricht aber dennoch von einem Erfolg.
12: Weil uns alle Umfragen bei ungefähr 20% gesehen haben und da haben wir doch überraschen können.
9: Die SPÖ erleidet ein Debakel, die Neos verlieren leicht und die Grünen von Judith Schwendner müssen 2 Mandate einbüßen, wollen aber mit der KPÖ weiter regieren.
13: Ich freue mich, dass wir trotzdem, wie es aussieht, den Weg des Mitgestaltens weiter verfolgen können.
9: K. hält sich am Wahlabend noch zurück.
10: Als erstes, und es gehört sich auch so, und das habe ich immer so gehalten, ist es wichtig, mit jeder Partei zu reden.
9: Dennoch ist wohl davon auszugehen, dass die Kommunisten gemeinsam mit den Grünen auch in den nächsten 5 Jahren in Graz den politischen Ton angeben werden.
5: Die KPÖ kann in Graz also noch einmal zulegen. Zweite Gewinnerin ist die FPÖ. Die verzeichnet auch ein Plus, das aber deutlich kleiner ausgefallen ist als prognostiziert. Laut Wählerstromanalyse sind nämlich viele Menschen, die bei der vergangenen Gemeinde- und auch Landtagswahl die FPÖ gewählt haben, zu Hause geblieben, sagt Wolfgang Schaller, Chefredakteur im ORF-Landesstudio Steiermark, heute im Morgenjournal um 7.
14: Das zeigt zum einen, dass es da schon auch absolut um Persönlichkeiten geht und dass René Apfelknapp kein Mario Kunasek ist. Man muss aber auch dazu sagen, dass die FPÖ natürlich gebeutelt war durch die Turbulenzen. Denn unmittelbar nach der letzten Gemeinderatswahl 2021 ist dann dieser Finanzskandal aufgeflogen. Der hat dann dazu geführt, dass sich FPÖ-Gemeinderäte zum korruptionsfreien Gemeinderatsklub, zum KFG zusammengeschlossen haben, auch den Stadtratssitz dann diese Partei gestellt hat, der eigentlich der FPÖ zugestanden wäre und die FPÖ zuletzt nur mehr mit einem Gemeinderat, mit einem wirklichen Gemeinderat in Graz vertreten war. Das heißt, da musste man natürlich jetzt auch ganz sicher wieder Aufbauarbeit leisten. Und ja, die KFG hat gestern 0,7% der Stimmen erreicht. Also auch diese Partei ist jetzt Geschichte.
5: Die gesamte Analyse des Chefredakteurs des ORF-Landesstudios Steiermark können Sie wie gewohnt auf ORF Sound nachhören. Und wir wechseln ins Ausland jetzt. Nach erneuten gegenseitigen Angriffen am Wochenende wollen der Iran und die USA offenbar wieder einen Schritt aufeinander zugehen und die Kämpfe doch wieder einstellen. Beide Seiten werden sich vorerst zurückhalten, erklärt ein US-Regierungsvertreter gegenüber der Nachrichtenagentur AFP in Washington. Außerdem soll es neue Verhandlungen geben. Ansgar Gersmann.
15: Morgen am Dienstag soll es eine neue Verhandlungsrunde zwischen dem Iran und den USA geben. Die Unterhändler wollen sich in der katarischen Hauptstadt Doha für weitere Gespräche treffen. Das berichtet der Sender CNN und beruft sich dabei auf Regierungskreise in Washington. Die Schiffe in der für den Welthandel wichtigen Straße von Hormuz könnten sich nun wieder frei bewegen, heißt es weiter. Teheran und Washington hatten Mitte Juni in einem Rahmenabkommen die unverzügliche Einstellung aller Kämpfe vereinbart. Am Wochenende hatten beide Seiten jedoch wieder Angriffe geflogen und sich gegenseitig vorgeworfen, die vereinbarte Waffenruhe gebrochen zu haben.
16: Serbiens Präsident Aleksandar Vučić hat am Wochenende angekündigt, dass er demnächst zurücktreten wird. Seit dem Einsturz seines Bahnhofsvordachs in der Stadt Novi Sad im November 2024, bei dem 16 Menschen gestorben sind, finden in Serbien immer wieder Massenproteste gegen die Regierung statt. Wie wird es nun also weitergehen in Serbien? Dazu bin ich jetzt in Belgrad mit unserem Korrespondenten Christian Werschütz verbunden. Guten Morgen.
17: Guten Morgen nach Wien und Österreich.
16: Wie überraschend ist denn dieser Rücktritt von Aleksandar Vučić jetzt gekommen?
17: Also die Rücktrittsankündigung bei der Großkundgebung vor eigenen Anhängern war nicht überraschend. Denn man hat sehr lange schon spekuliert, dass Vučić nur noch alle Gesetze durchbringen möchte für die Expo 2027. Da gibt es ja viele Vorbereitungen, da gibt es Spezialgesetze. Da gilt also keine Ausschreibung der Europäischen Union, derartige Regelungen. Und dann sagen wir, okay, wir wählen vorzeitig. Und das ist deswegen auch nicht überraschend, denn er hat zwar seine Amtszeit als serbischer Präsident um etwa 11 Monate verkürzt, aber er hätte ja nach der Verfassung kein drittes Mal mehr antreten können. Damit hat er jetzt quasi freie Hand, einen anderen Kandidaten aufzubauen, möglicherweise dann und im Wahlkampf die zentrale Rolle für seine Bewegung zu spielen.
16: Sie sprechen schon an, regulär wäre ja erst nächstes Jahr gewählt worden, Präsidentschafts- und Parlamentswahlen wären angestanden. Eben als Präsidentschaftskandidat darf er nicht mehr antreten, aber könnte Aleksandar Vučić bald als Ministerpräsident wieder auftauchen?
17: Natürlich, denn man darf nicht vergessen, das mag eine schlechte Optik sein, aber er ist die dominante politische Figur nach wie vor in Serbien, jedenfalls bis auf Weiteres. Und rein von der Verfassung oder von der Rechtslage spricht nichts dagegen, dass jemand, der Präsident war, dann Regierungschef wird. Das ist einfach etwas, das machbar ist, möglich ist, auch wenn es vielleicht nicht so besonders beliebt ist im Westen und man sich natürlich auch an die Maßnahmen von Wladimir Putin erinnert, aber legal ist es und gesetzlich spricht nichts dagegen.
16: Die Massenproteste gegen Vučić, gegen die Regierung, die dauern ja jetzt schon gut anderthalb Jahre an. Davon hat sich Vučić nicht wirklich beeindruckt gezeigt, hat oft hart durchgreifen lassen. Kann jetzt eigentlich das regierungskritische Lager diesen Rücktritt als Erfolg verbuchen?
17: Die Antwort wäre fast ein österreichisches Jein. Aber ich würde eher zum Nein tendieren, denn Vučić hat natürlich nach wie vor gezeigt, dass er das Heft des Handelns und die Zeitpunkte bestimmt und in der Hand hat. Und natürlich hat sicherlich das Regierungslager und haben Vučić nicht damit gerechnet, dass diese Proteste so lang und dann so intensiv sein werden. Und wir haben eine massive Spaltung in der serbischen Gesellschaft. Aber es ist also nicht so, dass Vučić unter dem Druck der Straße oder der Protestanten zurückgetreten ist. Man darf nicht vergessen, damals sind ein Regierungschef, mehrere Minister zurückgetreten. Das Tragische an dieser gesamten Geschichte ist allerdings, dass man durch Gesetzesnovellen jene Unabhängigkeit der Sonderstaatsanwaltschaft wieder massiv eingeschränkt hat, die eigentlich gezeigt haben, dass sie in dem Fall auch ermitteln wollten und ermitteln konnten.
16: Diese Demonstrationen und Proteste, die sind ja getragen und gehen ja meistens aus von Studierenden. Was ist denn jetzt von denen zu erwarten?
17: Also ganz generell, Serbien braucht eine funktionierende Opposition. Und zwar eine funktionierende parlamentarische Opposition und nicht Oppositionsparteien, deren einziger gemeinsamer Nenner es ist, dass sie gegen Vučić sind. Und das ist ein großes Problem natürlich auch der Studentenbewegung, die vor allem eint die Gegnerschaft gegen Aleksandar Vučić. Das ist an sich nichts Schlechtes, weil alles, was Rechtsstaat und liberaler Demokratie dient, an sich auch für Serbien wichtig ist. Auf der anderen Seite, wenn man sich anschaut, die Studenten hatten gestern eine große Kundgebung, die begann mit der serbischen Hymne, das ist ziemlich logisch. Und das Zweite, es begann mit einem Gedicht, einem Lied, Gazimestano, also auf den Gazimestan, das ist dieser famose Ort, wo also die Schlacht am Amselfeld dann stattgefunden hat im Kosovo. Also eine völlige Hinwendung zum Kosovo, zur nationalistischen Vergangenheit. Also EU-Fahnen oder Europa-Hymne wird man bei den Studenten selten suchen. So wichtig also die Frage ist, dass sie eine tragfähige Opposition sein werden. Man sollte sich deswegen nicht erwarten, dass im westlichen Sinne Milch und Honig fließen. Außerdem muss man warten, was ist das Programm, wer wird der Spitzenkandidat und werden die mit der Opposition einen gemeinsamer Nenner finden mit den Oppositionsparteien. Also da ist sehr viel offen, was deren Chancen und Einschätzung betrifft.
16: Das werden Sie für uns weiter beobachten. Vielen Dank, Christian Werschütz, für diese Informationen.
17: Danke nach Wien.
16: Und wir kommen zurück nach Österreich. Sie erinnern sich, vor knapp einem Jahr ist es am Perschmannhof in Bad Eisenkappel in Kärnten beim Gedenken an das SS-Massaker kurz vor Ende des Zweiten Weltkriegs zu einem höchst umstrittenen Polizeieinsatz gekommen. Die Festnahme dreier Teilnehmer eines antifaschistischen Camps hat große Empörung ausgelöst. Auch beim Gedenken heuer war dieser Einsatz wieder Thema. Martina Steiner berichtet.
18: Der Perschmannhof in Eisenkappel ist seit vielen Jahren ein Museum, aber noch viel mehr. Er leistet Bildungsarbeit über das Massaker hinaus zum Nationalsozialismus und heutigen Erscheinungsformen von Rechtsradikalismus. Teil davon war auch das Antifa-Camp im Vorjahr. Die Razzia, angeordnet vom stellvertretenden Leiter Staatsschutz und Extremismusbekämpfung in Kärnten, war letztlich in Teilen rechtswidrig und überzogen, so eine Untersuchungskommission des Innenministeriums. Noch gibt es offene Wunden, sagt Nikolai Orage vom Partisanenverband, aber auch viel Verständnis für die Arbeit des Museums.
19: Diese Geschichte, die wir sozusagen repräsentieren und auch weitergeben wollen, kommt, würde ich sagen, in der Mitte der Gesellschaft an.
18: So soll es schon bald den Besuch einer Gruppe Polizeischüler im Museum Perschmannhof geben.
16: Wir kommen zur Urlaubszeit jetzt sozusagen. Sogenannte Billigfluglinien wie zum Beispiel Ryanair treiben nämlich vermeintlich billige Tickets mit Extragebühren immer wieder in die Höhe. Der Verein für Konsumenteninformation ist dagegen vorgegangen und hat nun auch vom obersten Gerichtshof Recht bekommen. Viktoria Waldhäusl.
20: 55 Euro fürs Einchecken am Flughafen, 15 Euro für das Ausdrucken der Bordkarte, 160 Euro für eine Namensänderung. Übertrieben hohe und vor allem intransparente Gebühren wie diese zusätzlich zum Flugticket darf Ryanair jetzt nicht mehr verlangen. Das hat der oberste Gerichtshof entschieden auf Basis einer Verbandsklage des Vereins für Konsumenteninformation VKI. Abteilungsleiterin Petra Leupold.
21: Der OGH spricht da sehr anschaulich davon, dass eigentlich viele von diesen Klauseln komplett intransparent sind, weil es, Zitat, zur Denksportaufgabe verkommt für Verbraucherinnen, wann die Gebühren anfallen, wann nicht.
20: Wer Gebühren wie diese bezahlt hat, kann diese laut VKI zurückfordern. Einfach dürfte das aber nicht werden. Auf Anfrage bestreitet Ryanair, durch das Urteil zur Rückzahlung verpflichtet worden zu sein.
16: Sollte Ryanair dieses Urteil nicht befolgen, werde man mit dem VKI die Einhaltung per Exekutionsverfahren durchsetzen, heißt es noch aus dem zuständigen Staatssekretariat. Und wir schauen noch zur Männerfußball-Weltmeisterschaft in Nordamerika. Österreich jubelt weiter über den Aufstieg ins 16-Finale. Das entscheidende Spiel gegen Algerien endet mit einem 3:3 und einem Tor für Österreich in allerletzter Minute, im wahrsten Sinne des Wortes. Live im Stadion in Kansas City mit dabei war Ex-Teamspieler Andreas Herzog.
22: Ja, es war ein richtig komisches Spiel, weil es war schon ein Großteil des Spiels ein bisschen ein Ball hin und her geschiebe, wo beide Mannschaften wenig Risiko genommen haben. Und dann waren 6 wunderschöne Tore eigentlich. Das Entscheidende war, dass wir eben kurz vor Schluss noch ausgleichen haben können. Das wäre für einen österreichischen Fußball wirklich eine Katastrophe gewesen. Dann wäre der Schwung und der Elan und die Euphorie bei der Nationalmannschaft weg. Es war ein komisches Spiel zum Kommentieren, weil ich minutenlang eigentlich nicht gewusst habe, was ich sagen soll. Es war zwischendurch richtig langweilig, aber im Endeffekt Ende gut, alles gut, damit können wir leben.
23: Die Algerier haben sich vor diesem 3:2-Führungstor 110 Mal den Ball hin und her gespielt, ohne dass ein Österreicher dazwischen am Ball war. War damit zu rechnen, dass die dann plötzlich da in Führung gehen?
22: Also es war eigentlich so die letzten paar Minuten klar, dass das ein 2:2 bleiben wird. Und trotzdem muss man immer aufpassen, weil da habe ich schon immer ein bisschen Angst gehabt, weil für das waren die Algerier eigentlich in der Offensive technisch zu stark, sehr kombinationssicher. Und auf einmal ist das 3:2 passiert und normalerweise scheidest du dann aus. Aber man hat ja auch selbst bei der algerischen Mannschaft gesehen, dass sie 2-3 Spiele am Kopf gegriffen haben. Also es war ein richtig komisches Spiel. 3:3 hat jetzt beiden geholfen. Wir Österreicher haben natürlich noch mehr Euphorie jetzt mitgenommen, weil wir kurz vor Schluss nochmal den Ausgleich, den wichtigen, erzielt. Und jetzt geht es gegen Spanien, das wird ganz anders spielen.
16: Andreas Herzog hat in den USA mit unserem Reporter Daniel Kulowitz gesprochen. Und Österreich spielt am Donnerstag dann gegen Spanien ab 21 Uhr unserer Zeit. Und apropos 16. Finale, da hat am Abend das erste K.O.-Spiel stattgefunden. Die Kanadier haben mit 1:0 gewonnen und Südafrika aus dem Turnier gekickt. Der WM-Co-Gastgeber steht damit im Achtelfinale. Wir kommen jetzt zu den Nachrichten in Kurzformat und die hat Felix Schneidersturm.
1: Die anhaltende Hitzewelle in Europa ist mitverantwortlich für hunderte zusätzlicher Todesfälle. Konkret 1300 seit dem 21. Juni, wie die Weltgesundheitsorganisation mitteilt. Europa ist laut der WHO der Kontinent, der sich weltweit am schnellsten erwärmt. Doppelt so schnell wie der globale Durchschnitt. Derzeit würden rund 150 Millionen Menschen in Europa unter der extremen Hitze leiden. Russlands Präsident Wladimir Putin lehnt den Vorschlag der Ukraine ab, gegenseitig auf Langstreckenangriffe zu verzichten. Putin sagt, Russland werde an seinem Ziel festhalten, die vier Regionen Donetsk, Luhansk, Cherson und Saporischschja vollständig einzunehmen. Nach den schweren Erdbeben in Venezuela werden noch immer mehr als 47.000 Menschen vermisst. Offiziell wurden bisher 1.450 Tote und rund 3.200 Verletzte bestätigt. Im Katastrophengebiet suchen Einsatzkräfte weiter nach Überlebenden. Gleichzeitig überprüft die Regierung, welche Gebäude noch bewohnbar sind. Bei einem Badeunfall auf der Ill in Bludenz in Vorarlberg sind gestern zwei Menschen ums Leben gekommen, darunter ein 10-jähriger Bub. Drei Personen waren unterhalb eines Wasserfalls ins Wasser gesprungen und von der starken Strömung unter die Wasseroberfläche gedrückt worden. Ein 22-jähriger Mann starb noch an der Unglücksstelle. Der 10-jährige Bub wurde mit dem Hubschrauber ins Krankenhaus geflogen, er lag dort aber am Abend seinen Verletzungen. Das Wetter wird heute im Großteil Österreichs zumindest zeitweise sonnig, im Bergland im Laufe des Tages teils heftige Gewitter, vereinzelt auch im Flachland. Die Höchsttemperaturen 29 bis 36 Grad, im Osten um 39 Grad.
16: Das waren die morgendlichen Journale am heutigen Montag. Wilhelm Wimmer Technik, Martina Petschile Regie, Stefanie Leodolter am Mikrofon. Wir sagen danke fürs Zuhören.
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2: Diese Woche freie Bahn für Igel. Die Wildtierökologin Fabienne Seelinger spricht über die stacheligen Säugetiere, die in Österreich mit brauner und weißer Brust vorkommen.
3: Die Familie der Igel, die unterscheidet sich in recht viele verschiedenen Arten. Es gibt einerseits Haarigel und Stacheligel. Also wenn wir einen Igel uns vorstellen, stellen wir uns Vertreter der Stacheligel vor. Aber auch hier haben wir noch 16 verschiedene Arten. Beispielsweise der Langohrigel und die Wüstenigel. Da können wir mal in ein Wüstenhaus gehen, um die zu beobachten. Aber wenn wir draußen in Österreich unterwegs sind, begegnen wir zwei verschiedenen Arten. Einmal dem Braunbrustigel und einmal dem Weißbrustigel. Hauptsächlich unterscheiden sie sich bei uns eben in ihren geografischen Vorkommen. Also im Westen von Österreich haben wir hauptsächlich den Braunbrustigel und hier im Osten dann eher den Weißbrustigel. In dieser Überlappungszone, wo wir hier in Österreich sind, könnte ich mir Hybridisierungen durchaus auch vorstellen, weil sie ja schon sehr nahe miteinander verwandt sind. Da müsste man richtig halt genetische Proben nehmen und das untersuchen, ja.
4: Ist er eine Zeigerart? Repräsentiert er irgendeine Art von Ökosystem sogar?
3: Mhm. Ja, der Igel ist für uns eine Indikatorart, also sehr wohl auch eine Zeigerart. Er kann beispielsweise die Vernetzung von Lebensräumen uns anzeigen. Er ist nämlich eine bodengebundene Art, das bedeutet eben am Boden unterwegs. Wenn der Igel nämlich irgendwo nicht durchkommt oder in einem Gebiet dann auch ganz verschwindet, dann kann uns das zum Beispiel auch ein Vorwarnsystem sein, dass Erdkröten beispielsweise hier auch nicht durchkommen, weil wenn es der Igel schon nicht schafft, dann schafft es die Kröte nimmer mehr. Ja, ein Igel braucht einmal einen Lebensraum, der eben die Nahrung zur Verfügung hat. Es braucht ein Nistmaterial, es braucht die Unterschlüpfmöglichkeiten und wenig Gefahren, also wenig Fressfeinde. Keine Straßen wäre natürlich ideal. Der Igel, der ist auf ein sehr hohes Insektenvorkommen angewiesen, weil das eben seine Nahrung ist. Und bevorzugt auch einen sehr strukturreichen Lebensraum. Das bedeutet ein Abwechseln von Wiesenrainen, dann aber auch vielleicht wieder einen Heckenflur und das Ganze eben in einem sehr starken Zusammenspiel, dass diese Flächen dazwischen dann auch nicht zu groß ausarten. Einen Schlafplatz kann man in so einer dichten Hecke sehr wohl anlegen, aber wenn es eine heimische Hecke auch tut, die beispielsweise dann auch noch schön blüht und den Bestäubern auch noch eine Lebensgrundlage bietet, dann schlage ich hier Fliegen mit einer Klappe. Sobald ich eben auf heimische Arten setze und meinen Garten beispielsweise so gestalte, dass er auch eine wilde Ecke zulässt, es ist immer dieses Strukturen schaffen. Also wir brauchen sehr viele verschiedene Orte und die eben in einer schnellen Abwechslung, weil umso mehr Strukturen Reichheit ich in einem Ort habe, umso mehr Artenvielfalt kann hier auch wieder möglich sein. Das heißt einmal Trockenrasen, dann wieder eine feuchte gehaltene Wiese, vielleicht einen kleinen Teich irgendwo anlegen. Die Vielfalt macht es ja einfach. Diese Unterschlüpfe sind eben besonders wichtig, auch für den Winterschlaf. Der Igel macht einen Torpor, also eine, Torpor. Man sagt Winterschlaf im allgemeinen Sprachgebrauch. Torpor ist einfach nur der Fachbegriff davon, quasi, dass ein Tier seine Lebensfunktionen so sehr zurückschaltet, dass es Energie sparen kann und nicht gute Zeiten so überstehen. Das muss nicht unbedingt im Winter sein, das kann beispielsweise auch in einer Zeit sein, wo es einfach sehr wenig Nahrungsangebot gibt, dass man in so eine Art Tiefschlaf verfällt, um eben Energie zu sparen. Für den Igel ist dementsprechend natürlich wichtig über den Jahreslauf vorweg, dass ich in den essentiellen Zeiten auch diese Ressourcen zur Verfügung habe, die ich hier brauche. Das heißt, im Herbst muss ich noch einen Fettmantel mehr anfressen können. Das heißt, ich brauche auch im Herbst immer noch Insekten, damit ich mich eben ernähren kann von dem Ganzen. Im Winter brauche ich eben einen Unterschlupf, wo ich ungestört sein kann. Das kann jetzt beispielsweise ein Asthaufen sein oder auch eine Garage, dass ich hier irgendwo unterschlupfen kann, eben irgendwo mich eingraben kann ein bisschen. Aber auch im Frühjahr beispielsweise ganz wichtig, geschnittenes Gras oder auch Laubreste, also dass ich die Sachen auch mal liegen lasse, weil das sind dann wieder ganz essentielle Nistmaterialien für die Igel, damit sie ihren Bau auch so auskuscheln können, damit die Igeljungen dann einen idealen Platz haben.
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6: Am Mikrofon ist Felix Schneider-Storm. Graz bleibt dunkelrot. Die KPÖ holt mit knapp 36% der Stimmen einen klaren Sieg bei der Gemeinderatswahl gestern. Bürgermeisterin Elke K. dazu in der Zeit im Bild 2.
7: Ich war ja lange Zeit sehr skeptisch, weil man uns sehr früh schon als Platz 1 und so hochgeschrieben hat. Aber ich bin natürlich über dieses Ergebnis sehr, sehr glücklich.
6: Die ÖVP landet mit rund 25% auf Platz 2. Platz 3 geht an die Grünen. Auch sie müssen ein Minus hinnehmen. Dahinter folgt die FPÖ mit einem leichten Plus. Die SPÖ stürzt historisch ab. Für die Kommunisten geht sich eine Fortsetzung der Stadtkoalition mit Grünen und SPÖ aus. Sogar nur mit einem Partner, wie Johann Puntigam aus Graz berichtet.
8: Ja, rein rechnerisch geht sich für LKK und ihrer KPÖ eine Zweierkoalition mit den Grünen aus. Die KPÖ hat so stark dazugewonnen, 7 Prozentpunkte auf 35,8%, dass sie die Verluste der Grünen quasi wettmacht. Die haben jetzt 15% und kommen damit auf 7 Mandate. 18 Mandate hält eben die KPÖ, macht 25 zusammen und 48 Sitze hat der Grazer Gemeinderat. Man braucht also die SPÖ gar nicht mehr, die fast 4 Prozentpunkte verloren hat und im vorläufigen Endergebnis nur mehr auf 5,6% kommt. LKK will mit allen Parteien Gespräche führen.
6: Wir schauen ins Ausland. Der russische Präsident Wladimir Putin gibt sich weiterhin siegessicher. Einen ukrainischen Vorschlag für einen gegenseitigen Verzicht auf Langstreckenangriffe lehnte er ab und wertet das Angebot als Versuch, den Druck auf die ukrainischen Truppen zu lindern. Mehr von Ansgar Gersmann.
9: Russland werde an seinem Ziel festhalten und die vier Regionen Donetsk, Luhansk, Cherson und Zaporizhia vollständig einnehmen, sagt Putin in einem Interview mit dem russischen Staatsfernsehen. Auf einem Kongress der Regierungspartei Einiges Russland hatte er wenige Stunden zuvor erklärt, dem Westen werde es nicht gelingen, Russland zu besiegen. Dabei gibt es derzeit an der Front Rückschläge für die russischen Truppen. Die Ukraine nimmt zudem die russische Energiewirtschaft ins Visier. Das setzt Moskau offenbar unter Druck. Vor Tankstellen bilden sich Schlangen. Putin hat deshalb eine Krisensitzung einberufen und räumt Probleme bei der Kraftstoffversorgung ein. Im Moment beobachten wir einen gewissen Mangel, aber er ist nicht kritisch, so der russische Präsident.
6: Sagt Wladimir Putin. Das israelische Militär hat nach eigenen Angaben im Südlibanon einen 200 Meter langen Tunnel der Hisbollah zerstört. Die USA seien vor dem Angriff informiert worden, teilt die israelische Regierung mit. Trotz des Rahmenabkommens für eine Friedenslösung setzen Israel und die pro-iranische Hisbollah ihre gegenseitigen Angriffe fort. Nach den schweren Erdbeben in Venezuela werden noch immer mehr als 47.000 Menschen vermisst. Offiziell wurden bisher 1.450 Tote und rund 3.200 Verletzte bestätigt. Im Katastrophengebiet suchen Einsatzkräfte weiter nach Überlebenden. Gleichzeitig überprüft die Regierung, welche Gebäude noch bewohnbar sind. Nachdem in einem Sportzentrum in Eisenstadt Ammoniak ausgetreten ist, gibt es 9 Leichtverletzte. Die Feuerwehr ist mit 50 Einsatzkräften vor Ort. Das Areal rund um die betroffene Eislaufhalle wurde großräumig gesperrt. Diese Sperre ist in den Morgenstunden aber wieder aufgehoben worden. Jugendliche haben den beißenden Geruch gegen Mitternacht bemerkt und die Polizei alarmiert. Ursache scheint eine defekte Zuleitung zum Eislaufplatz gewesen zu sein. Bei der Fußball-Weltmeisterschaft ist Gastgeber Kanada der erste Achtelfinalist. Die Kanadier gewinnen erstmals ein Match in der K.O.-Phase einer Fußball-WM und schaffen mit einem 1:0 gegen Südafrika den Aufstieg, wie Martin Lang berichtet.
10: Nach vielen vergebenen Chancen schießt in der 91. Minute Steve Moustakio in Los Angeles, Kanada, zum 1:0-Sieg gegen Südafrika und damit erstmals ins WM-Achtelfinale. Für den kanadischen Teamchef, Ex-Salzburg-Trainer Jesse Marsch, eine kanadische Heldengeschichte.
11: They're Canadian heroes. That's what I told them at the end. They're now Canadian heroes.
10: Es ist die harte Arbeit dieses Teams. Ich fliege heute auch noch weiter nach Monterrey, um Niederlande, Marokko zu beobachten. Einer der beiden wird hier unser Gegner. Aber ich wollte, dass wir gegen einen sogenannten Riesenspiel und das machen wir jetzt. Die heutigen Spiele im 16. Finale sind ab 19 Uhr Brasilien gegen Japan und ab 22.30 Uhr Deutschland gegen Paraguay.
6: So viel zu den Nachrichten und jetzt zum Wetter.
12: Auch heute ist es heiß mit Höchstwerten zwischen 30 und 36 Grad, im Osten um 39. Dazu scheint für einige Stunden die Sonne. Im Tagesverlauf entstehen dann stellenweise Gewitter. Sie sind besonders im Bergland und im Waldviertel möglich, am späten Nachmittag vereinzelt auch im Flachland. Starkregen und heftige Windböen sind dabei möglich. Morgen zumindest zeitweise sonnig und 30 bis 38 Grad, in Vorarlberg nur noch um die 28. Im Tagesverlauf dann wieder stellenweise gewitterig. So viel zum Wetter mit Thomas Wostal.
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13: die Ihnen einen schönen, hoffentlich nicht allzu heißen Montag wünscht. Ein hitziges Wochenende liegt hinter uns mit einer Gemeinderatswahl, Fußball und dem Bachmann-Preis. Wichtige Themen auch heute hier in Ö1 und wir reden über den Urlaub. Wo zieht es Sie heuer hin? Vielleicht nach Spanien, die Heimat des Flamencos. Bamba!

0: Die Gypsy Kings mit Bamboleo. Hier handelt es sich um Rumba Flamenco, einem feurigen, poppigen Flamenco-Stil. Mehr über dieses Genre hören Sie diese Woche auch in unserer Wissenssendung.
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0: Im Radiokolleg widmen wir uns diese Woche dem feurigen Flamenco. Martina Huber-Kendl berichtet über die Geschichte dieser Musik, die auch in Österreich sehr beliebt ist, auch als Tanz natürlich. Und die WM ist ebenso ein heißes Thema. Sabine Nicolai ist am Ball und berichtet über die Geschichte und Gegenwart des beliebtesten Ballsports Europas. Und nicht nur dort. Und für Abkühlung wird auch gesorgt. Wenn es in der Stadt zu heiß wird, fliehen viele in luftigere Höhen. In den Bergen ist mittlerweile so einiges los und auch der Kapitalismus macht vor den Bergen nicht Halt. Einst war Wandern ein günstiger Sport. Rucksack packen, los geht's. Doch Wandern hat sich vom Naturerlebnis zum kommerziellen Massenphänomen gewandelt. Die Berge werden heute von sogenannten Entwicklern bespielt. Ja, die bauen in den Bergregionen sogenannte Erlebnislandschaften auf. Darum dreht sich die Reihe Die Gipfelstürmer – Ideologie im Rucksack. Heute ein Beitrag von Andreas Wolf. Er ist in den Bergen unterwegs, wo es übrigens, ja zum Glück, noch kein WLAN gibt.
2: Lustig sein auf der Hütte, ohne Alkohol, mit irgendwo singen oder sowas, das gibt es praktisch fast nicht mehr. Wir haben also Musikinstrumente oben, Gitarre und auch ein Horn oder was. Wenn einer dabei ist, der das kann, dann könnte er ein bisschen was anfangen. Aber die Leute, die singen auch nicht mehr.
3: Diese Beobachtung macht Christian Schmuck. Der 80-Jährige war jahrzehntelang Hüttenwart auf der 2558 Meter hochgelegenen Kürsinger Hütte am Großvenediger in Salzburg.
2: Dann können sie überhaupt keine Texte mehr, nicht einmal Hänschen klein merkt, es ist sehr traurig und es wäre noch trauriger, würden wir das Internet freigeben da droben. Dann wäre das ganz eine einsame Gesellschaft, überhaupt nichts. Denn nur mehr da reinschauen, aber nicht mehr sich persönlich anschauen und vielleicht doch ein Gespräch machen. Aber das wollen wir alle nicht haben.
3: Das Verhalten der Menschen auf den Bergen habe sich in den vergangenen Jahrzehnten verändert. Das stellt auch der ehemalige erste Vorsitzende des Alpenvereins Salzburg, Roland Karls, fest. Früher, erinnert er sich, seien im Vergleich zu heute nur wenige Bergsteiger und Wanderer unterwegs gewesen.
4: Früher war es eine absolute Seltenheit, eine allein wandernde junge Frau am Berg zu sehen. Das gab es eigentlich nicht. Das ist mittlerweile Standard. In meiner Jugendzeit warst du ein ziemlich seltsamer Typ, wenn du das gemacht hast. Also wenn man mit der damaligen dürftigen Ausrüstung halt irgendwo am Berg war und dann berichtet hat, also das ist von den Gleichaltrigen nur im Ausnahmefall verstanden worden.
3: Auf einen Berg zu gehen, das bedeutet, sich in einer Naturlandschaft zu bewegen, den Ausblick zu genießen, sich aus den Zwängen des Alltags zu befreien. Und weil jeder Schritt genau gesetzt werden muss, bedeutet es auch, im Hier und jetzt zu sein. Alltagssorgen werden damit ein Stück weit zurückgedrängt und all das gibt es gratis. Diesem intensiven Erleben gegenüber stehe unser durchstrukturierter Alltag, in dem es um Leistung, Selbstverwirklichung, beruflichen und sozialen Erfolg gehe. Darauf weist Narzissa Helfrich vom Institut für Philosophie der Universität Wien hin.
5: Das ist ja das, was wir im westlichen Denken sehr gut kultiviert haben. Eine Trennung zwischen Menschen und Natur, Menschen und Tier, EuropäerInnen und allen anderen Menschen der Welt und dann weitergehend in den Unterdrückungsstrukturen, die wir halt gesehen haben in den letzten 500 bis 1000 Jahren, bis hin zu einer Natur, die komplett zerstört wird, wo es nicht mehr darauf ankommt, dass im nächsten Jahr wieder etwas wächst, sondern nur, dass der Ertrag in diesem Jahr hoch genug ist. Und diese Trennung erfordert einen Menschen, der sich selbst von all diesen Dingen abspaltet, sich nicht als Teil einer Weltgemeinschaft sieht. Und genau diese Abspaltung zu produzieren, ist halt etwas, das extrem viel Energie auch verbraucht, sowohl auf politischer als auch auf persönlicher Ebene.
3: Überwältigende Naturerfahrungen wie der Sonnenaufgang über einer Berglandschaft oder ein spektakulärer Fernblick können den im Alltag gefangenen Menschen auf sich selbst zurückwerfen und helfen, Dinge zu relativieren oder andere Sichtweisen zu erlangen, zumindest für eine Weile.
5: Deswegen auch Naturerfahrungen so heilsam oder jetzt auch von der Psychologie ja bestätigt für unser Nervensystem extrem notwendig sind, um mit uns selbst klarzukommen, weil wir diese Verbundenheit in diesen Momenten erleben und eigentlich diese Trennung durch das eigene Erleben, durch das eigene Erfahren, das eigene Fühlen permanent wieder überwinden und sieht aber intellektuell, deswegen Ideologie, diese Trennung danach wiederherstellen müssen oder die Räume, in denen eben dieses Erleben möglich ist, so gut wie möglich umgestalten müssen, damit das kapitalistische, neoliberale System überhaupt weiter funktionieren kann. Weil wenn ich permanent erlebe, dass ich gar nicht so verschieden bin von anderen Menschen, wenn ich erlebe, dass in einer unberührten, schönen, blühenden, artenreichen Natur zu sein mir persönlich gut tut, dann brauche ich eine Gegenkraft, die mindestens genauso stark wirkt, um mich wieder zurückzubringen zu der Trennungsebene und zu sagen, na, das bin ich aber nicht.

0: Robbie Williams, Katy Perry, Lenny Kravitz, Helene Fischer oder Rihanna, das sind nur einige der Superstars, die bisher im Rahmen der Top of the Mountain Opening Konzerte im Tiroler Tourismus-Hotspot Ischgl aufgetreten sind. Das erste dieser Wintersaison-Eröffnungskonzerte auf über 2000 Metern Höhe fand im November 1994 mit Elton John statt. Mit diesem Konzertformat setzte Ischgl einen Trend, denn seither sind viele andere Wintersportorte dem Beispiel gefolgt und veranstalten ebenfalls Saisoneröffnungskonzerte. Den Sinn dieser Events erklärt Eva Brucker. Sie ist die Leiterin des Studiengangs Innovation und Management im Tourismus an der Fachhochschule Salzburg.
1: Durch die Setzung von Highlights kann man zusätzliche Gästegruppen gewinnen. Und das Kennenlernen der Destination soll dann natürlich dazu führen, dass man Wiederholungsgäste gewinnen kann. Und zwar nicht bloß über die Eventisierung, sondern dann eben über das klassische Erleben des Berges.
0: Ein Saisoneröffnungskonzert und dann unter Anführungszeichen nur Skifahren, das sei mittlerweile zu wenig. Denn jede Saison, egal ob Sommer oder Winter, müsse genau durchgeplant werden. Das meint der Geschäftsführer der Gasteinertal Tourismus GmbH, Jürgen Bess, der uns den Tourismusjahreskreis im Gasteinertal erklärt.
2: Das geht im Frühjahr los mit dem Yoga Frühling, mit dem Call Film Festival, mit den wöchentlichen Angeboten wie der Waldklassik, mit den Kurkonzerten der Philharmonie Salzburg, das Summer Open Air in Bad Hofgastein, die Sommerfrische Kunst in Bad Gastein und in Herbst rein Adidas Infinite Race, der Trailrunning-Veranstaltung mit 1600 Teilnehmern. Dann, wenn man den Jahreskreis weiterdenkt, das Thema Bauernherbst und dann sind wir eigentlich fast schon im Winter und der Winter braucht einen Startschuss.
0: Im Gasteinertal erfolgte dieser Mitte Dezember 2025 mit einer zweitägigen Konzertveranstaltung. Aufgetreten sind dabei unter anderem die deutschen Rapper Crow und Chiago. Ebenfalls im Dezember fand der internationale Langlaufwettbewerb Gastein Classics statt. Ein
2: Langlaufrennen, das in Skandinavien groß im TV verbreitet wird und dort einen Zielmarkt für uns bedient. Und dann mit dem Lighthouse Festival und dem Snowboard Weltcup im Jänner. Dann im Februar wieder wöchentliche Veranstaltungen, weil wir wissen, das ist die Hochsaison. Das heißt, das Musikwohnzimmer am Marktplatz oder die Winterzauberabende in Dorfgastein am Berg, wo man mit dem Schneemobil fahren kann.
0: Ergänzt werden die Angebote durch zum Beispiel Eisbaden, Schneeschuhwandern, Vollmonddinner im Freien an der Grenze zum Nationalpark Hohe Tauern oder Frühstücken in einer ikonischen Aluminiumkuppel aus den frühen 1970er Jahren auf 2700 Metern Höhe mit einem Ausblick, der vom Dachstein bis zum Großglockner und weit darüber hinaus ausreicht. Zu dieser für den Bergtourismus exemplarischen Aufzählung an Events meint die Tourismusexpertin Eva Brucker.
1: Die Reizfülle nimmt zu und deshalb benötigen wir natürlich auch in allem, was wir tun, eigentlich immer mehr Reize. Aber gleichzeitig benötigen wir auch den Abstand davon und natürlich die Ruhe.
0: Die durch den Tourismus generierte Bruttowertschöpfung Österreichs lag 2024 bei 30,3 Milliarden Euro. Das entspricht 6,3% der heimischen Wirtschaftsleistung. Ein Großteil davon wird im alpinen Raum erwirtschaftet. Schätzungen zufolge liegt die Wertschöpfung dort bei 18 bis 25 Milliarden Euro. Mit den Wechselwirkungen zwischen Ökonomie und Natur beschäftigt sich der begeisterte Alpinist Bertram Kloss.
3: Seilbahnen, Gondelbahnen, Skifahren, das bringt ja enorm viel Wirtschaftsleistung in diese Orte und trägt dazu bei, dass den Leuten dort besser geht. Und jetzt erreicht es irgendwo ein Limit, zumindest wenn man sich die Umweltauswirkungen anschaut. Und gleichzeitig, Stichwort Ideologie, das ist ja nicht so, dass die Talschaften da blind sind und das nicht wahrhaben wollen, aber die stehen halt vor der Herausforderung, dass ein Skitourist ein Vielfaches an Geld mitbringt als ein Wanderer. Die wissen, dass sich da irgendwas verändern muss, zum Beispiel wenn der Schnee sich zurückzieht. Aber wie genau die das wirtschaftlich darstellen wollen, ist halt schwierig. Und gleichzeitig sind die Alpen halt an einem Punkt angelangt, wo dieser Konflikt jetzt irgendwie eskalieren muss, weil der Aufwand, den wir betreiben, um diese Infrastruktur zu erhalten, immer wilder wird. Und sozusagen im Zuge der Klimakrise exponentiell steigen wird.
0: Für den Sommertourismus ist der Erhalt des alpinen Wegenetzes von entscheidender Bedeutung. Müssen Wege aufgelassen werden, sind die Schutzhütten nicht mehr erreichbar und müssen schließen. Die Wege, so die Landesvorsitzende der Naturfreunde Salzburg, Sophia Burtscher, würden zu einem großen Teil von den alpinen Vereinen betreut. Wobei immer weniger ehrenamtliche Wegewarte einer immer größeren Anzahl an Wegenutzern gegenüberstehen. Auch hier geht's ums Geld.
4: Sie werben damit, was wir erschaffen. Sie werben damit und machen damit Geld, wofür wir verantwortlich sind. Wir machen das Tourismusland Österreich durch die alpine Infrastruktur erst so wertvoll. Wir haben nur finanziell davon nichts oder viel zu wenig. Und da ist die Forderung, dass man wirklich aufwacht und sagt, möchte ich das für die nächsten 30 Jahre noch erhalten? Wenn der Wintersport wegbricht, wo ist dann der Sommersport? Brauchen wir dann überall Hüpfburgen an jedem Gipfel? Oder schauen wir, dass wir das traditionelle Bild der Alpen und der Natur erhalten und schauen wir, dass wir in das investieren? Das ist natürlich eine Frage der politischen Entscheidung.
0: Doch nicht nur die alpinen Vereine kümmern sich um den Erhalt der Wege, sondern in manchen Regionen auch die Tourismusverbände.
4: Aber umso weiter es raufgeht, desto mehr kommen dann die alpinen Vereine ins Spiel und sind dafür die Wegebetreuung zuständig. Es ist auch so, dass wir für die Betreuung der Wege ein Kilometer Geld beziehen. Das ist halt nicht so bemessen, dass es tatsächlich die Kosten deckt.
0: Dass die einen Ressourcen günstig oder gar gratis zur Verfügung stellen, damit andere daran verdienen, sei nach Ansicht von Narzissa Helfritsch vom Institut für Philosophie der Universität Wien eine Konstante des kapitalistischen Systems.
5: Wenn man sich anschaut, wie kapitalistische Systeme funktionieren, muss man sagen, es muss immer wieder neu ein Wert, der vorhanden ist, abgeschöpft werden, ohne dass man den Gegenwert dafür bezahlt. Wenn wir den Berg nehmen, man nimmt ihn einfach, monetarisiert ihn, baut eine Erlebniswelt drumherum, kümmert sich aber nicht darum, dass dem Ökosystem, dem Lebensraum Berg etwas zurückgegeben wird, dann brauchen wir natürlich Menschen, denen dieser Teil irgendwie egal ist, die eine eindeutige Trennung zwischen sich und entweder anderen Menschengruppen oder auch der Natur vollziehen.
0: Befördert werde diese Spaltung aus Sicht der Landesvorsitzenden der Naturfreunde Salzburg, Sophia Burtscher, durch unser entgrenztes Wirtschaftssystem.
4: Das derzeitige Wirtschaftssystem ist so erfolgreich, weil dadurch auch der einzelne Mensch gesteuert werden kann. Der einzelne Mensch merkt ja gar nicht durch diesen Konsum von Werbung, durch diese Algorithmen über Social Media, wie sehr beeinflusst wir werden, und die Wirtschaft zieht daraus den Nutzen, dass sie den einzelnen Menschen steuern kann.
0: Selbstverwirklichung um jeden Preis ist, wie es scheint, ein zentraler Wert in unserer Gesellschaft. Häufig führt das zu einem Verlust an Gemeinschaftssinn und damit zur Vereinzelung. Dieser Trend hin zum Solitären begann, ob Zufall oder nicht, mit dem Erstarken des Neoliberalismus als politische Ideologie während der 1980er Jahre.
4: Man ist früher gemeinschaftlich irgendwie in die Natur gegangen, hat vielleicht Klimmzüge da und dort am Baum gemacht, um auch die Muskeln zu stärken. Und dann kamen die Fitnesscenter in den 80er Jahren. Und da ging es dann nur darum, sich selbst vorm Spiegel zu stellen und selber zu optimieren.
0: Viele der heute in den Alpen praktizierten Sportarten sind Einzelsportarten. Wie etwa Mountainbiken, Skifahren, Paragliden, Wingsuit-Springen oder Trailrunning. Diese Entwicklung beobachtet auch der Betriebswirt und Vorsitzende des Deutschen Alpenvereins Oberland, Matthias Ballweg.
6: Während die Leute ganz viel von diesen Individualsportarten sich gesucht haben, Trailrunning, Mountainbiken etc., haben sie ja trotzdem alle einen großen Sinn nach Gemeinschaft. Und dann boomen diese Events. Obwohl man jetzt Trailrunner geworden ist und eigentlich gern allein durch die Berge läuft, macht man es dann mit 10.000 Leuten zusammen, alle auf den gleichen Berg und zahlt noch 100 Euro Startgeld dafür, dass man mit allen anderen zusammen wieder laufen darf. Und das lässt mich dann schon oft schmunzeln.
0: Veränderungen im Alpintourismus stellt auch die Leiterin des Studiengangs Innovation und Management im Tourismus an der FH Salzburg, Eva Brucker, fest.
1: Es gibt diejenigen, die sagen, wir brauchen den Gegenentwurf zum Alltag, eben die Ruhe, das Abgeschiedensein, um zu sich selbst zu finden, das Spirituelle. Aber es gibt eben auch diejenigen, die sagen, es ist das Abenteuer. Ich habe im Alltag nicht mehr die Möglichkeiten, mich außergewöhnlich zu betätigen oder meinem Leistungsdrang nachzugehen, wie ich es möchte. Deshalb auch der Trend zu Outdoor-Aktivitäten, die in den Bereich Abenteuer, Adrenalin hineingehen.
7: drüben befindet sich unser Learn-to-Ride-Park. Das ist der leichte Einstieg, sage ich einmal, für jeden, der sich noch nicht ganz auf die Trails hinaufwagt. Da haben wir eigentlich unsere Haupttrails nachgebaut, also Little Hackelberg, Little Blue Line, also alles in Little, oder? Damit halt wirklich Leute, die ja zum ersten Mal auf Fahrrädern sitzen, und ich sehe, es sind sowohl Erwachsene als auch ganz, ganz kleine Kinder dabei, einfach einmal üben können, wie ist das so, am Berg hinunterzufahren, oder? Bevor wir es ganz hinauflassen.
0: Das erklärt die Geschäftsführerin der Saalbacher Bergbahnen GmbH, Isabella Tschulnig-Geißler. Mit ihr und dem Bereichsleiter für Marketing und Produktentwicklung des Tourismusverbandes Saalbach-Hinterglemm, Wolfgang Quaas, steigen wir in die Gondelbahn ein. Um uns herum herrscht hektisches Treiben. Wie im Winter die Skifahrer, so drängen sich im Sommer nun die Mountainbiker, um mit der Gondel in Richtung Gipfel zu fahren. Nicht weit von der Talstation entfernt tummeln sich E-Bike- und Mountainbike-Anfänger auf einem Übungshang. Hinauf geht es mit einem Förderband.
7: Das haben wir im Winter natürlich für die Skianfänger und im Sommer ist es dann für die Bike-Anfänger quasi genutzt. Also eine Doppelnutzung, das steht im Winter woanders und im Sommer bauen wir es hier wieder ein und es ist wirklich ein super Einstieg, weil mit dem E-Bike traut sich jeder schnell den Berg rauffahren, aber dann stehen ganz oben, dann kommen sie drauf, dass das Runterfahren dann doch nicht so einfach ist. Und so können sie es halt dann gleich einmal üben.
0: Mit mehr als 100 Kilometern Abfahrten ist Saalbach-Hinterglemm Österreichs größte Mountainbike-Destination. Daneben gibt es einen Hochseilpark sowie zahlreiche Themenwege. Diese reichen von Heilkräuterwanderungen bis zu einem Märchenpfad. Entsprechend unterschiedlich sind die Zielgruppen, erklärt Marketingleiter Wolfgang Quaas.
8: Es reicht nicht nur, mehr nur auf den Berg zu kommen. Ich muss auch ein Angebot haben. Im Winter ist es einfach, da ist der Fokus auf Skifahren, Snowboarden. Im Sommer muss ich einfach viel mehr bieten. Ich habe für die Familien was, ich habe für die Mountainbiker was, für die Wanderer was, ich habe für die ältere Generation was. Und so ist man halt im Sommer auch viel stärker gefordert, Angebote zu entwickeln.
0: Die touristischen Angebote auf Bergen reichen von Klettersteigen, Seilrutschen, Sommerrodelbahnen, Mountainbike- und Kartabfahrten bis hin zu spektakulären Hängebrücken, Rafting- und Canyoning-Touren, Hütten mit Gourmetküche, diversen Erlebnisspielplätzen bis hin zu Aussichtsplattformen mit transparenten Böden, unter denen es hunderte Meter in die Tiefe geht. Ergänzt werden diese Angebote durch eine breite Palette an Themenparks. Deren Vorläufer waren Trimdich- oder Naturlehrpfade. Die ersten Themenwege im heutigen Sinn entstanden in den 1990er Jahren. Damals setzte man vor allem auf Disney-Welten, die zur umgebenden Berglandschaft aber keinerlei Verbindung hatten, erklärt die Tourismusexpertin Eva Brucker.
1: Mittlerweile geht es sehr viel stärker auf das Thema Authentizität. Und das kann jetzt natürlich in jeder Region anders aussehen. Das kann ein Thema aus der Geschichte sein, das kann eine bestimmte naturräumliche Formation sein, das kann eine Sagen- oder Legendenwelt sein oder man schafft für Familien eine bestimmte Erlebniswelt, die aber dann auch wiederum in den Naturraum eingebunden sein kann.
0: Deutlich größere Eingriffe in die Natur als bei Themenwegen gibt es, wenn Skipisten oder Speicherseen für Beschneiungsanlagen errichtet werden. Denn ohne technische Beschneiung wäre Skifahren in weiten Teilen Österreichs nicht mehr möglich. Im Sommer werden die künstlichen Seen unter anderem mit Wasserskiliften bespielt. Rund um die Seen befinden sich meist großzügige Kinderspielplätze und Erlebniswelten, so Roland Kals vom Alpenverein Salzburg.
9: Welche baut man möglichst hoch oben, vorzugsweise in der Nähe von Berggipfeln. Und das führt dazu, dass diese Seen manchmal in ganz eigenartiger Geländelage sich befinden. Also das schaut, wenn man Luftbilder anschaut, das schaut fast so aus wie Kraterseen. Aber ich glaube nicht, dass das vielen Urlaubern auffällt. Die freuen sich einfach, dass sie da diese schöne Wasserfläche haben.
0: Die Landesvorsitzende der Naturfreunde Salzburg, Sophia Burtscher.
4: Diese Eingriffe in die Natur ist etwas, wo man wirklich stark abwägen muss, in jeglicher Form. Ob es jetzt für touristische Zwecke sind oder für die Energiewende ist. Man muss immer schauen, wo ist der wirkliche Nutzen da und wo ist der Eingriff möglichst gering für die Natur.
0: Narzissa Helfritsch vom Institut für Philosophie der Universität Wien.
5: Das Aufbereiten der Natur mit einem spezifischen Thema, dem Geisterberg, der Erlebniswelt am Berg für Kinder, macht es natürlich sehr viel leichter, einen Zugang zur Natur zu bekommen, weil es ein gerahmter Zugang ist, in dem man schon von vornherein irgendwie absehen kann, was einem erwartet, wo auch das Naturerlebnis in irgendeiner Form gesichert erscheint. Auf der anderen Seite ist aber, wenn es nicht darum geht, damit selber extrem viel Kapital daraus zu schlagen und die Natur eher umzuformen, kann natürlich aber gerade so eine Erlebniswelt oder Inszenierung auch einen Naturbezug wiederherstellen, der vielleicht in der Stadt verloren gegangen ist.
0: Ein zentrales Phänomen des Massentourismus sind Reiseinfluencerinnen und Influencer. Wie groß deren Einfluss ist, zeigen Orte, die bislang bestenfalls als Geheimtipp galten. Werden sie von Influencern mit Millionen Followern entdeckt, könnte das, so die Tourismusexpertin Eva Brucker, die gesamte lokale Infrastruktur überfordern.
1: Da gibt es zahlreiche Beispiele, dass bisher weniger bekannte Reiseziele bzw. wenig besuchte Regionen auch im alpinen Raum tatsächlich zu Reisehotspots geworden sind. Eines der wirklich bekanntesten Beispiele ist ja der Pragser Wildsee in Südtirol, bei dem über viral gegangene Geschichten und Bilder plötzlich ein massenhafter Ansturm war.
0: Narzissa Helfritsch.
5: Wenn man einfach nur hingeht, ein Foto macht und wieder geht, eine Drohnenrunde fliegen lässt und wieder geht, dann ist das ein Moment, wo die Gewalt der Natur ins Hintertreffen gerät und man auch dieses Gefühl von demütiger Überwältigung oder halt Verbundenheit nicht spüren kann, weil ich dann ja gar nicht am Ort bin. Ich bin ja dann schon bei der nächsten Story, bin beim Foto, aber ich bin nicht an dem Ort, an dem ich mich gerade tatsächlich aufhalte.
0: Nach Ansicht des Vorsitzenden des Deutschen Alpenvereins Oberland, Matthias Ballweg, habe der massenhafte Ansturm auf einige wenige Punkte auch Vorteile. Berge, die davon betroffen sind, nennt er Opferberge.
6: Wenn wir über Opferberg reden, dann ist das genau mein Bild. Da ist die Sommerrodelbahn, da ist die Kartbahn, da ist noch der große Souvenirshop und im Zweifel noch dieses Fensterle, was in die Landschaft gebaut ist, wo man genau da den Fotorahmen hat, um sich mit dem Berg dahinter zu fotografieren. Weil dann können die, deren Bedürfnis tatsächlich vor allem diese Selbstinszenierung ist, deren Bedürfnis ist, genau dieses Bild zu haben, was auch alle ihre Freunde auf Instagram gepostet zu haben, dann können wir dieses Bedürfnis erfüllen und die fangen nicht an, ungesteuert mit ihren Flipflops wo rumzulaufen, wo sie nichts verloren haben.
0: Bertram Kloss, mit dem Matthias Ballweg das eben erschienene Buch Die letzte Hütte der Alpen geschrieben hat, ergänzt:
10: Je mehr wir Leute auf einzelne eben Opferberge bringen können, desto mehr können wir andere Berge schützen.
11: Flipflops in den Bergen, nun ja, die haben dort wirklich nichts verloren. Aber vieles verändert sich, wie wir gerade gehört haben, im alpinen Raum. Darum geht es in der dieswöchigen Reihe Die Gipfelstürmer-Ideologie im Rucksack. Gestaltet hat den heutigen Beitrag Andreas Wolf, Redaktion Ulrike Schmitzer. Und morgen erfahren wir, wie nach dem Kapitalismus der Sozialismus die Berge für seine Ideologie zu nutzen wusste. Weiter geht es hier mit dem Fußball. Auch dieser Sport ist im Wandel. Fußball war einst der englischen Oberschicht vorbehalten und eroberte zuerst Europa und dann die ganze Welt. Und was für ein Wochenende. Viele Menschen haben sich sogar einen Wecker gestellt am Sonntag für kurz vor 4 Uhr früh, um das Spiel Österreich-Algerien zu verfolgen. Warum fasziniert uns Fußball so sehr? Und was lernen wir aus dem Spiel für uns selbst, die Gesellschaft und das Leben? Sabine Nicolai sucht nach Antworten in ihrer Reihe Fußball, Spiel des Lebens.
12: Das Ernst-Happel-Stadion im Wiener Prater war am 1. Juni 2026 der Austragungsort des letzten Länderspiels vor der Fußball-WM. Österreich trat gegen Tunesien an, ein Freundschaftsspiel. Es ging im Grunde

0: Österreicher. Norbert Schwab, ehemals FIFA-Schiedsrichter und im österreichischen Schiedsrichterteam bei der Olympiade in Peking 2008, erkennt das Foul sofort.
1: Nein, aber man hat gesehen, dass da der Ball eine andere Bewegung hat. Zwar aussichtsreiche Position nur, deswegen das Bahnen.
0: Dem Schiedsrichterprofi Norbert Schwab, der auf dem Platz inzwischen pensioniert ist, aber als Ausbildner für den Schiedsrichternachwuchs und als Spielebeobachter des ÖFB ehrenamtlich weiterarbeitet, ist klar, was Sache ist. Ein Handspiel des Österreichers Conny Leimer verhindert ein Tor. Das ist ein ernstes Foul. Der Schiedsrichter unten auf dem Feld zeigt sofort eine gelbe Karte. Kurz darauf wird er jedoch zum Videoschiedsrichter an der Seitenlinie gerufen. Von den Rängen ertönen Buhrufe, denn den Fans ist klar, was das bedeutet.
1: Ich nehme an, er wollte eine rote Karte haben wahrscheinlich. Also eine Torschussverhinderung. Sonst kann ich mir das nicht erklären, warum er jetzt zum Bildschirm geht.
0: Und tatsächlich. Der Schiedsrichter kommt mit der roten Karte in der Hand zurück. Conny Leimer muss den Platz verlassen und in die Kabine gehen. Sein Trost: auf dem Bildschirm in der Kabine kann er beobachten, wie die österreichische Nationalmannschaft trotz Unterzahl mit nur 10 Mann das Spiel mit 1:0 gewinnt. Am Ende sind alle glücklich, nur die tunesischen Teilnehmenden auf dem Platz und auf den Rängen natürlich nicht. In Wien jedenfalls wird gefeiert. Österreich hat gewonnen, nun kann das Team leichten Herzens in die USA reisen.
2: Die schwierige Situation ist natürlich auch der Umgang mit Fehlern. Wir sind alle Menschen. Natürlich machen wir Fehler und wir dürfen auch Fehler machen. Die können natürlich wirklich entscheidend sein unter Umständen, aber so ist die Menschheit. Man macht Fehler. Das Wichtige, und das ist auch eine ganz wichtige Eigenschaft bei diesem Sport, wie gehe ich mit Fehlern um?
0: Der Salzburger Norbert Schwab war schon in seiner Kindheit ein fanatischer Fußballer. Er spielte beim Salzburger FC Bergheim in der zweiten Liga. Nach dem dritten Kreuzbandriss legte ihm sein Schiff nahe, den Sport aufzugeben. Norbert Schwab konnte sich ein Leben ohne Fußball jedoch nicht vorstellen. Er fand die perfekte Lösung. Im Alter von 31 Jahren wurde Schwab Schiedsrichter und als dieser sehr erfolgreich. Er war national und international tätig. Als absolutes Highlight seines Lebens bezeichnet er den Einsatz bei den Olympischen Spielen in Peking.
2: Man lernt das natürlich, wenn man in höheren Ligen unterwegs ist, dass man im Kopf, im Inneren quasi den Reset-Knopf drückt. Dass ich mir gedacht habe, okay, knapp, das war jetzt eine knappe Situation, vielleicht war es ein Fehler. Der nächste Fehler ist aber, dass man bei diesem Fehler dann hängen bleibt. Man ist dann belastet und kann nicht mehr weiterdenken und das ist wirklich ein schneller Denksport, wo man sich konzentrieren muss auf die schwierigsten Situationen. Und man muss, wenn man schwere Fehler macht, natürlich auch auf den Reset-Knopf drücken, so stopp und jetzt beginne ich wieder bei Null. Und mach das, was ich kann und versuch professionell alles hundertprozentig zu machen, weil man kann den Fehler ja, wenn er schon vorbei ist, wenn das Spiel schon fortgesetzt ist, dann kann man den Fehler natürlich unter Umständen nicht mehr korrigieren.
0: Er habe beim Fußball gelernt, nicht hadern, akzeptieren, was ist, umschalten, weiter tun. Selbstzerfleischung bringt keine Lösung, sondern führt meist zu Depression und innerer Erschöpfung. Oder, wie es der ehemalige deutsche Nationalspieler Günther Netzer, der später als Fußballkommentator im deutschen Fernsehen sehr präsent war, auf den Punkt bringt:
3: Fußball spielen oder Fußball managen? Der Kopf schadet ja bei beiden nicht.
0: Das gängige Vorurteil lautet jedoch auch heute oft noch: Fußball ist ein dummer Sport. Fußball macht dumm. Fußballer sind dumm. Die Westside Soccer Arena, unweit des Hütteldorfer Rapidstadions. Hier reiht sich in einer großen Halle Übungsplatz an Übungsplatz. Auf zwei dieser Plätze trainieren gerade die Jüngsten, Mädchen und Buben im Alter von 7 bis 10 Jahren. Der Kinder- und Jugendtrainer Ronny Eppel, der in seinem wirklichen Leben Richter am Bundesverfassungsgericht ist, erinnert sich an seine Kindheit.
4: Meine Mutter hat eine sehr starke Ablehnung gegen Fußball. Bei meinem Vater war es ein Zwischenspiel, der war einerseits selber sehr gern aktiv,

0: hat es aber trotzdem nur zu einem geringen Maß gefördert. Also er hat es akzeptiert, aber es war eigentlich nicht so, dass er derjenige war, der mich und meinen Bruder zum Fußball gebracht hat. Er war auch eher selten Zuschauer auf Vereinsebene. Und es war ein Kampf, zu Hause es durchzusetzen. Es war die Sorge aus Familiensicht da, dass der Fußball zu wichtig werden könnte, dass die schulischen Leistungen darunter leiden könnten, dass man unter Anführungszeichen mit nicht gebildeten, zu einfachen Leuten zusammenkommt und es anderes geben könnte, wo man sich besser geistig entwickeln würde. Trotz dieser Aversion meiner Mutter konnte ich es durchsetzen und hat sie es auch zulassen letztendlich, dass ich dem Fußball viel Zeit widmen durfte.
1: Aus Sicht von Trainerlegende Otto Baric stellt sich die Sache ganz anders dar.
2: Ich weiß nicht, ob ich Intelligenz mag, ganz ehrlich. Zu klug zu sein ist auch nicht gut. Die zu klug sind, verwandeln auch auf dem Spielfeld ziemlich klare Sachen in eine sehr komplizierte Angelegenheit.
1: Die Sorge von Ronny Apples Mutter war jedenfalls unbegründet. Ronny Apple absolvierte problemlos das Gymnasium, studierte Jus, arbeitete in einer Anwaltskanzlei, bestand nach seiner Konzipientenzeit problemlos die Anwaltsprüfung und sattelte schließlich im Hinblick auf seine Familie um. Er absolvierte die Ausbildung zum Richter. Nun arbeitet er am Bundesverwaltungsgerichtshof, hat regelmäßige Dienstzeiten und kann sich so weiterhin seiner Fußballleidenschaft widmen. Nicht als Aktiver, sondern als Nachwuchstrainer. Ronny Apples heute 9 Jahre alter Sohn Emilian ist nämlich ebenso von der Fußballleidenschaft ergriffen wie einst der Vater. Und auch die 7-jährige Tochter Flora trainiert bereits mit ihrem Vater als Coach in der Westside Soccer Arena im Wiener Stadtteil Hütteldorf. Laut Ronny Eppel sei neben dem Zusammenspiel mit den anderen eine der wichtigsten Lehren aus dem Fußball:
0: Man spürt, da ist etwas, was einem total wichtig ist. Man stößt auf ein Hindernis und muss Wege finden, damit umzugehen. Und das spielt sich im Leben immer wieder so ab, wo bei sich selbst, glaube ich, ganz, ganz wichtig ist, nicht nachzugeben, Wege zu finden, dass man die Leidenschaft ausleben kann, wenn es einem wirklich wichtig ist und man weiß, das tut einem gut.
1: Ronny Apple gibt seine Freude am Fußball weiter. Er selbst spielt nur noch hobbymäßig. Für seine Kinder und ihre Altersgenossinnen und Genossen arbeitet er 2-mal pro Woche ehrenamtlich als Trainer.
3: Ich mache gern Bewegung und spiele gern Fußball. Mein großer Bruder, der hat begonnen, mit meinem Papa zu spielen. Und von dem habe ich dann Sachen gelernt. Zum Beispiel das Passen. Da tut man mit dem Fuß von der Innenseite passen. Und das Gabeln hat er mir auch so halb gelernt. Ja.
1: Flora trainiert 2-mal pro Woche in der Westside Soccer Arena. Von ihrem Bruder Emilian wurde sie mit der Fußballleidenschaft infiziert, die er wiederum von seinem Vater geerbt hat, wie Vater und Sohn lachend sagen. Gabeln bedeutet übrigens, dass man versucht, den Ball nur mit den Füßen in der Luft zu halten und dabei eine gewisse Strecke zurückzulegen.
4: Ich spiele gerne in der Freizeit Fußball. 2-mal pro Woche habe ich Training. Ein Training, 1,5 Stunden. Wir tun uns aufwärmen, dann Koordinationsübungen und dann spielen wir ein Match. Und dann noch Elfmeterschießen.
1: Sobald Emilian einigermaßen aufrecht gehen konnte, lief er jedem Ball hinterher, versuchte ihn mit dem Fuß anzustoßen, ihn wegzukicken und strahlte dabei über das ganze Gesicht.
0: Bei meinem Sohn war es tatsächlich so, dass ähnlich wie bei mir, sobald er stehen konnte und da war ein Ball, gab es nichts Schöneres, als einfach gegen den Ball zu treten. Ja, es gibt Videos, da war er also wirklich mini und hat in der Wohnung schon gegen den Ball getreten und ganz laut geschrien, Tor, Tor, Tor. Das war einfach von Anfang an da. In der Volksschulzeit hat sich intensiviert, ja, mit anderen Kindern. Dann wollte er auch regelmäßig spielen und in einem Verein spielen. Und dazu kommt, dass wir ganz in der Nähe vom Rapidstadion leben und es eigentlich unmöglich ist, das nicht mitzubekommen und dadurch auch Feuer und Leidenschaft für den Verein Rapid entwickelt hat. Bei meiner Tochter ist das später gekommen. Meine Tochter hat manchmal, wenn wir untereinander gespielt haben, mitspielen wollen. Manchmal hat sie es strikt abgelehnt. Dann hat die Phase begonnen, wo ich selber als Trainer aktiv wurde und sie wusste, dass sie jederzeit, wenn sie will, mitspielen darf. Und sie hat das eigentlich lange Zeit abgelehnt. Und erst zu einem Zeitpunkt, wo ich ganz sicher war, sie will nicht und überhaupt nicht damit gerechnet habe, ist sie von selber gekommen und hat gesagt, heute will sie mitspielen, welche Schuhe sie dazu anziehen soll. Und seitdem ist sie auch mit Freude dabei.
1: Ronny Eppel beobachtet, wie seine Kinder neben dem Spiel mit dem Ball auch lernen, sich auf andere einzustellen, zu teilen und damit einen Mehrwert zu erhalten. Er beobachtet, wie sie Rücksichtnahme lernen, aufeinander schauen, Koordination und Ausdauer erwerben. Und natürlich bauen sie auch eine gewisse Frustrationstoleranz auf, obwohl er und seine Kollegen darauf achten, die Kinder immer zu ermutigen.
0: Die Mischung aus Respekt, Reden auf Augenhöhe, streng insofern, wenn jemand übers Ziel schießt. Also wir können durchaus Grenzen aufzeigen, akzeptieren es aber auch, wenn wir merken, es ist nicht der beste Tag vom Kind, dass wir auch da entsprechend nicht überreagieren. Aber ich glaube, ein ganz wichtiger Aspekt für uns ist, dass wir versuchen, positives Feedback reinzubringen. Und das ist eine Sache, die uns ganz bewusst ist, die heutzutage in vielen Vereinen anders gelebt wird. Nämlich dahingehend, wenn ein Kind zum Beispiel nicht das Tor trifft, dass geschrien wird, was ist, hast du nicht geschaut vorher, wo schießt du hin? Und man das einfach anders formulieren kann. Und es macht einen Unterschied, man kann das Kind besser erreichen, wenn man versucht, das positiv zu formulieren und Möglichkeiten aufzuzeigen und im positiv formuliert zu zeigen, wie ihr es besser machen könnt, als wenn man nur negativ spricht.
1: Zum Teamspiel gehört natürlich auch gute Kommunikation. Während des Spiels passiert diese, abgesehen von den Zurufen durch die Trainer und Zuschauer, unter den Spielern vor allem nonverbal. Körpersprache, Blicke, eingeübtes Stellungsspiel sind essentiell.
2: Fußball ist eigentlich ganz einfach. Man muss nur seine Kollegen verstehen,
1: sagt der nigerianische Stürmer Victor Agali, der bei Olympique Marseille und Schalke 04 unter Vertrag war. Der deutsche Bundesliga-Schiedsrichter Hans-Joachim Osmers sieht das ein bisschen anders.
2: Vorsicht mit den einfachen Wahrheiten. Es gibt eigentlich auch über Fußballspiele nur eine einzige einfache Wahrheit. Die Wahrheit ist kompliziert.
5: Womit wir wieder beim echten Leben werden. Die Wahrheit ist kompliziert. Mit dieser nicht neuen, aber auch im Fußball gültigen Erkenntnis endet Teil 1 von Sabine Nicolais Radiokollegreihe Fußball, Spiel des Lebens. Redaktionell verantwortlich für diese Reihe ist Monika Kalcic. Morgen geht es dann weiter mit der immens wichtigen 23. Person auf dem Platz, dem Schiedsrichter. Und wir kommen zur Musik. Passend zum Sommergefühl dreht sich jetzt alles um einen Musikstil, der Feuer, Rhythmus, Bewegung und den Sommer vereint. Flamenco. Eine mitreißende Musik, die weit über die Grenzen Spaniens hinaus wirkt. In der ersten Folge der Reihe Gesamterlebnis Flamenco begeben wir uns jetzt auf einen Streifzug. Und auch in Österreich gibt es eine lebendige Flamenco-Szene. Eine akustische Reise von Matilda Huber-Kendl, die uns zum Einstieg gleich vorführt, wie unterschiedlich Österreich und Spanien bekanntlich klingen.

Vergessen Sie den Dreivierteltakt. Wir lassen Walzergemütlichkeit hinter uns und tauchen ein in einen Sound voll Schmerz, Stolz und Lebensfreude. Flamenco ist der Herzschlag Andalusiens, ein kultureller Schmelztiegel. Man kann ihn sich wie einen würzigen Eintopf vorstellen. Die Gitanos haben den Rhythmus und die Leidenschaft hineingebracht. Dazu sind dann noch arabische Melancholie, jüdische Klage und indische Beats gekommen. Heute ruht dieses UNESCO-Weltkulturerbe auf drei Säulen: dem Gesang, Kante, der Gitarre, Tocke und dem Tanz, Baile.

0: Kraftvoller Klang braucht Zeit. Und genau diese Zeit nimmt sich Flamenco-Sängerin Monika Clavijo in ihrem Gesangsworkshop im Rehearsal Studio Vienna. Auch wenn hier die gesamte Gruppe entspannt in lockerer Kleidung im Kreis sitzt, spürt man gleich, wie sich alle konzentrieren.
1: Okay. Ohne Angst. Mit Angst kommt die Stimme nicht raus.
2: Okay.
1: Du hast Angst. Es ist nicht zu hoch. Ay. Venga. Campani.
2: Campani.
1: Una, dos, tres.
2: Campanita de San Miguel.
1: Mira, du musst dich trauen.
2: Okay.
1: Die Stimme muss raus.
2: Okay. Campanita de San Miguel. Okay.
0: Monika lebt seit 28 Jahren in Wien und gibt ihren Schülerinnen im Unterricht vor allem Mut und Selbstvertrauen. Für sie ist Flamenco weit mehr als nur Gesangstechnik, ihre eigene Geschichte. Diese beginnt in ihrem Geburtsort in Jerez de la Frontera in Andalusien.
1: Ich komme von einer Familie, eine Flamenco-Familie. Mein Papa war Flamenco-Sänger, Profi, aber meine Oma hat auch sehr gut gesungen, mein Opa genauso. Die haben mir nichts bewusst gezeigt, sondern zum Beispiel in meiner Erstkommunion kann ich mich noch erinnern, wie mein Opa per Tangos getanzt hat, super getanzt. Und dieses Bild vergesse ich nicht. Und den Rhythmus von Tangos habe ich auch nie vergessen. Und dasselbe passiert mit meinem Papa. Ich war bei jedem Rezital dabei, bei jedem Konzert. Ich war dann im Backstage, wir haben miterlebt, wie alle singen. Und dann auch war für mich ganz natürlich, dass ich jeden Sonntag mit super guten Gitarristen essen war, weil das waren die Freunde von meinem Papa.
0: Nicht alle wachsen wie Monika mit Flamenco auf. Für die meisten in Mitteleuropa klingen die Rhythmen, die sogenannten Compases, erst einmal wie ein Rätsel. Dieser Rhythmus ist das Grundgerüst für Gesang, Tanz und Musik. Man unterscheidet zwischen zwei großen Kompassgruppen, den Vierer- und den komplexen Zwölfer-Rhythmen. Für unsere mitteleuropäischen Ohren gibt es eine Brücke. Manche Stile klingen fast wie ein vertrauter Walzer. Wie man dieses Fundament besser versteht, erklärt die Flamenco-Tänzerin und Lehrende Susanne Heinzinger.
3: Ich starte meistens mit Tangos, aber manchmal auch mit Fandangos. Und das ist so ein bisschen, glaube ich, eine ganz gute Möglichkeit, in den Zwölfer einzusteigen, weil die Fandangos kann ich mir eigentlich teilen in 4x3. Das klingt eher wie ein Walzer, wie wir es hier gewohnt sind. Also für einen Fandango de Huelva hätte ich um... Ja, 4 Dreiergruppen. Tres, cuatro. Und über diese Hilfe erkläre ich dann meistens die große Gruppe der Zwölfer-Kompasses. Starte ich gern mit Alegrias, weil die relativ fröhlich sind und gut ins Ohr gehen.

0: Der Zwölfertakt ist das schlagende Herz des Flamenco, sein rhythmischer Urcode. Wie viele verschiedene Einflüsse hier tatsächlich aufeinandertreffen, weiß die andalusische Musikwissenschaftlerin Belenish Moreno Gil.
1: In musicology, they have a very precise idea of how was constructed flamenco and.
2: Die Musikwissenschaft hat heute eine sehr genaue Vorstellung davon, wie der Flamenco entstanden ist, auch wenn es schwierig ist, ein exaktes Datum festzulegen. Flamenco wurde von so vielen Einflüssen geprägt. Die Bevölkerungsgruppe der Gitano war sehr wichtig. Wir haben die andalusische Bevölkerung, die afrikanischen Wurzeln und die Einflüsse von amerikanischen Gesängen und Tänzen. Auch jüdische und maurische Einflüsse spielen eine Rolle. Das ist der Flamenco.
0: Am Anfang der Flamenco-Evolution steht die nackte Stimme als Palo Seco. Diese instrumentalfreien Urgesänge heißen Tonas.

0: Aus diesen Wurzeln ist ein riesiger Stammbaum an Stilen gewachsen, die Palos. Traditionell unterscheidet man den ernsten Cante Grande vom leichten Cante Chico. Für Sängerin Monika Clavijo ist diese Schubladenlogik fragwürdig.
1: Also dieses Unterschied, das die Leute machen zwischen Flamenco Chico, Flamenco Grande, den Flamenco Chico oder Grande macht der Interpret. Weil ein Fandango, wenn der gut gesungen ist, ist genauso Flamenco wie eine Sigrilla. Aber wenn der Sänger nicht wirklich dafür vorbereitet ist oder nicht so weit dafür ist, dann kann das so interpretiert werden wie ein Flamenco Chico, sehr Chico, sehr, sehr Chico. Das ist dann für mich kein Flamenco. Ich mache so den Unterschied.
0: Mitte des 19. Jahrhunderts entwickelt sich der Flamenco zur professionellen Bühnenkunst und zum Beruf. In den Cafés Cantantes verschmelzen Gesang, Tanz und Gitarre zu einer festen Struktur. Die Gitarre übernimmt dabei die Rolle des Taktgebers. Doch diese Aufgabe ist ein zweischneidiges Schwert, weiß Martin Kellner, Professor an der Wiener Musikuniversität.
2: Bei der Solo-Gitarre kann ich aus rein musikalischen Gründen mich frei bewegen. Das, was ich improvisiere oder auch vorbereitet habe, einfach ausführen. Und das heißt, ich kann längere Falsettas spielen. Falsettas sind die melodischen Abschnitte, die sich abwechseln mit geschlagenen Abschnitten. Dazu kann ich dann begleitet werden von Palmeros. Das sind die Musiker, die das rhythmische Klatschen vornehmen im Flamenco, das eigentlich ganz essentiell ist. Ich muss ehrlich dazu sagen, es ist eine undankbare Aufgabe, als Begleitgitarrist Akteur zu sein. Warum? Ich bin immer untergeordnet im Dienste der Sänger oder beim Tanz genauso.

0: Die Flamenco-Gitarre ist ein Balanceakt zwischen Freiheit und Funktion. Wer Gesang begleitet, braucht mehr als Technik. Er muss die gesamte DNA des Flamenco verstehen. Wie schwer eine gute Begleitung auf dem Musikmarkt zu finden ist, erzählt Flamenco-Sängerin Jelena Reiter.
1: Es ist tatsächlich ziemlich schwierig, Gitarristen zu finden, die sich der Flamenco-Begleitung widmen. Die erste Liebe der Gitarristen ist natürlich Paco de Lucía, Vicente, Migo, alle möchten in diesem Stil spielen. Es gibt aber ganz wenige, die sich der Begleitung widmen, und die Begleitung vom Tanz und Gesang im Flamenco ist sehr anspruchsvoll, sehr schwierig. Man muss nicht nur die spezielle Flamenco-Gitarrentechnik lernen, sondern auch Gesang kennen, auch Tanz kennen. Das ist sehr schwierig.
0: Für Martin Kellner ist diese Herausforderung seit 40 Jahren Beruf und Berufung. Sein Weg ist dabei von einem Mann geprägt, der den Flamenco von Grund auf verändert hat.
2: Es gibt wahrscheinlich keinen Gitarristen weltweit, der sich nicht mit Paco de Lucía beschäftigt hätte. Also das ist für jeden, egal in oder außerhalb Spaniens, ein Vorbild. Also das war sicher auch für mich prägend. Er hat den Flamenco revolutioniert, er hat die Grenzen wirklich gesprengt und das rhythmisch, spieltechnisch, harmonisch und auch in seinen Kompositionen. Seine Spieltechnik war überragend, virtuos, komplex. Er hat neue Spielformen eingebracht, er hat neue Instrumentierungen eingebracht. Instrumente wie Cajon, Saxophon, Querflöte. Also war auf jeden Fall der Revolutionär, was die Musik im Flamenco betrifft.

0: So virtuos Paco de Lucía auch solo spielt, im Flamenco bleibt die Gitarre Teil eines größeren Ganzen. Kommen Gesang und Tanz dazu, funktioniert das Zusammenspiel über einen gemeinsamen Code. Für Musikerin Jelena Reiter liegt genau darin die Faszination.
1: Um überhaupt zusammenarbeiten zu können auf einem bestimmten Niveau, muss jeder Musiker die Flamenco-Sprache kennen. Oder manche nennen das Codes. Die Spanier nennen das Lenguaje Flamenco. Das heißt, Flamenco besteht, obwohl es viele Freiheiten gibt, aus vielen vorbestimmten Elementen. Wenn es zum Beispiel um einen spontaneren Setting geht, wie Tabla oder Fiesta, dann weiß jeder, was er tut. Man braucht zum Beispiel nicht so viele Proben, weil jeder kennt die Sprache. Man weiß, welcher Teil kommt nach welchem Teil, was sind die Charakteristiken. Und als Musikerin, was mich interessiert, ist die Zusammenarbeit. Das ist eine Art Kammermusik zwischen Gitarre, Gesang, Tanz.
0: Trotz strenger Regeln und Struktur entwickelt sich der Flamenco ständig weiter, modernisiert von einer neuen Generation wie Rosalía oder der Gruppe Las Migas.
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0: Die andalusische Musikwissenschaftlerin Belenish Moreno Gil, die selbst als Komponistin und Künstlerin tätig ist, begreift den Flamenco vor allem als eines, einen offenen Raum.
3: Flamenco war schon immer ein Raum für Neues. Die Vorstellung, Flamenco sei etwas Festes, ist völlig abwegig. Wenn wir dieses
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2: Am Mikrofon ist Felix Schneider-Storm. Nach den gegenseitigen Angriffen am Wochenende wollen die USA und der Iran offenbar wieder einen Schritt aufeinander zugehen. Beide Seiten würden sich vorerst zurückhalten, heißt es aus Washington. Außerdem will man sich wieder an den Verhandlungstisch setzen, wie Ansgar Gerstmann berichtet.
3: Morgen am Dienstag soll es eine neue Verhandlungsrunde zwischen dem Iran und den USA geben. Die Unterhändler wollen sich in der katarischen Hauptstadt Doha für weitere Gespräche treffen. Das berichtet der Sender CNN und beruft sich dabei auf Regierungskreise in Washington. Die Schiffe in der für den Welthandel wichtigen Straße von Hormuz könnten sich nun wieder frei bewegen, heißt es weiter. Teheran und Washington hatten Mitte Juni in einem Rahmenabkommen die unverzügliche Einstellung aller Kämpfe vereinbart. Am Wochenende hatten beide Seiten jedoch wieder Angriffe geflogen und sich gegenseitig vorgeworfen, die vereinbarte Waffenruhe gebrochen zu haben.
2: Ex-FPÖ-Chef Norbert Hofer behält nach seiner Alkoholfahrt sein Mandat im burgenländischen Landtag. Das bestätigt Hofer in Abstimmung mit der FPÖ-Bundespartei. Der Politiker zeigt sich mittlerweile über den Vorfall zerknirscht und betont, so etwas sei ihm noch nie passiert. Ein Alkovortest durch die Polizei hat bei dem ehemaligen Präsidentschaftskandidaten knapp 2,5 Promille ergeben. Zuerst stritt Hofer ab, am Steuer gesessen zu haben, danach zeigte er sich geständig. Die SPÖ fordert seinen Rücktritt, Hofer erklärt aber, er werde weiterhin als Abgeordneter im Burgenland dienen. Weil am Chiemsee in Bayern nahe der Autobahn tausende Quadratkilometer Wald und Moor in Flammen stehen, ist die nahegelegene A8, die zwischen Salzburg und München fährt, komplett gesperrt. Durch den aufsteigenden Rauch komme es zu Sichtbehinderungen, sagt ein Polizeisprecher. Die Feuerwehr in Bayern warnt auch die Bevölkerung und bittet, Fenster und Türen geschlossen zu halten. Und im Tiroler Kaunertal laufen seit 2 Stunden Evakuierungsflüge. Nach Murnabgängen sind 160 Menschen von der Außenwelt abgeschnitten. Teile der Gletscherstraße dürften weggespült worden sein. Wann die Aufräumarbeiten starten können, ist noch offen. Der Landesgeologe macht sich heute aus der Luft ein Bild von der Lage. Zum Sport. Start der 16. Finale war gestern bei der Fußball-Weltmeisterschaft. Das erste Match hat Gastgeber Kanada gegen Südafrika 1:0 gewonnen. Kanada ist somit der erste Achtelfinalist. Um 19 Uhr spielt heute dann Titelmitfavorit Brasilien gegen Japan. Und in London beginnt heute mit dem Rasenklassiker in Wimbledon das wohl prestigeträchtigste Tennisturnier der Welt. Debütantin dort ist auch Österreichs Jungstar Lili Tagger. Mehr von Christoph Ott.
4: Zum Auftakt trifft die 18-jährige Osttirolerin heute auf die Thailänderin Lanlana Tararudi. Dabei will sich Tagger für die Niederlage Anfang des Jahres bei den Australian Open revanchieren und kann es kaum erwarten, dass es losgeht.
5: Ich freue mich jetzt schon riesig, dass das Turnier beginnt. Rasen zu spielen ist immer was sehr, sehr Besonderes. Gibt es nur ganz wenige Turniere im Jahr. Es ist das erste Mal, dass ich bei den Großen auf Rasen mitspiele. Deswegen, ich fühle mich gut und bin bereit, ins Turnier zu starten.
4: Am selben Platz ist zuvor Österreichs Nummer 1 bei den Männern Sebastian Ofner im Einsatz. Der Steirer hat in Wimbledon schon 2-mal die 3. Runde erreicht und bekommt es wie im Vorjahr zum Auftakt mit dem Serben Hamad Medjedovic zu tun.
6: Na, ich freue mich immer, wenn ich im Wimbledon sein kann, vor allem im Hauptwerb. Es ist sie zum Glück nur ausgegangen und wird sicher ein richtig, richtig toughes Match.
4: Den Abschluss aus heimischer Sicht macht dann Anastasia Potapova, die in der 1. Runde gegen die Spanierin Jessica Buzas Manero spielt. Sinja Kraus steigt dann am Dienstag ins Turnier ein.
2: So viel zu den Nachrichten mit Felix Schneider-Sturm am Mikrofon. Und jetzt haben wir noch die Wetteraussichten für Sie.
7: Auch der Montag wird heiß mit 30 bis 36, im Osten um 39 Grad. Dazu scheint für einige Stunden die Sonne. Im Laufe des Tages entstehen stellenweise teils heftige Gewitter, besonders im Bergland, vereinzelt auch im Flachland. Und Vorsicht, kurzfristig sind am Nachmittag und Abend auch in einiger Entfernung von Gewittern stürmische Windböen möglich, besonders im Norden und im Osten. Morgen zumindest zeitweise sonnig und 30 bis 38 Grad, in Vorarlberg um 28. Dazu zumindest zeitweise sonnig, am Nachmittag dann teils heftige Gewitter. Soviel zum Wetter mit Thomas Wostal.
2: Und den Blick auf die Themen des Mittagsjournals, den hat jetzt noch Julia Schmuck.
8: Lange wurde debattiert, jetzt hat sich die Regierung geeinigt. Eine Bundesstaatsanwaltschaft soll kommen. Zu Mittag werden die Details vorgestellt. Außerdem geht die Innenpolitikredaktion der Frage nach, wie die SPÖ mit dem neuerlichen Tiefstand, dem Verlust bei der Grazer Gemeinderatswahl umgeht. Und Serbien kommt nicht zur Ruhe. Auch gestern Abend gab es wieder Proteste gegen die Regierung des serbischen Präsidenten Aleksandar Vučić. Er hat einen Tag davor seinen Rücktritt angekündigt. Wie geht es weiter im Land? Balkan Bayern-Experte und Politologe Vedran Čihić kommt ins Studio. Und wir schauen nach Russland, wo Präsident Putin erstmals Versorgungsengpässe bei Treibstoff zugegeben hat. 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Gleich ist es 10 Uhr und 5 Minuten.

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1: Mit Julia Schmuck im Studio. Willkommen zu einer Stunde Information am 29. Juni. Schön, dass Sie da sind. Lange wurde debattiert, jetzt hat sich die Regierung geeinigt. Eine Bundesstaatsanwaltschaft soll kommen. Die Details dazu gleich. Außerdem geht die Innenpolitikredaktion der Frage nach, wie die SPÖ mit dem neuerlichen Tiefstand, dem Verlust bei der Grazer Gemeinderatwahl, umgeht. Und politische Konsequenzen aus seiner Alkoholfahrt zieht der ehemalige FPÖ-Chef und Bundespräsidentschaftskandidat Norbert Hofer nicht. Er bleibt Landtagsabgeordneter. Und Serbien kommt nicht zur Ruhe. Auch gestern Abend gab es wieder Proteste gegen die Regierung des serbischen Präsidenten Aleksandar Vučić. Er hat am Samstag seinen Rücktritt angekündigt. Wie geht es weiter im Land? Balkanexperte und Politologe Vedran Cihic kommt ins Studio. Und wir schauen nach Russland, wo Präsident Putin erstmals Versorgungsengpässe bei Treibstoff zugegeben hat. Und das Wetter beschäftigt uns heute und die Einsatzkräfte heute einmal mehr intensiv. Im Kaunertal müssen nach Gewittern und Murren 200 Tagesgäste aus dem Tal ausgeflogen werden. Hitze und Unwetter, die begleite auch heute Jörg Stibor.
2: 37 Grad hat es jetzt bereits in Bad Vöslau, in Mattersburg und Wien. Und bis zu 39 oder 40 Grad werden es im Osten auch heute wieder. Aber auch sonst ist es meist sehr heiß, mit Höchstwerten zwischen 30 und 36 Grad. Nur in Vorarlberg und Teil Nordtirols bleiben die Temperaturen schon knapp unter 30 Grad. Hier gibt es auch einige dichtere Wolken und einzelne Regenschauer. In den nächsten Stunden werden Regenschauer und auch Gewitter häufiger und heftiger, betreffen heute Nachmittag weite Teile des Berg- und Hügellands. Einzelne Schauer können auch ins Flachland ziehen, größtenteils bleibt es hier aber sonnig.
1: Viele Jahre wird schon darüber diskutiert. Heute bringt die Regierung die Bundesstaatsanwaltschaft auf den Weg. ÖVP, SPÖ und NEOS haben sich auf die Einführung einer Bundesstaatsanwaltschaft geeinigt. Damit sollen Politik und Justiz jetzt klar getrennt werden. Das soll auch nur den Anschein verhindern, dass die Politik Einfluss auf die Justiz nehmen kann. In einer knappen halben Stunde wird die Regierung ihr Programm dazu präsentieren. Die ersten Details dazu hat schon Viktoria Waldegger aus der Innenpolitikredaktion und sie ist jetzt bei mir im Studio. Hallo.
3: Schönen Mittag, hallo.
1: Jahrelang ist über die Bundesstaatsanwaltschaft diskutiert worden, auch gestritten. Warum ist denn das so? Was macht denn dieses neue Organ so bedeutend?
3: Ja, damit soll eine Zweiklassenjustiz verhindert werden. Also auch der Anschein, dass es sich manche mit Verbindungen zur Politik vor Gericht eben richten können. Derzeit ist es eben so, dass der Justizminister oder aktuell die Justizministerin an der Spitze aller Staatsanwaltschaften steht. Sie kann also schlussendlich anweisen, dass Verfahren eingestellt werden oder dass Anklage erhoben wird. Also das ist schon eine sehr, sehr mächtige Position. Das alles widerspricht aber natürlich dem Ziel einer politisch unabhängigen Justiz und dafür wird Österreich auch immer wieder international kritisiert. Jetzt soll also die Justizministerin entmachtet werden, auf eigenen Wunsch hin sozusagen. Und stattdessen soll eine unabhängige Bundesstaatsanwaltschaft an der Spitze der Staatsanwaltschaften stehen. Das sollen drei Personen sein, die dann für 6 Jahre bestellt werden.
1: Jetzt gibt es also die Einigung. Ein Streitpunkt war dabei, wer Bundesstaatsanwalt oder Bundesstaatsanwältin werden darf. Worauf hat sich die Regierung da jetzt geeinigt?
3: Ja, Bundesstaatsanwalt werden können Staatsanwälte oder auch Strafrichter mit mindestens 10 Jahren Berufserfahrung. Aber auch Rechtsanwälte oder Rechtsprofessoren, die zumindest 10 Jahre als Staatsanwälte oder Strafrichter gearbeitet haben, können sich bewerben. Das wollte die ÖVP unbedingt und die hat sich damit offenbar auch durchgesetzt. Aus allen Bewerberinnen und Bewerbern soll eine 10-köpfige Kommission auswählen. Auch sie soll unabhängig von den Parteien sein. Darin vertreten sein soll etwa der Präsident des Obersten Gerichtshofes, der Präsident des Verfassungsgerichtshofes, aber auch Vertreter der Staatsanwälte. Diese Kommission soll sich dann also mit den Bewerbungen befassen und ihre Favoriten für die Bundesstaatsanwaltschaft auswählen.
1: Umstritten war ja auch, wie viel Kontrolle das Parlament dabei haben soll, also wieder die Politik. Ist die jetzt komplett außen vor?
3: Nein, das Parlament wird involviert sein. Die Kommission soll dem Parlament 3 Personen als Vorschlag nennen und diese 3 Personen sollen dann vom Nationalrat abgesegnet oder abgelehnt werden. Also bestellt wird die Bundesstaatsanwaltschaft schlussendlich vom Parlament und das hat eigentlich auch Justizministerin Sporrer für keine gute Idee gehalten. Auch Staatsanwälte und Co. haben das kritisiert, dass das Parlament da eben so bedeutend involviert ist. Die laufende Kontrolle, auch das war ein großer Streitpunkt in diesen Verhandlungen, die soll auch beim Parlament liegen. Das sagen Infos aus Regierungskreisen. Also da dürfte es wohl nach der Präsentation in ein paar Minuten einigen Widerspruch geben, weil ganz ausgeschlossen wäre die Politik damit wieder nicht.
1: Gut, jetzt gibt es aber diesen Kompromiss. Wie geht es denn da jetzt weiter? Wann wird denn die Bundesstaatsanwaltschaft ihre Arbeit aufnehmen?
3: Ja, dieser Vorschlag der Regierung geht jetzt in die Begutachtung und dann müssen die drei Parteien auch noch die Freiheitlichen oder die Grünen von ihrem Modell überzeugen. Das dürfte schwierig werden, das muss man gleich sagen, denn die Freiheitlichen waren da bisher sehr ablehnend. Und die Grünen, die wollten überhaupt nicht, dass das Parlament da so viel Mitsprache bekommt. Also fix ist die Bundesstaatsanwaltschaft da noch nicht. Da warten noch längere Verhandlungen auf die Regierung. Ziel wäre es, das höre ich aus Seiten der Regierung, dass die Bundesstaatsanwaltschaft mit 2028 ihren Dienst aufnimmt. Aber wie gesagt, das ist bisher ein Ziel. Da muss die Regierung jetzt eben noch zumindest eine andere Partei von ihrem Vorschlag überzeugen.
1: Sagt Viktoria Waldecker aus der Innenpolitikredaktion. Vielen Dank.
3: Vielen Dank.
1: Und politisch geht es jetzt gleich weiter. Seit dem Wochenende ist Ex-FPÖ-Chef Norbert Hofer seinen Führerschein los. Er soll mit fast 2,5 Promille mit dem Auto unterwegs gewesen sein. Dafür hat sich Hofer entschuldigt. Politisch gibt es für den ehemaligen Bundespräsidentschaftskandidaten und Verkehrsminister keine Konsequenzen. Er bleibt blauer Landtagsabgeordneter im Burgenland. Trotz Rücktrittsaufforderungen sieht die FPÖ aber keinen Grund, die Reißleine zu ziehen, wie Niklas Lercher berichtet.
4: Im Herbst 2018 präsentiert Norbert Hofer als damaliger Verkehrsminister der FPÖ eine Aufklärungskampagne gegen Drogen am Steuer.
5: Immer mehr Menschen fahren unter Drogeneinfluss und die Zahlen, die uns vorliegen, sind alarmierend. Und deswegen sage ich Ihnen, ich bin drogengefährdet, so wie jeder von Ihnen, und zwar gefährdet durch Menschen, die unter Drogeneinfluss ein Fahrzeug lenken.
4: Für Drogenlenker müsse es harte Konsequenzen geben, fordert Hofer damals zudem in den sozialen Medien. Alkohol am Steuer sei bereits ein No-Go und kein Kavaliersdelikt. Vergangene Woche ist Hofer nun selbst mit einer Alkofahrt auffällig geworden. Der Alko-Vortest vergangenen Freitag gegen Mittag soll knapp 2,5 Promille angezeigt haben. Den eigentlichen Alkomat-Test hat der damalige FPÖ-Chef laut Kronenzeitung zunächst verweigert. Und Hofer soll angegeben haben, er sei nicht am Steuer gesessen. Das hat Hofer mittlerweile revidiert. Es tue ihm leid, betont der Ex-FPÖ-Chef gegenüber der Austria Presseagentur. Er habe so einen Fehler noch nie gemacht. Für ein Radio-Interview war der Ex-Bundespräsidentschaftskandidat nicht erreichbar. Gegenüber der APA meint Hofer außerdem, er habe nun auch die Konsequenzen zu tragen und verweist auf die Abnahme seines Führerscheins. Für die SPÖ reicht das bei Weitem nicht aus. Wer sich mit 2,5 Promille an Steuer setze, habe in einem öffentlichen Amt nichts verloren, fordert die SPÖ Hofers Rücktritt. Daran denkt Hofer hingegen nicht. Er will sein Mandat als Landtagsabgeordneter im Burgenland behalten. Das sei auch mit der Bundes-FPÖ so abgesprochen. Dort heißt es auf Anfrage, Zitat:
6: Norbert Hofer hat Generalsekretär Michael Schnedlitz über den Vorfall in Kenntnis gesetzt. Über die Mandatsfrage wurde dabei nicht gesprochen. Das wäre auch die falsche Ebene, da es sich um eine Angelegenheit des burgenländischen Landtages handelt.
4: Die Landes-FPÖ will sich dazu heute auf Anfrage nicht äußern. Es ist nicht die erste Alkofahrt, die für einen FPÖ-Politiker ohne politische Konsequenzen endet. Erst im Mai hat der blaue Nationalratsabgeordnete Peter Schmidlechner wegen Alkohol am Steuer seinen Führerschein verloren. Auch Schmidlechner hat seinen Abgeordneten-Sessel nicht räumen müssen.
1: Wir schauen weiter nach Graz. Nach der Gemeinderatswahl in der zweitgrößten Stadt Österreichs tagen heute die Parteigremien, auch um das Ergebnis eingehend zu analysieren. Die KPÖ hat die Wahl mit deutlichen Zugewinnen, wie man so sagt, haushoch gewonnen. Viel Gesprächsbedarf dürfte es bei den Sozialdemokraten geben. Die SPÖ erleidet in Graz eine weitere Schlappe und fährt neuerlich ein historisches Tief ein. Wie die Partei das erklärt, Astrid Petermann hat nachgefragt.
7: Wieder einmal viel Nachbesprechungsbedarf für die SPÖ, die in Graz regelrecht abgeräumt wurde. Die erste Reaktion von Bundesgeschäftsführer Klaus Seltenheim klang gestern so: Man sei enttäuscht, das Ergebnis aber nicht auf Österreich übertragbar. Heute fühlt man sich in der Bundes-SPÖ für Graz nicht mehr zuständig. Man verweist auf die steirische SPÖ. Thematisch hatte die SPÖ Graz vieles auf eine Karte gesetzt. Die Spitzenkandidatin wollte mit dem Gesundheitsthema punkten. War das die richtige Themenwahl? Ja, sagt dazu Florian Seifter, Landesgeschäftsführer der SPÖ Steiermark. Aber
8: die SPÖ in Graz hat definitiv insgesamt ein Glaubwürdigkeitsproblem, weil es uns nicht gelungen ist, über die letzten Jahre politische Arbeit so aufzubauen und zu leisten, dass wir auch glaubwürdig für die Menschen ihre Interessen auch vertreten und ihnen ein entsprechendes Gehör verschaffen. Das heißt, die Menschen haben nicht erkannt, wofür sie die Sozialdemokratie in Graz aktuell brauchen, und da gilt es anzusetzen.
7: Soziales und Wohnen, zwei Kernthemen der KPÖ in Graz. Auch SPÖ-Chef Andreas Babler versucht, das Thema sozialer Wohnbau zu besetzen. Hat man dieses Thema der KPÖ in Graz quasi kampflos überlassen? Es sei, sagt Florian Seifter,
8: der KPÖ gelungen, dieses Thema besser und ganz offensichtlich auch glaubwürdiger zu besetzen. Es jetzt in den letzten 3 Monaten in einem Wahlkampf wieder zu drehen sozusagen und den Menschen zu vermitteln, dass man sich um dieses Thema intensiver oder besser kümmern kann, wäre wohl vermessen gewesen und hätte auch keinen Sinn gemacht.
7: Rückenwind aus dem Bund sei ausgeblieben. Das Grazer Wahlergebnis sei aber in erster Linie ein Ergebnis der Grazer Strukturen. Während die KPÖ viele ehemalige Nichtwähler mobilisieren konnte, sind viele ehemalige SPÖ-Wähler nicht zur Wahl gegangen. Welche Lehren sollte die SPÖ jetzt aus der Wahlschlappe in Graz ziehen? Dazu der steirische Landesgeschäftsführer Florian Seifter.
8: Wichtig ist jetzt, in diesem Prozess zu starten und wirklich von Grund auf alles zu hinterfragen. Es gibt jetzt nichts mehr in Graz, an das man anknüpfen kann. Diese Veränderung muss auch von innen heraus passieren. Und nach diesen Gremiensitzungen werden sicher auch die ersten Schritte dann entsprechend gesetzt werden.
7: In Oberösterreich, wo es 2027 Landtagswahlen gibt, war heute niemand für eine Stellungnahme zur Grazwahl erreichbar. Auch in Kärnten wollte man das SPÖ-Ergebnis von gestern nicht kommentieren.
1: Und wir gehen weiter nach Tirol ins Kaunertal. Hier sind nach starken Regenfällen mehrere Mooren abgegangen. Seit Stunden sind Einsatzkräfte im Einsatz, weil 200 Menschen im Gebirgstal eingeschlossen waren. Es geht um Wanderer, die einen Tagesausflug in das Tal unternommen haben. Sie haben die Nacht in einer Schutzhütte und in einem Berghasthof verbracht. Heute früh hat dann das Bundesheer mit Evakuierungsflügen begonnen. Unsere Reporterin Sibylle Brunner hat darüber mit dem Bürgermeister Christian Karlsberger gesprochen.
9: Also es sind im Prinzip 3 Moorenabgang gewesen, wobei zwar nicht so schwierig gewesen sein, aber Rostitzbach drin, das ist das erste Mal, dass der Rostitzbach auf dieser Seite eigentlich wirklich übers Ufer austreten ist und hat natürlich die Straße zum großen Teil verlegt, und wir wissen jetzt nicht ganz genau, wir haben bei den Erkundungsflügen gesehen, dass die Straße weg ist und in der Straße drin ist die Stromversorgung fürs hintere Kaunertal und die ist auch unterbrochen. Also das heißt, wir haben momentan keine Straße im hinteren Kaunertal und keine Stromversorgung.
10: Wie schaut es dann mit der Stromversorgung aus? Wann wird die wieder aufrecht sein?
9: Also wir haben jetzt einmal geschaut, das ist bei uns natürlich, es betrifft ein paar Almen hinten drin, aber viele Almen haben eigentlich, oder einige Almen haben natürlich selber ein Kraftwerk oder natürlich Notstromaggregate. Das größere Problem haben wir jetzt im Gebatschhaus gehabt, aber da haben wir heute eine Stromversorgung installiert, dass wir das einmal aufrechterhalten können. Also der Betrieb ist jetzt einmal gesichert und das, was wir natürlich auch brauchen, wir müssen ja über Telefon, über Funk hinten drin erreichbar sein. Das heißt, gewisse Funkantennen müssen wir natürlich auch an Notstrom versorgen. Aber da sind wir dran, kommen jetzt auch noch Experten von der DIVAG, wir kriegen noch einen Flug und das wollen wir uns gemeinsam anschauen.
10: Es sind ja rund 250 Tagesgäste, Personen nicht mehr aus dem Tal herausgekommen. Die mussten dann sozusagen übernachten, beziehungsweise gestern Unterschlupf finden bei der Gepatsch-Hütte und auch beim Gletscherrestaurant. Sind die jetzt alle evakuiert, sind in Sicherheit?
9: Die sind jetzt komplett alle evakuiert und wir haben ja gestern beim ersten Flug mit der Livelle haben wir natürlich Spezialisten reingeflogen. Das heißt, der Rettungshelfer war dabei, unsere Bergrettung, Feuerwehrleute, die sind mit Funk ausgestattet gewesen. Wir haben kommunizieren können und die haben da drin das Ganze organisiert. Wir haben dann geschaut, dass sämtliche Leute, von denen wir gewusst haben, die sind da drin, die haben wir dann organisiert, sind alle im Gebatschhaus geblieben. Gebatschhaus haben wir 110 Nächtigungen gehabt, der Rest hat oben geschlafen im Gletscherrestaurant, ein paar haben auf der Gebatschalm geschlafen. Also so haben wir das ganz gut hinkriegt und wir haben die Stimmung dann ein bisschen aufgefasst. Also es seien wirklich viele Leute dabei gewesen. Ich habe gesagt, das war ein einmaliges Erlebnis.
1: Sagt der Kaunertaler Bürgermeister. Und wir gehen jetzt weiter in den Online-Bereich. Das neue Glücksspielgesetz ist da. Zumindest in Form eines Entwurfs, der ab heute in Begutachtung ist. Laut Bundesregierung soll es Verbesserungen für Spielerinnen und Spieler bringen, mehr Angebot und gleichzeitig mehr Schutz auch gegen illegales Online-Glücksspiel, wie Paul Siehorsch berichtet.
11: Der Glücksspielmarkt wird liberalisiert, also offen für alle gemacht. Ab dem kommenden Jahr sollen Konzessionen dafür ausgegeben werden, so der Plan der Bundesregierung. Anbieter, die mit am Tisch sitzen wollen, müssen eine Compliance für Geldwäsche und Spielerschutz haben, ausreichend Stammkapital etc. Kritik kommt naturgemäß vom aktuell einzigen legalen Online-Glücksspielanbieter, den österreichischen Lotterien. Sprecher Patrick Miener.
12: Es wird massive Werbeaktivitäten geben. Der Markt ist so groß, wie er ist, und er wird in Zukunft von 30, 40, 50 Anbietern aggressiv umkämpft sein. Ich glaube, dass das ordnungspolitisch nicht gewollt sein wird. Ja.
11: Positiv sieht die Vereinigung für Wetten und Glücksspiel den Entwurf, er führe den heimischen Glücksspielmarkt an europäische Standards heran. Der Schwarzmarkt dürfe aber nicht gestärkt werden. Der Markt wird also insgesamt geöffnet. Dafür soll es mehr Spielerinnen und Spielerschutz geben. Davon spricht die Bundesregierung. Grundsätzlich positiv bewertet das Ewald Lochner, Suchtkoordinator der Stadt Wien. Allerdings gibt es ein Schlupfloch für spielsüchtige Menschen.
13: Was sicher als Kritik offen bleibt, ist, dass Sportwetten nicht dem Glücksspiel unterstellt werden und damit die Gefahr besteht, dass Menschen natürlich in Richtung Sportwetten aussteigen und dort dieselbe Problematik entwickeln.
11: Einsatzlimits von bis zu 1.680 Euro pro Woche im Glücksspiel sollen laut dem Entwurf ebenfalls kommen und schützen. Das wirke, sagt Lochner.
13: Vor allem werden bei Menschen, die jetzt tatsächlich ein grobes Problem haben mit Glücksspiel, wird damit natürlich verhindert, dass irgendwie massive finanzielle Nachteile aus dem erwächst.
11: Roman Nesshold, Präsident des Instituts Glücksspiel und Abhängigkeit, sieht das kritisch und befürchtet, dass viele ins illegale Glücksspiel abwandern. Auch gegen dieses illegale Glücksspiel soll härter vorgegangen werden, so der Plan der Bundesregierung. Banken müssen genauer aufpassen, illegale Glücksspielseiten werden gesperrt. Nesshold dazu.
14: Ich würde mir wünschen, dass das alles möglich wäre, aber man sieht das ja auch in anderen Staaten innerhalb Europas, dass das nicht so funktioniert hat, wie man es sich erhofft hatte.
11: Ein Sperrregister für Spielerinnen und Spieler über alle Glücksspielangebote hinweg soll ebenfalls jenen mit Spielsucht zugutekommen. Positiv sieht das der Suchtkoordinator der Stadt Wien, negativ wiederum Roman Nesshold.
14: Man sieht das ja auch im Ausland, dass Spieler dann natürlich wieder ins illegale Angebot abwandert. Dort gibt es wieder keinen Spielerschutz.
11: So oder so, entscheidend ist es, die illegalen Anbieter wirksam zu verdrängen. Das ist von mehreren Seiten zu hören. Ob wirklich alle illegalen Seiten gesperrt werden können, sehen viele kritisch, bezeichnen es teilweise sogar als unrealistisch.
1: Wir schauen jetzt weiter nach Russland. Das gerät im Angriffskrieg gegen die Ukraine zunehmend unter Druck. Durch Angriffe auf Energieanlagen gibt es immer weniger Treibstoff. Präsident Putin hat dazu bisher geschwiegen. Nun hat er erstmals Versorgungsengpässe zugegeben und am gestrigen Sonntag eine Krisensitzung einberufen. Carola Schneider berichtet aus Moskau.
15: In fast allen Regionen Russlands ist der Treibstoff knapp. Tankstellen sind entweder geschlossen oder der Treibstoff wird rationiert. Zum Teil kilometerlange Warteschlangen vor den Zapfsäulen sind ein mittlerweile alltägliches Bild. Jetzt auch in der Hauptstadt Moskau, die bisher gut mit Treibstoff versorgt war. Schlecht ist das, mehr kann ich nicht sagen, meint ein Autofahrer kurz angebunden. Wir können nicht mehr auftanken, es werden nur 20 Liter pro Person abgegeben, kritisiert eine junge Frau. Erstmals räumt nun auch Präsident Putin Probleme bei der Treibstoffversorgung ein. Auf einer Krisensitzung, zu der er Regierungsmitglieder und Vertreter der wichtigsten Energieunternehmen geladen hat. Leider gibt es Warteschlangen vor den Tankstellen. Wir sehen auch die Schwierigkeiten von Landwirtschaftsbetrieben und Bauern jetzt in der Sommersaison. Putin beschwichtigt aber, die Lage sei nicht kritisch. Russland verfüge über große Treibstoffreserven und es würden Maßnahmen getroffen, die Kapazitäten der Raffinerien hinaufzufahren. Zudem, so Putin, werde nach dem schon bestehenden Exportverbot für Kerosin und Benzin nun auch ein Exportverbot von Diesel erwogen. Schon im Juli würden die wichtigsten Treibstoffsorten wieder in größerer Menge verfügbar sein, gibt sich Putin optimistisch. Unabhängige Rohstoffexperten hingegen schätzen die Lage weit düsterer ein. Wenn die Ukraine ihre Drohnenangriffe auf die russische Energieinfrastruktur weiter in diesem Ausmaß fortsetze, dann seien die russischen Raffinerien bald nicht mehr imstande, den einheimischen Markt zu versorgen, meint der Ölmarktexperte Michael Krutichin in einem exilrussischen Sender. Mit den für Russland schmerzhaften Drohnenangriffen will die Ukraine Putin zu Zugeständnissen bei einer Friedenslösung zwingen. Das werde nicht gelingen, sagt Wladimir Putin und gibt sich in einem Interview im Staatsfernsehen weiter siegessicher. Diese Schläge des Gegners auf die russische Infrastruktur hätten zum Ziel, in Russland für Unsicherheit zu sorgen und die Gesellschaft zu spalten. Die Ukraine wolle den russischen Vormarsch aufhalten und Russland zu günstigen Verhandlungsbedingungen drängen. Diese Möglichkeit geben wir ihnen nicht, so Putin. Der russische Präsident lehnt auch einen ukrainischen Vorschlag für einen gegenseitigen Verzicht auf Langstreckenangriffe ab. Damit wolle Kiew nur Druck von den eigenen Truppen entlang der langen Frontlinie nehmen. Putin hält weiter an seinen maximalen Kriegszielen fest. Dazu gehört, dass die Ukraine 4 von Russland annektierte Regionen in der Ost- und Südukraine abtritt, einschließlich jener Gebiete, die Russland bisher nicht erobern konnte.
1: Geografisch gehen wir jetzt weiter Richtung Balkan, nach Serbien. Ein Land, das politisch nicht zur Ruhe kommt und zu dem Österreich nicht nur wirtschaftlich starke Verbindungen hat. Hunderte österreichische Unternehmen sind hier aktiv und in Österreich gibt es viele Menschen mit Wurzeln in Serbien. Am Wochenende hat Serbiens Präsident Aleksandar Vučić seinen baldigen Rücktritt angekündigt. Gestern gehen erneut tausende Menschen gegen Vučić' Machtapparat auf die Straße. Denn sie gehen davon aus, dass Vučić' Rückzug als Präsident und nicht sein politisches Ende bedeuten wird. Matthias Humpelstetter berichtet.
16: Sprechchöre, bengalisches Feuer und viele Fahnen. Rot, Blau, Weiß, die Nationalfarben Serbiens. Tausende Menschen versammeln sich am Hauptplatz der Stadt Kraljevo, im Zentrum des Landes. Ihr Unmut richtet sich gegen Präsident Vučić und die serbische Regierung. Vučićs angekündigter Rückzug beruhigt hier scheinbar niemanden. Demonstrant Bojan Patalo meint:
17: Ich habe schon lange damit aufgehört, Vučić zuzuhören. Es ist nur ein weiterer Trick, um Aufmerksamkeit auf sich zu lenken. Wenn er zurücktritt, ist das ein vorbereitetes Spiel, um sich an der Macht zu halten.
16: Über mehr als 10 Jahre hinweg hat sich Vučić einen zunehmend autokratischen, auf ihn zugeschnittenen Machtapparat aufgebaut. Ab 2014 war Vučić Ministerpräsident. Danach, 2017, ist er Präsident geworden. Mitte des nächsten Jahres würde Vučićs zweite Amtszeit offiziell zu Ende gehen. Eine weitere dritte Amtsperiode ist laut Verfassung nicht erlaubt. Ein Wechsel zurück ins Amt des Ministerpräsidenten könnte Vučić die Macht sichern. Und tatsächlich, Vučićs Auftritt am vergangenen Wochenende hat sich eher nach Wahlkampfauftakt angehört als nach Rückzug. Vor einer großen Menge an Anhängerinnen und Anhängern hat Vučić angekündigt, bei der kommenden Wahl die serbische Fortschrittspartei unterstützen zu wollen.
18: Mein Vorschlag ist, dass wir unsere Liste, die Gewinnerliste, geeintes Serbien nennen. Das ist das schönste Motto, das wir haben können.
16: Allerdings, Serbien ist alles andere als geeint. Eine von Studenten angeführte Protestbewegung setzt Vučić seit mehr als 1,5 Jahren unter Druck. Die Bewegung wirft Vučić unter anderem Korruption vor und hat sich über die Universitäten hinaus längst im ganzen Land ausgebreitet.
1: Serbien kommt also nicht zur Ruhe. Wie kann es weitergehen? Dazu begrüße ich im Studio Balkanexperten und Politologen Vedran Cihic. Er forscht am Österreichischen Institut für internationale Politik. Willkommen im Mittagsjournal.
19: Vielen Dank für die Einladung.
1: Vučić will sich zurückziehen, sagt er. Er soll neu gewählt werden. Warum kommt jetzt gerade diese Ankündigung?
19: Die Proteste der Studierenden dauern bereits seit 18 Monaten. Der Druck auf das Regime ist kontinuierlich gestiegen. Die Angst bei den Menschen ist gewichen und es gibt immer mehr Fragezeichen hinter dem Regime. Vučić sieht, dass der Machterhalt nicht mehr so einfach zu gewährleisten ist und er versucht jetzt mit einer politischen Finte, wie ich das jetzt sehe, sich an der Macht zu halten. Es ist ein Schachzug, also er ist ein Taktiker. Wir wissen zwar nicht, ob er auch das halten wird, was er verspricht, aber wir wissen, dass die Präsidentschafts- und die Parlamentswahlen irgendwann stattfinden müssen. Er wird wohl jetzt versuchen, einen Stellvertreterkandidaten, Stellvertreterkandidatin, vielleicht die Parlamentspräsidentin Anna Brnabic ins Präsidentenamt zu hieven. Und der wird sich an die Spitze dieser Bewegung setzen, um mit einem Persönlichkeitswahlkampf sich die Macht zu sichern und wohl dann ins Amt des Präsidenten, des Ministerpräsidenten zu wechseln.
1: Also Sie sehen da ein taktisches Manöver zum Machterhalt?
19: Es ist ganz klar ein taktisches Manöver. Er ist ein Machtpragmatiker, ein Machtmensch mit einem sehr, sehr starken Zug zu dieser Macht, die er liebt. Er neigt auch natürlich zu Pathos, neigt aber auch zu pathologischen Lügen immer wieder, und die benutzt er jetzt in diesem Moment, um sich da an der Macht zu halten. Also ob wirklich die Wahl stattfindet, wann sie stattfindet, das wissen wir noch nicht. Er hat oft unterschiedlichste Dinge versprochen, aber auf jeden Fall ist es ein taktisches Manöver, und mit diesem taktischen Manöver will er sich die Macht sichern, denn ohne Macht kann er als Politiker und als Mensch in diesem Land, in Serbien, nicht überleben.
1: Jetzt gibt es die Proteste, von denen wir gehört haben. Sie sagen, die haben eben auch zugesetzt, diese Proteste. Was ist denn mit der Opposition im Land? Gehen Sie davon aus, dass er eine Wahl auch gewinnen wird?
19: Na, zunächst einmal waren die letzten Wahlen, die in Serbien stattgefunden haben, allesamt nicht fair und frei. Vučić kontrolliert die Öffentlichkeit, manipuliert die Wahlen, manipuliert die Wählerlisten. Die Opposition selbst ist sehr fragmentiert. Es gibt auch ziemliche Animositäten innerhalb der Opposition. Und hier spreche ich von der Opposition, die jetzt im Parlament sitzt. Es gibt aber eben diese mächtige neue Bewegung der Studierenden, die auch eine Wahlliste zusammengestellt hat in der Zwischenzeit. Die ist noch geheim. Diese Liste wird antreten, und diese Liste genießt laut unabhängigen Meinungsumfragen derzeit die Unterstützung einer Mehrheit der serbischen Bevölkerung. Vorausgesetzt, die Wahl ist fair und frei. Und ich gehe davon aus, dass Vučić in diesen nächsten Machtkampf und auch in die Wahl einsteigen wird, aber nur unter einer Prämisse, und zwar, dass er glaubt, die Wahl weiterhin so kontrollieren zu können, dass er sie dann gewinnt.
1: Jetzt sind auch viele österreichische Firmen aus Österreich und aus Deutschland in Serbien tätig. Was bedeuten denn diese politische Unruhe im Land, die es da gibt, für diese Firmen im Land?
19: Ja, Wirtschaft lebt ja sehr stark auch von europäischen Geldern, die serbische Wirtschaft. Es gibt aber auch massive chinesische Investitionen. Österreich und Deutschland sind stark vertreten, möchten hier die Stabilität haben. Ich glaube aber, es wäre zu diesem Zeitpunkt ein falscher Wegen der wirtschaftlichen Stabilität tatsächlich zu vergessen, dass wir es hier mit einem autoritären Regime zu tun haben, der bereit ist, die Wahlen zu manipulieren. Die EU, aber auch Österreich und Deutschland müssten rote Linien ziehen, müssten jetzt das ganze politische Gewicht in die Schale werfen und sagen, also wir sorgen dafür, dass auch diese Wahl möglichst frei und fair ist, und lassen eben unseren Druck auf Vučić lasten, sodass er tatsächlich auch spürt, dass die Europäer nicht hinters Licht geführt werden können durch eben taktische Manöver und sonstige Tricksereien von Aleksandar Vučić.
1: Was erwarten Sie sich da ganz konkret?
19: Also ich gehe jetzt davon aus, dass es irgendwann Wahlen geben wird. Ich gehe davon aus, dass die Europäische Union und auch die OECD versuchen werden, diese Wahlen zu beobachten. Ich hoffe, dass es eben auch seitens der Europäischen Kommission und der wichtigen Staaten auch einen Druck auf Vučić gibt, damit eben diese Wahl möglichst fair und frei verläuft. Was dann passiert, das kann ich nicht voraussehen. Vučić ist auch zu Gewalt bereit. Das hat er auch im letzten Jahr immer wieder gezeigt. Wenn es um einen möglichen drohenden Machtverlust geht, können wir auch ein gewaltsames Szenario à la Georgien in Serbien leider nicht ausschließen.
1: Dieser Wechsel vom Präsidenten zum Ministerpräsidenten, das kennt man historisch aus Russland. Warum ist sowas machtpolitisch in Serbien möglich?
19: Ja, laut der serbischen Verfassung ist auch das Amt des serbischen Präsidenten vergleichbar mit dem Amt des österreichischen Präsidenten, ein repräsentatives Amt. Vučić hat es aber zu einer Machtfülle ausgebaut, hat eben dieses Amt für sich vereinnahmt und alle Teile der Gesellschaft kontrolliert. Er hat jetzt laut der Verfassung die Möglichkeit, tatsächlich zu sagen, ich bin jetzt Ministerpräsident und die Macht liegt wieder in meinen Händen. Ein Szenario à la Putin, und er fehlt auch ein Versuch, die Macht weiterhin aufrechtzuerhalten.
1: sagt Balkanexperte und Politologe Vedran Cihic. Vielen Dank für Ihren Besuch im Studio.
19: Sehr gerne.
1: 12 Uhr und 29 Minuten ist es gerade. Was kommt noch in diesem Mittagsjournal? Ich spreche mit Friedrich Sandner, seit kurzem Aufsichtsratsvorsitzender von SOS Kinderdorf, darüber, wie es jetzt mit der Organisation weitergeht. Der ÖVP-Wirtschaftsbund freut sich über die im Budget vereinbarte Senkung der Lohnnebenkosten und 300 Tote gibt es schon im Kongo wegen der dort grassierenden Ebola-Virus. Zunächst schauen wir aber nach Südamerika. Mehr als 4 Tage nach der Erdbebenkatastrophe in Venezuela wird weiterhin nach Überlebenden gesucht. Internationale Hilfsteams sind eingetroffen und unterstützen die Rettungsarbeiten. Laut offiziellen Zahlen sind bei dem Beben 1450 Menschen ums Leben gekommen, doch Tausende werden noch immer vermisst. Und in der Bevölkerung mehrt sich der Unmut über die mangelnde Hilfe der Regierung. Ernst Kernmeier berichtet.
18: Inmitten des Chaos und der Verwüstung durch das Erdbeben in Venezuela gibt es nach wie vor Glücksmomente.
20: Bien, okay.
18: Ein Rettungsteam des Roten Kreuzes hat Kontakt zu einer Frau aufgenommen, die unter den Trümmern eines Hauses liegt. Es komme Antwort von unten, sagt der Einsatzleiter. Bis man zur Verschütteten vordringen kann, werde es allerdings noch dauern. Es ist die Region um die Hafenstadt La Guaira nördlich von Caracas, die vom Beben am schwersten betroffene Region. Das Erdbeben hat viele Häuser dort zu Trümmerhaufen gemacht. In den letzten Tagen sind Hilfsteams aus zahlreichen lateinamerikanischen Ländern, aus den USA und aus Europa eingetroffen. In den ersten 3 bis 4 Tagen nach einem Beben sind die Chancen noch relativ hoch, Überlebende zu finden. Dieses Zeitfenster ist seit gestern Abend Ortszeit geschlossen. Die Arbeiter stoßen mittlerweile öfter auf Tote unter den Trümmerbergen. In La Guaira, so erzählen sie, hängt beißender Leichengeruch in der Luft. Und das Gefühl der Hilflosigkeit entlädt sich immer wieder in Wut gegen die Regierung. Eine Gruppe von Menschen beschimpft Soldaten, die zum Schutz gegen Plünderungen abkommandiert wurden. Sie sollten lieber helfen, als ihre Waffen herumzutragen, schimpft die Menge. Das Erdbeben hat ein Land getroffen, in dem die Infrastruktur schon vorher am Boden gelegen ist. Jetzt fehlt es an Notunterkünften und an Maschinen, um die Aufräumarbeiten zu beschleunigen. Interimspräsidentin Delcy Rodriguez erzählt Wacker, dass die Dienstleistungen in La Guaira wiederhergestellt werden. 75% des Stromnetzes und fast 70% der Wasserversorgung, die Straßen zu fast 90%. Für die Menschen, die mit Schaufeln und Krampen oder auch mit bloßen Händen nach Verschütteten suchen, klingt das wie Hohn.
21: Wir wollen Unterstützung. Wir brauchen Maschinen. Wir wollen unsere Verwandten finden. Helft uns.
18: 1450 Todesopfer hat die Regierung bisher bestätigt. Wie viele vermisst sind, gibt sie nicht an. Eine private Initiative spricht von mehr als 40.000. Gestern wurden in Venezuela noch 33 Menschen gerettet. Die Wahrscheinlichkeit, weitere Überlebende zu finden, wird allerdings immer geringer.
1: In den Nahen Osten schauen wir jetzt. Im Krieg zwischen Israel und der Hisbollah herrscht derzeit eine brüchige Waffenruhe. Millionen Menschen

0: Boxen sind voll aufgedreht, der Bass drückt durch den Raum. Auf der Tanzfläche drängt es sich dicht an dicht, wie an fast jedem Wochenende hier. In Beirut wird gefeiert, auch wenn es wenig zu feiern gibt. Hier ist so oft Krieg, aber wir können deshalb nicht aufhören, unser Leben zu leben, sagt der 25-jährige Zahnarztanwärter George. Auch wenn unser Land beschossen wird, haben wir das Recht auszugehen und ein bisschen Spaß zu haben. Feiern ist in Beirut mehr als Unterhaltung. Es ist Routine, Ablenkung, ein Stück Normalität in einem Land, das oft das Gegenteil davon erlebt. Die Libanesen mussten in den letzten Jahren viel ertragen. Hyperinflation, Bankenkrise, Corona-Pandemie, die fürchterliche Hafenexplosion und die immer wiederkehrenden Kämpfe zwischen Israel und der Hisbollah. Das Land ist gespalten zwischen Christen, Moslems, Schiiten und Sunniten, Gräben, die im Alltag oft trennen. Nur hier in der Musik finden die Menschen zusammen, sagt der Clubbetreiber Khalid.
1: Music is a thing that unites people.
0: Hier sind wir alle gleich und niemand wird verurteilt.
1: Equal to each other. And music is the only place where no one judges each other.
0: Jede Woche wird in seinem Club ein Teil des Eintrittsgeldes an eine NGO gespendet, um Menschen, die vom Krieg betroffen sind, zu unterstützen. Es ist nicht so, dass wir nur feiern wollen und so tun, als würde das alles hier nicht passieren, sagt die Fitnesstrainerin Letizia. Im Gegenteil, ich glaube, dass wir hier vielen Menschen helfen können. Über 3000 Menschen wurden allein in diesem Krieg getötet, Hunderttausende vertrieben. Die Frontlinie ist von hier nur einige Dutzend Kilometer entfernt. Luftschläge gehören zum Alltag. Viele hier haben Angst, dass es eines Tages auch sie trifft. Und trotzdem geht das Nachtleben in Beirut weiter. Vielleicht gerade auch deshalb.
2: Paul Huemert aus Beirut berichtet. Und wir bleiben in der Region. Das Journal Panorama beschreibt heute die Lage der Beduinen in Israel zwischen Marginalisierung, Tradition und Moderne.
3: Das Nomadentum haben die geschätzt 300.000 bis 400.000 Beduinen in Israel längst aufgegeben. Ihre Siedlungen in der Negev-Wüste werden vom israelischen Staat aber nicht anerkannt und verfügen häufig nicht einmal über Basisinfrastruktur.
4: Hier gibt es keine Schule für die Kinder. Wir haben so gut wie keinen Strom. Weder die Waschmaschinen noch die Kühlschränke funktionieren.
3: Diese Zustände verfestigen Armut, Gewalt und Kriminalität. Die junge Generation will das nicht mehr hinnehmen.
5: Die Dinge haben sich geändert. Früher war es unvorstellbar, dass ein Mädchen das Haus verlässt, allein weggeht. Heute arbeiten Frauen, sie sind sogar Professorinnen.
3: Die patriarchalisch geprägte Clankultur ihrer Vorfahren verliert an Bedeutung. Die Jungen fordern Bildung, Chancen und gesellschaftliche Teilhabe.
2: 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Und die Skandale rund um SOS Kinderdorf, unser nächstes Thema. Da geht es um Missbrauchsvorwürfe in mehreren SOS Kinderdörfern. Es soll auch Übergriffe von Spendern gegeben haben. Und es gibt die Vorwürfe gegen den Kinderdorf-Gründer Hermann Gmeiner. Seit Ende der letzten Woche liegt ein Bericht der Reformkommission vor. Erstellt unter der Leitung der ehemaligen OGH-Präsidentin Irmgard Gries. Und sie ortet strukturelles Versagen bei SOS Kinderdorf. Darüber spreche ich gleich mit dem Aufsichtsrat von SOS Kinderdorf, Friedrich Sandner. Davor hören Sie Beate Tomasowitsch.
6: Die SOS-Kinderdörfer sind schon lange nicht mehr das, was sie einmal waren. Die Idee der Kinderdorfmutter gibt es in der Realität so gut wie nicht mehr. In der Öffentlichkeit wurde dieses Bild aber weiter beibehalten, weil man so leichter Spenden sammeln konnte. Das mag mit ein Grund gewesen sein, dass Missbrauchsvorwürfe gegen den Gründer Hermann Gmeiner ignoriert wurden, obwohl sie der Geschäftsführung bekannt waren, sagt Kommissionsvorsitzende Irmgard Gries.
7: Ja, man hat halt versucht, das Ganze unter der Decke zu halten, hat man sehr stark das Gefühl in dem Zusammenhang, was ja auch nachvollziehbar ist, die Gründerfigur, die heroisiert wird, die deren Persönlichkeit für die Organisation steht und die auch unglaublich viel geleistet hat.
6: Es wurde alles getan, um den guten Ruf zu schützen. Ein professionelles Fehlermanagement gibt es nicht. Probleme und Missstände wurden bisher nicht offen und konsequent bearbeitet. Patriarchale Entscheidungsstrukturen haben die Aufarbeitung verhindert. Kinderschutzkonzepte gibt es nur am Papier, sagt Hedwig Wölfel, Geschäftsführerin der Möwe.
8: Das Kinderschutz

0: Zukunftskonzept ist schön zu lesen und enthält auch alle wichtigen Punkte. Nur leider wurde es ohne vorausgehende Risikoanalyse erstellt. Und wir mussten feststellen, dass es auch kaum jemand kennt und die darin beschriebenen Maßnahmen nur teilweise und sehr unterschiedlich von einem Bundesland oder Standort zum nächsten umgesetzt werden.
1: Die Probleme der Organisation SOS Kinderdorf liegen nun am Tisch. Wer sie aber lösen soll, ist noch offen. Denn seit dem Rückzug der Geschäftsführerin Annemarie Schlack Mitte März gibt es immer noch keine definitive Nachfolge. Ob die derzeitigen Geschäftsführer weiterarbeiten werden, ist also noch nicht fix. Gleichzeitig gehen die Spenden zurück. Erst im Mai wurden 28 Stellen in der Verwaltung von SOS Kinderdorf abgebaut.
2: Wie geht es also weiter bei SOS Kinderdorf? Dazu begrüße ich jetzt den steirischen Industriemanager Friedrich Sandner, der seit wenigen Monaten Vorsitzender des Aufsichtsrates ist und selbst in einem SOS Kinderdorf aufgewachsen ist. Guten Tag.
3: Guten Tag.
2: Sie haben den Bericht der Kommission am Freitag erhalten und der ist, so kann man das schon sehr sagen, sehr deutlich, keine Fehlerkultur, patriarchale Strukturen, Vorwürfen sei nicht nachgegangen worden, um den Ruf zu schützen. Was machen Sie jetzt mit diesem Papier?
3: Zuallererst einmal ein Danke an die Reformkommission für diesen Bericht, den sie aufgearbeitet hat. Wir haben den Bericht jetzt übers Wochenende einmal gesichtet. Wir haben ihn ja auch erst bei der Pressekonferenz das erste Mal bekommen. Es ist einmal wichtig zu sagen, die Reformkommission wurde vom alten Aufsichtsrat und von der alten Geschäftsführung eingesetzt. Beide sind jetzt nicht mehr da. Es ist ja die Geschäftsführung neu bestellt und es ist der Aufsichtsrat neu bestellt. Der Bericht beschäftigt sich mit der Vergangenheit, was die Probleme und Fehler von Hermann Gmeiner und die fehlende Aufarbeitung angeht, war da nichts Neues für uns drin. Das sehen wir genauso und das ist wichtig, dass das jetzt anders ist und sich geändert hat. Und wir haben auch vieles, was im Bericht moniert wird und auf das hingewiesen wird, bereits begonnen zu ändern, umzusetzen. Es ist, wie in Ihrem Vorbericht gesagt, dass es keine Geschäftsführung gibt. Das ist nicht richtig. Caroline Borcham ist der CEO, der Neue, und es gibt einen interimistischen Zweiten. Die Stelle ist ausgeschrieben, wird besetzt. Also es ist alles sauber aufgesetzt und es gibt eine funktionierende, gute Geschäftsführung.
2: Der Regelbetrieb läuft ja weiter. Es gibt gut 1800 Kinder, die in SOS-Kinderdörfern betreut werden. Wie können Sie den Schutz dieser Kinder momentan sicherstellen? Wann werden Sie denn erste Maßnahmen treffen?
3: Also erste Maßnahmen sind längst getroffen. Der Schutz der Kinder ist sichergestellt. Es wird, wenn es irgendetwas gibt, wird dem sofort nachgegangen, konsequent nachgegangen. Also da unterscheidet sich das neue Setting mit der neuen Geschäftsführung, dem neuen Aufsichtsrat wesentlich von dem, was in der Vergangenheit üblich war. Ich darf zwei ganz konkrete Punkte sagen, damit Sie auch sehen, wir reden nicht nur, sondern wir tun auch. Es wird morgen in der Mitgliederversammlung werden zum ersten Mal zwei Betriebsräte in den Aufsichtsrat gewählt und sind dort vertreten, damit die Mitarbeiter einfach viel, viel näher in die Entscheidungen mit eingebunden sind. Und als einer der ersten Schritte aufgrund des Berichts der Reformkommission werden wir hergehen und in den nächsten 8 Wochen, also auch dieser Auftrag ergeht morgen in der Aufsichtsratssitzung an die Geschäftsführung, in den nächsten 8 Wochen ein Konzept für ein Kinderparlament, einen Kinderbeirat auszuarbeiten, den wir dann auch zügig umsetzen. Es gibt da Ansätze in verschiedenen Bundesländern, aber der Fehler war und ist, dass man das nicht strukturiert, systematisch über alle Einrichtungen in der gesamten Organisation gemacht hat. Das passiert jetzt. Also wir sind bereits im Tun und im Handeln.
2: Wir haben gehört, der Skandal, der macht sich auch finanziell bemerkbar. Die Spendeneinnahmen sind gesunken. Im Bericht war die Rede von -14%. Können Sie da noch alle Angebote und auch die Betreuung der Kinder momentan sicherstellen?
3: Wir können die Betreuung aller Kinder sicherstellen. Wir können alle Angebote aufrechterhalten. Aber wir müssen selbstverständlich darauf schauen, dass die Organisation effizient ausgerichtet ist und dass die Mittel, wir haben ja öffentliche Mittel und wir haben Spenden, zum größten Teil und soweit es nur irgendwie möglich ist, direkt den Kindern zugutekommen. Das wird bedingen, dass man sich die eine oder andere Einrichtung ansehen muss und optimieren muss. Es wird vielleicht 2, 3 zu kleine Einrichtungen geben, die man zusammenfassen muss. Aber gehen Sie davon aus, kein einziges Kind verliert seinen Betreuungsplatz und kein einziges Kind, kein einziger Jugendlicher wird zurückgelassen.
2: Wird es noch weitere Personalkürzungen geben? In der Verwaltung sind ja zuletzt 28 Stellen abgebaut worden.
3: Also auch da darf ich vielleicht das Ganze einordnen. Wir haben über 2000 Mitarbeiterinnen und Mitarbeiter. Also wir haben 28 in der Verwaltung gekürzt, nicht in der Betreuung der Kinder. Ja, und das ist gemeinsam mit dem Betriebsrat sauber verhandelt worden und umgesetzt worden. Das führt zu überhaupt keiner Schwächung, weil, wie gesagt, die Größenordnung im Verhältnis zur Gesamtzahl ja nichts Außergewöhnliches ist.
2: Wie gehen Sie denn mit der Gesamtkritik um, dass SOS Kinderdorf über die Jahre den guten Ruf über den Schutz von Kindern gestellt hat, wie wir es vorher gehört haben von Irmgard Gries? Wie wollen Sie denn diesen Vertrauensverlust wiederherstellen?
3: Auch da 2 Punkte. Es ist ein Bericht aus der Vergangenheit. Gehen Sie davon aus, dass der Markenschutz bei uns überhaupt nicht über dem Kinderschutz steht. Es wird in der Mitgliederversammlung morgen werden die Statuten neu beschlossen. In der gesamten Präambel, die ja sehr stark auf Gmeiner und die Historie referenziert hat, das ist gestrichen und das Wort Kinderschutz ist an erster Stelle. Kinderschutz vor Markenschutz, das ist so und das wird, seit der neue Aufsichtsrat da ist, seit die neue Geschäftsführung da ist, so gelebt. Die alte Geschäftsführung war ja involviert, die haben von diesen Fällen gewusst, ja. Die sind alle nicht mehr da. Es gibt eine neue Geschäftsführung und Sie können sicher sein, dass hier in erster Linie und ausschließlich auf die Kinder geschaut wird.
2: Sagt Friedrich Sandner, seit November Vorsitzender des Aufsichtsrates bei SOS Kinderdorf. Vielen Dank für dieses Gespräch.
3: Danke und einen schönen Nachmittag.
2: Und wir schauen weiter ins österreichische Parlament. Kommende Woche wird das geplante Doppelbudget für die Jahre 2027 und 2028 im Nationalrat beschlossen. Schon diese Tage wird es in den Ausschüssen beraten. Der ÖVP-Wirtschaftsbund heftet sich ja sozusagen den größten Brocken auf seine Fahne, nämlich die Senkung der Lohnnebenkosten um 1 Prozentpunkt. Das gilt ja als lang ersehnter Wunsch der Wirtschaft. Die Wirtschaftspartei ÖVP hat aber trotz der Maßnahme nicht so viel Applaus erhalten wie sie sich das vermutlich vorgestellt hat. Das versucht sie nun in den entscheidenden Tagen des Budgetbeschlusses noch zu ändern, berichtet Rainer Hasiwa.
4: Dankbarkeit ist bekanntlich keine politische Kategorie. Insbesondere die ÖVP bekommt das derzeit zu spüren. Auf ihren und auf Wunsch der Neos werden die Lohnnebenkosten gesenkt. Die sind in Österreich ja recht hoch, in Bälde dann um 1 Prozentpunkt weniger hoch. Das Ganze kostet 2 Milliarden. In Zeiten des Sparens keine Selbstverständlichkeit. Aus Wirtschaftssicht wurde das lange gefordert. Sofort in der Diskussion ist aber aufgekommen, die Wirtschaft finanziert sich ihre Lohnnebenkostensenkung eigentlich selbst. Denn die heimischen Betriebe wurden durchaus auch belastet. Bankenabgabe, die progressive Körperschaftssteuer und anderes. Aber die Wirtschaft finanziert sich das nicht selbst, betont heute einmal mehr der ÖVP-Wirtschaftsbund und rechnet auch vor. Die Entlastung für die heimische Wirtschaft beträgt 800 Millionen Euro und zwar im Jahr 2028. Und nicht nur das, aus den 800 Millionen wird bei wirtschaftlichem Rückenwind 2030 vermutlich mehr als 1 Milliarde und das geht so. Die Bankenabgabe wird sinken und zwar deutlich und dann kommt noch einiges dazu, sagt ÖVP-Finanzstaatssekretärin und ÖVP-Wirtschaftsbund-Vizepräsidentin Barbara Aibinger-Miedl.
5: Eine weitere Gegenfinanzierungsmaßnahme ist die Einschränkung beim Gewinnfreibetrag, wo man für die kommenden 3 Jahre nicht in Wertpapiere, sondern in Realinvestitionen gehen soll. Und auch das wird 2029 auslaufen und damit als Gegenfinanzierung nicht mehr zur Verfügung stehen.
4: Und Ihre und die Mitarbeiterinnen von ÖVP-Wirtschaftsbund-Generalsekretärin Tanja Graf haben auch noch errechnet, wie einzelne Unternehmen von dieser Lohnnebenkostensenkung profitieren. Pro Arbeitnehmer heißt das für die Firmen um 380 Euro weniger Abgabe pro Jahr, macht bei 20 Beschäftigten 7.600 Euro und bei 250 Beschäftigten rund 95.000 Euro im Jahr. Außerdem, und da beruft man sich auf eine Studie des wirtschaftsnahen Instituts EK Austria, könnte das alles bis zu 12.000 neue Jobs bringen. Budgetmäßig hat man das eingerechnet und erwartet man sich 200 Millionen, so die Rechnung der ÖVP. Und das alles, und da wären wir dann wieder bei der Dankbarkeit, sollte dann auch in einer wirklich positiven Resonanz münden, erwartet Aibinger-Miedl.
5: Ich habe sehr viel positives Echo auf die Lohnnebenkostensenkung bekommen. Sie wirkt im Jahr 2028 und ich denke, wenn sie dann wirklich auch spürbar ist, dann wird das auch entsprechend in der Stimmung sich niederschlagen.
4: Das Budget wird jedenfalls kommende Woche im Nationalrat beschlossen werden.
2: Seit Mitte Mai gibt es einen Ebola-Ausbruch in der Demokratischen Republik Kongo und in Uganda. Doch gegen die Virusvariante, die sich hier ausbreitet, gibt es bisher weder einen zugelassenen Impfstoff oder eine Therapie. Doch es gibt Hoffnung. Für diese Woche hat die Weltgesundheitsorganisation WHO den Start klinischer Studien für neue Medikamente angekündigt. Wirksame Therapien werden gerade im Kongo dringend gebraucht, denn dort ist eine Entspannung der Lage nicht in Sicht. Mehr von Malin.
6: Der erste bekannte Ebola-Ausbruch ereignete sich vor genau 50 Jahren in Zaire, der heutigen Demokratischen Republik Kongo. 1976 erhielt das Virus, das eine schwere Fieberkrankheit auslöst, auch seinen Namen, benannt nach dem kongolesischen Fluss Ebola. Seit damals ist es zu 16 weiteren Ebola-Ausbrüchen im Land gekommen, 15 davon allein seit dem Jahr 2000. Ursachen dafür waren und sind bewaffnete Konflikte im Land, zerstörte Infrastruktur, fehlende Ressourcen und Unterernährung. Deswegen gelinge es derzeit nicht, anders als im benachbarten Uganda, die Verbreitung des Ebola-Virus im Kongo wirksam einzudämmen, sagt die Medizinanthropologin Ruth Kutalek von der Medizinischen Universität Wien.
7: Für die Patientinnen bedeutet das, dass der Weg in die Gesundheitseinrichtung sehr gefährlich sein kann, weil sie einfach Gefahr laufen, erschossen zu werden, vergewaltigt zu werden oder gekidnappt zu werden.
6: Diese Probleme erschweren auch internationale Hilfseinsätze wie den von Ärzte ohne Grenzen, der bereits angelaufen ist. Die Hilfsorganisation richtet in der Region spezielle Ebola-Behandlungszentren für Verdachtsfälle und Erkrankte ein. Unterstützung braucht das Land auch beim Contact Tracing. Laut Regierungsangaben konnten bisher rund 60% der Menschen, die mit Ebola-Erkrankten Kontakt hatten, ermittelt werden. Der Weltgesundheitsorganisation WHO zufolge wäre es jedoch notwendig, 90% aller Menschen, die mit einer infizierten Person in Kontakt waren, zu ermitteln, um die Ausbreitung zu stoppen. Ein Grund dafür sei die Angst der Menschen vor Quarantäne, so Kutalek.
7: Das bedeutet, dass man wochenlang nicht auf den Markt gehen kann, dass sich selbst nicht versorgen kann. Und die Menschen haben auch keine Vorräte in der Regel zu Hause, weil die Armut einfach auch zu groß ist, um Vorräte zu halten.
6: Der Nachholbedarf beim Contact Tracing ist beim gegenwärtigen Ausbruch besonders problematisch, weil, wie Ärzte ohne Grenzen meldet, noch nie zuvor bei einem Ebola-Ausbruch in so kurzer Zeit so viele Verdachtsfälle gemeldet wurden.
7: Je ärmer ein Land ist, je instabiler eine Region ist, desto eher hat der Virus wirklich die Chance, hier Fuß zu fassen und sich auszubreiten.
6: So Kutalek. Ein baldiges Ende dieses Ebola-Ausbruchs in der Demokratischen Republik Kongo ist auch laut US-amerikanischer Gesundheitsbehörden nicht in Sicht. Laut dieser Prognosen werden die Ansteckungszahlen in den nächsten 3 Monaten auf 10.000, im schlimmsten Fall sogar auf 20.000 steigen. Die Weltgesundheitsorganisation WHO hofft, das mit neuen Medikamenten verhindern zu können. Die Studien zur Wirksamkeit dieser Ebola-Medikamente sollen diese Woche in der Demokratischen Republik Kongo beginnen.
2: Wir kommen wieder nach Österreich. Heute vor 25 Jahren, am 29. Juni 2001, ist das Wiener Museumsquartier eröffnet worden. Was als kaiserliche Hofstallung begann, galt später als das größte kulturelle Bauvorhaben der Zweiten Republik. Heute ist das Museumsquartier das größte Kulturareal Europas und bekommt eine eigene Ausstellung. Visionen und Widerstand, die Geschichte des Museumsquartiers. Mehr von Elisabeth Hess.
8: Bis das Museumsquartier zu dem wurde, was es heute ist, ein lebendiger Raum für unterschiedliche Kunstformen, gab es etliche Diskussionen. Bereits in den späten 1970er Jahren hatte die damalige Wissenschaftsministerin Hertha Firnberg, SPÖ, die Idee, den damaligen Messepalast als Erweiterung der Bundesmuseen zu nützen, erzählt Andreas Nierhaus, Kurator der Ausstellung Vision und Widerstand im MQ-Freiraum.
9: Ursprünglicher Anlass war der Bau eines Museums moderner Kunst. Und auf der Suche nach einem Standort ist man hier im Messepalast fündig geworden.
8: Nachdem ein Architekturwettbewerb Ende 1980 ausgeschrieben wurde, entspannen sich viele Debatten, ob und wenn ja, wie viel zeitgenössische Architektur neben den barocken Hofstallungen entstehen dürften. Bettina Leidl, Geschäftsführerin des Museumsquartiers.
10: Der Konflikt hat sich dann natürlich auch um die Architektur entsponnen, also wie groß die Kubaturen auch über den historischen Fischer von Erlach den überragen können. Aber der zentrale Anstoßpunkt war sicher der Leseturm, der ja auch dann verkleinert wurde und am Ende auch dann gefallen ist.
8: Der von den Architekten Lauritz und Manfred Ortner geplante Leseturm sollte 67 Meter hoch und somit ein Wahrzeichen in Wien werden. Doch er polarisierte. Die Gegner sammelten tausende Unterschriften und brachten sie im Parlament ein. Medial machte die Kronenzeitung Stimmung gegen den Leseturm und titelte mit Schlagzeilen wie »Monsterprojekt zerstört Wien« oder »Hände weg vom Messepalast«.
9: Wenn man die Zeitungsartikel dieser Zeit sich ansieht, dann ist man erstaunt darüber, wie intensiv über dieses Thema diskutiert wurde, aber auch mit welchen zum Teil regelrecht perfiden Mitteln, zum Beispiel mit manipulierten Fotomontagen, man versucht hat, diese Architektur schlecht zu machen.
8: Diese zeitgeschichtlichen Dokumente, wie zum Beispiel Zeitungsartikel und Baupläne, werden auch in der Ausstellung Vision und Widerstand im MQ-Freiraum thematisiert. 1994 erwarb die Republik Österreich die Sammlung Leopold und verpflichtete sich damit, ein Museum für moderne Kunst zu bauen. Das Museumsquartier war somit notwendig, sagt Bettina Leidl.
10: Es gab schon auch einen Druck auf die Kulturpolitik, weil wenn es hier nicht gebaut worden wäre, hätte man einen anderen Platz gebraucht. Und man muss sich auch vergewissern, dass damals Wien wirklich auch so eine internationale Metropole geworden ist. Und da wollte natürlich auch Wien ein moderner Kunst- und Kulturstandort sein.
8: Seither ist das Museumsquartier historisch gewachsen und gilt als das größte Kulturareal Europas.
2: 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Und hier geht es weiter mit dem kompakten Nachrichtenüberblick. Heute mit Paul Kraker.
11: In Österreich soll die Strafverfolgung unabhängiger werden. Die Regierungsparteien haben eine sogenannte Bundesstaatsanwaltschaft vereinbart. Sie soll aus drei Vertretern bestehen, die nicht an Weisungen gebunden sind. Die Vertreter sollen von einer Kommission ausgewählt und vom Parlament bestellt werden. Diesem Entwurf der Regierung müssen noch FPÖ oder Grüne zustimmen, daher wird es weitere Verhandlungen geben. Derzeit kann die Justizministerin den Staatsanwälten Weisungen geben und entscheiden, ob jemand angeklagt oder das Verfahren eingestellt wird. Nach dem Sieg der Kommunisten bei der Gemeinderatswahl in Graz beginnen die Tagungen der Gremien. Die SPÖ berät am Abend über ihre schwere Niederlage, die ÖVP heute oder morgen über ihr Ergebnis, KPÖ und Grüne sprechen jeweils morgen über das Ergebnis, die FPÖ am Mittwoch, die NEOS Mitte der Woche. Die KPÖ hat bei der gestrigen Wahl in Graz deutlich dazu gewonnen. Sie liegt vor ÖVP, Grünen und FPÖ. Die SPÖ hat eine weitere historische Niederlage erlitten und hat in Graz nur mehr etwas mehr als 5,5%. Norbert Hofer von der FPÖ bleibt trotz alkoholbedingter Führerscheinabnahme Landtagsabgeordneter im Burgenland. Hofer sagt, es sei mit der FPÖ-Bundespartei besprochen. Es tue ihm leid, was passiert sei. Hofer hat am Freitag seinen Führerschein abgeben müssen. Er ist mit fast 2,5 Promille Alkohol im Blut gefahren. Russland lehnt einen ukrainischen Vorschlag für einen gegenseitigen Verzicht auf Langstreckenangriffe ab. Präsident Wladimir Putin sagt, Russland wolle weiter die 4 Regionen Donetsk, Luhansk, Cherson und Saporischschja vollständig einnehmen. Es gehöre nicht zu den russischen Plänen, die ukrainische Regierung zu retten. Der Iran dementiert Berichte über neue Verhandlungen mit den USA. Das Außenministerium in Teheran teilt mit, es sei nicht korrekt, dass es morgen in Katar weitere Verhandlungen gebe. Das hatten US-Medien berichtet. Seit knapp 2 Wochen gibt es zwischen den USA und dem Iran ein Rahmenabkommen. 2 Monate lang soll für einen langfristigen Frieden verhandelt werden. In den vergangenen Tagen haben der Iran und die USA einander aber immer wieder beschossen. Wer im Sommer mit der Bahn über den Brenner fährt, muss mit Verzögerungen rechnen. Fernverkehrszüge zwischen Innsbruck und Bozen können zwischen 17. Juli und 1. August nicht fahren, wegen Bauarbeiten in Italien, wie die ÖBB mitteilen. Stattdessen muss man mit einem Bus fahren. Fahrräder können in diesen 2 Wochen ab 17. Juli nicht mitgenommen werden. An öffentlichen Universitäten in Österreich haben so viele Menschen wie noch nie ein Studium abgeschlossen. Im Studienjahr 2024-2025 hat es fast 38.000 Abschlüsse gegeben, knapp 1% mehr als im bisherigen Spitzenjahr. Auch die Zahl der Studierenden steigt. Sie liegt bei fast 300.000, liegt aber noch hinter den Höchstwerten in den 2010er Jahren. Im Kaunertal in Tirol sind nach Murenabgängen fast 200 Menschen ausgeflogen worden. Die Ausflugsgäste waren von der Außenwelt abgeschnitten. Teile der Gletscherstraße sind an drei Stellen weggespült worden. Helfer haben begonnen, die vermurte Straße zu räumen und die Stromversorgung im hinteren Kaunertal wieder herzustellen. Die Europäische Investitionsbank unterstützt den europäischen Flugzeugbauer Airbus mit einem Rekordkredit. Airbus bekommt 3 Milliarden Euro, der bisher höchste Kredit in der Geschichte der Bank. Mit den Milliarden soll Airbus in Deutschland Forschung und Entwicklung ausbauen, für zivile Flugzeuge und für Rüstung. Airbus ist der weltgrößte Flugzeugbauer. Wichtigster Konkurrent ist der US-Konzern Boeing.
2: Vielen Dank, Paul Krager. Und über allem liegt seit Tagen die Hitze. Seit gestern fällt ein Rekord nach dem anderen. Jörg Stieber, was alle, die unter der Hitze leiden, interessiert, wann geht diese extreme Hitze zu Ende?
12: Spätestens am Donnerstag, dann ist es mit diesen Extremtemperaturen in ganz Österreich vorbei. In Vorarlberg und Nordtirol bleiben die Temperaturen stellenweise schon heute und morgen unter der 30-Grad-Marke. Im Großteil Österreichs wird es aber auch morgen wieder sehr heiß mit 30 bis 36, im östlichen Flachland bis zu 38 Grad. Auch am Mittwoch hat es im Osten und Süden noch einmal 30 bis 35 Grad. An der Alpen-Nordseite kommt die Abkühlung mal schon etwas weiter voran, nämlich bis ins Wald- und Mostviertel und bis in den Norden der Obersteiermark.
2: Hitzewellen enden oft mit Unwettern. Die Gewitter und Mondabgänge im Kaunertal haben wir schon gesehen und gehört heute. Womit müssen wir denn da in den nächsten Tagen rechnen?
12: Mit einigen Schauern und Gewittern. In dieser heißen und teils schwülen Luft steckt extrem viel Energie. Und wenn sich dann Gewitter bilden, dann können sie jederzeit sehr heftig werden mit Starkregen, Hagel und stürmischen Windböen. Vorerst betreffen sie in erster Linie das Berg- und Hügelland, mit der durchziehenden Front am Mittwoch dann auch das gesamte Flachland.
2: Haben wir dann ab Donnerstag sowohl Hitze als auch Unwetter überstanden?
12: Ja, dann folgen einige großteils sonnige Tage mit halbwegs durchschnittlichen Sommertemperaturen. Es gibt nur noch wenige und eher leichte Regenschauer. Und bei sehr lebhaftem Nordwestwind kann man auch die Wohnungen endlich wieder mal ordentlich durchlüften.
2: Gute Aussichten also. Das war das Mittagsjournal am 29. Juni. Paul Schiefer Regie, Wilhelm Wimmer Technik und Julia Schmuck am Mikrofon waren Ihr Team. Vielen Dank fürs Zuhören.
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USA haben Kulturen zusammengebracht, freiwillig und unfreiwillig. Die einzelnen Schicksale, die sich auf dem Boden der USA ereignet haben, die sind oft von universeller Gültigkeit. Auf der ganzen Welt wird darüber gesungen.

Die unvergleichliche Stimme von Josepa. Musik zu einem Gedicht von Peter Rossegger, das von einer Zeit handelt, in der auch der Großvater eines gewissen Donald J. Trump aus Deutschland ausgewandert ist. Im Druck ist dieses Gedicht von Peter Rossegger dann im Jahr 1911 erschienen. Die steirische Sängerin Josepa hat sich diese Vertonung gewünscht für ein Jazz-Rock-Album mit ihrem Mann Paul Musil. Josepa selbst ist in Afghanistan aufgewachsen. Im damals freien Kabul ist sie unter anderem mit Duke Ellington aufgetreten, heute unvorstellbar. 2015 ist Josepa nach kurzer Krankheit verstorben. Ausgewählte Lieder mit USA-Bezug heute in den Spielräumen. Die Geschichte der Popmusik wurzelt in der Entwurzelung ganzer Völker. Ohne die Musik der afrikanischen Sklavinnen und Sklaven in den USA gäbe es diese Musikform nicht.

Die Folksängerin Vera Hall, Tochter einer Sklavin, aufgenommen im Jahr 1937 vom Musikforscher John Lomax mit ihrem Song Trouble So Hard. Der US-Produzent Moby hat diese Aufnahme mit Beats unterlegt und damit einen Welthit gelandet. Man kann die Geschichte der Popmusik in den USA als eine lange Reihe von kulturellen Aneignungen lesen, als kommerzielle Verwertung von Ideen.

in the Pines. Der Bluesmusiker Lad Belly. Im Jahr 1946 Lad Belly, ein Virtuose auf der 12-seitigen Gitarre. Die Wurzeln des Songs dürften in den 1870er Jahren liegen. Der Komponist ist nicht bekannt. Eine weitere legendäre Version von diesem Song werden wir noch hören in diesen Spielräumen. Generationen an Musikforschenden werden sich noch abarbeiten an der Musikgeschichte der USA und an der Art und Weise, wie Popmusik Kulturen kommerziell verwertet. Denken wir etwa an Elvis Presley, der zum Superstar wurde mit einer Musik, die ihre Kraft aus dem schwarzen Rhythm and Blues gezogen hat. Ein weiteres Beispiel für dieses Prinzip ist ein Schlagzeugschnipsel, das die Musikgeschichte verändert hat. Ein Sample des afroamerikanischen Schlagzeugers Gregory Coleman. In einem anderen Tempo abgespielt, ist das die Grundlage für elektronische Musikstile wie Jungle oder Drum and Bass. Etwa bei der britischen Band The Prodigy.

Minefields von The Prodigy. Die Website whosampled.com listet ganze 7687 Songs, die dieses Sample verwenden, von DJ Shadow bis Lady Gaga. Millionen wurden gemacht mit diesem Sample. Die Urheber, die Band The Winstons. Der Ausschnitt stammt aus einem Schlagzeug-Solo auf einer Single B-Seite mit dem Titel Amen, Brother aus dem Jahr 1969.

Das war das Schlagzeug-Break, das ganze Genres geprägt hat. Die Band The Winstons mit Schlagzeuger Gregory Coleman. Und was hat diese Band davon gehabt, dass sie so oft gesampelt worden ist? Gar nichts. Als sie erstmals bemerkt hat, dass ihre Band weltweit gesampelt wird, war die Verjährungsfrist für Urheberrechtsverletzungen bereits abgelaufen. Schlagzeuger Gregory Coleman ist vor ziemlich genau 20 Jahren verstorben, mit 61 Jahren, als Obdachloser. Dieses Amen Break war aber auch Grundlage für die Weiterentwicklung afroamerikanischer Musikstile und darüber waren The Winstons schon auch stolz, auch wenn sie finanziell durch die Finger geschaut haben. Die Frauen von Salt-N-Pepa haben über das Amen Break gerappt auf ihrem Debütalbum, sprachlich virtuoser, rauer East Coast Rap aus Queens, dem größten Bezirk von New York. 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

0: I Desire, ein Track von der Platte Hot, Cool and Vicious, das Debütalbum von Salt-N-Pepa aus dem Jahr 1986. Auf dieser LP war auch ihr erster Welthit drauf, Push It. Wie versprochen, nochmal zurück zu Lead Belly. Nach Rock'n'Roll, Disco und Hip-Hop war die vielleicht letzte weltweit wirksame Revolution der Popmusik, die von einer Subkultur ausgegangen ist, der Grunge-Rock. Plötzlich hatten alle Kids in den 1990er Jahren Holzfällerhemden an. Die Hochglanzwelt des Pop wurde zum Einsturz gebracht. Wut und Weltschmerz, amalgamiert in der Stimme von Kurt Cobain. Und auf wen bezieht er sich im letzten Song des legendären Sets für MTV Unplugged? Lead Belly.
1: Oh yeah, this guy representing the Lead Belly estate wants to sell me Lead Belly's guitar for $500,000.
0: Die Nachfahren von Lead Belly hätten ihm dessen Gitarre verkaufen wollen für $500,000. So dreht Kurt Cobain diese Geschichte zu einer Pointe bei MTV Unplugged.

0: Der letzte Song in einem legendären Konzert. Nirvana mit Sänger Kurt Cobain bei MTV Unplugged. Im November 1993 war das. 5 Monate später wurde Kurt Cobain erschossen, in seiner Wohnung aufgefunden. Gespielt hat Kurt Cobain hier nicht auf der Gitarre von Lead Belly, sondern einer kurzfristig für dieses Konzert gekauften Martin aus dem Jahr 1959. Genau dieses Instrument mit Pickups, MTV Unplugged war also nicht ganz ohne Strom, wurde dann 2020 um 6 Millionen Euro versteigert. Musik aus den USA mit weltweiten Folgen war das heute in den Spielräumen mit Rainer Elstner.
1: Die USA mit dem Pop-Taktschock in der Hand, könnte man auch sagen. Und Musikwort soundakrobatisch geht's heute ab 21 Uhr in der Blauen Stunde zu. Der österreichische Schriftsteller und Künstler Jörg Pieringer, Mitglied des Instituts für transakustische Forschung und des Gemüseorchesters, hat für Ö1 aus seinem 2025 beim Ritter Verlag erschienenen Buch Verbrenner ein Hörstück entwickelt. Eine Empfehlung. Der KI-Experte Florian Matusek hat sein zweites Buch geschrieben, diesmal mit Hilfe von künstlicher Intelligenz. Herausgekommen ist der Thriller Gone Too Far über eine europäische Mars-Mission, die gehackt wird.
2: Digital Leben.
3: Ein Rover fährt gemächlich am Mars herum, um Daten zu sammeln. Er misst die Temperatur, nimmt Gesteinsproben und schickt gewonnene Daten vom Mars auf die Erde nach Europa. Der Rover filmt die rötliche Landschaft auf dem Mars. Ein paar Minuten zeitversetzt sehen die Wissenschaftler auf der Erde diese Bilder. Doch dann geschieht etwas Unerwartetes. Es kommen keine Daten, keine Bilder mehr an. Wurde der Rover gehackt? Das ist Science Fiction. Doch wie gut ist Europa tatsächlich vor solchen Hacks geschützt? Ziemlich gut, meint Buchautor und Software-Spezialist Florian Matusek.
4: Man schimpft ja sehr gerne über Europa und wir tun gerne so, als wäre Europa hinten nach. Und das stimmt sicher in manchen Aspekten, aber technologisch sind wir sehr, sehr weit vorne. Gerade was Dinge betrifft, die mit physischen Dingen zusammenhängen, wie zum Beispiel Roboter, wie es auch im Buch darum geht. Da kommen wir natürlich aus der klassischen Industrie in Europa und da sind wir sehr, sehr stark. Und ich glaube, dass wir dort noch mehr machen müssen, weil das ein Aspekt ist, wo wir wirklich führend sein können in der Welt.
3: Ganz vorne dabei ist Europa auch in der Weltraumtechnologie. Der Weltraumforscher Norbert Frischauf erklärt am Rande der Buchpräsentation, welche Rolle eine sichere Verschlüsselung der Daten bei Weltraummissionen spielt. Erste Erfahrungen mit Cybersecurity im Weltraum hat Frischauf bei einem Projekt für die internationale Weltraumstation ISS gemacht.
5: Cybersecurity ist eines der Themen, das zum Beispiel das erste Mal aufgepoppt ist bei der Raumstation. Als uns die NASA damals gequält hat und gesagt hat, Leute, ihr müsst aufpassen, dass bitte keiner die Kommandos hacken kann und euer Versorgungsraumschiff danach in die ISS reinsteuert. Das war nicht ein 20,5 Tonnen Raumschiff, das ATV. Das ATV ist heutzutage das Servicemodul von der Artemis-Mission, die jetzt zum Mond geflogen ist. Das haben wir relativ leicht gelöst, wir haben das ganze Ding auch verschlüsselt. Das sind also Schlüssel an Bord, die wir halt natürlich kennen und natürlich die Bodenstation kennt. Und dann werden wir halt dementsprechend die Schlüssel an und somit stellen wir sicher, dass keiner unseren Kommandostream hacken kann und nur wir in Kontrolle von unserem Raumschiff sind.
3: Heute garantiert eine neue Form der Verschlüsselung, die Quantenverschlüsselung, aufgrund ihrer physikalischen Grundlagen Abhörsicherheit. Derzeit werden, vorerst nicht im Weltraum, in Europa erste Anwendungen in der Praxis erprobt. Der ORF hat zum Beispiel kürzlich gemeinsam mit dem Wiener Quanten-Startup Zero Third Signale vom Parlament zum Königlberg quantenverschlüsselt übertragen. Florian Matusek unterstreicht die Relevanz dieser aufstrebenden Technologie.
4: Quantenverschlüsselung ist natürlich etwas, das jetzt gerade beginnt. Es wird implementiert in den ersten Systemen, aber wir sind noch lange nicht dort, dass man sagt, die meisten Systeme können verschlüsselt werden, also quantenverschlüsselt werden. Es gibt natürlich beide Aspekte. Es gibt einerseits die Quantenverschlüsselung und andererseits, dass man sicher ist vor der Ära der Quantencomputer, die natürlich bestehende Verschlüsselungen viel leichter entschlüsseln können und hacken können. Und da reicht es nicht aus, dass man sagt, ach, heutzutage gibt es eh noch nicht wirklich Quantencomputer, weil Verschlüsselte Nachrichten können gespeichert werden und die können auch in 10 Jahren noch entschlüsselt werden, wenn die Quantencomputer so weit sind. Das heißt, wir müssen heute schon daran denken, dass wir unsere Verschlüsselung sicher genug machen können.
3: Florian Matusek beschäftigt sich außerdem mit der digitalen Abhängigkeit Europas von fremden Mächten. Er weist in diesem Zusammenhang auf Tech-Manager aus den USA hin, die immer mehr Einfluss auf die kritische Infrastruktur haben. Nicht nur in den USA, sondern auch in Europa. Wie kann man diesem Trend laut Matusek entgegensteuern?
4: Also ganz wichtig ist, die europäische Unternehmensszene und Startup-Szene zu fördern. Weil im Endeffekt der Grund, warum wir so abhängig sind, ist einfach, weil Produkte, die wir brauchen, aus den USA kommen.
3: Florian Matusek war Mitarbeiter bei Skype in Estland. Derzeit ist er Direktor für die KI-Strategie bei GeneTech, einem Softwareanbieter für Sicherheitslösungen. Der Autor meint, dass die KI die Literaturszene nachhaltig verändern wird. Spannende Science-Thriller könne sie aber nicht alleine schreiben. Matusek habe der künstlichen Intelligenz viele Inputs gegeben, damit die KI nicht sogenannten AI-Slop, also wertlosen KI-Gatsch, in sein Buch schreibt. Schließlich will Matusek in seinem Thriller seine eigene Erfahrung im Bereich der Cybersecurity vermitteln.
1: Das war Digital Leben von Robin Aydinonat. Einen möglichst kühlen Montagabend noch mit Ö1 wünsche ich Ihnen. Es ist 18 Uhr.
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6: Schönen Abend wünscht Ihnen Thomas Langpaul aus dem Journalstudio. Die Regierung bringt vor dem Sommer noch einiges weiter. Es gibt eine Einigung auf eine Einrichtung einer Bundesstaatsanwaltschaft. Sie soll Unabhängigkeit der Justiz von der Politik stärken. Der Entwurf eines neuen Glücksspielgesetzes geht in Begutachtung. Und die öffentlichen Universitäten in Österreich verzeichnen einen neuen Rekord an Absolventinnen und Absolventen. Der frühere Verkehrsminister und Präsidentschaftskandidat Norbert Hofer von der FPÖ will trotz seiner Alkofahrt mit knapp 2,5 Promille Landtagsabgeordneter bleiben. Der künftige britische Premier Andy Burnham gibt erste Hinweise darauf, wo es mit ihm politisch hingeht. Der russische Präsident Wladimir Putin gesteht erstmals Treibstoffmangel in Russland ein. Der designierte ORF-Generaldirektor Clemens Pick will externe Personalberater in die Entscheidung über künftige Direktorinnen und Direktoren einbeziehen. In Venezuela hat es Nachbeben gegeben, die Opferzahl dort droht weiter zu steigen. Und in Deutschland ist die Hitzewelle vorerst vorbei, bei uns noch nicht, weiß Gerald Holzinger.
7: Mit Hitze und Gewittern geht der heutige Tag zu Ende. Um 38 Grad hat es aktuell immer noch im Wiener Raum. Schwere Gewitter gab es am Nachmittag schon im Waldviertel. Im Moment liegt der Gewitterschwerpunkt zwischen Innsbruck und Mariazell. Am Abend kann es auch nördlich der Alpen noch gewittrig werden. Zum Teil extrem mild wird wieder die kommende Nacht, speziell im Osten. Hier bringt der Dienstag noch einmal bis 38 Grad. In der Westhälfte gibt es morgen 26 bis 34 Grad. Dazu generell Sonne, Wolken und ausgehend vom Bergland teils kräftig. Gewitter.
6: Jahrelang wurde darüber diskutiert, jetzt hat sich die Regierung auf die Einsetzung einer Bundesstaatsanwaltschaft geeinigt. Damit sollen Politik und Justiz in Zukunft noch klarer getrennt werden und so auch jeglicher Anschein von politischer Einflussnahme auf Gerichtsverfahren vermieden werden. Die Regierung schickt heute die Gesetzesentwürfe dazu in Begutachtung, berichtet Viktoria Waldecker.
8: Justizministerin Anna Sporer von der SPÖ will sich selbst entmachten.
9: Ich möchte die erste Justizministerin Österreichs sein, die keinen Einfluss auf staatsanwaltschaftliche Verfahren nehmen kann.
8: Denn bisher steht die Justizministerin an der Spitze der Staatsanwaltschaften und kann anweisen, dass Verfahren eingestellt oder Anklagen erhoben werden. Das soll sich ändern. Künftig soll eine unabhängige Bundesstaatsanwaltschaft mit 3 Personen an der Spitze stehen und damit den Rechtsstaat stärken, meint NEOS-Chefin Beate Meindl-Reisinger.
10: Wir stellen sicher, dass in Österreich niemand auch nur annähernd glauben kann, dass man es sich irgendwie einfach richten kann, egal ob mit Geld oder mit Macht oder mit guten Beziehungen.
8: Wer Bundesstaatsanwältin oder Anwalt werden darf, darüber wurde innerhalb der Regierung lange diskutiert. Die Voraussetzungen sind jetzt, dass die Person zumindest 10 Jahre Berufserfahrung als Strafrichterin oder Staatsanwalt hat. Die ÖVP wollte das aber breiter aufstellen und hat sich durchgesetzt. Auch wenn Rechtsanwälte oder Uniprofessoren diese Erfahrung im Strafrecht mitbringen, können sie sich künftig bewerben. Kritik gab es schon im Vorfeld am Bestellungsprozess. Die Regierung will, dass das Parlament über die Bundesstaatsanwälte abstimmt und sie damit absegnen oder ablehnen kann. Ein No-Go für viele in der Justiz. Sie sehen dahinter wieder Einfluss der Politik. Auch Justizministerin Sporrer war von der Einbeziehung des Parlaments lange nicht begeistert. Heute verteidigt sie das.
9: Auch im internationalen Vergleich ist die Mitwirkung des Parlaments nicht ungewöhnlich.
8: Fix ist die Bundesstaatsanwaltschaft damit aber noch nicht. Die Regierung braucht für die Umsetzung die Stimmen von Freiheitlichen oder Grünen. Beide Parteien zeigen sich heute skeptisch, wie die grüne Justizsprecherin Alma Sadic und der freiheitliche Justizsprecher Harald Stephan sagen.
11: Also nach derzeitigem Stand kann ich mir nicht vorstellen, dass wir zustimmen.
12: Es muss sichergestellt werden, dass der Rechtsstaat hier im Vordergrund steht und nicht parteipolitische Interessen.
8: Jetzt starten also auch die Verhandlungen mit Ihnen. Ziel von ÖVP, SPÖ und NEOS ist der Start der Bundesstaatsanwaltschaft 2028.
6: Und auch der Entwurf für ein neues Glücksspielgesetz ist fertig, zumindest jene Version, die seit heute in Begutachtung ist. Sie sieht eine Liberalisierung vor, künftig soll es mehrere Online-Glücksspielanbieter geben dürfen. Gleichzeitig verspricht die Regierung mehr Schutz für Spielerinnen und Spieler, berichtet Paul Siehorsch.
13: Anbieter, die gewisse Voraussetzungen erfüllen, können künftig offiziell ins Online-Glücksspiel einsteigen. Gleichzeitig soll der Spielerschutz erhöht werden, so die Bundesregierung. Es seien gute Entwicklungen, sagt Ewald Lochner, Suchtkoordinator der Stadt Wien. Allerdings gibt es ein großes Schlupfloch für spielsüchtige Menschen.
14: Was sicher als Kritik offen bleibt, ist, dass Sportwetten nicht dem Glücksspiel unterstellt werden und damit die Gefahr besteht, dass Menschen natürlich in Richtung Sportwetten aussteigen und dort dieselbe Problematik entwickeln.
13: Positiv bewertet Lochner die Einsatzlimits von bis zu 1.680 Euro pro Woche, die im Entwurf vorgesehen sind. Auch die geplante Sperrliste sei gut. Beides bremse jene, die spielsüchtig sind, ihre Sucht auszuleben. Roman Nessold, Präsident des Instituts Glücksspiel und Abhängigkeit in Salzburg, befürchtet, dass deshalb viele ins illegale Glücksspiel abwandern. Das wiederum soll ebenfalls eingeschränkt werden, so der Plan der Bundesregierung, etwa durch Webseitensperren.
15: Ich würde mir wünschen, dass das alles möglich wäre, weil man sieht das ja auch in anderen Staaten innerhalb Europas, dass das nicht so funktioniert hat, wie man es sich erhofft hatte,
13: sagt Roman Nessold. Die österreichischen Lotterien bewerten den Gesetzesentwurf kritisch. Es werde zu viele Anbieter geben und Regeln umsetzen sei zeitlich nicht schaffbar. Die Vereinigung für Wetten und Glücksspiel sagt, der Entwurf führe den Glücksspielmarkt an europäische Standards heran.
6: Im Vorjahr haben so viele Menschen ein Studium an einer öffentlichen österreichischen Universität abgeschlossen wie noch nie. Im Studienjahr 24/25 wurden knapp 37.700 Studien abgeschlossen. Damit werden die bisherigen Spitzenjahre knapp übertroffen. Das geht aus heute veröffentlichten Zahlen der Statistik Austria hervor, berichtet Tanja Malle.
16: Exakt 37.665 Studienabschlüsse gab es laut Statistik Austria im Studienjahr 2024/25. Das ist nicht nur ein deutlicher Anstieg gegenüber dem Jahr davor, sondern das sind auch rund 300 Abschlüsse mehr als in den bisherigen Spitzenjahren 2012/13 und 2020/21. Es haben deutlich mehr Frauen ein Studium abgeschlossen als Männer. Rund ein Drittel der Abschlüsse geht auf das Konto von Staatsbürgerinnen und Staatsbürgern anderer europäischer Länder. Die mit Abstand meisten Absolventinnen und Absolventen, knapp 10.000, verzeichnet die Universität Wien, gefolgt von der Universität Innsbruck und der Wirtschaftsuniversität Wien. Zum Vergleich, in den 1990er Jahren waren noch Abschlusszahlen von rund 15.000 die Regel. Mitte der Nullerjahre wurde erstmals die 20.000-Marke durchbrochen, ab 2010/11 erstmals mehr als 30.000 Studienabschlüsse verzeichnet, wohl auch, weil damals im Zuge der Umstellung auf das Bachelor- und Master-System zahlreiche Studienpläne ausgelaufen sind. Außerdem wieder deutlich am Steigen ist die Zahl der Studierenden an den öffentlichen Universitäten. Im vergangenen Wintersemester waren über 297.000 Personen inskribiert. Das macht rund 4.500 mehr als im Studienjahr zuvor.
6: Seit dem Wochenende ist Ex-FPÖ-Chef Norbert Hofer seinen Führerschein los. Er soll mit fast 2,5 Promille Blutalkohol mit dem Auto unterwegs gewesen sein. Politisch gibt es für den ehemaligen Verkehrsminister und Bundespräsidentschaftskandidaten aber keine Konsequenzen. Er bleibt blauer Landtagsabgeordneter im Burgenland. Die FPÖ sieht keinen Grund für einen Rückzug Hofers, berichtet Niklas Lercher.
17: Im Herbst 2018 präsentiert Norbert Hofer als damaliger Verkehrsminister der FPÖ eine Aufklärungskampagne gegen Drogen am Steuer.
18: Ich bin drogengefährdet, so wie jeder von ihnen, und zwar gefährdet durch Menschen, die unter Drogeneinfluss ein Fahrzeug lenken.
17: Alkohol am Steuer sei bereits ein No-Go und kein Kavaliersdelikt, schreibt Hofer damals in den sozialen Medien. Vergangene Woche ist der Ex-FPÖ-Chef nun selbst mit einer Alkofahrt auffällig geworden und hat seinen Führerschein verloren. Es tue ihm leid, entschuldigt sich Hofer gegenüber der APA. Politische Konsequenzen will er aber nicht ziehen und Landtagsabgeordneter im Burgenland bleiben. Das sei auch so mit der Bundespartei abgesprochen. Dort heißt es auf Anfrage, über die Mandatsfrage sei nicht gesprochen worden. Die Bundes-FPÖ lässt zudem wissen, es handelt sich um eine Angelegenheit des burgenländischen Landtages. Mit FPÖ-internen Rücktrittsaufforderungen muss Hofer wohl nicht rechnen.
6: Ins Ausland jetzt. Andy Burnham, der bisherige Bürgermeister von Manchester, steht als nächster Premierminister von Großbritannien praktisch fest. Burnham hat den derzeit regierenden Keir Starmer in der Labour-Partei abgelöst und soll ihn Mitte Juli auch als Parteichef ablösen. Heute hat Burnham sein Programm vorgestellt. Er kündigt das größte öffentliche Wohnbauprogramm seit Jahrzehnten an und er will Macht und Ressourcen weg von der Hauptstadt London in benachteiligte Landesteile lenken, berichtet aus London Jörg Winter.
19: Are you ready for this?
20: Der Unterschied zum regierenden Premierminister ist nicht zu verpassen. Andy Burnham ist locker, ein talentierter Redner, die Krawatte fehlt. Dieselben alten Ideen nur mit flotter Hornbrille und im Poloshirt vorgetragen, lästern seine Gegner. Doch was Andy Burnham heute ankündigt, lässt durchaus aufhorchen. Das größte öffentliche Wohnbauprogramm seit dem Zweiten Weltkrieg will er hochziehen, koordiniert von einem der neuen zweiten Büro des Premierministers in Manchester. Macht und Budget will er in großem Stil weg von London in benachteiligte Regionen und Gemeinden bringen. Wir streben die größte Neuausrichtung der Macht an, die unser Land je gesehen hat. Die Regierung kann Wachstum nicht zentral von oben anordnen, sondern Wachstum muss lokal von unten her entstehen, sagt der ehemalige Bürgermeister von Manchester. Er verspricht Lösungen anstatt ewiger Attacken auf politische Gegner. Unser Land steckt in der Sackgasse, die Politik regiere am Einzelnen vorbei. Man könne so nicht weitermachen. Seine Mission legt er auf 10 Jahre an. Die Botschaft von Andy Burnham lautet Hoffnung. Dass er den Worten auch Taten folgen lassen kann, muss er noch beweisen, wohl bereits ab Mitte Juli. Da soll er schon in die Downing Street einziehen, wenn nicht noch ein parteiinterner Gegenspieler gegen ihn antritt. Doch danach sieht es derzeit nicht aus.
6: Russland gerät mit seinem Angriffskrieg gegen die Ukraine zunehmend selbst unter Druck. Fast täglich schlagen ukrainische Drohnen in Energieanlagen in Russland ein. Im ganzen Land herrscht mittlerweile Treibstoffmangel. Lange hat Präsident Putin dazu geschwiegen, jetzt hat er erstmals Versorgungsengpässe zugegeben. Auf den Krieg gegen die Ukraine habe das aber keinen Einfluss, sagt Putin. Carola Schneider aus Moskau.
21: In ganz Russland ist der Treibstoff knapp. Lange Warteschlangen vor den Zapfsäulen sind nun Alltag. Nur noch 20 Liter pro Person darf man tanken, kritisiert eine junge Autofahrerin in Moskau. Erstmals räumt nun auch Präsident Putin Treibstoffengpässe ein. Es gebe Warteschlangen an den Tankstellen und die Landwirtschaftsbetriebe hätten wegen des Treibstoffmangels Probleme, so Putin auf einer eigens einberufenen Krisensitzung. Doch die Lage sei nicht kritisch, beschwichtigt Putin. Russland habe Reserven und man werde die Kapazitäten der Raffinerien hinauffahren. Schon im Juli werde sich die Lage bessern. Keine Auswirkungen hätten die ukrainischen Angriffe auf das Geschehen an der Front, so Putin. Russland werde sich nicht von der Ukraine zu Zugeständnissen drängen lassen und den Vormarsch seiner Armee nicht stoppen.
6: Bei einer Schießerei in der niedersächsischen Kleinstadt Stade westlich von Hamburg sind mehrere Menschen getötet worden. Die Polizei hat 2 Personen festgenommen. Über das Tatmotiv gibt es noch keine gesicherten Informationen, berichtet aus Berlin Andreas Pfeiffer.
22: Um 14.45 Uhr gelangt die Eilmeldung der Polizei an die Öffentlichkeit. Tödliche Schüsse in einer Jugendhilfeeinrichtung. Ein Passant hat sie gehört.
23: Ich stand vorhin auf der anderen Seite von der Straße. Da fand noch ein Auto vor mir. Und da habe ich nur Schüsse halt mitbekommen. Was direkt da war, keine Ahnung.
22: Die Behörden riegeln ein Wohngebiet in der Innenstadt von Stade ab und stürmen den Schauplatz des Geschehens. Ein Polizeisprecher meldet sich später zu Wort.
24: Gegen 12.10 Uhr sind hier Schüsse gemeldet worden. Es sind
0: sind sofort Funkstreifenwagen zum Tatort gefahren und mussten dort feststellen, dass es in einem Wohngebäude oder in einem Gebäude mehrere Tote gab. Aktuell wissen wir von 5 Toten.
22: 2 Tatverdächtige werden festgenommen. Ein Mann gilt als der Schütze. Zur Rolle der zweiten Person gibt es noch keine Angaben. Auch die Opferbilanz ist noch nicht vollständig. Die Toten sind Erwachsene. Es gibt mehrere, mehr oder minder Schwerverletzte, die in Krankenhäusern verarztet werden. Für die Bevölkerung der Kleinstadt gibt es eine Entwarnung. Gleichwohl gilt die Aufforderung, das Gelände um den Tatort weiträumig zu meiden. Zur Tat, den mutmaßlichen Tätern und ihren Beweggründen gibt es vorerst keine weiteren Informationen. Vielmehr warnt die Polizei vor der Verbreitung von Mutmaßungen oder Falschmeldungen. Der Stadtrat von Stade hat den Angehörigen der Opfer Hilfe und Anteilnahme zugesichert.
6: Und wie soeben gemeldet wurde, ist eine weitere Person in Stade gestorben. Die Opferzahl liegt also jetzt bei 6. In Venezuela geht die Suche nach Überlebenden nach der Erdbebenkatastrophe vom letzten Mittwoch weiter. Am Wochenende konnten immer noch Dutzende Menschen lebend aus den Trümmern zerstörter Häuser gerettet werden. Die Regierung spricht von 1450 bestätigten Todesopfern. Doch zehntausende Menschen werden noch vermisst und die Erde bebt weiter, berichtet Ernst Kernmeier.
3: Die venezolanische Hauptstadt Caracas heute früh. Rettungsmannschaften sind mit Aufräumarbeiten nach dem Erdbeben von letzter Woche beschäftigt. Da zittert die Erde wieder. Aufregung zunächst, doch dann ist schnell klar, dass das Nachbeben relativ glimpflich ist. Mit 4,6 wird seine Stärke angegeben. Das Epizentrum liegt wieder nahe des nördlichen Bundesstaates La Guaira an der Küste, wo es am Mittwoch die größten Zerstörungen gegeben hat. Dort sind mittlerweile Hilfsteams aus zahlreichen Ländern eingetroffen und suchen nach Überlebenden. Gemeinsam mit venezolanischen Rettungskräften und zivilen Helfern haben sie gestern mehr als 30 Menschen gerettet. Interimspräsidentin Delcy Rodríguez nimmt das zum Anlass, zur Fortsetzung der Rettungsarbeiten aufzurufen. Doch die Chancen, unter den Trümmern Lebende zu finden, werden nach fast 5 Tagen ohne Wasser immer geringer. Nach 2 heftigen Erdstößen sind im Norden und Nordwesten Venezuelas am Mittwoch hunderte Gebäude eingestürzt. Die Regierung hat gestern Nacht 1450 Tote bestätigt. Laut einer privaten Plattform, über die Überlebende ihre Angehörigen suchen können, werden mehr als 40.000 Menschen vermisst.
6: 188 von 720 Sitzen hält die Europäische Volkspartei derzeit im Europäischen Parlament. Die EVP, der auch die ÖVP angehört, ist damit immer noch die stärkste Fraktion im Europaparlament. Dennoch muss man sich aber stärker an neue Begebenheiten anpassen, etwa an den Erstarken, an das Erstarken des rechten Randes. Heute trifft sich die EVP in Wien. Auch Österreichs Bundeskanzler Christian Stocker ist dabei, berichtet Robert Zickmund.
4: Die Erweiterung der Europäischen Union ist eine sogenannte Do-or-Die-Aufgabe. Die ÖVP macht bei der heutigen Versammlung der EVP in Wien klar, dass dies eine unverrückbare Position Österreichs darstellt, solange die ÖVP regiert. Der frühere ÖVP-Finanzminister und heutige EU-Kommissar Magnus Brunner erklärt den Gästen, dass auch schwierige Fragen wie die EU-Erweiterung am besten mit Reden oder gar bei einem Wiener Schnitzel gelöst werden können.
5: The firm belief that even the toughest problem can be solved over a good conversation. Or even better with a Wiener Schnitzel.
4: EVP-Chef Manfred Weber aus der bayerischen CSU erinnert die EVP dann an ihre Führungsrolle in Europa. Diese zeige sich auch eben bei der Erweiterung. Weber lobt hier den Montenegro-Gipfel. Und er verteidigt den Zolldeal mit Donald Trump. Die EVP sei hier der Erwachsene im Raum gewesen, so Weber. Mehr sei mit diesem Präsidenten einfach nicht drin.
24: But we were in a way ready to be the adult in the room as EPP. We have to face the reality with US, we have to face the reality with this president.
4: Weber kritisiert dann aber auch in gewohnter Schärfe den politischen Mitbewerber und hier vor allem sozialdemokratische Regierungen wie in Spanien wegen Korruption.
6: Der künftige ORF-Generaldirektor Clemens Pick setzt die Vergabe der 4 zentralen Direktionen sowie der 9 Landesdirektionen völlig neu auf. Die Bestellung soll auf August verschoben werden. Die Auswahl des Teams wird mit Unterstützung von deutschen und Schweizer Personalberatern erfolgen, berichtet Stefan Kappacher.
1: Clemens Pick will gemeinsam mit den zwei ausländischen Personalberatern die Bewerbungen sichten und eine Shortlist erstellen. Dann werde er auch gemeinsam mit ihnen die Gespräche mit den Kandidatinnen und Kandidaten führen. Es gebe bisher keinen Bezug der beiden Berater zu ihm oder seiner Tätigkeit, unterstreicht Pick. Mit den Stiftungsratsvorsitzenden sei dieses Vorgehen nicht abgestimmt. Er habe Heinz Lederer und Gregor Schütze lediglich informiert und ihnen mitgeteilt, dass er mehr Zeit brauche, um sein Team zu präsentieren. Die ursprünglich geplante Bestellung am 21. Juli wird sich nicht mehr ausgehen. Es wird wohl bis Mitte August dauern. Die Frist für Bewerbungen läuft bis 14. Juli und es gibt laut Clemens Pick jetzt schon eine große Zahl an Interessensbekundungen.
2: Was gestern in Vorarlberg für eine Familie als Badespaß im Fluss Ill begonnen hat, ist schlussendlich zu einer Tragödie geworden. Drei Menschen sind zwischen Bludenz und Bürs in einer Wasserwalze geraten und dabei ums Leben gekommen. Sowohl in den betroffenen Gemeinden als auch bei den Rettungskräften sitzt am Tag nach dem Unglück der Schock tief, berichtet Martin Kopf.
7: Ein 10-jähriger Bub sowie zwei Männer im Alter von 22 und 40 Jahren. Für sie ist die starke Strömung unterhalb eines Wasserfalls zur tödlichen Falle geworden. Daniel Pleichner von der Wasserrettung.
9: Gerät man nun in so eine Walze, wird man immer wieder zum Wasserfall zurückgezogen, unter Wasser gedrückt, kommt etwas weiter flussabwärts wieder hoch und wird dann wieder zum Wasserfall hingezogen. Hier aus dieser Situation rauszukommen, ist teilweise auch für Geübte ein relativ schwieriges Unterfangen.
7: Das Trügerische, die Unfallstelle wirkt auf den ersten Blick recht harmlos.
9: Wasser erzeugt naturgemäß natürlich ziemlich viel Kraft. Von dem her ist es eine sehr unscheinbare Stelle, die große Gefahren verbirgt.
7: Entlang der Ill gibt es mehrere Warnschilder. Auf diesen macht der Energiekonzern Illwerke VKW auf die Gefahren von Schwellwasser aufmerksam. Also dass wegen des Kraftwerkbetriebs der Wasserstand der Ill binnen kurzer Zeit stark steigen kann. An der Unfallstelle selbst gibt es keine Warnschilder. Für Pleichner wäre das aber eine gute Idee. Anders sieht das der Bürser Bürgermeister Georg Bucher. Man könne nicht überall, wo Gefahren lauern, ein Schild aufstellen. Bucher appelliert an die Eigenverantwortung der Menschen. Absichtlich in eine Wasserwalze hineinzuspringen, bezeichnet er als fahrlässig. In Bürs wie auch in Bludenz herrscht nach dem tödlichen Unfall große Bestürzung. Und auch für die Wasserrettung war der Einsatz außergewöhnlich. Bei all ihren Einsätzen im vergangenen Jahr hat es insgesamt 10 Todesopfer gegeben und jetzt eben 3 bei nur einem Einsatz.
2: Frei gewordenes Ammoniak hat in Eisenstadt in der Nacht auf heute einen Feuerwehreinsatz ausgelöst. Grund für den Austritt des giftigen Gases war offenbar ein Leck in einer Kühlleitung des Eislaufplatzes. 9 Personen wurden leicht verletzt, berichtet Fabian Schneider.
10: Es sind Jugendliche, die kurz nach Mitternacht einen beißenden Geruch in der Nähe des Eislaufplatzes wahrnehmen, Feuerwehrsprecher Philipp Dorner.
25: Es wurde dann tatsächlich durch erste Messungen bestätigt, dass Ammoniak ausgetreten sein musste. In weiterer Folge wurden deshalb die Alarmstufe erhöht und es wurde das Areal vorsorglich abgesperrt.
10: Die Jugendlichen leiden unter Reizhusten, Kopfschmerzen und brennenden Augen und müssen zur Abklärung ins Spital, können aber bald wieder entlassen werden. Währenddessen dämmt die Feuerwehr das ausgetretene Gas ein, erst gegen 7 Uhr früh. Kann Entwarnung gegeben werden. Auslöser für den Ammoniakaustritt ist ein defektes Ventil. Das Leck wird umgehend geschlossen. Das freigesetzte Ammoniak wird derzeit noch abgepumpt.
2: Und jetzt werfen wir noch einen Blick auf den Südhimmel, genauer auf das Sternbild Fliegender Fisch. Dort haben Forschende 2 Planeten entdeckt, die so gar nicht dem herkömmlichen Bild eines Planeten entsprechen. Ihre mittlere Dichte ist geringer als die von Zuckerwatte. Mehr von Robert Scheppel.
26: Aggregatzustand extra fluffig. Die 2 Planeten sind so groß wie Jupiter, besitzen aber bloß ein 1/30 seiner Masse. Aufgespürt wurden die beiden in den Archivdaten des Weltraumteleskops TESS. Eine Analyse der Uni Oxford zeigt nun, ihre mittlere Dichte liegt bei 0,04 Gramm pro Kubikzentimeter. Zum Vergleich: Zuckerwatte hat einen Wert von 0,05. Allerdings dürften die Himmelskörper eher schichtweise aufgebaut sein, so ähnlich wie eine Mozartkugel mit einem relativ kleinen und dichten Kern aus Gestein und Metallen, der wiederum eingehüllt ist in eine gewaltige Atmosphäre aus Wasserstoff und Helium. Wie Computersimulationen zeigen, können sich solche Planeten in kühlen, staubarmen Regionen um einen jungen Stern bilden. Mit dem Weltraumteleskop James Webb will das Team die beiden Planeten nun genauer unter die Lupe nehmen.
2: So dicht wie Zuckerwasser, aber wohl nicht so süß. Weitere Meldungen jetzt von Paul Kraker.
8: Um mögliche weitere Verhandlungen zwischen dem Iran und den USA herrscht Verwirrung. US-Präsident Donald Trump kündigt an, die Gespräche würden morgen in Doha weitergeführt. Zuvor hat der Iran erklärt, es gebe keine Gespräche. Seit knapp 2 Wochen gilt zwischen den USA und dem Iran ein Rahmenabkommen. 2 Monate lang soll für einen langfristigen Frieden verhandelt werden. In den vergangenen Tagen haben der Iran und die USA einander aber wieder beschossen. Nach dem Sieg der Kommunisten bei der Gemeinderatswahl in Graz tagen die Gremien der Partei. Die SPÖ beginnt in diesen Minuten über ihre schwere Niederlage zu beraten. Die anderen Parteien debattieren über ihr Ergebnis ab morgen oder Mittwoch. Die KPÖ hat bei der gestrigen Wahl in Graz deutlich dazugewonnen. Sie liegt vor ÖVP, Grünen und FPÖ. Die SPÖ hat eine historische Niederlage erlitten und hat in Graz nur mehr etwas mehr als 5,5%. Die Hellweg-Baumärkte sind zahlungsunfähig. Die Hellweg-Gruppe leidet unter wenig Nachfrage und steigenden Miet- und Betriebskosten. Hellweg hat beim Landesgericht Linz ein Sanierungsverfahren mit Eigenverwaltung beantragt. Die 6 Bau- und Gartenmärkte mit insgesamt 165 Beschäftigten sollen neu organisiert und fortgeführt werden. Kundenkarten, Aktionen und Rabatte bleiben gültig. Der ORF trennt sich vom Chef seiner Vermarktungstochter Enterprise, Oliver Böhm. Generaldirektorin Ingrid Thurnherr teilt mit, es sei unmöglich, ihn weiter zu beschäftigen. Böhm war bisher beurlaubt. Gegen ihn ist eine Compliance-Untersuchung gelaufen. Oliver Böhm hat die ORF Enterprise 13 Jahre lang geleitet. Diese vermarktet die ORF TV und Radiosender sowie das Digitalangebot. Bei der Fußball-WM beginnt in einer halben Stunde das 2. K.O.-Spiel. Brasilien spielt gegen Japan. Um 22.30 Uhr trifft Deutschland auf Paraguay. Das Wetter? Heute Abend zum Teil noch sehr heiß, zum Teil gewitterig. Morgen Dienstag Sonne und Wolken, im Tagesverlauf ausgehend vom Bergland einige teils kräftige Gewitter. Die Temperaturen am Nachmittag 26 bis 34, im Osten noch bis 38 Grad.
2: Das war's von uns heute. Paul Schiefer, Regie, Bernhard Regler, Technik. Am Mikrofon verabschiedet sich Thomas Langpaul. Haben Sie noch einen schönen Abend.
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12: Guten Abend. In Israel leben zwischen 300 und 400.000 arabischstämmige Beduinen. Längst haben sie das Nomadentum aufgegeben und sich in Dörfern niedergelassen. Doch diese Siedlungen werden vom israelischen Staat nicht anerkannt. Dadurch haben die Beduinen keinen Zugang zu grundlegender Infrastruktur wie Wasser, Strom, Bildung und Gesundheitsversorgung. Auch werden sie immer wieder von jüdischen Siedlern aus ihren Dörfern vertrieben. In der größten arabischen Stadt in Israel, in Rahat, leben besonders viele Beduinen. Die Stadt ist geprägt von Armut, Kriminalität und Gewalt. Rahat hat die höchste Mordrate Israels. Die heranwachsende Generation der Beduinen will das nicht länger hinnehmen. Sie verlangt Perspektiven und die Chance, in Sicherheit leben zu können. Die patriarchalisch geprägte Gesellschaft mit ihren Clanstrukturen verliert an Bedeutung. Viele junge Menschen verlieren sich deshalb zwischen der Lebensrealität, die noch für ihre Eltern galt, und dem modernen Leben, das ihnen auf Social Media vor Augen geführt wird. Besonders junge Männer laufen Gefahr, in die Fänge organisierter Bandenkriminalität zu geraten. Junge Frauen kämpfen um ihre Rechte, um Bildung und Teilhabe und stellen damit auch das Festhalten an Tradition und Kultur der Beduinen auf die Probe. Bettina Meyer und Julio Segador von der ARD über die Lebensrealität der Beduinen in Israel.
13: Gewundene Quelle nennen die Beduinen diese Lebensspenden der Ader. Sattgrüne Bananenplantagen und Dattelhaine wachsen entlang des Wassers. Doch die beschauliche Landschaft an dem Bach Wadi al-Ausha trügt. Es ist ein fragiles Gleichgewicht zwischen jahrhundertealter Beduinentradition und politischen Spannungen, das hier aus den Fugen geraten ist. Haitham Sayed denkt zurück an den Tag, wo sich sein Leben änderte, wo er sein Dorf Ras Ain al-Ausha verlassen musste. Er zeigt uns das Video, das er im Januar machte. Israelische Siedler dringen in das Dorf ein, bedrängen die Beduinenfamilien. Soldaten der israelischen Armee sind zu sehen. Sie scheinen die Siedler zu beschützen, nicht die Beduinen, die verdrängt werden. Schüsse sind zu hören. Ein traumatischer Moment, sagt Rana Sayed, Haithams Schwester.
14: Wir hatten große Angst vor den Siedlern, die uns angriffen. Wir schlossen die Tür, befürchteten aber, sie könnten uns im Haus verbrennen. Die Siedler durchtrennten die Wasserleitungen, ebenso die Stromkabel, und vergifteten Hunde und Schafe. Sie stahlen auch unsere Tiere. Dann drangen sie in die Häuser ein und versetzten die Kinder in Angst und Schrecken.
15: Haitham Sayed und seine Familie, ein Beduinen-Clan, mussten Ras Ain al-Awsha verlassen. Das Dorf, in dem er geboren wurde. Das Dorf, das seine Heimat war. Der 26-jährige Beduine zieht einen drastischen Vergleich.
16: Für uns Beduinen ist das wie die Nakba. Als Kind habe ich in der Schule und von meinem Großvater davon gehört. Die Nakba, als vor 80 Jahren die Araber vertrieben wurden oder flüchten mussten. Mein Großvater ist jetzt tot und wir haben die Nakba hier von Neuem erlebt. Und eigentlich ist es schlimmer als die Nakba, weil wir gezwungen wurden, mit unseren eigenen Händen das eigene Dorf abzubauen.
15: Vielleicht 400.000 Beduinen leben in Israel. Genaue Statistiken gibt es nicht. Die meisten von ihnen leben in den Wüsten oder an deren Rändern, vor allem in der Negev-Wüste, die sich nach Süden bis ans Rote Meer zieht. Kleinere Beduinenstämme haben sich schon vor Jahren auch im Westjordanland niedergelassen, in den trockenen Gebieten um Jericho, so wie die Gemeinschaft von Haitham Sayed. Und auch im Norden Israels finden sich einige Gemeinschaften. Der Ursprung aller Beduinenstämme ist der gleiche. Sie waren alle einst Wüstenvölker. Der Beduine Stivi Abu Blaya lässt es sich nicht nehmen, seinen Gästen selbst den Tee einzugießen. Gastfreundschaft ist eine alte Beduinentradition. Eine Schulklasse aus Ramat Gan nahe Tel Aviv sitzt auf Kissen und Teppichen am Boden in Majlis, dem traditionellen Beduinenzelt. Stivi Abu Blaya will den jungen Israelis die Beduinenkultur näher bringen.
17: Hey Leute, willkommen. Ich heiße Stivi Abu Blaya und gehöre dem Al-Sasami-Stamm an. Ich bin Beduine. Wer von euch sich fragt, woher der Begriff Beduine stammt, er kommt vom Wort Badia. Badia bedeutet Wüste und der Mensch, der in der Wüste unter den dortigen Bedingungen lebt, wurde eben Beduine genannt.
15: Stivi Abu Blaya ist einer der Clan-Chefs in Khan Nahal Hava. Die kleine Beduinensiedlung liegt mitten in der Negev-Wüste, unweit der Stadt Mizpe Ramon. Wellblechhäuser und Container prägen das Dorfbild, inmitten einer Landschaft aus Sand und Stein. Stivi Abu Blaya erklärt den Schülern aus der Stadt, wie aus dem Nomadenvolk sesshafte Beduinen wurden.
17: Irgendwann trat der Staat an die Beduinen heran und sagte ihnen, ihr dürft nicht mehr in der Wüste umherwandern, ihr müsst euch fest ansiedeln. Das war der erste Schritt, den der Staat unternahm, um die Beduinen zu sesshaften Bewohnern zu machen. Deshalb sieht man an den Straßen so viele Dörfer, die nicht offiziell anerkannt wurden. Die Beduinen sollten sich entlang der Straßen niederlassen.
15: Die meisten Beduinenstämme in Israel sind inzwischen übergegangen von einem nomadischen Lebensstil zu einer eher landwirtschaftlich geprägten Lebensweise. Beduine Stivi Abu Blaya, der als Kind mit seinem Clan noch durch die Wüste zog, macht seinen Gästen klar, wie sehr sich sein Leben verändert hat.
17: Das ist ein großer kultureller Wandel und ein harter Einschnitt, Beduine zu sein und nun an einem festen Ort zu leben und der Außenwelt zu begegnen. All dies belastet die Traditionen und die Kultur.
15: Auch die Politik des Staates macht es den Beduinen alles andere als einfach. Diese Politik ist geprägt durch die Nichtanerkennung von Dörfern, in denen rund 70.000 bis 100.000 Menschen ohne eine grundlegende Versorgung mit Wasser oder Strom leben. Durch gezielte Hausabrisse und Räumungsanordnungen versucht die Regierung, die Beduinen in staatlich geplante Städte umzusiedeln, um auf diese Weise Land für Infrastrukturprojekte, jüdische Siedlungen oder Militärzonen zu gewinnen. Oren Yiftachel ist Professor für Geographie und Stadtforschung an der Ben-Gurion-Universität in Beersheba. Er gilt als Beduinenexperte. Für ihn verletzt der Staat mit seiner Politik massiv die Rechte der Beduinen. Und er zerstöre damit die traditionellen Lebensweisen. mit schwerwiegenden Folgen, so Oren Yeftachel.
0: Der Staat wollte dieses Land unbedingt. Die Beduinen hatten das Land, also vertrieb man sie. Und zwar aus dem Westen der Negev-Wüste in den Osten. Ein karges und deutlich weniger fruchtbares Gebiet. Ab da waren sie einfach Flüchtlinge. Und jetzt droht ihnen zum zweiten oder dritten Mal vertrieben zu werden. Eine fürchterliche Politik. Und das hat auch zu dieser Marginalisierung der Beduinen geführt.
15: Nirgends ist diese Marginalisierung wohl deutlicher zu sehen als in Rahat. Die Stadt wurde 1970 in der Negev-Wüste gegründet, für Beduinen, die dorthin umsiedeln mussten. Heute ist Rahat die größte arabische Stadt in Israel. Sie gerät immer wieder in die Schlagzeilen wegen der Gewalt. Die Situation hat in den letzten Jahren ein derart kritisches Ausmaß erreicht, dass manche vom Wilden Westen sprechen. Immer wieder gibt es Schießereien auf offener Straße. Bewaffnete Familienfäden prägen den Alltag. Rahat hat die höchste Mordrate Israels. Kaum eine andere Stadt wurde vom israelischen Staat jahrzehntelang derart vernachlässigt. Es mangelt an Infrastruktur, Investitionen und Bildungsangeboten. Hohe Arbeitslosigkeit und fehlende Perspektiven treiben besonders junge Männer in die Arme krimineller Organisationen. Viele Einwohner Rahats blicken ohnmächtig auf diese Situation. Auch Heba Alafinish. Eigentlich ist die junge Beduinin gewohnt, sich durchzuboxen. Sie hat studiert, ist vierfache Mutter und leitet ein Frauen- und Elternzentrum in Rahat. Mit romantischen Beduinenvorstellungen von Tausend und einer Nacht habe ihr Alltag allerdings wenig zu tun, erklärt Heba Alafinish. Täglich gäbe es Schießereien zwischen verfeindeten Clans. Die 37-Jährige erzählt von einem Familienausflug, als ihr Auto in das Kreuzfeuer geriet.
18: Die Scheiben zerbarsten. Mein Sohn wurde von einer Kugel getroffen. Sie drang in seinen Hals ein, kam aus seinem Rücken heraus. Ich war im 8. Monat schwanger. Meine Töchter saßen hinten. Eine versuchte, den Blutfluss zu stoppen, die andere sprach mit dem Rettungsdienst. Der Arzt sagte, hätte jemand Größeres da gesessen, wo mein Sohn saß, wäre er gestorben. Eine Woche später hatte ich eine Frühgeburt.
15: Heba Alafinish hilft Frauen in Rahat, sich weiterzubilden. Ihr Selbstwertgefühl in einer patriarchalisch geprägten Beduinengesellschaft zu stärken, in der es nicht üblich ist, dass Frauen arbeiten oder studieren. Auch Eltern kommen zu ihr. Bei der Schießerei, bei der ihr Sohn fast gestorben wäre, habe sie sich hilflos gefühlt, sagt Heba. 3 Jahre liegt der Vorfall zurück. Doch die Gewalt ufert inzwischen derart aus, dass sie abends nicht mehr auf die Straße geht.
18: Wenn wir Schüsse hören, ducken wir uns alle auf den Boden. Stell dir vor, du bist in deinem Haus, aber es gibt keine Sicherheit. Ich bin eine starke Frau, aber wie kann ich meine Kinder mit bloßen Händen schützen, wenn geschossen wird? Ich kann es nicht.
15: Der Muezzin ruft zum Mittagsgebet. In den Straßen türmen sich Müll und

0: nennt sich Bürgermeister von Rahat.
1: Die illegalen Waffen sind wie ein Krebsgeschwür, das sich im Körper ausbreitet. Es breitet sich in der ganzen Stadt aus. Das Problem ist, die Polizei in Israel ist nicht dem Bürgermeister unterstellt. Sie arbeitet für das Ministerium für nationale Sicherheit. Und der Minister heißt Itamar Ben-Gvir. Ich fordere von der Regierung, geht gegen die illegalen Waffen vor, macht Hausdurchsuchungen, verhindert, dass Soldaten Waffen aus den Armeebasen stehlen und verkaufen.
0: Von 18.000 illegalen Waffen in der Stadt spricht Bürgermeister Al-Qarnawi. Einige würden aus israelischen Armeebasen stammen. Andere seien Schmuggelware aus Ägypten, Jordanien und dem Westjordanland. Der Handel mit illegalen Waffen in Rahat blühe, während ihm als Bürgermeister von der Regierung das Budget gekürzt wurde, stellt der Mann in dem karierten Jackett fest. Der Stadt fehlten 80 Millionen Euro.
1: Statt Budgetkürzungen sollten sie uns Geld für die Überwachungskameras geben. Ich bin der Bürgermeister und erlaube es, überall Kameras zu installieren. Die können Autokennzeichen feststellen. Drohnen können Schießereien filmen. Es ist die Pflicht des Ministers für nationale Sicherheit, der Polizei und uns allen ein Gefühl der Sicherheit zu geben. Es macht mich wütend, dass Menschen hier eine Waffe tragen, weil sie das Vertrauen in das Rechtssystem verloren haben.
0: Die Beduinen in Rahat könnten eine Brücke sein zwischen Israel und dem palästinensischen Volk, sagt Al-Qarnawi. Doch seit dem 7. Oktober 2023, seit dem Angriff der Hamas auf Israel, sei die Kluft zwischen Arabern und Juden größer geworden. So der Politiker, er wirkt resigniert. Das habe auch damit zu tun, dass die ältere Beduinengeneration die Jungen nicht mehr erreiche. Unterwegs in Rahat mit Maisun al-Shafi und Fajr Abu Abed. Beide Beduininnen sind 16 Jahre alt. Nach dem Schulunterricht wollen sie in ein Jugendzentrum, von denen es nur wenige in Rahat gibt. Maisun zeigt auf das Straßenschild. Al-Salam-Straße steht darauf, die Friedensstraße. Doch so friedlich ist es hier nicht, merkt sie an.
2: Von Sonnenuntergang bis Sonnenaufgang hören wir Schüsse in unserer Nachbarschaft. Querschläger fliegen herum. Einmal traf eine Kugel unser Fenster, streifte den Kopf meines Schwagers. Er hatte Glück, das Fenster hat ihm das Leben gerettet.
0: Unter den Beduinen in Israel findet ein kultureller Wandel statt, der vor allem junge Männer betrifft. Die traditionellen Clanstrukturen verlieren an Autorität, ohne dass staatliche Institutionen diese Lücke füllen können, erklärt der Leiter des Jugendzentrums der Initiative Ein neuer Morgen in der Negev-Wüste, Jamal Al-Qarnawi.
3: Die jungen Leute sind überfordert damit, wie sich ihre Welt im Gegensatz zur Welt ihrer Eltern zum traditionellen Leben der Beduinen verändert. Auf ihren Handys haben sie Zugang zur modernen Welt, sehen Dinge, die sie auch wollen. Zum Beispiel schnelle Autos, alles soll schnell sein. Mehr als 30% der Schüler brechen ihre Schule hier vorzeitig ab, besonders Jungs. Das ist eine riesige Zahl. Sie werden Mitglieder in kriminellen Banden. Das macht uns große Sorgen.
4: Many different criminal groups. We are very worried about that.
0: Mehr als die Hälfte der Einwohner Rahats seien unter 18 Jahre, sagt Jamal Al-Qarnawi. Er ist Sozialarbeiter und bietet den Jugendlichen hier im Zentrum die Möglichkeit, sich über ihre Probleme in einem geschützten Umfeld auszutauschen. Maisun al-Shafi und Fajr Abu Abed sitzen inzwischen im Jugendzentrum, sehen sich auf dem Handy ein Video an. Zwei Beduinen-Clans bekämpfen sich auf offener Straße im Nachbarort Ofakim. Pickup-Trucks rasen über Gehwege auf Menschen zu. Ein Mann mit einer Motorsäge rennt auf ein Auto zu. Mit 16 Jahren wirken die Mädchen verhärtet und an Gewalt gewöhnt. Maisun erzählt, was sie belastet.
2: Unsere Nachbarin wurde ermordet. Sie wohnte in unserem Haus. Bewaffnete und maskierte Männer kamen in ihre Wohnung. Wir hörten die Schüsse. Als ich die Tür öffnete, sah ich die Leiche und das Blut, alles. Das Traurigste war, dass ihre 5-jährige Tochter in ihrem Schoß schlief.
0: Das kleine Mädchen sei blutüberströmt in den Armen ihrer toten Mutter aufgewacht, habe geschrien. Den Anblick werde sie nie vergessen, sagt Maisun. Besonders Frauen stehen bei den Beduinen unter Druck. Wenn ein Mädchen Probleme in ihrer Familie hat,

0: könne sie niemandem davon erzählen, sagt Maisun. Frauen hätten nicht die gleichen Rechte wie Männer. Am liebsten würde sie Rettungssanitäterin werden, wäre dann aber mit Männern im Rettungsfahrzeug. Das kann die Familie stören, die sagt, sie solle lieber Krankenschwester werden, sagt Maisun. Sie macht deutlich, worauf es für sie ankommt.
1: Bildung hilft den Frauen. Wenn ein Mädchen in unserer Familie heiratet und einen Abschluss hat, ist sie eine Königin. Egal, was ihr Mann für Probleme hat, wenn sie sich trennt, hat sie ihren Abschluss. Viele hier trennen sich schnell im Streit. Die Frau hat keine Arbeit und muss zu ihren Eltern ziehen. Ein Abschluss ist das, was dir im Leben hilft.
0: Maisun und Faja kommen einmal die Woche in das Jugendzentrum von Ein neuer Morgen in der Negev-Wüste. In einer Projektgruppe entwickeln sie Ideen, die das Leben junger Menschen in Rahat verbessern sollen.
1: Ich möchte eine App entwickeln, die wie eine Person ist, der man vertrauen kann. Dabei bleibst du anonym und schickst uns eine Nachricht, schreibst uns dein Problem. Ich denke an Mädchen, die bedroht werden oder Angst haben, ihren Eltern davon zu erzählen. Damit nichts passiert, wenden sie sich anonym an die App und wir versuchen, so gut es geht, zu helfen.
0: Zwischen mir und dir will Faja ihre App nennen. Etwa 80.000 Menschen leben in Rahat. Seit der Gründung in den 1970ern ist es eng geworden im Stadtgebiet. Die Einwohnerzahl ist stark angewachsen. Es gibt verschiedene Stadtteile, in denen Beduinenfamilien unter sich bleiben. Im alten Teil von Rahat wird weniger investiert. Müll und Armut bestimmen das Stadtbild. Hier wohnen die, die mit dem Tempo des modernen Lebens weniger Schritt halten können. In einem neueren Viertel, in dem noch gebaut wird, gibt es Streit über Landbesitz. Auch hier kommt es zu Schießereien. Tradition und Moderne prallen aufeinander. Vor 3 Jahren entlud sich der Konflikt in Ibrahim Alobras gerade eröffnetem Café, das im neuen Teil von Rahat liegt. Ibrahim hatte junge Frauen als Bedienung eingestellt, um ihnen ein Einkommen zu ermöglichen. Das Video der Schießerei in dem Café ist noch immer im Internet zu finden. Es zeigt auf dem Boden kauernde Gäste, die schreien. Vermummte Männer, einer schießt mit der Pistole in die Menge. 5 Menschen werden verletzt, darunter Kaffeebesitzer Ibrahim Alobra. Die Täter hätten die Tat im Internet angekündigt, sagt Ibrahim.
2: Sie haben das Gerücht verbreitet, dass es illegal sei, dass Mädchen in einem Café arbeiten. Deshalb haben sie mir gedroht. An dem Tag war mein Laden voll. Sie kamen mit Waffen und Schlagstöcken, maskiert und haben angefangen zu schießen. Bis heute trauen sich viele nicht mehr in mein Café, vor allem Besucher aus jüdischen Gemeinden, weil die Geschichte überall bekannt wurde.
0: Musik dudelt aus dem Lautsprecher. Die Einrichtung in dem Café ist schlicht, die Espressomaschine Hightech. Er habe ein modernes Café eröffnet, damit junge Leute aus Rahat nicht in entfernte Städte wie Beersheba fahren müssen, um sich zu treffen, sagt Besitzer Ibrahim Alobra. Er hat nicht aufgegeben. Auch heute bedienen hier junge Frauen wie Yisra. Es sei ihr Traum, Psychologie zu studieren, sagt die 20-Jährige. Sie spricht perfekt Englisch, weil sie nach Kanada will. Von der Schießerei hat sie gehört.
3: Staying here is like saying we're not going anywhere. It's gonna happen anyway, whether they like it or not.
4: Dass wir hier im Café bleiben, zeigt, dass wir weitermachen. Es ist ein Power-Move. Die Entwicklung geht weiter, ob jemand will oder nicht. Ich habe einen Führerschein und meine Oma sagt immer, Bildung, Bildung, Bildung. Mach deinen Abschluss. Sogar mein Vater sagt, hör auf zu jobben, geh zur Uni. Ich will dieses Jahr anfangen zu studieren.
0: Ibrahim Alobra ist stolz auf sein Café und die jungen Frauen, die für ihn arbeiten. Sie seien die Zukunft, sagt er.
2: Wir sprechen über die Beduinen von heute, nicht von vor 50 Jahren. Die Dinge haben sich geändert. Früher war es unvorstellbar, dass ein Mädchen das Haus verlässt, allein weggeht. Heute arbeiten Frauen, sie sind sogar Professorinnen. Dennoch halten wir Beduinen auch an den alten Traditionen fest.
0: Etwa Gastfreundschaft, die bei den Beduinen noch immer eine wichtige Stellung einnehme, sagt Ibrahim und macht einen Kaffee. Der Überfall vor 3 Jahren hat Ibrahim Alobra traumatisiert. Seitdem lässt er nur noch Frauen oder Familien in sein Café. Junge Männer müssen draußen bleiben. Sonst gibt es Streit, fügt er hinzu. Der Polizei in Rahat vertraue er nicht.
2: Jeder kann machen, was er will. Keiner hat Angst vor der Polizei, weil sie nichts tut. Es herrscht Chaos. Die Regierung ist schuld. In den vergangenen 3 Jahren ist es so schlimm geworden wie nie zuvor.
0: Kellnerin Yisra ist bei dem Gespräch mit dabei. Sie möchte mittelfristig weg aus Rahat.
4: Unsere Generation ist sich der Gewalt hier sehr bewusst. Es gibt Dinge, die wir hier nicht machen können, wie Joggen oder Fahrradfahren.
0: Sozialarbeiter Jamal Al-Kenawi steht am Rand eines Fußballfelds in Rahat. Ihm zufolge gibt es auch Hoffnung, trotz der düsteren Realität. Es müssten Brücken gebaut werden zwischen Alt und Jung, mahnt er an. Brücken zwischen Tradition und Moderne, zwischen den verschiedenen sozialen Schichten in Rahat. Das Fußballprojekt von Sportlehrer Hilmi Kamalat könnte hier beispielhaft sein.
5: Wir haben es die Clásico-Akademie genannt, wegen den Spielen zwischen Real Madrid und Barcelona, die auch El Clásico heißen. Damit wollen wir so viele Kinder wie möglich anlocken. Sie sollen Spaß haben. Sie sollen eine Beziehung untereinander aufbauen. So lernen sich die Familien kennen. Wir Beduinen sind eine eng verwobene Gesellschaft. Klar gibt es Probleme, aber wir können sie lösen.
0: Bereits 100 Kinder machen bei dem Projekt mit. Auch Issa Abu Ghadir, er ist 15 Jahre alt.
6: Fußball ist für mich Freundschaft. Es verhindert Gewalt in unserer Gemeinde. Wir Kinder schließen Freundschaften, wir trainieren zusammen, schießen Tore. Wenn wir hinfallen, stehen wir wieder auf. Wir lernen, nicht aufzugeben. Es verhindert nicht Rassismus oder Schikanierungen. Reden hilft. Und dass wir ein Team sind. Eine Nation, ein Rahat.
0: Aus einem vermüllten Tal vor dem Sportplatz nähert sich ein Junge, der ein Maultier führt. Seine 2 kleinen Geschwister sitzen auf dem Maultier. Neugierig schauen sie zu. Jamal erklärt, dass sie zu den Unsichtbaren gehören. Das sind jene Beduinen, die auf einem Hügel gegenüber in Wellblechhütten und Zelten wohnen, isoliert von den Entwicklungen in Rahat. Sie pflegen die alten Traditionen. Allerdings sind sie hier umgeben von Stadtvierteln, die expandieren. Die alte beduinische Lebensweise ist kaum noch möglich, sagt Sozialarbeiter Jamal Al-Kenawi.
7: Da leben bis zu 20 Menschen im gleichen Haus. Die Eltern, deren Kinder, die heiraten und Kinder haben. Es ist sehr eng und sie können nicht wegziehen. Das Nomadentum gibt es nicht mehr. Umziehen zu können, ist ein Privileg. Und es gibt hier in Rahat keinen Platz für Schafe mehr, weil wir so modern geworden sind. Sogar die Tiere sind heutzutage unglücklich, wenn sie mit uns Beduinen leben müssen.
8: Animals are not happy to be with Bedouins nowadays.
0: Zurück zu Haitham Sayed und seiner Familie, die unweit von Jericho von jüdischen Siedlern aus Ras Ain al-Ausha vertrieben wurden. Sie wohnen nun auf einer kargen Anhöhe, etwa 10 Kilometer von ihrem Heimatdorf entfernt. Dort haben sie ihre Container und Zelte aufgebaut. Haithams Mutter, Naifi Sayed, sitzt am Boden auf einer roten Plastikwanne und wäscht mit der Hand die Töpfe und das Geschirr. Das Wasser kommt aus 2 großen gelben Kübeln. Sie wirkt traurig und frustriert.
4: Hier gibt es keine Schule für die Kinder. Sie bekommen derzeit keinen Unterricht. Das ist nicht gut. Wir haben so gut wie keinen Strom. Die Solarzellen liefern nur ein wenig Strom, damit wir nachts Licht haben. Weder die Waschmaschinen noch die Kühlschränke funktionieren. Wir produzieren die Milch ohne Maschinen und müssen die Wäsche mit der Hand waschen. Gleichzeitig müssen wir auf die Kinder, die nicht zur Schule gehen, ein Auge werfen. Wir können uns nicht eine Minute ausruhen.
0: Nur wenige Dutzend Schafe und Ziegen konnten Haitham Sayed und seine Familie bei ihrer Flucht aus Ras Ain al-Ausha mitnehmen. Große Teile des Viehs seien von den Siedlern gestohlen worden, sagt er. Viele Tiere wurden auch getötet. Haitham Sayed lehnt an den Brettern des kleinen Stalles, den er gezimmert hat, als sie ankamen. Egal wie oft und wohin er vertrieben werde, auf seine Tiere könne er nicht verzichten, erklärt der Beduine stolz. Diese Tradition würden die Beduinen nie ablegen.
9: Die Tiere sind die Grundlage eines jeden Beduinen. Wir können nicht leben ohne Schafe und Ziegen. Selbst wenn ich etwa als Anwalt arbeiten würde, hätte ich Schafe. 15, vielleicht 20 Schafe. Diese Tradition ist in unserem Blut und in unseren Adern. Jedes Haus muss einige Schafe haben. Mindestens 15 oder 20.
0: Schon der Prophet Mohammed habe die Gläubigen ermutigt, Schafe zu halten, fügt Haitham noch an und lächelt. Er glaubt fest daran, dass er irgendwann wieder nach Ras Ain al-Aoucha zurückkehren wird. Mit seinem Clan, mit seinen Tieren. Der 26-jährige Beduine hofft, dass sich die politischen Verhältnisse in Israel irgendwann ändern und die radikalen Siedler keine politische Unterstützung mehr erfahren.
9: Obwohl wir Beduinen immer wieder vertrieben werden, bewahren wir unsere Bräuche und Traditionen. Und dazu gehört, dass die Familie zusammenlebt. Es ist unsere Tradition, eine Stammesgemeinschaft aufzubauen. Für uns ist dieser Ort nur vorübergehend, bis wir in unsere Heimat nach Ras Ain al-Aoucha zurückkehren. Spätestens, wenn diese extremistische israelische Regierung abtritt.
0: Eine Rückkehr in Frieden wünscht sich der junge Beduine Haitham Sayed. Universitätsprofessor und Beduinenexperte Oren Yiftachel hofft, dass es irgendwann dazu kommt, dass der israelische Staat die arabischen Israelis, wozu die Beduinen gehören, wirklich als vierten Stamm Israels akzeptieren. Neben säkularen Juden, religiösen Zionisten und den Ultraorthodoxen. Noch sei es ein langer Weg dorthin, meint Oren Yiftachel.
10: Die Beduinen kämpfen um ihre Entwicklung und wir als Juden müssen ihnen helfen. Denn die Zukunft der Juden im Nahen Osten hängt auch von der Zukunft der Palästinenser ab. Wenn Israel die Palästinenser, einschließlich der Beduinen, weiter unterdrückt, wird Israel ständig umringt sein von Feindseligkeit. Und man kann keinen Staat haben, der ein Garnisonsstaat ist, umgeben von Feindseligkeit, auch wenn er erfolgreich ist wie Israel, militärisch und wirtschaftlich. Die einzige Möglichkeit, akzeptiert zu werden, ist, dass man nicht nur Frieden, sondern Koexistenz mit den Palästinensern hat. Und das schließt die Beduinen ein.
11: The only way to be accepted is to have not just peace, but coexistence and binationalism with the Palestinians. That includes the Bedouins.
12: Ein Bericht von Bettina Meyer und Julio Segador über die Beduinen in Israel zwischen Tradition und Moderne. 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Für heute sagt Helene Seelmann, danke für Ihr Interesse.
13: Religion aktuell. Der Wiener Erzbischof Josef Grünwiedel hat heute bei einer Festmesse im Petersdom das Pallium erhalten. Das päpstliche Amtszeichen, das ursprünglich nur der Papst selbst getragen hat, wird einmal im Jahr an die in den vergangenen 12 Monaten ernannten Erzbischöfe verliehen. Heuer sind es 35. Aus Rom berichtet Cornelia Wospanik.
14: Papst Leo lässt es sich nicht nehmen, die Pallien, die vom Petrusgrab nach oben zum Altar gebracht werden, den Erzbischöfen selbst über die Schultern zu legen. Sein Vorgänger Franziskus hatte das nicht gemacht. In der Predigt erinnert der Papst an die Verpflichtung, für die weißen Wollbänder stehen.
15: A prendere sulle proprie spalle i fratelli e le sorelle che gli sono affidati.
14: Die anvertrauten Brüder und Schwestern, ebenso wie Lämmer der Herde des Herrn, auf die Schultern zu nehmen und für sie Energie, Zeit, Mühe und sogar das Leben zu opfern, damit das Evangelium alle erreiche und die ganze Welt darin Harmonie und Eintracht finde. Für den Wiener Erzbischof ist das Pallium ebenso Auszeichnung wie Verantwortung, aber noch mehr.
16: Hirten sollen den Stallgeruch der Schafe haben, hat Papst Franziskus gesagt. des Öfteren gesagt. Und auch daran erinnert mich das Pallium, dass ich für die Menschen da sein muss und ihre Sorgen, ihre Freuden, Hoffnungen und auch die Ängste und die Probleme kennen soll, um ein guter Hirte zu sein. Und in diesem Sinn trage ich gerne dieses Pallium.
14: Angefertigt werden die Pallien übrigens in einem Kloster in Rom, wo auch die beiden Lämmer aufgezogen werden, die symbolisch für die besonders reine Wolle stehen und aus deren Wolle zumindest, wenn möglich, das päpstliche Pallium entsteht.
13: Die muslimische Jugend Österreich, kurz MJÖ, startet eine bundesweite Bildungsoffensive gegen den sogenannten politischen Islam. Gemeinsam mit Expertinnen und Experten sollen Jugendliche gestärkt werden, damit sie islamistischen und demokratiefeindlichen Botschaften besser widersprechen können, besonders in sozialen Medien. Unterstützung bekommt die Jugendorganisation auch vom früheren Nationalratspräsidenten Wolfgang Sobotka, jetzt Präsident des ÖVP-Thinktanks Campus Tivoli. Die Initiative wurde heute präsentiert, Markus Marschalek berichtet.
17: Selbsternannten Predigern mit islamistischen Narrativen will die MJÖ künftig mit einer bundesweiten Bildungsoffensive entgegentreten, ebenso deren oft frauenverachtenden und demokratiegefährdenden Botschaften in den sozialen Medien. Cemile Atasoy, Vorstandsmitglied der MJÖ.
18: Also wir wollen uns mit diesen Inhalten eben auseinandersetzen, die die Jugendlichen auffordern, gegen die Demokratie zu sein, den Rechtsstaat in Frage stellen. Und dagegen sind wir. Wir wollen uns genau anschauen, wie vergiften diese Inhalte unsere Jugendliche.
17: Unterstützung bekommt die Initiative vom früheren Nationalratspräsidenten Wolfgang Sobotka, nun Präsident des ÖVP-Thinktanks Campus Tivoli.
19: Ich glaube auch, dass Parteien da durchaus angehalten sind, sich das nicht nur als Feigenblatt im Positiven oder im Negativen permanent zu nehmen, sondern einen ehrlichen Dialog zu führen, der führt zu einem gesellschaftlichen Verständnis.
17: Sobotka sprach von einer Bedrohung liberaler, demokratischer Gesellschaften, der man gemeinsam entgegentreten müsse. Unter dem Titel »Gemeinsam gegen den politischen Islam« sollen Workshops, Vorträge und Schulungen entstehen.
18: Wir vertreten die Werte, dass wir für die Demokratie sind, für den Rechtsstaat, für die Gleichstellung. Und weil uns das so wichtig ist, möchten wir den Jugendlichen an der Hand packen und ihnen diese Werte auch vermitteln.
17: Am Ende des Prozesses, der zunächst auf ein Jahr ausgelegt ist, soll zudem eine Schriftenreihe stehen, die als wissenschaftliche und theologische Argumentationshilfe gegen die Ideologie des politischen Islams dienen soll.
13: Für texanische Schülerinnen und Schüler werden ab dem Schuljahr 2030/31 Abschnitte der Bibel zur Pflichtlektüre. Das entschied die zuständige Behörde des US-Bundesstaats. Eine entsprechende Leseliste wurde am Freitag beschlossen. Bildungsbeamte begründeten die Entscheidung damit, dass die Bibel als unverzichtbares literarisches Werk für das Verständnis der amerikanischen Gründungsgeschichte und Kultur von Bedeutung sei. Heftige Kritik kommt von Befürwortern der in der US-Verfassung festgeschriebenen Trennung von Staat und Kirche. Das war Religion Aktuell, Redaktion Martin Groß.
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0: Herzlich willkommen zurück. Hier sind wieder Lukas und Franziska aus dem Gymnasium Schlierbach. Sie haben gerade unseren zweiten Beitrag gehört, in dem es um verschiedene Staats- und Herrschaftsformen ging. Wir besuchen in unserer Schule den Wahlpflichtgegenstand Humanethik und Gesellschaftskunde.
1: In diesem Fach sind unter anderem auch Menschen am Rande der Gesellschaft ein Thema. Mit beeinträchtigten Menschen hat sich daher die Gruppe von Sarah, Judith, Jessica und Franziska auseinandergesetzt.
2: In der Schule, in der Arbeit, im öffentlichen Verkehr. Wir begegnen Menschen mit Behinderung in verschiedenen Bereichen. Trotzdem können wir uns nicht vorstellen, was es bedeutet, nicht gehen, sprechen, sehen oder hören zu können. Deshalb ist der Kontakt mit Menschen mit Behinderung wichtig. Je besser wir sie kennen, desto besser können wir sie verstehen. Wir sehen, wo ihre Schwierigkeiten sind und wo sie von unserer Gesellschaft behindert werden. Wir lernen aber auch, Rücksicht zu nehmen und zu erkennen, welche Fähigkeiten in ihnen stecken. Wenn behinderte Menschen sich nicht an die Umgebung anpassen müssen, sondern sich die Umgebung an sie anpasst, spricht man von Inklusion. Behinderte Menschen sollen alle Möglichkeiten haben, die nicht behinderte Menschen haben. Wir möchten Ihnen nun einen kurzen Einblick in die Geschichte und in die heutige Situation vom Leben in der Gesellschaft gemeinsam mit beeinträchtigten Menschen geben. Die Definition von Behinderung laut der UN-Behindertenrechtskonvention ist Menschen, die langfristige körperliche, seelische, geistige oder Sinnesbeeinträchtigungen haben, welche sie in Wechselwirkung mit verschiedenen Barrieren an der vollen, wirksamen und gleichberechtigten Teilhabe an der Gesellschaft hindern können. Leider wurden beeinträchtigte Menschen im Laufe der Zeit nicht immer als vollwertige Mitglieder unserer Gesellschaft gesehen. Um Ihnen die Geschichte von diesen besonderen Menschen näher zu bringen, möchten wir auf einige Zeitepochen kurz eingehen.
3: In der Antike hing das Leben eines Beeinträchtigten stark von den Familienmitgliedern ab. Entweder wurden sie unterstützt oder sie wurden ausgesetzt und waren somit auf sich alleine gestellt. Obwohl im Mittelalter der Gedanke der Nächstenliebe weit verbreitet war und es auch schon Einrichtungen für sie gab, wurde eine Beeinträchtigung als Strafe Gottes oder Teufelsbesessenheit gesehen. Dementsprechend wurden Beeinträchtigte auch verstoßen oder als Jahrmarktattraktionen vorgeführt. Anders als im Mittelalter wurde eine Beeinträchtigung in der Neuzeit als medizinisches Problem gesehen. Deswegen wurden die damals als Krüppel bezeichneten auch in Anstalten untergebracht. Der Selbsthilfebund für Körperbehinderte setzte sich am Anfang des 20. Jahrhunderts dafür ein, statt dem Begriff Krüppel die Bezeichnung Körperbehinderung zu verwenden. Zu dieser Zeit war es mit beeinträchtigten Kindern erstmals erlaubt, in die Schule zu gehen, jedoch getrennt von nicht behinderten Kindern. In der NS-Zeit wurde das Leben von Menschen mit Beeinträchtigung als lebensunwert gesehen. Unzählige Zwangssterilisationen, grausame medizinische Experimente und Tötungen fanden statt. Im Zuge des Euthanasie-Programms war das Schloss Gschwendt-Ennerhofen an der Krems eine Zwischenstation für Personen auf dem Weg in die Tötungsanstalt Hartheim. Damals wurden im Schloss Gschwendt ebenfalls grausame Versuche durchgeführt. Heute ist es ein Landespflege- und Betreuungszentrum. Frau Michaela Gruber, eine Pflegerin im Schloss Gschwendt, wird uns nun einen kurzen Einblick in das Leben und Arbeiten mit Beeinträchtigten geben.
4: Ja, hallo, ich bin Michaela Gruber. Ich möchte mich vielleicht kurz vorstellen. Ich arbeite in der Pflege- und im Pflege- und Betreuungszentrum des Landes Oberösterreich. Wir begleiten hier in Schloss Gschwendt Menschen mit psychischen Erkrankungen und geistigen Behinderungen. Ich arbeite in der Tagesstruktur, genauer gesagt in der Kreativwerkgruppe, in der Tongruppe unseres Hauses.
5: Was soll man im Umgang mit Beeinträchtigten beachten?
4: Also grundsätzlich gilt für mich, jeder ist, wie er ist. Das ist auch zu akzeptieren und auch zu respektieren. Es ist wichtig, genau hinzuhören, zu beobachten, zuzusehen. Es lassen sich dadurch eher viele Fähigkeiten und Interessen der einzelnen Personen erkennen. Und es gelingt vielleicht zu verstehen, wie jemand so benimmt, wie er sie benimmt. Also warum hat er gerade mit einem Wutausbruch zu kämpfen? Warum schreit er? Warum ist er aggressiv gegen sich oder gegen andere? Warum agiert jemand ständig grenzüberschreitend? Und sich auch zu fragen, was könnte dahinter stecken? Ist es Angst, will derjenige Aufmerksamkeit? Ja, um sich besser in die Lebenswelt vom anderen hineinversetzen zu können, ist es oft auch recht hilfreich, wenn man sie mit der persönlichen Lebensgeschichte einfach beschäftigen will. In Bezug auf unsere Arbeitsgemeinschaft ist es mir sehr wichtig, dass sich jeder Einzelne wohlfühlt. Also das Einhalten in der Werkstatt von einfachen Verhaltensregeln und das Respektieren der Grenzen der anderen sind natürlich auch Themen, die uns täglich beschäftigen. Strukturen geben im Alltag Sicherheit und Halt.
5: Welche Fehler werden oft gemacht?
4: Also grundsätzlich gilt, selbst ist der Mann oder selbst ist die Frau. Das heißt, jeder soll selber tun, was er selber tun kann. Es besteht natürlich die Gefahr von Seiten der Betreuer, dass man sich zu oft einmischt, jemanden zu viel abnimmt und man muss sich auch dessen gewahr sein, dass man ihm da ein bisschen Selbstständigkeit damit nimmt. Man sollte sicher auch immer sich selber, sein eigenes Handeln kritisch hinterfragen. In unserer Arbeit muss man aber auch manchmal aufpassen, dass man dem anderen vor lauter guten Manner nicht zu viele Möglichkeiten anbietet und ihn damit überfordert. Oft ist weniger mehr. Bei manchen

0: Also bis auf eine Dame, die teilbetreut zu Hause wohnt, leben alle Bewohner, die zu uns in die Werkstätten kommen, im Haus.
1: Auf welche Einschränkungen treffen Beeinträchtigte in ihrem Leben?
0: Menschen mit Beeinträchtigung sind in ganz vielen Bereichen sicher stärker auf Hilfe aus ihrer Umgebung angewiesen als wir zum Beispiel und sind dann auch gezwungen, sich in eine gewisse Abhängigkeit zu begeben. Das betrifft Alltägliches wie Körperpfleger, Nahrungsaufnahme, einfache Tätigkeiten oder zum Beispiel, man muss sich vorstellen, wie es ist, von A nach B zu kommen. Also ist auch oft nicht ganz einfach. Unsere Zeit ist sehr schnelllebig. Menschen mit Handicap tun sich oft schwer, mit technischen Veränderungen zurechtzukommen. Man stelle sich vor, ein Ticket jetzt am Bahnhof zu lösen, ist auch nicht ganz einfach, selbst für uns nicht. Und zuletzt stößt man in unserer Gesellschaft mit oft kreativen Verhaltensweisen auf Unverständnis dessen. Ja.
1: Wie würden Sie die Beziehung zwischen Bewohnern und Personal bzw. zwischen Bewohnern beschreiben?
0: Das Ganze vielleicht einfach mit ein paar Schlagworten. Lebendig, herausfordernd, herzlich, spontan, energiegeladen, vertrauensvoll, respektvoll.
1: Bei unserem Besuch im Schloss Gschwend bekamen wir einen sehr interessanten Einblick in das Leben der Bewohner und Pfleger. Wir bemerkten, dass sich die Bewohner dort wohlfühlen und dass das Leben dort sehr emotionsreich ist. Uns gefiel es, wie das Freizeitprogramm der Bewohner vielfältig ist und dies durch die Werkstätten und den Café unterstützt wird. Wir möchten uns bei Michaela Gruber bedanken, dass sie uns unsere Fragen so bereitwillig beantworten konnte und uns dieses Thema noch näher gebracht hat.
2: Heutzutage wird durch zahlreiche Konventionen und Gesetzesänderungen das Leben der Beeinträchtigten geschützt. Weitere Einrichtungen für Beeinträchtigte sind das Institut Hartheim und die Schön. Eine Band namens Blues Minus, bestehend aus Betreuer und Betreute der Einrichtungen, machten gemeinsam Musik und nahmen sogar eine CD auf. Mit diesem Projekt schlugen sie eine Brücke zwischen Menschen mit und ohne Beeinträchtigungen und förderten damit die Umsetzung des sozial-integrativen Gedankens. Wir möchten uns hiermit bei dem Leadsänger Herbert sehr herzlich für die CD bedanken und dürfen Ihnen direkt im Anschluss ein Lied der CD vorspielen.
3: Wir möchten unseren Bericht mit einem Auszug aus der Europäischen Menschenrechtskonvention, den sich jede und jeder von uns zu Herzen nehmen sollte, zu Ende führen. Alle Menschen sind frei und gleich an Würde und Rechten geboren. Sie sind mit Vernunft und Gewissen begabt und sollen einander im Geist der Brüderlichkeit begegnen.

0: Ein großes Dankeschön noch einmal an Herbert und seine Band für diesen wundervollen Song. Dies war nun der letzte der drei Beiträge von den siebten Klassen aus dem Gymnasium Schlierbach. Mit den Themen Nachhaltigkeit, Staatsformen und Menschen mit Beeinträchtigung haben Sie nun einen kurzen Einblick in das Fach Humanethik und Gesellschaftskunde bekommen.
1: Wir, Lukas und Franziska, bedanken uns bei Ihnen im Namen der gesamten Gruppe für das Zuhören. Für uns war es eine sehr wertvolle Erfahrung, eine Radiosendung zu gestalten. Falls Sie etwas verpasst haben oder nochmals hören wollen, können Sie den gesamten Beitrag jederzeit auf cba.fro.at oder auf der Radio-Website des Radio B138 nachhören.
0: Wir freuen uns sehr, dass wir Sie durch das Programm führen durften und wünschen Ihnen noch einen schönen Nachmittag.
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0: Forschungsfrage heraus.
1: Ja, ich denke, der Johannes hat super angedeutet im Sinne, also diese so kritische Reflexion als einen Bestandteil dieser Sache im Sinne, man findet eine Frage und es ist etwas, das die meisten Künstlerinnen sowieso machen, nur dieser Unterschied daran ist, dass das in der künstlerischen Forschung das ein bisschen mehr formalisiert wird, im Sinne zum Beispiel von der Methodologie, also dass die Methodologie dann entweder an einen Geisteswissenschaften oder andere angeankert wird. Aber auch, was ziemlich wichtig ist, ich denke, so als ein Merkmal, dass sie transferabel ist, also dass dieses Wissen irgendwie dann nicht nur für die Künstler oder Künstlerin selbst bleibt, sondern wird in irgendeiner Form weitergeleitet. Sehr oft wird das einfach auch klassisch gemacht, wie in der Wissenschaft, dass man einen Artikel schreibt oder ein Buch oder eine Reflexion. Aber ich denke, bei uns auf der Abteilung versuchen wir auch Wege zu finden oder auch die Studierenden die Macht irgendwie geben, Wege zu finden, wie man auch durch die Kunst selbst, wie viel oder was sind die Grenzen davon, wie viel kann man auch durch die Kunst selbst das generierte Wissen weiterleiten.
0: Das hat nämlich noch einen Aspekt, nämlich den Emanzipation nicht schriftlicher Kommunikationsformen. Also unsere Wissenskultur ist ja sehr stark durch Buchdruck und Schreiben und Sprache sozusagen geformt. Aber gerade die Künstler und Künstlerinnen haben ja viel Wissen, was primär sich vielleicht gar nicht so gut durch Sprache oder durch Buchdruck oder durch eine wissenschaftliche Arbeit mit Fußnoten darstellen lässt. Das heißt, oft sind Publikationen im Artistic Research Bereich in einer Art Rich Media Format mit Video, mit Audio, mit Fotos, mit was man halt alles auch medial beisteuern kann, um Verständnis zu generieren oder Wissen zu übertragen.
2: Also quasi Kunst nicht nur als passives Objekt, das dann beforscht wird, sondern als aktives Werkzeug, mit dem man Dinge ausdrückt,
0: richtig,
2: die man anders, wie du sagst, mit verschriftlichen Medien vielleicht nicht so greifbar machen kann. Jetzt ganz konkret zu euch beiden. Du hast gesagt, grundsätzlich ist man ja fast immer in einer künstlerischen Biografie kritisch oder transformativ eingestellt. Aber was hat euch beide biografisch ganz konkret motiviert, über quasi das reine, über die reine künstlerische Praxis hinauszugehen und Artistic Research zu betreiben? Gab es da so ein Schlüsselerlebnis?
0: Naja, bei mir war das eine Verkettung von Zufällen. Ich war eigentlich Computermusiker und war daran interessiert, irgendwie neue Arten von Klängen zu erfinden und zu steuern und zu programmieren. Und bin aus dem Grund irgendwie auf die Idee gekommen, dass man fremde, also Kulturen, mit denen ich nicht so vertraut bin, studieren könnte, weil die ja vielleicht anders als wir mit den Tönen des Klaviers andere Artikulationsformen haben. Das heißt, ich bin sozusagen von der Computermusik irgendwie zur Ethnomusikologie gerutscht und für diese umtriebigen Aktionen, die ich seit 2005 gemacht habe, war sozusagen, dann bin ich eigentlich erst später drauf gekommen, dass Artistic Research sozusagen der richtige Umbrella, der richtige Container ist, wo man dann auch um Geld ansuchen kann. Und so hat das begonnen.
2: Ivo, wie war das bei dir?
1: Also ich hatte nach meinem Studium irgendwie nach etwas gesucht, das mir erlauben würde, mich weiterzuentwickeln, also als Künstler, und das ist irgendwie, hat sich überlappt mit dem Anfang dieses Studiengangs auf dem MDW. Aber irgendwie jetzt so retrospektiv, ich denke, ich habe immer in meiner Karriere nach diesen nächsten Schritten

0: fast als eine selbstständige Form der Kunst. Und es erlaubt irgendwie einem, sich gedanklich, aber auch ästhetisch und auch künstlerisch konstant weiterzuentwickeln.
1: Mir fällt da jetzt spontan irgendwie die Disziplin der Musikvermittlung ein, aber das ist ja doch wahrscheinlich eher etwas, das sich dann vor allem mit der Vermittlung von Musik auf Rezipientenseite dann beschäftigt, ans Publikum, nicht nur, aber zumindest vorwiegend. Ist Artistic Research vielleicht so ein bisschen wie Musikvermittlung für andere Künstlerinnen und Künstler?
2: Naja, das kann es sein. Also es kann ein Weiterbringen einer künstlerischen Disziplin sein oder ein Weiterentwickeln. Es kann auch im wahrsten Sinne des Wortes Musikvermittlung sein. Also dass man eine Art und Weise entwickelt, wie man Musik auf eine andere Weise mit Menschen zusammenbringt. Also die Frage der gesellschaftlichen Relevanz ist nicht unwesentlich in der künstlerischen Forschung. Aber es ist auch so, also wenn wir über künstlerische Forschung reden, ist es ein bisschen so, wie wenn wir über die Wissenschaft sprechen. Und in Wirklichkeit gibt es ja viele Wissenschaftsbereiche. In der künstlerischen Forschung ist das noch und vielleicht auch zum Glück nicht so diszipliniert. Aber nichtsdestotrotz gibt es sozusagen so Felder, die sich mehr eben mit den gesellschaftlichen Dingen befassen oder mehr mit einer Community von Künstlern oder also es ist, kann ganz unterschiedlich sein.
1: Dann bevor wir zu diesen spezifischen Forschungsfeldern, nämlich euren Forschungsfeldern kommen, um quasi das ein bisschen zusammenzufassen, wenn ihr jetzt Laien erklären müsstet, was so ein oder vielleicht der zentrale Abgrenzungspunkt zu etwas konventionelleren Disziplinen ist, so Musikwissenschaft, Musiksoziologie, was ist da für euch zentral der ausschlaggebende Unterschied?
2: Naja, also der Hauptunterschied ist der, dass bei Musikwissenschaft oder auch bei Ethnomusikologie der Forschungsgegenstand und die Person, die forscht, getrennt sind. Und dadurch zumindest so eine vermeintliche Objektivität, was ja auch nicht wahr ist, aber zumindest
1: Der Versuch,
2: einigermaßen
1: ja.
2: möglich ist. Während es in der Artistic Research eben sehr oft ist, dass man Objekt und Subjekt der Forschung gleichzeitig ist. Was natürlich auch heißt, man muss irgendwie aufpassen, dass das nicht zu einem Ego-Trip wird. Und da gibt es verschiedene Strategien und ja, Perspektivenwechsel oder Rollenwechsel, damit man nicht sich selbst auf den Leim geht, sozusagen.
1: Dann kommen wir direkt zu eurer Artistic Research Praxis. Johannes, ich möchte mit deiner Forschung beginnen. Bevor wir darüber reden, hören wir uns vielleicht was an und dann reden wir vielleicht drüber. Dann sind wir zumindest, die wir jetzt nicht Objekt und Subjekt gleichzeitig sind, noch völlig angebiased,

0: Ja, Johannes, was haben wir da gerade gehört?
1: Das war der sogenannte Garbage Truck Song. Und da gibt es eine ganz lustige Geschichte dazu. Also hier geht es eigentlich nicht darum, also ich habe das wohl komponiert, aber es geht hier nicht darum, irgendjemand mit diesem Lied zu unterhalten, sondern das ist eher eine Art gesellschaftliches Experiment. Und die Geschichte ist so, in Taiwan, wo ich mit Indigenen zusammen über 3, fast 4-jähriges Projekt durchgeführt habe, wo Komponistinnen, Musikerinnen und Indigene auf verschiedenste Weise miteinander zusammengearbeitet haben und Fragen der Inspiration und der gesellschaftlichen Relevanz erforscht haben. In Taiwan ist es so, dass die Müllautos, die also täglich dort den Müll abholen, in der Regel für Elise spielen. Es gibt manche, die noch ein anderes Lied von einem polnischen Komponisten, den Namen habe ich vergessen, spielen, aber die meisten spielen für Elise. Und das kommt daher, dass die aus Japan importiert wurden und

0: in Japan Beethoven irgendwie so mit Reinlichkeit und Zivilisation assoziiert wurde. Das weiß wahrscheinlich in Taiwan niemand mehr, sondern wenn ein Taiwanese Dida-Dida-Dida-Dida-Dam hört, dann schnappt er den Müll und bringt ihn zur Straße und schmeißt ihn ins Müllauto. Gut, also das würde ein Taiwanese sagen, wenn man ihn fragt, was bedeutet für Elise. Bei uns mag es anders sein. Gut, naja, und jetzt muss man sich vorstellen, wir haben also auf einer kleinen Insel, auf der es nur 6 Dörfer gibt, die Insel heißt Orchideeninsel, mit den Indigenen zusammengearbeitet. Und jedes Mal, wenn da für Elise getönt ist, hat es uns irgendwie die Ohren aus oder uns aus den Schuhen befördert, weil das also irgendwie doch ziemlich unpassend ist oder ziemlich schräg. Und gut, das Müllauto hat halt getönt, was es getönt hat. Und wir sind dann mit den Indigenen so in Diskussionen verfallen, ob es nicht eine passendere Melodie für die Müllautos gäbe als für Elise von Beethoven. Und einer der älteren Indigenen hat dann ein Lied gedichtet. Das war eben das Lied, was wir jetzt in chinesischer Übersetzung auf Mandarin gehört haben. Da geht es darum, dass er sich ein bisschen bezieht auf die Mythologie der Indigenen, wo die Menschen herkommen aus Bambus und Fels, also so ein Schöpfungsmythos. Und dann macht es so einen Turn, dass eigentlich, solange die indigene Kultur von außen eher in Ruhe gelassen wurde, es das Konzept von Müll gar nicht gab. Weil ja sozusagen alles, was dort produziert ist, verrottet dort auch wieder. Also erst mit dem Import von Dosen oder Plastik oder was auch immer gab es natürlich das Problem des Mülls. Und das ist so schon ein bisschen eine Spitze auch gegen die taiwanesische Mehrheitsgesellschaft, dass das Müllproblem eben eins ist, was den Indigenen da irgendwie auch zwangsweise umgehängt wurde. Und letztlich endet der Text dann mit einem Aufruf, halt irgendwie sich darum zu kümmern, dass die Insel sauber und nett ist.
1: Das heißt, um das vielleicht ein bisschen zu kontextualisieren, diese Orchideeninsel, die gehört völkerrechtlich zu Taiwan dazu, und ist da natürlich auch in einer offensichtlich nicht ganz unproblematischen Abhängigkeit sozusagen. Aber auf der Insel selbst hat sich dieses indigene Leben weitestgehend bewahrt, könnte man sagen, oder irgendwie.
0: Ja und nein, also das ist kompliziert. Also die Menschen von Landyu, die sogenannten, die nennen sich Dao, die waren also bis zur japanischen Kolonialzeit, hat man sie relativ in Ruhe gelassen. Und nach dem Zweiten Weltkrieg kamen dann irgendwann erstens Missionare, zweitens Geld, drittens die Schule, Betongebäude und so weiter. Und letztlich haben sie ihnen unter betrügerischen Angaben sogar ein Atommülllager auf die Insel gegeben, die Regierung von Taiwan, beziehungsweise die Stromfirma. Und das heißt, die sind in irrsinnig kurzer Zeit, man könnte sagen, aus der Bronzezeit ins Internetalter katapultiert worden. Und das schafft natürlich Schwierigkeiten.
1: Und ich nehme an, dass da sicher auch gewisse kolonialistische Strukturen gegriffen haben werden.
0: Ja, also ich
1: Ja.
0: meine, formell gibt es dort einen Polizisten und eine Art
1: Ja.
0: Gouverneur. Es gibt immer noch so ein bisschen diese alten Clan-Strukturen und ja, den Gouverneur sieht man halt oft einfach nur Alkohol konsumieren und nicht viel tun. Aber es ist ein bisschen paradox, weil sozusagen einerseits die taiwanesische Rechtsstaatlichkeit gibt, was immer das heißt, oder das taiwanesische Bildungssystem und andererseits aber halt natürlich immer noch gewisserweise traditionelle Strukturen.
1: Ich erwähne das deswegen, weil du hast vorher kurz den Begriff der Inspiration angesprochen, und das ist ein Begriff, der im Zuge von dekolonialistischer Forschung und postkolonialer Forschung sehr, sehr kritisch auch betrachtet wird, im Kontext von Aneignung und oberflächlicher Approbation. Wenn man so 3000 Kilometer weiter östlich denkt, denkt man vielleicht an Paul Gauguin, der irgendwie nach Polynesien fährt und da irgendwie auch so mit dem Begriff des Exotizismus vielleicht. Aber bei dir war diese, oder in deiner Forschung, war diese gegenseitige Befruchtung, als ihr da auf die Orchideeninsel gekommen seid, offensichtlich eine andere.
0: Also von ganz Anfang an, also von dem Zeitpunkt, wo meine Kollegin Weya Lin und ich zusammen dieses Forschungsproposal geschrieben haben, war der erste Schritt, die Definition von Inspiration umzuschreiben. Mhm. Im Sinne einer wechselseitigen, absichtlichen, wertgeschätzten Interaktion auf Augenhöhe. Das heißt, für uns war das sozusagen nur dann interessant, wenn alle Beteiligten etwas davon hatten und das irgendwie auch sinnvoll fanden.
1: Also nicht nur, wenn quasi ihr euch da Inhalte rauszieht und dann nach Europa transferiert. Du hast in deiner Forschungsübersicht auch geschrieben, dass dort in der Musizierpraxis Musik auch noch eine ganz andere Funktion hatte. Wir haben das zu Beginn ein bisschen erwähnt, eine wissensvermittelnde Funktion, ja, die dir vorher so in, quasi ich sage jetzt einmal banal, west- und zentraleuropäischer Musik vielleicht nicht ganz so bekannt war. Das war etwas, was du transferieren wolltest oder wovon du dich inspirieren lassen wolltest nach dieser überarbeiteten Definition?
0: Ja, das war ein interessanter Punkt. Also wozu Musik gut ist, ich meine, das hat sich auch in Europa gewandelt, aber also bei den Indigenen in Taiwan ist es nach wie vor so, dass das traditionelle Liedgut weniger zur Unterhaltung da ist. Es gibt auch kein Wort für Musik, sondern nur ein Wort für Liedersingen. Sondern dass Liedersingen eine Art Archivierung von wichtigen Fakten ist. Also wenn immer etwas Essentielles passiert, improvisiert jemand zunächst einmal ein Lied in einer Art Sprechgesang. Und wenn die anderen das finden, dass das auch wesentlich ist, dann wandert es ins Repertoire. Das heißt, das Repertoire ist so eine Art Archiv, was den Besitz von Wasserquellen oder Fischgründe oder Tabus, was das Essen von Fischen betrifft oder ich meine auch irgendwelche schrägen Geschichten, die im Zweiten Weltkrieg passiert sind. Alles das ist sozusagen in Lieder archiviert worden. Und das heißt, die Lieder haben primär mal eine Funktion in Bezug auf das Leben. Und ich meine, das war zum Teil in Europa auch so, wenn man denkt an Jagdhornsignale oder Posthorn oder militärische Signale. Aber das ist dort im Grunde die einzige sinnvolle Verwendung von Musik. Und das fand ich natürlich spannend, jetzt sich quasi von Europa kommen und von einer klassischen Ausbildung, sich zu überlegen, was kann man eigentlich tun, dass Musik jetzt nicht einfach nur eine Art Gemütsergötzung ist, sondern eine funktionelle Beziehung zum Leben hat.
1: Das ist total spannend. Wir machen jetzt einen harten Cut, Iva, und wir kommen zu dir. Du hast dich in deiner Forschung, die glaube ich jetzt relativ bald publiziert wird, mit Improvisation beschäftigt. Und zwar mit Improvisation unter ganz besonderen Bedingungen, kann man sagen. Wie genau hast du, also worum genau geht's da?
2: Es ist als Resultat eines Calls gekommen. Es wurde ein Call ausgeschrieben von einem französischen musikologischen Journal und die Frage, es ging um Long-Term Musical Improvisation, also um Beziehungen, die man aufbaut auf längere Zeit mit Partnern.
1: Längerfristig, zwischenmenschlich.
2: Genau, ja. Und ich hab schon vor ein paar Jahren mehr als Joke darüber nachgedacht und ich dachte, das würde in diesem Call ziemlich gut passen. Ich habe das ESP-Duos genannt, also ESP ist so Pseudo-Wissenschaft. Es heißt Extrasensory Perception.
1: Und es gibt, kommt also aus der Parapsychologie.
2: Ja, aber es wurde schon ziemlich intensiv während der 70er in Amerika, also von den CIA auch, geforscht, weil die Idee war oder die Hoffnung war, dass es so Individuen gibt, die zum Beispiel sich selbst oder ihre Psyche irgendwo nach Russland transportieren können, um zu sehen, wo die Raketen sind und so weiter. Das gibt so, ja. Aber es war mir ziemlich interessant, im metaphorischen Sinne, also sich irgendwo anders zu versetzen oder zu fühlen, was irgendjemand anderer oder anders macht. Ja. Und also die Idee war eigentlich, wir spielen Duos, also ich und drei Kolleginnen, fünfminütige Duos, aber wir spielen gleichzeitig, aber wir hören uns und sehen uns nicht. Und die Idee war einfach zu forschen, um zu sehen, was für, ich habe das auf Englisch, relational traces, also relationelle.
1: Also quasi Beziehung, also Connections, die aufgrund der Beziehung der zwischenmenschlichen entstehen.
2: Ja, aber auch irgendwie, was bleibt übrig, auch von diesen längerfristigen Beziehungen im Sinne, okay, wenn ich mir jetzt vorstelle, weil es ist ziemlich anders, jetzt solo, ich spiele selbst solo und ich spiele Duo mit jemandem, den ich 12 Jahre kenne und ich versuche mir vorzustellen und diese Person kommt mir dann, aber die kommt mir in verschiedenen, also es kommt manchmal nur der Körper oder es kommt eine Geste oder es kommt ein Klangbild oder es kommt eine, auch im Sinne, okay, ich habe zum Beispiel mit jemandem in einem Kontext von Jazz gearbeitet, also es kommen so Möglichkeiten und Felder von Möglichkeiten, mit denen ich dann interagieren kann. Und es ist ziemlich auch interessant im Sinne, wie kohärent dann diese Aufnahmen geworden sind.
1: Das heißt, ihr habt gemeinsam improvisiert, euch dabei nicht gesehen und nicht gehört.
2: Genau.
1: Und quasi dein Vertrauen oder deine Hoffnung war das aufgrund der vorangegangenen zwischenmenschlichen Beziehungen, dass diese relational traces sozusagen übrig bleiben, um hier weiter ein sinnvolles Miteinander musizieren zu ermöglichen.
2: Ich meine, es war eigentlich alles, ging um diese relational traces im Sinne, was sie überhaupt sind. Also es gab noch einen Kollegen dann, der aus der kognitiven Psychologie kommt, der hat geleitete Interviews geführt mit all den Musikerinnen nach den Sessions, aber es war eigentlich diese Frage, um einfach zu sehen, was da übrig bleibt, wenn es diese Person nicht mehr gibt. Also was bleibt in mir übrig, weil das gibt es natürlich, gibt es jetzt eine lange Zeit und liest bitte den Artikel, vielleicht können wir irgendwo nennen. Aber es gibt natürlich auch in der Literatur ziemlich viel darüber, im Sinne einfach, also diese Felder, die einen Einfluss ausüben, auch wenn sie nicht da sind. Im Sinne, wenn ich mit jemandem spiele, spiele ich nicht nur ich, es spielt meine ganze, also wie ich spielen gelernt habe, wo ich spielen gelernt habe, all die Personen, mit denen ich interagiert habe, das lässt irgendwie einen, Traces in einem.
1: Das sind ja ein Abdruck sozusagen, all die Umstände. Dann hören wir vielleicht kurz in diese Resultate rein, diese improvisationelle Praxis da gebracht hat.

0: Ja, Eva, wir hören, ich nehme an, dich am Bass.
1: Ja, und die Kasho Chualan am Klavier, also eine kanadisch-kürdische Pianistin, die schon seit einer Weile in Wien lebt, die auch bei uns am ELAC studiert hat.
0: Ich glaube, ich hatte eine Lehrveranstaltung mit ihr. Hat sie so schwarze Locken?
1: Ja, ja.
0: Ja, eine total liebe. Ja, super. Was war denn deine erste Reaktion sozusagen? Also ich nehme an, du bist dann aus diesem Setting heraus und hast dir diese Aufnahme dann angehört?
1: Ich habe die Aufnahmen erst nach dem Ganzen. Also es gab drei Sessions. Mhm. Ich denke, es gab so einen Monat zwischen jeder Session. Und ich habe mir die Aufnahmen erst am Ende dieses ganzen Prozesses angehört, weil ich wollte auch nicht, natürlich, also besonders wenn man sie anhört, verändert das, also man fängt dann fast ein bisschen kompositorisch zu denken, im Sinne, jetzt weiß ich, also dieses Experiment zum Beispiel, ich kann das nicht mehr machen.
0: Du wärst jetzt gebiased,
1: ja,
0: du würdest kalkulierend.
1: Ja, auch weil ich weiß, okay, wenn ich jetzt so etwas tue, also wenn ich viel Platz lasse und so weiter, das funktioniert besser und also was mich ein bisschen nicht schockiert, aber was so nebenbei sehr interessant rausgekommen ist, also das ist fast so ein absoluter Aleatorik-Komposition im Sinne, das ist also, ja, also es ist wirklich random, aber es ist unglaublich, wie kohärent die sind. Und das ist nicht nur unglaublich aus der Position, also der Position, dass wir uns so gut, wie sagt man das, wir haben das so gut gehört, aber auch wie viel natürlich das dann im Hörer selbst konstruiert wird.
2: Mhm. Ja, der Hörer konstruiert ja Kausalität, auch wenn definitiv Dinge unkausal zusammengelegt werden.
1: Definitiv. Und aus dieser Perspektive ist das auch sehr interessant, dann wie viel für diese Musik eigentlich, wie viel kann random bleiben, aber für mich auch, was sehr interessant war aus dieser Perspektive von Improvisationsästhetik, scheint mir, es ist fast so ein neuer Zweig, weil es diese Teile, wo sie dann zusammen sind, sind dann noch mehr, weil die sind so verrückt, wenn wir das zum Beispiel auf denselben Ton landen oder dynamisch etwas gleich machen, ist das fast so, wie ist das überhaupt möglich? Also es bringt noch eine Dimension dann dazu.
0: Ja, dann muss ich leider langsam ein bisschen auf die Zeit schauen. Komme vielleicht wieder kurz ein bisschen zu euch beiden zurück. Bleiben wir vielleicht noch kurz bei dir, Eva. Du hast jetzt von dieser Improvisationsästhetik gesprochen, aber auch an dich, Johannes, die Frage, was würdet ihr euch jetzt von eurer Forschungsarbeit für die unmittelbare Zukunft wünschen? Jeder ganz kurz, ein Wort vielleicht.
2: Naja, das ist sogar relativ realistisch, ein eigenes Gebäude oder einen eigenen Bereich, wo die Artistic Research nicht nur als Untermieter der Komposition residieren kann.
0: Das ist, glaube ich, ein subtiler Hinweis, den nehme ich so auf. Dann bedanke ich mich ganz herzlich fürs Kommen. Schön, dass Sie zugehört haben.

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1: Sie war 14 Jahre lang die Haushälterin von Peter Alexander. Sie sagt, nach seinem Tod hat sie lange Zeit nicht loslassen können. Anlässlich seines 100. Geburtstags heuer hat sie ihre Erinnerungen an ihn jetzt niedergeschrieben. Und heute ist sie mein Gast bei Hinter den Schlagzeilen. Ich hoffe, Sie hatten ein schönes Osterfest. Hier ist wieder Hinter den Schlagzeilen am Dienstag. Schön, dass Sie auch diese Woche wieder mit dabei sind und die nächsten 30 Minuten gemeinsam mit uns verbringen. Ja, heute geht es um eine Schlagzeile, die so manche Peter Alexander-Fans aufhorchen lassen. Seine letzte Vertraute packt aus, haben da manche Medien geschrieben. Gemeint ist Eva Kresitsch. Sie war 14 Jahre lang seine Haushälterin, hat für ihn gekocht, ihn chauffiert und vieles mit ihm erlebt. Und heute ist sie mein Gast. Einen schönen Nachmittag, Frau Eva, darf ich sagen.
2: Ja, bitte.
1: Schön, dass Sie da sind. Hallo.
2: Ich freue mich auch, da zu sein. Danke, Patrick.
1: Peter Alexander wäre ja heuer 100 Jahre alt geworden. Aus diesem Anlass haben Sie ein Buch geschrieben. Darüber sprechen wir noch ausführlich. Aber was würden Sie ihm denn zum 100er wünschen, wenn er noch da wäre?
2: Ich würde ihm was Gutes kochen, natürlich.
1: Was denn?
2: Ich weiß nicht. Also es würde zwei Speisen werden. Entweder Tafelspitz oder Schweinsbraten.
1: Mhm. Er hat es gern.
2: Und der Malakoff-Torte auf jeden Fall.
1: Gern Hausmannkost gehabt,
2: ja,
1: ne?
2: Ja. Ja, das schon.
1: Für alle jüngeren Zuschauerinnen und Zuschauer, vielleicht, die mit Peter Alexander nicht allzu viel anfangen können. Ich meine, das ist einer der großen Stars in Österreich. Entertainer, Schauspieler, hat ein Millionenpublikum begeistert, hat Fernsehshows gehabt. Ja. Wir sehen ihn hier auch eingeblendet. Marktanteile von 70%. Da können wir heute nur träumen davon. Wahnsinn. 120 Alben herausgebracht, 50 Millionen. Ein Stück verkauft. Wir hätten natürlich auch keine Ausschnitte gezeigt, allerdings hat der ORF leider keine Rechte und die Nachfahren sind da recht happig.
2: Schade.
1: Deshalb haben wir nur Fotos und leider kein Videomaterial. Schade. Frau Eva, Sie haben den Peter Alexander 1998 kennengelernt.
2: Ja.
1: Da war er nicht mehr ganz so aktiv im Showbusiness.
2: War schon ein bisschen weg vom Showbusiness.
1: Wie war er denn damals? Hat man ihm seine Berühmtheit angemerkt?
2: Nein. Überhaupt nicht. Ganz normal. Ich habe mir gedacht, naja, das ist so Glamour und Hollywood oder so irgendwie in der Art. Aber das war's nicht. Das war ganz normal und eigentlich bescheiden. Mhm. Wirklich bescheiden. Und es war nett zu arbeiten. Mhm. Wirklich. Also ich habe auch viel Freude damit gehabt. Mhm. Frau Alexander hat immer gesagt, wie geht's Ihnen, wie gefällt es Ihnen bei uns und so weiter. Und ich sage, ja, wenn Sie zufrieden sind, okay, ja, dann schon. Und umarmt mich und sagt, Frau Eva, warum haben wir uns nicht schon früher kennengelernt? Also es war eine große Auszeichnung von dieser tollen Frau.
1: 1998 sind Sie quasi zur Familie Neumeier, wie Peter Alexander ja mit bürgerlichen Namen geheißen hat, gekommen. Ja. Wie haben Sie einander eigentlich kennengelernt?
2: Ich habe eigentlich nicht ihm, sondern ich wollte ja einen Nebenjob. Und die Dame, die hat diese Familie gekannt, die Familie Neumeier, sagen wir jetzt. Und ich wollte eigentlich einen Nebenjob. Und sie sagt, können Sie kochen? Und so. Das war so ein Oma-Dienst. Und ich sage, naja, natürlich. Wenn ein Kind Brei oder so, sage ich, ja, ich koche gerne. Ja. Und sie sagt, Moment, ich habe was Besseres für Sie. Und ich meine, naja. Und ruft die Familie Neumeier an und sagt, ich habe hier eine nette Dame und die kann kochen und die würde passen zu Ihnen und so weiter. Und sie denken, na, was ist los? Ne? Und sie hat aber nicht, ich habe den Namen nicht verstanden. Es war so, mit dem Handy war es so ungut. Und sie hat gesagt, ja, wir sind jetzt nicht da 14 Tage und dürfen wir Sie dann anrufen und so weiter. So, ja, ist okay und so. Und sie geht dann weg und sie hat nur erzählt, na ja, sie ist Managerin und tolle Frau natürlich, zu den damaligen Zeiten war ja das nicht so. Und denke ich mir, ja, Managerin, Sohn mit Michi und Susi und sie haben eine Villa in Wörthersee und in der Schweiz. Und ich mir dachte, na, wie kann das sein? Das kann. Und er geht fischen, also, das ist Peter Alexander. Mhm. Und ich gehe dann raus und gehe zu meinem Mann und sage, du, also, hast du den Job? Sag ich, nein, aber irgendwas anderes.
1: Und wie waren dann Ihre ersten Gedanken, wie Sie gehört haben, ist es wirklich Peter Alexander?
2: Ja, so, ja.
1: Mhm. Mhm. Mhm.
2: Na ja.
1: Schauen wir mal, ne?
2: Ja, mhm. Ist so.
1: Waren Sie ein Fan eigentlich davor von ihm?
2: Ja, Also ich habe zum Herrn Alexander gesagt, wissen Sie, Ihre Musik ist nicht so meine Musik. Und er schaut mich an, sagt, er macht nichts, aber ich verdiene damit Geld.
1: Wirklich? Hat es mit Humor genommen?
2: Ja. Sag ich, ja, aber welche Musik hören Sie denn da? Nicht? Und ich habe gesagt, na, Jazz und die amerikanischen, den Martin Sinatra und so. Mhm. Diese, nicht? Ja, aber die habe ich auch gerne. Ja.
1: Sehr cool. 14 Jahre lang waren Sie seine Haushälterin in seiner Villa. Sie haben schon gesagt, Sie haben gekocht, Tafelspitz und Schweinsbraten waren die Leibspeisen. Sie haben ihn zum Fischen begleitet.
2: Nein,
1: Sie waren,
2: zum Fischen nicht.
1: Ist er nur allein gegangen?
2: Ja, der ist allein gefahren. Der ist mindestens 150 Kilometer nur Fischen gefahren.
1: Wirklich?
2: Nur für die Fische.
1: Wirklich?
2: Ja. Nur für die Fische. Aber nicht einmal gegessen hat.
1: Nur geangelt. Ja. Aber Sie waren jedenfalls auch Krankenschwester, also alles in einem, quasi Chauffeurin. Gibt es ein Erlebnis, das Ihnen besonders in Erinnerung geblieben ist mit Peter Alexander?
2: Von welcher Sparte wollen Sie wissen?
1: Was auch immer, eins, das Ihnen jetzt sofort in den Sinn kommt.
2: Er kommt, er sagt, Frau Eva, bitte richten Sie mir, ich gehe fischen, richten Sie mir her meine Sachen. Das fällt mir jetzt so momentan ein. Sage ich, ja, Herr Alexander, aber Sie, ich sage Ihnen ganz ehrlich, die Hose ist nicht mehr so zum Fischen. Und die, Frau Alexander pflichtet mir bei und sagt, die Frau Eva hat aber recht, bitte. Daddy, du kannst doch mit dieser Hose nicht. Und ich sage, ja, Herr Alexander, wir könnten doch eine andere Hose. Nein, Frau Eva, denen Fischen gefällt sie.
1: Die beißen dann an, oder was? Ja. Sie haben schon gesagt, sie waren auch seine Chauffeurin ein bisschen.
2: Ja,
1: und sie durften sogar mit seinem heiligen Mercedes ab und an fahren. Wie hakelig war er da?
2: Ja, also er hat, das war, wir waren damals essen im Wienerwald in einem schönen Restaurant. Da war er eingeladen immer, auch mit seiner Frau damals. Und einmal sagte er zu mir, Eva, ich würde Sie gerne einladen, dort zum Essen. Und ich dachte, naja, gut, ja, er ist gefahren hin. Und dann sagt er zu mir, zu später Stunde nach dem Essen, ich würde gerne noch einen Schnapserl trinken. Ne? Sag ich, ja, aber dann würde ich nicht mehr fahren. Können Sie mir zu einem Auto fahren? Sag ich, na sicher. Ja, ich fahre. Ne? Naja, es ist ja, aber es ist schon groß. Ja, habe ich gesagt, das ist kein Problem. Und bin dann nach Hause gefahren mit dem Auto. Also riesenlange Schnauze, ich weiß nicht mehr, welcher Mercedes das war. Aber tolles Auto auf jeden Fall. Und ich dachte, ah, schön. Ne? Und habe dann das Auto abgestellt in der Garage und bin dann noch rauf. Er ist dann rauf in die Wohnung, also ins Haus. Und ich sage noch, Frau Alexander, haben Sie noch einen Wunsch oder was? Nein, Frau Eva, aber ich muss Ihnen sagen, das war eine tolle Fahrt. Die machen wir wieder. Da denke ich mir, na gut, ja. Es war dann so, dass ich schon von der Villa hinausgefahren bin und wieder zurück. Ne? Und weil ich so gern mit dem Auto gefahren bin und er dürfte es gemerkt haben und wir waren immer, um die Zeit müssten wir dort sein in dem Restaurant und ich habe mir gedacht, das Auto ist aber toll. Ich fahre da ein bisschen schnell und gebe Gas und so und er sagt, ganz ruhig, heute sind wir schneller, früher beim Essen. Sonst hat er nichts gesagt.
1: War ein angenehmer Beifahrer eigentlich? Ja. Weil es gibt ja so Männer, Beifahrersitz, die sind nicht auszuhalten.
2: Er hat schon geschaut, wie weit ich nach rechts fahre und wie ich die Kurven fahre. Aber ich glaube, ich bin eine ganz gute Autofahrerin. Mhm.
1: Und da manchmal, glaube ich, sind Sie auch mit Ihrem Auto gefahren. Also manchmal ist er in Ihr Spuckerl eingestiegen.
2: Ja, in mein Spuckerlauto. Ja, ich will nicht den Namen sagen von meinem Auto, aber ein liebes kleines Auto. Und da ist er sogar, da kann man sogar mit Hund sitzen.
1: War lieb. Sie haben die Frau schon angesprochen von Peter Alexander Hilde, Schnur die Bur hat er sie genannt, war der Spitzname. Ja. Sie haben sie natürlich hautnah miterlebt auch. Ja. Seine Managerin war sie auch, wir sehen sie hier auch eingeblendet. Ja. Wie war sie denn?
2: Sehr toll, eine tolle Frau, muss ich sagen. Ich habe große Ehrfurcht vor ihr und eigentlich ein großes Vorbild für mich, weil sie, wie diese Frau sich durchgesetzt hat bei allen Sendern, ob es in Deutschland ist oder beim ORF und so weiter, und sie ihn gut gemanagt haben. Er durfte Künstler sein. Und sie hat ihm alles abgenommen.
1: Aber sie war eine Strenge, glaube ich, oder?
2: Ja, sie war schon streng. Zu ihm natürlich, zu mir nicht, nein.
1: Na, aber zu ihm schon, oder?
2: Ja, schon. Sonst wäre, ich weiß nicht, er hat es ein bisschen lockerer genommen.
1: Und die Zeitungen haben ja immer geschrieben, das ist seine große Liebe.
2: Ja, das stimmt.
1: Haben Sie das auch so wahrgenommen?
2: Ja. Folgendes war, ich habe das erlebt, er hat immer eine Kerze angezündet, hat ihre Uhr aufgezogen. Und ich denke, da geht die Liebe über den Tod hinaus. Und das mitzuerleben in der heutigen Zeit ist was Schönes, denke ich.
1: 2003 ist sie gestorben.
2: Ja.
1: Wie war diese Zeit damals für ihn und für Sie in der Villa?
2: Ja, also ich habe dann schon das alles übernommen. Also sie war ja lange im Spital und habe dann schon das eigentlich übernommen. Ja, wenn jetzt der Installateur da ist oder der Wasserhahn rinnt oder der Gärtner und so, das habe schon alles ich übernommen. Und sie hat sich immer bedankt und auch bedankt, wenn Gäste da waren, forever danke für, dass sie meine Gäste so gut bewirtet haben und so. Also es war immer ein Dankeschön da. Mhm. Auch der Alexander, immer, jeden Tag am Abend, danke forever für das tolle Essen oder das war wieder ein super Essen oder das war wieder ein fürstliches Essen oder sonst irgendwas. Also es ist schon... Es kurz, ist eine Premiere jeden Tag gewesen.
1: Kurz nach der Hilde ist ja dann auch seine Tochter Susi gestorben bei einem Autounfall in Thailand. Ja. Und ich meine, man kriegt das ja nur mit aus Medienberichten. Sie waren da hautnah dabei, da hat es immer geheißen, es hat ihm dann endgültig das Herz gebrochen.
2: Ja, es war dann schon, ist ja logisch, einem Kind nachzuschauen, denke ich. Ist. Ich habe ihm das damals, diese Nachricht mitgeteilt. Das, ich weiß bis heute nicht. Ich habe auch einen Arzt angerufen, weil ich mir gedacht habe, ich weiß nicht, was passiert. Ja? Und ich habe ihm das mitgeteilt und er hat nur den Kopf geschüttelt. Und erst später hat er dann gemeint, Frau Evers, wie Sie da vor mir gestanden sind, ich habe gedacht, Sie kündigen.
1: Wirklich?
2: Ja. Mhm. Und dann am selben Abend habe ich dann zu ihm gesagt, Herr Alexander, wenn Sie wollen, komme ich dann noch einmal und wir können zusammen Fernsehen. Mhm. Haben wir auch dann gemacht. Wir haben Fußball geschaut. Mhm. Ich habe ihm gesagt, Herr Alexander, heute spielt es wieder ein Match und so. Ne? Aber ich war nicht immer die gleiche Mannschaft, die er die Daumen gehalten hat, war nicht so. Und wie das einmal war, war Deutschland gegen Spanien. Mhm. Und da haben die Spanier natürlich gewonnen. Ne? Und was war, ich bin in die Villa rein am nächsten Tag und gesagt, ey, wie war Spanier? Frau Eva, Sie kriegen den blauen Brief, macht nichts, ich komme trotzdem.
1: Also der Humor war dann noch da, weil es hat ja dann geheißen, er hätte damals seine komplette Lebensfreude verloren. Das heißt, das war nicht so.
2: Nein. Sicher ist man traurig. Mhm. Das will ich nicht. Aber ich hab das so überspielt, kann man sagen. Mhm. Ich habe das nicht zulassen. Vielleicht. Ja? Wenn ich so in der Früh, wenn er runtergekommen ist und zum Frühstück, dann sagt er, wie geht's Ihnen heute? Und er sagt, naja, heute geht es mir nicht so gut. Sie schauen aber gut aus. Wirklich, Frau Evers.
1: Wirklich. So ja. Man muss sagen, Sie haben nicht dort gewohnt in der Villa, sondern ein paar Häuser weiter, ne? Wo Sie nach wie vor leben.
2: Ja.
1: Wir haben jetzt viel über den Peter Alexander gesprochen. Jetzt wollen wir ein bisschen über Ihr Leben auch sprechen, Frau Eva. Ja. Und diesen persönlichen Teil leiten wir mal ein mit einem Kindheitsfoto, das uns unsere Gäste mitbringen. Sie haben uns das hier mitgebracht. Schauen Sie mal. Ja. 1947 sind Sie in Wien geboren. Ja. Ein echtes Wiener Kind. Halbe Russin, haben Sie mir erzählt.
2: Ja, ich bin Besatzungskind.
1: Besatzungskind. Wie war denn Ihre Kindheit?
2: Naja, nicht so. Ich war ein richtiges Oma-Kind. Ja. Es war ja eine Schande, eigentlich von einem Russen ein Kind zu bekommen. Aber mein Vater war im Rang eines Hauptmanns und Konsulent der russischen Militärzeitung. Mhm. Also vielleicht habe ich das jetzt, dass ich das schreibe oder was auch immer. Und ich war eigentlich ein Oma-Kind und meine Oma hat da immer aufgepasst auf mich und später dann, wie sie gestorben ist, hat das halt meine Mutter dann übernommen und das war halt nicht so. Ich glaube, sie hat in mir immer den Vater gesehen oder so, meinen Vater, also ich weiß es nicht.
1: Apropos Vater, das ist ja auch ein wichtiges Kapitel in Ihrem Leben. Sie sind ja 19 Jahre lang in dem Glauben aufgewachsen, dass Ihr Stiefvater Ihr tatsächlicher Vater sei. Ja. Wie war der Moment, als Sie sozusagen gemerkt oder gesagt bekommen haben, das ist gar nicht der Vater?
2: Naja, es war furchtbar, kann man sagen. Im Alter hätte man schon mir das sagen können. Ja, aber es war dann schon ein bisschen, mir ist der Boden unter den Füßen weggegangen. Und ich mir dachte, na gut, von wem bin ich denn dann? Und ich habe dann das erst später dann recherchiert, von wo, wer und wie. Und da hat es noch Freunde gegeben von meinem Vater, von meinem richtigen Vater. Und die mir halt dann gesagt haben, ja, es war halt bei den Streitkräften, bei den russischen Streitkräften.
1: Und wie sind Sie da drauf gekommen damals?
2: Ja, es war, wir haben in Margareten gewohnt, auf der Margaretenstraße. Ja, da war ich 17, so 18, fast vor 18 Jahren. Und da habe ich was wollte ich jetzt sagen?
1: Wie Sie draufgekommen sind, dass es nicht Ihr leiblicher Vater
2: ja,
1: ist, der Stiefvater.
2: Ja, und da waren die da war die französische Besatzung und die russische Besatzung. Mhm. Und ich habe gedacht, na, irgendwer bin ich halt. Von irgendwem kann nur für meinen Vater sein. Mhm. Nicht? Und dann war es. Und es war, ich habe danach gefragt bei der Arbeiterzeitung, die war auf der Margaretenstraße, Margaretenplatz. Und da hat es noch einen Journalisten gegeben, der hat gesagt, ja, aber es waren mehrere da, ob ich ein Foto habe. Und ich habe nicht einmal ein Foto und auch keinen Namen und nichts. Also meine Mutter hat das ins Grab mitgenommen. Und es war halt dann schon ein bisschen. Nicht schön.
1: Nicht schön. Nein. Kommen wir zu schöneren Dingen. Sie selbst sind ja Mutter, seit vielen Jahrzehnten schon. Ja. Ihr Sohn begleitet Sie auch hier.
2: Ja.
1: Sie sind da den Kulissen mit dabei. Ihr Schatz, das heißt ein sehr inniges Verhältnis. Wie würden Sie das beschreiben zu Ihrem Sohn?
2: Ja, also wir haben wie soll ich sagen, wir erzählen uns alles und ich fühle mich beschützt von meinem Sohn. Mhm. Und er von mir auch. Also da gibt es gar nichts. Da bin ich am Rapidplatz, um Gottes Willen. Ich aus Austriana.
1: Wie hat er das geschafft, Sie zum Rapidplatz zu bringen?
2: Ja, da war er frei und er sagt, Mama, du hast das neue Stadion noch nicht gesehen. Und ich sage, aber ich schaue mir schon die Rapid auch an, obwohl ich Austriana bin. Nur gegen die Austria geht dann gar nichts. Nicht? Das sind immer schon Feinde. Ja? Da geht es nichts. Aber da war nichts gegen die Austria, sondern ich weiß nicht mehr, was das für ein Spiel war. Aber das haben gesagt, gut, das ist ein Seltenheitsfoto. Ja.
1: Fußball, Austrianerin. Von Fußballabenden haben Sie vorher schon erzählt mit Peter Alexander. Ja. Hat es die öfter gegeben eigentlich, diese Fußball?
2: Ja. Also ich habe mich immer erinnert, ich sage, Herr Alexander, Sie wissen, heute ist Fußball wieder. Ja, Frau Eva. Und dann muss ich gleich in die Zeitung schauen. Also, ja. Dann sage ich, wenn Sie wollen, komme ich. Nein, ich habe gewusst, dass er das will. Und dann bin zwar nach Hause gegangen und bin dann wieder gekommen zum Fußballmatch und so. Und aber er hat gesagt, Sie kennen sich aber aus, Frau Eva. Sag ich, ja, ich schaue wirklich ja selber Fußball, schon seit Kind auf.
1: Das heißt, Sie haben sich dann ausgetauscht auch ein bisschen.
2: Ja, natürlich, natürlich.
1: Wir haben schon über Ihre Kochkünste gesprochen, was Sie alles gezaubert haben im Hause Alexander. Ja. Dabei, was ich ganz spannend finde, Sie sind ja gelernte Schneiderin eigentlich.
2: Ja.
1: Woher kommen Ihre Kochkünste?
2: Die habe ich mir angeeignet. Mhm. Aus Kochbüchern, selber so ein bisschen so gezaubert und dann habe ich das entdeckt. Ich koche gern. Mhm. Man sieht es ja nicht so. Ich esse ja auch
1: nicht
2: gerne.
1: Man sieht aber jetzt hier auch Sie.
2: Ja, das ist beim Peter Alexander
1: im Hause. Am gedeckten Tisch.
2: Ja.
1: Ist Ihnen irgendwann einmal irgendwas so richtig schief gegangen auch eigentlich im Haus Alexander?
2: Ja. Ich werde das nie vergessen. Und zwar, wir haben einen Gast gehabt, ich weiß nicht mehr wem, und das war Zwiebelrostbraten. Und ich schaue in die Lade rein, wo ich habe ja immer gehabt, ja, und schaue in die Lade rein und ist nur ein großer Zwiebel drin. Und ich denke mir, oh Gott, was mache ich damit? Und es war aber schon spät. Die Geschäfte haben zu gehabt. Und die Putzfrau war auch schon weg. Ich war alleine. So, was mache ich jetzt, ja? Und ich dachte, und habe den Zwiebel mit der Schneidmaschine, also mit der Brotschneidmaschine, hauchdünn geschnitten, im Mehl getaucht und rausgebraten. Es ist was übergeblieben, sage ich Ihnen. Mhm. So viel war
1: wirklich?
2: Das. Ja.
1: Also ein guter Haushaltstipp eigentlich, wenn man zu wenig Zwiebel hat.
2: Nie mehr passiert mir das. Ja. Nie mehr.
1: Ja. Weil Sie sagen, Sie wissen nicht mehr, wer zu Gast war. Welche Promis waren denn da zugegen in der Villa?
2: Ja, es waren von Katharina Valente, Professor Buchbinder, Pianist Buchbinder. Die Familie war da, die ganze Familie, auch die Tochter. Es war auch der Nia und Viktor Gerner da.
1: Michael Nia-Barani.
2: Ja, es waren viele da. Mhm,
1: viele Promis. So, ja. Man merkt
2: und Rademann natürlich, Entschuldigung.
1: Ja,
2: und Rademann,
1: Traumschiff. Der
2: Professor,
1: ne?
2: Ja.
1: Man merkt schon in diesem Interview jetzt, das gerade mal 20 Minuten geht, Sie haben eine extrem positive Ausstrahlung. Sie sind ja auch in der Villa immer der Sonnenschein genannt worden von Peter Alexander. Ja. Woher nehmen Sie das?
2: Ich weiß nicht. Ich bin so. Ich verstecke mich nicht. Der Herr Alexander war aber auch, er hat ja, wie soll ich das sagen, er hat sich nichts verändert. Wie man ihn so sieht in die Filme oder wenn er so im Gespräch war, und so, der war so. Der hat nicht irgendwie gekünstelt so. Er war echt.
1: Schauen Sie die Filme manchmal noch eigentlich?
2: Ja, aber schon ein bisschen so kurz. Mhm. Ganz lang geht es nicht. So kurz, aber am Anfang konnte ich schon gar nicht. Mhm. Also ich konnte nicht loslassen. Ja. Und dann war da eben die Idee, Ich mache das mit meinem ersten Buch. Mhm. Ich verarbeite das, meine Traurigkeit. Oder wollte ich das einfach mitteilen den Leuten, wie nett diese Familie war, mhm. wie nett er war und was, wie es Lustiges war.
1: Mhm. 2011 ist Peter Alexander ja gestorben. Ja. Wie haben Sie damals eigentlich von seinem Tod erfahren?
2: Ich war dort.
1: Sie waren dabei?
2: Ja.
1: Wie war das?
2: Nein, ich war schon zu Hause und man hat mich gerufen und mhm. ich war in 3 Minuten war ich unten. Ich habe schon gewusst, dass es zu Ende geht, aber ich habe da alles hergerichtet gehabt, dass ich nur in Jogginganzug und bin runtergelaufen und habe noch seine Hand gehalten und das war halt schon ein bisschen. Ich habe aber keine Angst gehabt und er war so quasi ganz normal, so wie wenn er geschlafen hätte. Ja.
1: Mhm. Sie haben uns erzählt, dass Sie lange gebraucht haben, um das zu verarbeiten.
2: Sehr lange.
1: Wie war das für Sie?
2: Ja, ich habe Rückenschmerzen gekriegt, ich habe alles Mögliche und ich bin runter in die Villa und ich hätte sie ausräumen sollen, weil der Michi wollte ja umbauen. Und ich habe das alles wieder zurückgestellt. Ich gesagt, wieso soll ich das jetzt machen? Oder ich bin die ersten paar Tage bin ich wieder gegangen. Ich bin rein in die Villa und bin wieder gegangen. Mhm. Bin wieder nach Hause gegangen. Bin dann wieder später runtergegangen in die Villa. Ich konnte einfach nicht. Das war leer. Wirklich leer.
1: Wie haben Sie es dann trotzdem geschafft, loszulassen irgendwann mal?
2: Ja, also ich habe auch Unterstützung gehabt von einem ganz lieben Arzt. Ein Internisten und der hat mich dann schon so, Eva, ihr Leben geht aber weiter und schauen Sie auf sich und ich bin ja nicht so. Und ich sage mir, was ist mit mir, was geschieht mit mir eigentlich? Ne? Aber es hat mich schon getroffen. Mhm. Ne? Aber es war dann so, dass der Michi gesagt hat, Eva, ich habe an dich kannst du fast nehmen, du bleibst bis an dein Lebensende bei mir. Ne? Mhm. Aber dann stirbt er doch auch früher.
1: Ist er schon auch gestorben?
2: Ja.
1: Denken Sie noch oft an Peter Alexander?
2: Ja. Ja.
1: Wie oft?
2: Fast jeden Tag.
1: Jeden Tag?
2: Ja. Mhm. Ja, ich habe das Bild stehen, noch immer. Und ich sehe das. Und ich habe auch Sachen, die ich geschenkt bekommen habe. Mhm. Erinnerungen sind das für mich.
1: Wobei es gibt ja lustigerweise kein privates, gemeinsames Foto von Ihnen beiden. Warum
2: nein.
1: nicht?
2: Ja, ich kann mich erinnern, wie war das? Ja, wir waren da in dem Restaurant. Und er sagt so, Eva, er sagt genauso, Frau Eva, wir haben eigentlich kein gemeinsames Bild. Und ich sage, ja, und suche meinen Fotoapparat, den ich mir mitgehabt habe, und nimm den Fotoapparat, gib den der Wirtin, und die will das fotografieren, und das geht nicht, die Batterie war aus. Es soll nicht sein. Mhm. Aber es war ein Foto in der Zeitung, und mhm. also, wo wir immer gemeinsam drauf waren.
1: Ja, wo es ja dann auch mal geheißen hat, sie seien seine Geliebte.
2: Ja, so.
1: Wie sind Sie damit umgegangen damals mit diesem Gerücht?
2: Gut. Ja, ich habe einen Freund gehabt, mhm. ja, und ich lese das und ich kriege einen Anruf, stell dir vor, du stehst auf der Titelseite, ja. Und ist das, ich dachte, nein, das geht aber gar nicht. Und zeigt den Herrn Alexander, hol mir die Zeitung und zeigt den Herrn Alexander, ich sage, Alexander, aber das ist schon ein bisschen arg, ja? Also, bitte kündigen Sie nicht, ich rufe sofort den Anwalt an. Mhm. Und damit
1: was. Was mich interessieren wird noch, ist vielleicht ein bisschen eine indiskrete Frage, aber vielleicht möchten Sie trotzdem darauf antworten. Sind Sie eigentlich auch in seinem Erbe berücksichtigt worden?
2: Ja, schon.
1: Haben Sie was geerbt von ihm?
2: Ja, ja.
1: Das heißt, das hat er vorher schon festgelegt?
2: Ja, das hat er noch bei Lebzeiten gemacht. Mhm. Also das weiß ich. Das war eigentlich knapp, nachdem die Frau Alexander gestorben ist, hat er gemeint, ich warte nicht so lange, ich mache das schon früher, dass ich das mein Erbe, und da ist der Notar gekommen und da war ganz glücklich, er sagt, ich habe jetzt alles erledigt, mhm. und so, aber ich hätte nie, ich habe die Wohnung gehabt auf Lebzeiten, mhm. dass ich darin wohne, auf meine Lebzeiten, und damit war ich versorgt. Ne? Mhm.
1: Aber war großzügig.
2: Ja, war sehr großzügig.
1: War großzügig. Ja. Wir haben eh schon darüber gesprochen, die beiden Kinder von Peter Alexander sind gestorben, eine Enkelin ist bereits gestorben an Krebs. Ja. Viele Zeitungen schreiben dann immer, es liegt so ein Fluch wie bei den Kennedys über der Peter Alexander Familie. Sehen Sie das auch so?
2: Nein, eigentlich nicht so. Mhm. Ja, es ist überall traurig. Debatte, egal wo, in jeder Familie kommt was vor und in jeder Familie ist, ja, ist halt, es ist halt so. Mhm. Das ist das Leben. Mhm. Der Tod gehört zum Leben. Und man, ab einem gewissen Alter muss man sich damit beschäftigen. Mhm. Aber ja, das ist der Michael.
1: Ja. Kommen wir zu schöneren Dingen noch zum Ende des Interviews. Wir werden heute noch unseren Hinter-den-Schlagzeilen-Fragebogen beantworten. Okay. Davor möchte ich über Ihr Buch sprechen, das in wenigen Tagen erscheint. 100 Geburtstagswünsche in den Himmel, Chef. Ja. Was wünschen Sie ihm in diesem Buch?
2: Alles Liebe, dass ihm gut geht, dass er da oben vielleicht auch fischen kann, weiß ich nicht, vielleicht geht es und so. Und dass er mit seinen Lieben zusammen ist, mit seiner Frau, mit der Susi, mit Michael und mit Enkel und mit allen seinen Freunden, die auch jetzt schon einer nach den drei gestorben sind. Und das wünsche ich ihm. Mhm.
1: Sie sagen, es ist Ihnen wichtig, dass er nicht in Vergessenheit gerät, der Peter Alexander. Ja. Haben Sie das Gefühl, dass das passiert gerade?
2: Ja.
1: Inwiefern?
2: Es spielen ja keine Lieder. Filme spielt schon zu Weihnachten, da ist immer so. Aber es spielen keine Lieder von ihm. Er wird viel zu wenig erwähnt. Mhm. Ich weiß nicht warum, aber ist so. Und das ist auch der Anlass, dass ich jetzt ein zweites Buch geschrieben habe. Ich habe ein Interview gegeben auf der Bühne in Brückel, in Café Brückel. Und da war ein lieber Freund, John Herzog, der mich auch ein bisschen Medien unterstützt, ist ein ganz lieber, ein großer Fan von Peter Alexander. Und der hat mich interviewt. Und dort im Publikum ist eine Dame gesessen und hat gesagt, Frau Eber, warum schreiben Sie nicht ein zweites Buch? Und ich sage, nein, ich auf der Bühne, nein, das ist viel Arbeit und nein. Und die Leute sagen, ja, das ist so nett geworden und so. Warum? Aber jetzt haben sie mir einen Floh ins Ohr gesetzt. Na, ich überlege. Und die sagt, na, nicht überlegen. Beim Heimgehen drückt mir die Visitenkarte in die Hand und sagt, schreiben. Mhm. Und ich sage, na ja, ja, ich habe es gemacht.
1: Und was für ein Buch ist es geworden? Worum geht's?
2: Wieder, es ist genauso wie das erste, aber halt mit anderen Geschichten. Ich weiß ja eine Menge zum Erzählen, aber ich könnte stundenlang erzählen.
1: Geschichten, die Sie erlebt haben im Hause Peter Alexander. Ja. Ja. So. Gehen Sie eigentlich noch oft, ich meine, Sie wohnen ja gleich daneben, er ist ja begraben am Grinzinger Friedhof in Wien im 19. Bezirk. Gehen Sie noch oft zu seinem Grab?
2: Ja, aber so hin und wieder gehe ich schon. Mhm. Also wenn ich nach Grinzing gehe, einkaufen, dann gehe ich dort vorbei. Also das ist ja, dann mache ich den Umweg, nur so einen kleinen. Ich habe schon das Bedürfnis. Und so den Anlässen wie Geburtstag und Todestag und so. Also da. Mhm.
1: Haben Sie das Gefühl, es ist gut besucht, das Grab?
2: Ja, von schon. Doch immer, ja. Mhm. Ja. Mhm. Es kommen viele Fans hin. Man sieht es an den Kerzen und Blumen, dass dort liegen und so. Aber ich gebe halt nichts drin. Ich gehe nur vorbei und sage Hallo. Und weil ich bin da schon mal ausgerutscht auf dem Grabstein. Mein Gott, ich sag's Ihnen, das ist so glatt. Es ist Marmor.
1: Gott sei Dank nichts passiert.
2: Nein, aber ich bin da oben gelegen. Und es war Wahnsinn. Also es war, ich dachte so, Herr Alexander, bitte entschuldigen Sie. Aber ich bin dort ausgerutscht und sagte, na super, ich liege da jetzt vor dem
1: Gott. Seinen 100. Geburtstag würde Peter Alexander erst im Juni feiern.
2: Ja,
1: am 30. Juni. Werden Sie an diesem Tag irgendwas Spezielles machen, ihm irgendwie gedenken?
2: Ja, sicher. Mhm. Wenn ich nicht sogar irgendwo eingeladen bin. Ich glaube, ich bin in Baden eingeladen, in Casino Baden. Mhm. Also ich werde sicher irgendwo präsent sein. Ja.
1: Schön.
2: Das ist jetzt eine Menge. Ja, es ist schön.
1: Frau Eva, schön, dass Sie all diese Erinnerungen mit uns geteilt haben und dass wir die Erinnerungen an Peter Alexander hier wach werden haben lassen. Sind Sie bereit für unseren Fragebogen?
2: Ja, bitte.
1: Ja, diese Schlagzeile würde ich gerne über mich lesen.
2: Also wenn ich ganz ehrlich bin, ich möchte keine Schlagzeilen haben.
1: Haben Sie schon gehabt, ne? Mit denen waren Sie nicht zufrieden?
2: Nein, also ich brauche das nicht.
1: Wen rufe ich am öftersten an?
2: Also meine Freundin dann und mein Sohn.
1: Und jetzt haben wir es kurz vor 17 Uhr. Das mache ich normalerweise um kurz vor 17 Uhr.
2: Wenn ich zu Hause bin, dann mache ich mein Abendessen. Aber das geschieht nicht so oft. Mhm. Bin viel unterwegs.
1: Ja. So wie heute auch bei uns im Studio. Eva ja. Kresic, vielen Dank für den Besuch und alles Gute für das neue Buch. Dankeschön.
2: Ich danke Ihnen auch. Dankeschön. Alles Liebe Ihnen.
1: Danke Ihnen. Dankeschön. Danke Ihnen zu Hause fürs Zuschauen. Das war es auch schon mit Hinter den Schlagzeilen am Dienstag. Nachhören können Sie unser Gespräch wie immer als Podcast sound.orf.at. Wenn Sie wissen möchten, wer bei uns zu Gast ist, schauen Sie ganz einfach in den Teletext auf Seite 336. Und wenn Sie Feedback für uns haben, sehr gerne per Mail an schlagzeilen@orf.at. Hier geht es jetzt weiter mit Kurznachrichten aus Ihrem Bundesland. Danach übernimmt die ZIP um 17 Uhr und wir sehen einander hoffentlich morgen wieder. Ich freue mich auf Sie.

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1: Am Mikrofon Arthur Treinacher. Nach den verheerenden Erdbeben in Venezuela ist die offizielle Zahl der Toten auf 1719 gestiegen. Mehr als 5000 Menschen wurden verletzt. Über 45.000 gelten noch als vermisst. Wegen der wiederholten Nachbeben wächst die Sorge vor weiteren Gebäudeeinstürzen.
2: In Caracas bebt der Boden und italienische Feuerwehrleute schlagen Alarm. Sie müssen ein einsturzgefährdetes Gebäude verlassen, bleiben aber unverletzt. Unterdessen treffen weitere Hilfsgüter ein, 14 Tonnen aus Spanien per Flugzeug, und Anfang der Woche startet eine EU-Lieferung aus Kopenhagen. Erneut warnen Ziviltechniker und Architekten vor einsturzgefährdeten Gebäuden. Die Regierung hat dafür eine Untersuchungskommission angekündigt. Die hat ihre Arbeit aber noch nicht aufgenommen, was für zusätzlichen Frust sorgt. Freiwillige Spezialisten machen sich auf eigene Faust ein Bild. Ihre ersten Untersuchungen deuten darauf hin, dass manche Gebäude möglicherweise nicht nach Vorschrift errichtet wurden.
1: Ernst Kernmeier hat einen Beitrag von Thomas Lavrukaitis gelesen. Trotz der geltenden Waffenruhe sind bei israelischen Angriffen im Gazastreifen nach palästinensischen Angaben 5 Menschen getötet worden. 3 Menschen starben demnach bei einem Drohnenangriff in Deir al-Balah, 2 weitere in Khan Yunis. Israels Armee bestätigte einen Einsatz gegen, nach eigenen Angaben, Terroristen. Die Angaben beider Seiten lassen sich derzeit nicht unabhängig überprüfen. In Peru ist die rechtsgerichtete Keiko Fujimori zur Siegerin der Präsidentenwahl erklärt worden. Laut Wahlbehörde setzte sie sich in der Stichwahl mit 50,1% und einem Vorsprung von weniger als 50.000 Stimmen knapp gegen den Linkspolitiker Roberto Sanchez durch. Fujimori ist die Tochter des früheren Präsidenten Alberto Fujimori. Eine heftige Explosion hat am Abend ein Wohngebäude in Monaco erschüttert. 3 Mitglieder einer Familie wurden dabei schwer verletzt, berichten französische Medien. Kurz vor der Explosion soll ein Unbekannter einen Rucksack vor dem Gebäude abgestellt haben und geflüchtet sein. Die Hintergründe sind noch unklar. Die Behörden fahnden nach dem Verdächtigen. Südkorea will seine Spitzenposition in der Chip- und KI-Industrie ausbauen. Präsident Lee kündigte milliardenschwere Investitionen in neue Chipfabriken und KI-Rechenzentren an. Medien zufolge könnten in den kommenden Jahren umgerechnet mehr als 560 Milliarden Euro investiert werden. Kritiker bezweifeln allerdings, dass die geplanten Standorte außerhalb der Hauptstadtregion dafür ausreichend vorbereitet sind. Im Sternbild Fliegender Fisch haben Forschende 2 außergewöhnliche Planeten entdeckt. Sie sind so leicht, dass ihre mittlere Dichte sogar geringer ist als die von Zuckerwatte. Robert Czepel informiert.
3: Aggregatzustand extra fluffig. Die 2 Planeten sind so groß wie Jupiter, besitzen aber bloß ein 1/30 seiner Masse. Aufgespürt wurden die beiden in den Archivdaten des Weltraumteleskops TESS. Eine Analyse der Uni Oxford zeigt nun, ihre mittlere Dichte liegt bei 0,04 Gramm pro Kubikzentimeter. Zum Vergleich: Zuckerwatte hat einen Wert von 0,05. Allerdings dürften die Himmelskörper eher schichtweise aufgebaut sein, so ähnlich wie eine Mozartkugel mit einem relativ kleinen und dichten Kern aus Gestein und Metallen, der wiederum eingehüllt ist in eine gewaltige Atmosphäre aus Wasserstoff und Helium. Wie Computersimulationen zeigen, können sich solche Planeten in kühlen, staubarmen Regionen um einen jungen Stern bilden. Mit dem Weltraumteleskop James Webb will das Team die beiden Planeten nun genauer unter die Lupe nehmen.
1: Teils heftige Unwetter mit starken Regenfällen haben am Abend in einigen Regionen Tirols zu Murenabgängen geführt. Eine besonders brenzlige Situation gab es zwischen Flirsch und Bettneu am Arlberg im Bezirk Landeck, wo eine große Mure auf eine Landesstraße abging und einen Linienbus erfasste, wie die Online-Ausgabe der Tiroler Tageszeitung berichtet. Die 4 Insassen blieben offenbar unverletzt. Zum Wetter.
4: Extrem warm, vor allem im Osten, nach teils schweren Gewittern allmählich überall trocken im Rest des Landes. So geht es durch die zweite Nachthälfte. Tagsüber wird der heutige Dienstag generell schwül. Zu Sonne und Wolken kommen ausgehend vom Bergland erneut Gewitter mit Unwetterpotenzial. Die Temperaturen erreichen 26 bis 34, nach Osten hin noch bis 38 Grad. Am Mittwoch kommt dann von Westen her eine Kaltfront. Nur 20 Grad morgen im Außerfern.
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1: The historic triangle is named that way because the first part of the triangle is Jamestown. 1607 is when the British came over here and had the first permanent settlement. Because Jamestown's kind of a swamp and because things were not growing and the Indians were not happy with them taking over more and more of their land, they moved up here to Williamsburg, the second part of the triangle. We add Yorktown to the triangle because that's the end of the Revolution.
2: Jamestown, Williamsburg, Yorktown. Die Orte im US-Bundesstaat Virginia heißen auch Historic Triangle, historisches Dreieck. Das hat soeben Pat erklärt. Die ältere Dame arbeitet in Colonial Williamsburg und wird uns am Ende der Sendung noch einmal begegnen. Im historischen Kostüm aus Wolle und Leinen transportiert sie als Darstellerin einer Hausangestellten den Alltag um 1770 in die Gegenwart.
1: I am wearing what is typical for around 1770, because that's about the time period that we're portraying. So you dress in layers. Your undergarment is made of linen. After that, I have a wool underpetticoat. The way you see us dressed here.
2: Das Historic Triangle ist der Ursprung der Geschichte von Angloamerika. Es verkörpert gewissermaßen die Geburt und das Heranwachsen der USA. Jamestown war ab 1607 die erste dauerhafte englische Siedlung in Amerika und die erste Hauptstadt der britischen Kolonie Virginia. Von 1699 bis 1780 übte Williamsburg diese Rolle aus. In Yorktown wiederum gewann George Washington 1781 als General der Continental Army die entscheidende Schlacht im Unabhängigkeitskrieg.
1: We are like working towards the revolution here, ending the revolution in Yorktown.
2: Ab 1789 war George Washington der erste Präsident der Vereinigten Staaten von Amerika. Unter anderem diesem Thema wird sich Ambiente in der kommenden Woche widmen. Herzlich willkommen, sagt Ursula Burkhardt. Edgar Schütz unternimmt anlässlich des 250. Jahrestags der Unabhängigkeitserklärung der Vereinigten Staaten von Amerika, der am 4. Juli gefeiert wird, eine Spurensuche in Jamestown und Williamsburg. Dort werden die Ursprünge der britischen Besiedlung in archäologischen Ausgrabungsstätten, mehreren Museen samt Living History Outdoor-Anlagen und Geschichtsvermittlern im zeitgenössischen Outfit dokumentiert. Zunächst aber geht es an den Ufer des James River, wo am 14. Mai 1607 drei Schiffe aus London anlegten, womit die dortige neue Welt letztlich völlig verändert wurde.
3: Sanft klatschen die Wellen des James Rivers an das von Pflanzen gesäumte grüne Ufer. Knapp 40 Meilen flussaufwärts von der zum Atlantik hin offenen Chesapeake-Bucht im Osten der USA breitet sich eine auf den ersten Blick naturbelassene Halbinsel aus. Rundum ist das Gebiet ziemlich sumpfig. Das erzählt Angel Johnston.
4: So we are going to walk over a swamp. It's called the Pitch and Tar Swamp. And it's one of the reasons why the English settled here.
3: Die junge Archäologin arbeitet in der Jamestown Rediscovery Foundation und hat ihr Büro inmitten der Sumpflandschaft. Diese ist nämlich historischer Boden. 1607 gründeten englische Siedler hier ihre erste dauerhafte Niederlassung in der neuen Welt.
4: Jamestown is famous because we are the first successful British colony in the New World.
3: Im Vergleich zu den Spaniern oder Portugiesen, die bereits kurz nach der Entdeckung Amerikas 1492 durch Christoph Kolumbus mit der Kolonialisierung begonnen hatten, spielten die Engländer bei den Seefahrten zu Amerikas Küsten keine große Rolle. Erst mit der Regentschaft von Queen Elizabeth I. ab 1558 wurde eine mögliche Besiedlung des amerikanischen Kontinents forciert. Teils um der wachsenden Macht des spanischen Königs Einhalt zu gebieten, teils aus missionarischem Eifer. Millionen von indigenen Seelen sollten durch die Christianisierung gerettet werden, forderte die Kirche. Erste Besiedlungsversuche scheiterten. Vermutlich waren Versorgungsengpässe, interne Streitigkeiten und Konflikte mit indigenen Stämmen dafür verantwortlich. Somit gilt heute der Ort am James River als Keimzelle für das englischsprachige Amerika. Allerdings galt die Siedlung lange als verschollen. Zwar wurde 1907 anlässlich des 300. Jahrestags ihrer Gründung auf einem alten Fundament eine backsteinerne Kirche rekonstruiert, doch herrschte die Annahme vor, das Terrain der ursprünglichen Ortschaft sei über die Generationen vom James River weggespült worden. Völlig unbegründet sei diese Theorie ja gar nicht gewesen, erläutert Angel Johnston.
4: Jamestown Island is a peninsula that juts out into the James River.
5: Jamestown Island ragt als Inselzunge in den James River hinaus. Wir stehen jetzt direkt am Flussufer. Das war 1607 nicht so. Damals verlief das Ufer etwa 200 Yards, also etwas mehr als 180 Meter weiter draußen, wo heute das Wasser fließt.
3: Doch war nicht das gesamte Fort vom James River überflutet worden. Das wies der Gründer von Jamestown Discovery, William Kelso, aber erst ab dem Jahr 1994 nach.
5: Dr. Bill Kelso war schon lange zuvor der Meinung gewesen, dass sich das Fort hier oben rund um den Kirchturm erstreckt haben musste. Als Historiker und Archäologe argumentierte er, dass die Fundamente und sogar oberirdisches Mauerwerk dieser heiligen Stätte ja erhalten geblieben seien. Er bekam die Genehmigung für archäologische Ausgrabungen und fand knapp unter dem Boden Verfärbungen, die von den hölzernen Palisaden stammten. Da wusste er, dass er den Standort gefunden und einen Mythos widerlegt hatte, der 150 Jahre weitergegeben worden war.
3: Mittlerweile seien rund 85% des Geländes erforscht, erzählt die Expertin. Und es gebe immer noch Ausgrabungen. Dann schweift sie zu den Anfängen zurück.
4: Virginia Company arrives here in May of 1607.
5: Im Mai 1607 landete die Virginia Company mit 104 Männern und Burschen hier und baute einen militärischen Außenposten. Sie hoffte auch auf lukrative Einnahmen.
3: Mit der Zeit wuchsen nämlich profane ökonomische Interessen. Durch die Gründung von Kolonien, so waren die Berater der Königin überzeugt, könnten neue Märkte für englische Produkte und Rohstoffe wie Holz, Glas oder Teer geschaffen werden. Derart, sowie mit in Übersee erhofften Gütern, sollte die Konkurrenzfähigkeit mit bereits etablierten Kolonialmächten verbessert werden. Daher wurde 1606 die Virginia Company ins Leben gerufen. Die Aktiengesellschaft war nach der jungfräulichen Queen Elizabeth benannt und gab in späterer Folge auch dem US-Bundesstaat ihren Namen. Sie heuerten neben Abenteurern vor allem junge Männer an, die in ihren Familien keine Erstgeborenen waren. Diese hatten nämlich keine oder kaum Aussichten, eine elterliche Farm oder Werkstatt zu übernehmen. Daher versuchten manche ihr Glück in Übersee.
4: They want to find gold or silver, because they know the Spanish are down in Central America.
5: Die von der Virginia Company angeheuerten Männer wollten Gold oder Silber finden, weil sie wussten, dass dies den Spaniern in Mittelamerika gelungen war. Also segelten sie von England über den Ozean in die neue Welt und landeten an der Chesapeake Bay. Sie fuhren den Fluss hinauf, um sich von den Spaniern fernzuhalten. Sie hatten ursprünglich auch die Anweisung, die Indigenen nicht von ihrem Land zu vertreiben. Ringsum lebten viele Stämme. Bloß nicht auf dieser sumpfigen Halbinsel, weil die Bedingungen hier sehr schwierig waren, mit vielen Insekten und kaum Boden, um Gemüse oder Getreide anzubauen. Sie ragt aber in den Fluss hinein. Das war strategisch von Vorteil. So konnten die Neuankömmlinge den Fluss sowohl nach Norden als auch nach Süden kontrollieren. Die Engländer fürchteten Angriffe der Spanier. Daher errichteten sie hier eine Festung mit hölzernen Palisaden und nannten sie James Fort, nach dem damaligen King James von England. Aber es war vorerst keine königliche Kolonie. Im Grunde handelte es sich um ein wirtschaftsorientiertes Projekt.
3: Allerdings führten die ökonomischen Bestrebungen zu Konflikten. Den Indigenen missfiel, dass die neuen Siedler teils auch ihre Gebiete und Felder beanspruchten. Es gab auch unterschiedliche Auffassungen von Landbesitz. Die Engländer errichteten Zäune und betrachteten den Grund dahinter als individuelles Eigentum, während die Indigenen Land eher gemeinschaftlich nutzten. Nach gelegentlichen Annäherungen, die auf dem Austausch von Gewehren, Perlen, Gold oder Kupfer gegen Nahrungsmittel basierten, kam es im Winter von 1609 auf 1610 zu einer ersten Eskalation. Häuptling Bauertern ließ James Ford belagern, weil er den Briten vorwarf, die indigenen Stämme zu berauben. Die Folge war die sogenannte Starving Time, die Zeit der Hungersnot. Damals hatten sich bereits 300 Menschen in der Festung selbst, aber auch außerhalb der Palisaden angesiedelt. Die Ortschaft bekam mit der Zeit den Namen Jamestown.
4: All 300 people had to take refuge inside the fort, and if they tried to leave, to hunt, to fish.
5: Sie verschanzten sich im Fort. Wer hinausging, um zu jagen oder zu fischen, eben um Nahrung zu holen, wurde getötet. Schließlich aßen die Leute ihre gesamten Vorräte auf und mussten dann auf das zurückgreifen, was sonst noch da war. Alle Pferde wurden geschlachtet, Hunde und Katzen verzehrt, auch Eichhörnchen, Schlangen, Adler oder Schildkröten. In diesem Winter starben fast 250 Menschen.
3: Die Starving Time wurde 2005 in dem Film The New World von Regisseur Terrence Malick thematisiert, erinnert sich Angel Johnston.
5: Soweit wir wissen, wurde niemand getötet, um gegessen zu werden. Aber viele Menschen starben. Es gibt historische Hinweise, dass die Überlebenden Gräber öffneten, um die Menschen zu essen, die gerade gestorben waren. Es war eine sehr, sehr harte Zeit. Im Frühjahr 1610 trafen drei britische Schiffe in Jamestown ein. Die Besatzungen glaubten, sie würden auf 300 Menschen und eine florierende Gemeinschaft treffen. Es waren aber nur noch 60 Personen am Leben und die waren völlig entkräftet und hatten schon beschlossen, Jamestown zu verlassen.
3: Der Kommandant der neu eingetroffenen Flotte, Sir Thomas Delaware, wollte aber ein neuerliches Scheitern einer englischen Kolonie verhindern. Kurzerhand führte er das Kriegsrecht ein und zwang alle Überlebenden zu bleiben. Da mit den Schiffen auch Nahrungsmittel mitgeliefert worden waren, konnte die Siedlung letztlich überleben. Um 1612 führte der Siedler John Rolfe den kommerziellen Anbau von Tabak ein. Als Exportgut war dieser in Folge jahrelang eine der wirtschaftlichen Grundlagen der Kolonie.
4: In 1619 The Virginia Company, they actually send two ships.
5: Um 1619 schickte die Virginia Company, um Familienstrukturen zu entwickeln, zwei sogenannte Brautschiffe nach Übersee. Sie waren voll mit Frauen, die angeworben und ausgewählt wurden, um Siedler der Virginia Company zu heiraten. Sie konnten alle von ihren Pfarrern unterzeichnete Empfehlungsschreiben vorweisen. Bei vielen klappte das, aber nicht bei allen. Sie wurden auch nicht zur Heirat gezwungen. Nach einiger Zeit war aber wirklich ein Familienwachstum zu sehen.
3: Spezielle Funde verraten aber, dass sich auch Powhatan-Frauen im James Fort aufhielten. Auf dem Gelände wurden Muschelperlen gefunden. Diese Schmuckstücke seien dereinst aber ausschließlich von indigenen Frauen hergestellt worden.
4: But we also get artifacts related primarily to Powhatan women too, based on tools that they would and skills that they would have been doing in the fort as well.
3: Das zeige, dass Powhatan-Frauen Zugang zum Fort gehabt haben müssen, meint Angel Johnston. Dann geleitet Angel Johnston zum Archivarium. Das mit großflächigen Fensterscheiben verkleidete archäologische Museum wurde 2006 an der Stelle des ehemaligen State Houses eröffnet. Von 1607 bis 1699 war Jamestown Sitz der Legislative von Virginia. Das extra erbaute Regierungsgebäude brannte 1698 ab. Seine Fundamente können heute im Archivarium durch einen Glasboden betrachtet werden.
4: Where we're going now is called our Archaearium Museum.
5: Wir gehen jetzt zum Archäologiemuseum. Es erzählt Jamestowns Geschichte mittels Artefakten, die von unserem Forschungsteam auf dem Gelände ausgegraben wurden. In 30 Jahren waren das über 4 Millionen Gegenstände. Aber nur rund 4.000 haben in der Ausstellung Platz. Sie zeigen, was hier jeden Tag geborgen wird.
3: Unversehrte Objekte werden aber selten gefunden. So gesehen sei Archäologie im Grunde auch nichts anderes als eine Art Abfallrecycling, lacht Angel Johnston.
4: Archaeology is a lot about digging up people's trash, which means a lot of things are broken. Most things are broken.
3: Mitunter finden sich im Müll von anno dazumal aber wahre Prunkstücke.
4: One of the most interesting finds here is this Roman lock pistol.
5: Interessant ist diese Roman lock pistol. Die Schlosspistole besteht nicht nur aus Eisen, sondern auch aus Holz. Das ist sehr ungewöhnlich. Holz, Leder, alle natürlichen Materialien verrotten. Die Pistole überdauerte, weil sie in einen Brunnen geworfen wurde und unterhalb des Grundwasserspiegels zu liegen kam. In dieser sauerstofffreien Umgebung wachsen keine Bakterien, die den Zerfall des Holzes verursachen.
3: Auf dem Gelände an sich findet sich auch viel Zierat. Die Virginia Company habe eben viele Gentlemen und mit ihnen jede Menge Statussymbole nach Übersee gebracht. Mitunter sei aber auch wertloses Zeug dabei gewesen. Etwa eiserne Rüstungen, die offenbar kaum benutzt wurden, weil sie für das feuchte subtropische Klima in der neuen Heimat ungeeignet waren. Ein Blick in die Vitrinen ist auch einer in den damaligen Alltag. Blätter und Samen geben Auskunft darüber, was in den Gärten angebaut wurde. Münzen verschiedenster Prägungen zeigen auf, dass es im 17. Jahrhundert noch keine einheitliche Währung gab. Ein vergilbtes Versandetikett verweist darauf, dass die zwischen Europa und der neuen Welt verkehrenden Schiffe meist vollbeladen waren. In einem Eck findet sich eines von Angel Johnstons Lieblingsexponaten.
5: Dort drüben steht eine Klappsonnenuhr. Das war eine alte Weltzeituhr. Sie zeigt an, wie spät es in anderen Ländern auf dieser Erde gerade ist. Sie ließ sich wie eine Muschel aufklappen. Eine Schnur verband die beiden Flächen. Die Gravuren auf den beiden Seiten entsprachen den Zeitangaben für zwei verschiedene Orte. Man konnte beispielsweise sehen, wie spät es gerade in London war oder in Amsterdam.
3: Lange vor der digitalen Globalisierung, als eine Reise zwischen Europa und Amerika im Schnitt 6 bis 12 Wochen dauerte, dürfte es sich freilich eher um unnützes Wissen gehandelt haben. Die Archäologin jedenfalls ist diesbezüglich auch etwas ratlos. Doch wird im Archäarium die Welt des 17. Jahrhunderts auch plastisch dargestellt.
6: Your ship's master has put to my ear that your voyage here was sweet and swift. Praise it be to God, no loss of life. For my own part, I arrived in this country 2 years past with the first in 1607.
3: Angel Johnston führt zu einem Podium. Auf diesem sitzt die historische Figur Annis Todkill.
4: So Annis Todkill is portrayed by Willie Balderson, who is the director of living history and historic trades for Jamestown Rediscovery.
5: Annis Todkill wird von Willie Balderson dargestellt. Er ist unser Director of Living History and Historic Trades. Willie macht historische Programme seit seinen 20ern, also seit 50 Jahren. Er hat unglaublich viel recherchiert, um beispielsweise so sprechen zu können, als würde er im 17. Jahrhundert leben. Das ist sehr schwierig, aber er macht es großartig. Dem Publikum gefallen seine Vorträge, auch wenn sie seinem Altenglisch oft nicht folgen können und gar nicht verstehen, was er sagt.
4: And people don't really know what he's saying.
3: Annis Todkill war ein Gefolgsmann von Captain John Smith, der als Gründer von Jamestown gilt. Er schrieb auch Berichte über gemeinsame Expeditionen durch Virginia. In der Tat, William Balderson alias Annis Todkill ist unterhaltsam. Wobei dem Gast aus Übersee nicht immer ganz klar ist, welche Anekdote der verschmitzte Herr gerade erzählt.
6: I think it by contrivance. When first is it found, is always the same. From across a shoulder, a voice erupts. And what parts their lips first? I seen true gold once, that the proper color be,

0: Der schon erwähnte Captain John Smith war ein englischer Soldat, Abenteurer und Entdecker, der zu Beginn der Besiedelung des neuen Kontinents durch die Briten eine dominante Rolle spielte. Er wird auch auf der zweiten Station dieser Reise ein Thema sein. In der Nähe des gerade besuchten Originalschauplatzes befindet sich nämlich eine großflächige Museumsanlage, die unter anderem Geschichte durch Nachbauten erlebbar macht. Edgar Schütz führt sie nun nach Jamestown Settlement.
1: The 6th and 20th day of April, about 4 o'clock in the morning, we espied the land of Virginia. The same day we entered into the Bay of Chesapeake.
2: Rund 1,5 Meilen von Historic Jamestown, flussaufwärts am James River, liegt Jamestown Settlement. Im Unterschied zur hauptsächlich archäologisch geprägten Ausgrabungsstätte soll hier Geschichte lebendig dargestellt werden. Das Living History Museum wurde 1957 zum 350. Jahrestag der Landung der britischen Pioniere im Beisein von Queen Elizabeth II. Eröffnet. Das erzählt Kommunikationschefin Tracy Perkins.
3: So you're at Jamestown Settlement. It's a living history museum of 17th century Virginia. The museum opened in 1957 for the 350th anniversary of Jamestown's founding.
2: Zum 400 Jahre Jubiläum wiederum wurde das Museum modernisiert. Seit 2007 verfügt es über zahlreiche Audio- und Videoclips sowie interaktive Installationen.
3: And we opened up our new museum facilities in time for the 400th anniversary in 2007. Inside we have immersive gallery exhibits, very extensive. There's films, there's interactives.
2: Bis heute aktiv sind Guides in historischen Kostümen, die in den Alltag des 17. Jahrhunderts einführen sollen. An einem Pier, an dem Nachbauten der Susan Constant, der Godspeed und der Discovery ankern, ist Leon postiert. Er trägt ein helles Seemannsgewand von damals. Den Kopf ziert ein lederner Dreispitz. Mit den drei hölzernen Schiffen schickte die Virginia Company 1606 ihre Expedition auf die Reise.
4: They left England in December 1606 and they arrived in Virginia in May 1607.
5: Sie verließen England im Dezember 1606 und legten Ende Mai 1607 in Virginia an. An Bord waren 180 Tonnen Fracht, 105 Siedler und knapp 40 Seeleute. Sie wollten rechtzeitig zur Pflanzzeit da sein und außerdem nicht während der Hurricane-Saison im September, Oktober und November draußen auf dem Atlantik sein. Sie waren 144 Tage unterwegs, knapp 5 Monate. Das war selbst für damals eine lange Zeit.
2: Auf ihrer Route machten die Schiffe auf den Kanaren, in der heutigen Dominikanischen Republik, auf Hispaniola und anderen karibischen Inseln wie Nevis oder Mona Station.
4: They stop in the Caribbean. When they stop in the Caribbean, they trade with native people for some food.
5: Auf den Karibikinseln handelten sie mit der indigenen Bevölkerung, um an Nahrung zu kommen. Vor allem aber füllten sie ihre Wasservorräte auf. Das war das Wichtigste auf der ganzen Reise. Ganz neu und interessant war für sie, dass sie bei ihren Stopps Leguanfleisch zu essen bekamen. Und sie brachten frische Ananas mit und auch deren Samen, so dass sie dann hier tatsächlich auch Ananas hochziehen konnten. Auf dieser Reise hatten sie kein großes Vieh dabei, aber viele Hunde und Hühner. Hunde zum Schutz der Festung nach der Ankunft und Hühner für die Frühstückseier. Hühner sind sehr praktisch. Sie versorgen sich quasi selbst, weil sie heruntergefallene Essensreste an Bord aufpicken. Erst später, ab 1609 oder 1610, bringen sie auch Pferde, Rinder oder Schafe in den Schiffen nach Übersee mit.
2: Leon hat zu Godspeed geführt. Wie der Alltag der Schiffsbesatzung damals aussah, erzählt Max. Sonnenhut, Leinenhemd und Kniebundhose weisen ihn als Matrosen aus.
6: Die Godspeed war vom Volumen her das mittlere der drei Schiffe. Sie beförderte 1607 insgesamt 52 Männer, 13 Crewmitglieder und 39 Kolonisten. Dabei war das Schiff an sich nicht dafür gebaut worden, Passagiere zu transportieren.
2: Eine kleine Kabine und spartanische Schlafnischen standen nur für den Kapitän und die Crew bereit. Waren die 40 Tonnen Fracht einmal verladen, konnten sich die Mitreisenden im Schiffsrumpf ein wenig einrichten. Platz gab es äußerst wenig, erzählt Max.
6: Es war unbequem. Die Reise war kein Vergnügen, aber man konnte sie überleben. Das war entscheidend. Es gab nur einen Toten auf der Überfahrt. Er starb aber nicht auf einem Schiff. In den Aufzeichnungen steht, dass bei einem Stopp sein Blut zu kochen begann. Er dürfte auf der Karibikinsel Mona einem Hitzschlag erlegen sein.
2: Eine schillernde Figur unter den englischen Virginia-Pionieren war der Abenteurer John Smith. 1580 auf einer Farm in der Grafschaft Lincolnshire geboren, verdingte er sich nach dem Tod seines Vaters 16-jährig als Söldner. In Diensten Heinrichs IV. Von Frankreich kämpfte er gegen Spanien, ab 1600 für das Haus Habsburg gegen die Osmanen. Zwischenzeitlich geriet er in türkische Gefangenschaft und wurde versklavt. Es gelang ihm aber die Flucht. Über die Krim kehrte er nach England zurück und heuerte bei der Virginia Company an. Da die Beschreibungen zum Leben von John Smith großteils aus seiner eigenen Feder stammen, seien sie mitunter mit Vorsicht zu genießen, räumt wieder der History Guide Leon ein. Beeindruckend seien sie aber allemal.
4: So John Smith, he is an interesting character. Historically, he is technically of a lower class than the gentleman on board the ship.
5: John Smith ist eine interessante historische Figur. Er gehörte formal einer niedrigeren sozialen Schicht an als die meisten Gentlemen an Bord, drängte sich aber offenbar immer in den Vordergrund. Auf der Überfahrt kam es zu einer Art Meuterei. Wir wissen nicht genau, was passiert ist, aber auf einer Insel, wo sie einen Stopp einlegten, wurde sogar schon ein Galgen für ihn errichtet. Er wurde jedoch nie benutzt. Nach der Ankunft in der neuen Welt öffneten sie eine Kiste. Das hatte ihnen die Virginia Company so aufgetragen. Darin befand sich ein Dokument mit den Namen des siebenköpfigen Rats, der in Übersee die Führung übernehmen soll. Alle genannten waren Gentlemen, mit Ausnahme von John Smith, der beinahe gehängt worden wäre.
2: John Smith wurde von den Gentlemen Nolens Volens in den Rat aufgenommen, erzählt der Guide. Er sollte wohl weitere Siedler für die Virginia Company rekrutieren. Leon zeigt auf eine von Smith gezeichnete Landkarte der neuen Heimat, die er nach London schickte. Im Grunde sei dieses historische Objekt eine Art Marketing-Gag gewesen.
4: On the top right-hand side, he has, as you can see, he's put in the Pacific Ocean.
5: Oben rechts hat er den Pazifischen Ozean.

0: Als glaubte man, Indonesien liege nur 100 Meilen entfernt. Im Mittelalter hatten die Nordeuropäer auch einen Großteil ihrer Bäume abgeholzt. Es herrschte ein Mangel an Holz. Auf der Karte hat er daher überall Bäume eingezeichnet. So als wollte er sagen, kommt her, hier gibt es alles. Land, Bäume, Holz.
1: When you look at the map, he's put trees all over it, as much as if to say, resources, trees, land, timber.
2: Mit der Zeit wurde John Smith zu einem umstrittenen Leader der neuen Community.
1: Finally, John Smith basically becomes the thread that holds Jamestown together, and he basically enforces that everybody works.
0: An sich war es John Smith, der die Gemeinschaft von Jamestown zusammenhielt. Doch führte er ein rigides Regime. Er predigte unter anderem das Prinzip, wer nicht arbeitet, soll auch nicht essen. Er verbrachte aber auch viel Zeit bei den indigenen Völkern. Und die Leute im Fort fragten sich, wo ist er? Er soll doch unser Anführer sein. Seine Sicht war, ich handle mit den Stämmen und besorge Nahrung, damit wir überleben. John Smith war ständig von Spannungen und Problemen umgeben. Als er einmal in einem Boot draußen auf dem Fluss schlief, explodierte ein Beutel Schießpulver, der auf seinem Bauch lag. Ob es ein Unfall oder ein Anschlag war, wurde nie geklärt. Wegen der schweren Verletzungen kehrte er nach England zurück. In den 1620er Jahren bewarb er sich als Kapitän der Mayflower mit den Pilgervätern. Aber die Reedereien in London wollten nichts mehr mit ihm zu tun haben.
1: The captain of the Mayflower in the 1620s, but the shipping companies in London want nothing to do with him anymore.
2: John Smith pflegte Kontakte mit Indigenen, doch kam es auch zu Konflikten. In seinen Erinnerungen schildert er die Gefangennahme durch Krieger von Häuptling Powhatan.
3: Sie brachten mich ins Dorf, wo 200 bedrohliche Krieger aufgereiht standen und mich ansahen, als wäre ich ein Monster. Powhatan nahm mit seinem Gefolge auf einer erhöhten Liegeplatz, der einem Bett glich. Er trug eine große Robe aus Waschtierpelzen, an der die Schwänze der Tiere herunterbaumelten. Vor ihm war ein Feuer. Rechts und links von ihm saß jeweils eine junge Frau zwischen 16 und 18 Jahren.
2: Eine davon war die Häuptlingstochter Pocahontas. Die Engländer wussten wenig über die Indigenen und vermuteten, dass sie Menschen opferten oder gar verspeisten.
3: Die Indianer brachten zwei große Steine auf den Platz. So viele Krieger wie möglich zerrten an mir herum und schleppten mich zu den Steinen. Sie legten meinen Kopf auf die Steine und nahmen große Knüppel. Mit ihnen wollten sie meinen Schädel zertrümmern. Pocahontas, Powhatans liebste Tochter, warf sich auf mich und nahm meinen Kopf in ihre Arme, um mich zu retten.
2: Die Darstellung ist laut Historikern fragwürdig und übertrieben. Wohl habe es sich um ein Ritual gehandelt. Eine Tötung des Gefangenen sei aber nicht vorgesehen gewesen. Der Mythos Pocahontas war jedoch geboren. Die Häuptlingstochter freundete sich mit den Engländern an und half tatsächlich mit, John Smith zu retten. Pocahontas heiratete aber nicht ihn, wie oft erzählt werde, sondern den britischen Tabakpionier John Rolfe, betont die Kommunikationschefin.
4: She didn't marry John Smith, she married John Rolfe.
2: Diese Ehe brachte eine vorübergehende Ruhepause in die Konflikte zwischen den emigrierten Siedlern in Jamestown und den Powhatans. Pocahontas konvertierte sogar zum Christentum und reiste nach England, wo sie von der königlichen Familie empfangen wurde. Auf der Rückfahrt erkrankte sie aber und verstarb sehr jung.
4: And the reality is that she went to England to meet the royal family at the time, and on their way back she became sick and perished. So at a very young age.
2: Berühmt wurde die romantische Geschichte der völkerverbindenden Häuptlingstochter durch den Zeichentrickfilm Pocahontas, der ab 1995 weltweit in den Kinos lief.
5: From Walt Disney Pictures comes the story of an American legend. Who are you?
6: Pocahontas.
2: Wie das Leben einer Powhatan-Familie damals wohl ablief, ist wieder im Freiluftareal zu erfahren. Unter einem Baum mit einem Nest brät Carol Weirs in einer Keramikschüssel mit einem Holzlöffel in Maisblätter gewickelte Fleisch- und Fischstücke.
7: Well, we're doing a little bit of cooking. Women

0: We're the primary cooks. Men didn't know how to cook.
1: Nun, wir kochen ein bisschen. Für die Gemeinschaft übernahmen das damals meist die Frauen. Wir glauben aber nicht, dass sie wie heute Frühstück, Mittag und Abendessen zubereiteten. Es gab keine festen Mahlzeiten. Es wurde viel Brot gebacken, hauptsächlich aus Mais. Es gab Fleisch, Fisch, auch Krebse. Im Winter aß man Hirsche, Beeren, Großwild. Ein Topf stand den ganzen Tag bereit. Wurde jemand hungrig, machte er einfach eine Pause, kam zum Essen und ging dann wieder an die Arbeit.
2: Die Feuerstelle liegt inmitten langer, kuppelförmiger Behausungen. Es handle sich um eine Rekonstruktion einer Bauerntherm-Gemeinde. Carol Weirs führt in so eine Jeherkin genannte Hütte. Der Eingang ist sehr niedrig. Schließlich handelt es sich hier eher um Zweckbauten. Achtung auf den Kopf, rät sie. Die Häuser wurden hauptsächlich als Lager genutzt. Das Leben spielte sich angesichts des milden Klimas in der Regel im Freien ab. Dort sei es luftiger und heller.
0: So people would store their things in here, sleep in here at night, and most people would be sleeping on the floor. So if it looks like a small building for a large family, if you put all the children on the floor, you could easily fit 10 or 12 people in this building.
1: Die Menschen kamen meist nur zum Schlafen hier hinein. Sie legten sich dann auf den Boden. Es war zwar eng, aber nebeneinander passen leicht 10 bis 12 Personen hinein. In Körben konservierten sie ihre Lebensmittel und lagerten die Jagd- und Angelausrüstungen der Männer. Oder Felle, die sie selbst nutzten oder mit den Engländern tauschten, um jene Stahlwerkzeuge zu bekommen, die sie interessierten.
0: A person might use for their own use, or they might trade to the English to get those steel tools that they're interested in.
2: Die Nachfahren der Dorfbewohner leben bis heute in Virginia, meint Carol Weirs dann.
0: There are still thousands of people that are Powhatan. 8 tribes are still here in Virginia today.
1: Es gibt noch immer tausende Powhatans hier. Es sind 8 Stämme registriert. In der Region gibt es 2 Powhatan-Reservate. Das ist privates, souveränes Land. Aber natürlich leben die Powhatan heute, wie alle anderen Amerikaner auch, in normalen Häusern und mit Autos. Aber manche von ihnen interessieren sich sehr für die Kultur und Geschichte ihres Volkes. Wir haben einen Powhatan-Beirat, mit dem wir uns vierteljährlich treffen, um sicherzustellen, dass wir ihre Geschichte richtig erzählen.
0: To make sure that we are telling their story, because we are telling somebody else's story, to make sure that we are telling their story the way that it should be told.
3: By the time of the fourth, so-called Great Charter in 1618.
2: Der Bezug zur Gegenwart ist auch in anderen Bereichen der Ausstellung wichtig. Das meint gegen Ende des Besuchs im Jamestown Settlement Lara Templin. Sie arbeitet als Historic Educator in einer Abteilung, die sich mit einem weiteren heiklen Thema der amerikanischen Geschichte beschäftigt. 1619 kamen in Virginia nämlich die ersten aus Afrika verschleppten Sklaven an. Sie sei auch für Schulklassen zuständig, erzählt Lara Templin. Da sei es ihr wichtig, den Kindern ein historisches Gesamtbild zu vermitteln.
4: And so it is a very important thing to tell the whole history. We can't just tell one chunk of it. We have to tell the whole picture, because otherwise we get a very skewed idea of what's going on here.
2: In den USA gebe es immer noch Rassismus, klagt Lara Templin. Dieser gehe auf den Sklavenhandel zurück und die Verdrängung der Indigenen von ihrem Land.
4: I mean, we are in the United States of America, so we do have issues with racism. We have issues that are stemmed from, you know, the slave trade, from the fact that the indigenous peoples here were pushed off of their land.
2: Es gelte also, den Buben und Mädchen diese Ursachen vor Augen zu führen. Ein Blick in die Vergangenheit könne bei jungen Menschen Empathie und Resilienz wecken und vielleicht helfen, manchen Problemen der Gegenwart effizienter zu begegnen.
4: Quite frankly, a lot of our modern problems stem from our history. And, you know, also, it's a question of empathy. How can you learn to feel for your fellow man if you don't understand what the struggles were that led to where you are?
2: Die Ausstellung wolle dazu ein inklusives Bild liefern und zeigen, wie die 3 Kulturen der Native Americans, der Engländer und der aus Afrika Verschleppten einander positiv beeinflussten. Als Beispiel nennt die Museumspädagogin Thanksgiving. Das Erntedankfest wird in den USA alljährlich Ende November gefeiert. Stimmungsmäßig erinnere es an das mit dem Christentum aus Europa importierte Weihnachtsfest.
4: You probably celebrate Thanksgiving regardless of faith and you probably eat native food.
2: Mit Truthahn, Mais oder Kürbis werden beim traditionellen Festessen aber Speisen gereicht, die auf dem Kontinent schon lange vor den Zuwanderern heimisch waren.
4: And you don't even necessarily think about the fact that like turkey and maize, you know, corn, squash, pumpkins, you know, these things are native.
2: Das sei aber kaum jemanden bewusst, glaubt Lara Templin. Es gelte also, die Bedeutung dieses intersozialen Austauschs von Nahrungsmitteln oder Traditionen wie Musik und Sprache aufzuzeigen. All das sei doch Teil der heutigen Kultur Amerikas.
4: The exchange of food, the exchange of language, the exchange of music, all of these things are part of our culture today.

0: Ambiente ist heute im Bundesstaat Virginia unterwegs, in der Wiege der Vereinigten Staaten gewissermaßen. In den vergangenen Monaten gab es in den internationalen, aber auch österreichischen Medien Berichte, denen zufolge die Administration von US-Präsident Donald Trump mit Dekreten dafür sorgen will, dass die amerikanische Geschichte in öffentlichen Einrichtungen wie Bundesmuseen nicht mehr kritisch hinterfragt wird. Zum Zweck der Wiederherstellung von Wahrheit und Vernunft bezüglich der amerikanischen Geschichte soll diese vielmehr umgedeutet werden. Als Edgar Schütz im Vorjahr das Historic Triangle besuchte, wurde in den dortigen Institutionen Themen wie Sklaverei, Rassismus oder die damit verbundene Ausbeutung von diskriminierten Menschen aber sehr wohl offen angesprochen. Auf Anfrage erklärte die Kommunikationschefin der Jamestown-Yorktown Foundation, Tracy Perkins, zudem kürzlich, dass ihr bisher keine entsprechenden Anordnungen bekannt seien. In den Museen des Historic Triangle seien auch keine Änderungen vorgenommen worden. Rund 7 Meilen oder 11 Kilometer von Jamestown Settlement entfernt liegt Colonial Williamsburg. Es handelt sich um das größte Freilichtmuseum der USA, das die historische Stadt Williamsburg weitgehend originalgetreu wieder aufleben lässt. Das Gelände umfasst über 120 Hektar mit rund 90 Originalgebäuden und zahlreichen rekonstruierten Städten aus der Zeit von 1699 bis 1780, als sich hier die Hauptstadt Virginias befand. Dann übersiedelte die Regierung der damaligen britischen Kolonie nach Richmond. Die historische Stätte Colonial Williamsburg feiert im Jahr 2026 aber auch ihr 100-jähriges Bestehen. 1926 wurde die Colonial Williamsburg Foundation gegründet. Zu dieser Zeit war Williamsburg ein heruntergekommenes Provinznest. Viele der geschichtsträchtigen Gebäude aus dem 18. Jahrhundert waren verlassen und verfielen. Der Historiker und Pfarrer William Archer Rutherford Goodwin konnte aber seinen Bekannten John D. Rockefeller Jr. für die Idee gewinnen, die Stadt in ihren kolonialen Zustand zurückzuversetzen. Der Sohn des gleichnamigen Öltycoons und Milliardärs war ein Philanthrop. Letztlich investierte die Familie Rockefeller bis in die 1970er Jahre fast 80 Millionen Dollar in das Projekt, die historische Stadt zu bewahren und als Bildungseinrichtung für amerikanische Ideale zu gestalten. Edgar Schütz erfuhr bei seiner Tour durch das Historic Triangle aber auch, welche entscheidende Rolle Williamsburg im Unabhängigkeitskrieg von 1775 bis 1783 spielte.
1: Früher Vormittag in Colonial Williamsburg. Noch ist nicht viel los inmitten von rund 300 originalen oder rekonstruierten Kolonialhäusern, Kirchen oder Werkstätten. Gemeinsam mit Living Interpreters in historischen Kostümen oder gelegentlich vorbeirumpelnden Pferdekutschen sollen sie ein Flair des 18. Jahrhunderts vermitteln. Der Alltag wird romantisierend verklärt dargestellt.
2: My name is Trish Thomas. I own Williamsburg Walking Tours here in Williamsburg, Virginia.
1: Die Historikerin bietet Williamsburg Walking Tours an. Bei Spaziergängen spricht sie historische Themen an. Etwa den Revolutionary War genannten Unabhängigkeitskrieg ab 1775, den ein knappes Jahrhundert später folgenden Civil War oder die leidvolle Geschichte der Afroamerikaner. Diesmal werden die Anfänge von Williamsburg erörtert.
2: Today we're going to be talking a bit about the history of Williamsburg.
1: 1699 wurde die Hauptstadt Virginias von Jamestown nach Williamsburg verlegt. 1698 waren weite Teile der Siedlung abgebrannt, darunter das State House genannte Parlamentsgebäude. Es sei bereits der 4. Großbrand gewesen, erzählt Trish Thomas.
2: Jamestown will burn 4 times. Sometimes it was an accident and sometimes it was not an accident. After the 4th time that Jamestown burned, it was decided to move the capital someplace else.
1: Manche Feuersbrünste waren Unglücke, andere entstanden bei Konflikten, wie der Bacon's Rebellion. Unter der Führung des Plantagenbesitzers Nathaniel Bacon begehrten 1676 bewaffnete Landwirte gegen fallende Tabakpreise, hohe Steuern und knappe Agrarflächen auf. Sie forderten die Vertreibung der Ureinwohner, um mehr Land zu gewinnen. Es gab aber auch natürlich gewachsene Probleme. Das Sumpfgebiet rund um Jamestown erwies sich auf Dauer als ungesund, erzählt Trish Thomas.
2: This colony ate people up. The weather is hot. It's humid. The English were not used to this.
3: Diese Kolonie fraß die Menschen auf. Das Wetter ist heiß und feucht. Die Engländer waren das nicht gewohnt. Sie hatten Salzwasser in ihren Brunnen. Im Sumpf lebten viele Mücken. Da verbreiteten sich Krankheiten wie Cholera, Typhus oder Malaria, wobei der Malariaerreger von den Briten eingeschleppt wurde. Williamsburg wurde auch ausgewählt, weil man hier Brunnen zu relativ frischem Wasser graben konnte. Aber die Bevölkerung begann sich erst in den 1750er Jahren zu stabilisieren.
2: So the population really won't stabilize until about the 1750s.
1: Dennoch seien auch die Lebensbedingungen in Williamsburg für heutige Standards eher gewöhnungsbedürftig gewesen, erläutert die Historikerin. Als Beispiel führt sie die lokale Hauptstraße an, die über die Jahrhunderte die Namen Great Street, Main Street oder Duke of Gloucester Street trug. Von Schmucken auf Backsteinfundamenten thronenden Holzhäusern gesäumt, macht sie in der Gegenwart einen idyllischen Eindruck.
2: This street starts its life out as a very narrow Indian path through the woods.
3: Ursprünglich verlief hier ein schmaler Pfad durch den Wald. Im 17. Jahrhundert war es ein Reitweg, später eine Schotterstraße für Kutschen, die aber oft sehr morastig war. Die Leute in Williamsburg pflegten zu sagen, die Duke of Gloucester Street ist etwa eine Meile lang, 99 Fuß breit und bei Regen 2 Fuß tief. Und in dieser Stadt war es erst ab 1907 gesetzlich vorgeschrieben, sein Vieh hinter Zäunen einzusperren. Bis dahin liefen hier also Kühe, Schafe, Ziegen oder Hühner herum. Diese Straße sieht jetzt so gut aus wie niemals zuvor in ihrer gesamten Lebenszeit.
2: This street looks better now than it ever did in its lifetime.
1: Vor einem alten Pulvermagazin liefern zwei Burschen mit Musketen eine Salvenshow ab. Anhand ihrer Uniformen sind sie als Soldaten der Williamsburg Independence Company zu erkennen. Diese verteidigte die Stadt rund um die American Revolution vor Angriffen der Briten. Die Unabhängigkeitsbewegung der 13 nordamerikanischen Kolonien gegen Großbritannien ab 1765 mündete im von 1775 bis 1783 ausgetragenen amerikanischen Unabhängigkeitskrieg. Er führte zur Gründung der Vereinigten Staaten von Amerika. Auslöser waren die britische Steuerpolitik und der Wunsch nach Selbstbestimmung. Eine Zäsur war die Unabhängigkeitserklärung am 4. Juli 1776. Verfasst wurde sie federführend von Thomas Jefferson, der danach von 1801 bis 1809 der dritte Präsident der USA war. Er war ein Protégé des Rechtsgelehrten und Kongressabgeordneten George Wythe, dessen Haus in Williamsburg zu besichtigen ist. George Wythe und seine Frau Elizabeth beherbergten im Unabhängigkeitskrieg auch George Washington. Ab 1789 war er der erste Präsident der Vereinigten Staaten. 1781 wohnte er 2,5 Wochen in Williamsburg und plante mit dem französischen Marschall Comte de Rochambeau die Entscheidungsschlacht im nur 12 Meilen entfernten Yorktown. Das weiß Pat, die im Haus von George Wythe eine Hausangestellte mimt.
4: So, when they are planning the Battle of Yorktown, they wanted to do it here in Williamsburg. So George and Elizabeth Wythe gave their house to the Continental Army, with George Washington staying here in the house for 2.5 weeks.
1: Frankreich hatte kurz zuvor im Siebenjährigen Krieg fast seine gesamten Kolonien in Nordamerika an Großbritannien verloren und wollte nun die britische Vormachtstellung wieder schwächen. Also marschierte die französische Armee gemeinsam mit der Continental Army zur Entscheidungsschlacht nach Yorktown. Ohne die Hilfe der Franzosen hätte die USA ihre Unabhängigkeit damals nie erreicht, meint die Dame im historischen Kostüm. Auch wenn die verschiedenen Sprachen ein Problem gewesen seien.
4: They marched the French army and the Continental army from Palace Green, the 12 miles to Yorktown. How do you think they did that? They don't speak the same language.
1: Die Befehle erteilten daher die Pfeifer und Trommler. Sie weckten die Truppen in der Früh, riefen zum Essen oder zum Aufbruch und gaben dann die Marschrichtung vor.
4: Fife and drum, telling people it's time to get up, it's time to eat, it's time to march and march this way and turn left. All of that is in their drumming.
1: Was damals militärischer Drill war, gehört heute zur Folklore.

0: Historic Triangle, eine historische Spurensuche in Virginia. Sie hörten im Rahmen des Ö1-Schwerpunktes 250 Jahre USA den ersten Teil einer Reportage von Edgar Schütz. Mit den Stimmen von Nikolaus Kinski, Roman Eichinger, Margit Atzler, Bernhard Eppensteiner, Esther Holoschi, Ursula Scheidle und Gabriel Schett. Technik Anna Kunzio und Georg Janser. Redaktion Ursula Burkert. Informationen über Reisen nach Virginia finden Sie auf der Homepage der Tourismuszentrale Virginia is for Lovers unter virginia.org und auf der Ö1-Seite oe1orf.at/reisen. Dort steht auch, nämlich im digitalen Ö1-Reiseatlas, diese Reportage längerfristig zum Wiederhören bereit. Am kommenden Sonntag, da wird sich Edgar Schütz unter anderem auf den Landsitzen der ersten US-Präsidenten George Washington und Thomas Jefferson in Virginia umsehen. Für Ihre Aufmerksamkeit dankt Ursula Burkert. Gleich nach den Nachrichten folgt die Ö1 Nachtmusik.
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2: Im Studio Daniel Teissel. Es ist 1 Uhr. Mehrere Murenabgänge am Abend in Tirol. Am Arlberg zwischen Flirsch und Petnau hat eine große Mure einen Linienbus auf einer Landstraße mitgerissen. Der Fahrer, zwei Erwachsene und ein jugendliches Mädchen konnten ohne Verletzungen aus dem Bus befreit werden. Auch im Bezirk Imst sind wegen starken Regens Muren auf Straßen abgegangen. Auto statt Zug oder Flugzeug. Laut einer neuen Helvetia-Studie verreisen die Österreicherinnen und Österreicher in den Sommerferien am liebsten auf Vierrädern. Jürgen Freimuth berichtet.
3: 56% der Österreicherinnen und Österreicher planen ihren Sommerurlaub heuer mit dem eigenen Auto. Gründe dafür sind vor allem Flexibilität und Unabhängigkeit. Mehr als jede zweite befragte Person fühlt sich auf der Straße sogar sicherer als im Flugzeug. Bevor die Reise losgeht, wird genau geplant, sagt Andreas Gruber, Vorstand für Schaden und Unfall bei der Helvetia-Versicherung.
4: Also wir haben gesehen, dass sich die Österreicherinnen und Österreicher gerade mit dem Thema Route, Fahrzeugzustand und Verkehrsregeln im Ausland intensiver vorab auseinandersetzen. Ganz interessant, dass das fast jeder Zweite angibt, dass ihnen das Fahren auf unbekannten Routen echtes Unbehagen bereitet.
3: Das Smartphone spielt deshalb eine große Rolle. Es dient vor allem als Navigationshilfe und als Sicherheitsnetz im Notfall. Für 86% ist ein vollgeladener Akku bei längeren Fahrten daher besonders wichtig.
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2: Die großen Fußballnationen tun sich schwer im 16. Finale. Brasilien müht sich nach 0-1 Rückstand gegen Japan zu einem knappen 2-1 Erfolg und beim Spiel Deutschland gegen Paraguay läuft gerade die Verlängerung. Daniel Kulowitz.
6: 112. Spielminute und Deutschland beißt sich an Paraguays Abwehr die Zähne aus. 1-1 steht es immer noch der Reihe nach. Paraguay, der Außenseiter, sensationell in Führung gegangen durch Julio Enciso in der ersten Spielhälfte. Der 1,73 Meter Mann per Kopf. Dann ebenfalls per Kopf der Ausgleich für die Deutschen in der 53. Minute durch Kai Havertz, sein drittes WM-Tor. Und dann Riesenaufregung, 101. Minute, Jonathan Tah mit einem Kopfballtreffer. Zuerst Riesenjubel, das vermeintliche 2-1, wird aber dann vom Schiedsrichter aus Marokko aberkannt, angebliches Foulspiel am Torhüter von Paraguay. Und damit bleibt es jetzt bei diesem 1-1. Noch geht es 8 Minuten. Wenn nicht, dann haben wir hier ein Elfmeterschießen zwischen Paraguay und Deutschland.
2: Und jetzt zum Wetter und zu Nathalie Auer.
7: In den größeren Städten bleiben die Temperaturen auch heute Nacht wieder über 20 Grad. Es folgt also eine weitere Tropennacht. In der Wiener Innenstadt ist die heutige Nacht übrigens schon die 13. Tropennacht in Folge. Morgen erwarten uns meist 26 bis 34 Grad, im Machfeld werden es sogar bis zu 38 Grad. Dazu gibt's einiges an Sonne. Am Nachmittag und Abend bilden sich dann aber auch ein paar Gewitter, und zwar vor allem im Hügel- und Bergland. Außerdem kann stellenweise zu Unwettern kommen, die größte Gefahr besteht durch intensiven Regen.

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1: Herzlich willkommen. Die kommenden 5 Stunden Musik sind ein abwechslungsreicher Querschnitt durch die Musik- und Konzertproduktion unterschiedlichster Kulturradiosender in Europa, in den USA, in Kanada, Australien und im Fernen Osten. Alle Angaben zu den Stücken und den Interpretinnen und Interpreten finden Sie auch auf der Ö1-Webseite. Auskünfte gibt es ebenso telefonisch beim Ö1-Service unter der Wiener Nummer 501 70 371. Wir eröffnen den ersten Teil dieser Ö1-Nachtmusik mit Musik aus der Feder von Johann Sebastian Bach. Es musiziert das Concerto Italiano unter der Leitung von Rinaldo Alessandrini.

Johann Sebastian Bach, Aria Variata alla Maniera Italiana, Bach-Werkverzeichnis 989 und Canzona, Bach-Werkverzeichnis 588. Es musizierte das Ensemble Concerto Italiano unter Rinaldo Alessandrini. Es folgt nun Klaviermusik von Edward Grieg.

Edward Grieg in der Heimat, Stück für Klavier. Der Pianist war Tom Borrow. Wir setzen fort mit der Ouvertüre The Mask of Pandora von Alice Mary Smith. Es spielt das BBC Concert Orchestra unter der Leitung von Bramwell Tovey.

Das war die Ouvertüre The Mask of Pandora von Alice Mary Smith, gespielt vom BBC Concert Orchestra unter Bramwell Tovey. Weiter geht es mit Kammermusik von Astor Piazzolla, Milonga del Angel, arrangiert für Streichquartett. Es spielt das Artemis-Quartett.

Astor Piazzolla, Milonga del Angel in der Fassung für Streichquartett. Gespielt hat das Artemis-Quartett. Eine Aufnahme des Schweizer Rundfunks vom März 2009. Weiter geht es hier in der Ö1 Nachtmusik mit 5 Rückert-Lieder von Gustav Mahler. Die Solistinnen sind Jadwiga Rappell, Alt und Eva Popowotska am Klavier.

Gustav Mahler, Rückertlieder mit Jadwiga Rappell, Alt und Eva Popowotska am Klavier. Weiter geht es mit einem Orchesterwerk von Jean Sibelius, Ensaga. Es spielt das finnische Radiosinfonieorchester unter Jukka-Pekka Saraste.